0: 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Das Wetter in Deutschland. In der Nacht ist es meist noch trocken, später gibt es Regen, Tiefstwerte 13 bis 7 Grad. Am Tage dichte Wolken und immer wieder Schauer, später trockene Phasen, bei Höchstwerten von 16 Grad in den Mittelgebirgen bis 22 Grad am Oberrhein. Und am Donnerstag im Nordosten Schauer und Gewitter, im Südwesten freundlicher 17 bis 27 Grad. Es ist 2.03 Uhr.
1: Und das ist der Verkehrsservice in der ARD-Hitnacht mit der A1 Bremen Richtung Hamburg. Zwischen Harburg und Stillhorn wegen Bauarbeiten bis um 5 gesperrt. A1 Lübeck-Hamburg auf der Norderelbbrücke stockender Verkehr beidseitig. A7 Hannover Richtung Hamburg zwischen Rammelsloh und dem Horster Dreieck 3 Kilometer Stau. A39 Salzgitter Richtung Braunschweig zwischen Salzgitter-Lebenstedt Süd und Wattenstedt wegen einer Nachtbaustelle bis um 5 gesperrt. Die A71 Suhl Richtung Erfurt zwischen Oberhof und Gräfenroda Tunnelwartungsarbeiten, deswegen bis um 6 die Vollsperrung. Die A659 Viernheim Richtung Weinheim. Im Kreuz Weinheim gibt es eine Baustelle, deswegen die Sperrung hier bis um 5. Und die A861 Dreieck Hochrhein-Schweiz im Nollinger Bergtunnel die Nachtbaustelle bis um 5 gesperrt. Gute Fahrt!
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1: Mit Markus Poschlott. Ich grüße Sie recht herzlich. Wünsche einen schönen guten Morgen aus Erfurt. Und grüße von hier aus Thüringen, ins ganze Land. Jetzt mit Brian Ferry und Slave to Love. Guten Morgen.

0: und gleich Marius Müller-Westernhagen mit Lass uns leben. In dieser ARD nach 2.11 Uhr ist es heute. Habe ich einen Satz für Sie und Sie vervollständigen den. Wenn ich Millionär wäre, dann. Gucken wir mal drauf, was sich in Ihrem Leben wirklich so ändert. Anna ist zum Beispiel die Nächste, schreibt, wenn ich Millionär wäre, dann würde ich mir wahrscheinlich nicht die größte Rakete der Welt bauen lassen und darauf warten, dass man mich provoziert, sondern dafür sorgen, dass es damit nicht nur mir gut geht. Liebe Grüße an euch. Verstehe, da geht es also um etwas mehr als nur sich, dass man an sich selber denkt. Und Bernhard schreibt, wenn ich Millionär wäre, dann würde ich den MDR kaufen, damit die ARD-Hitnacht so bleibt, wie sie ist. Also, wir müssen ja gerade wirklich eine ganze Menge sparen, geht ja gut durch die Medien, aber bisher bleibt hier zumindest in dieser Nacht alles genauso, wie es ist. Ich hoffe, das bleibt lange so. Ja.
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0: Ach, danke, Bernhard.

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Bonnie Tyler und Shakin' Stevenson, das Rockin' Good Way in der ARD-Hitnacht. Jetzt kommt die wahrscheinlich entspannteste Nummer 1 aller Zeiten. 1988, als im Kino Rain Man gelaufen ist, kam diese Nummer raus, von vorne bis hinten a cappella, kein einziges Instrument, und alle haben diese Nummer heute noch im Ohr. Ich sag nur, auch einfach ein schönes Motto. Nicht immer so viel Sorgen machen, manchmal einfach auch mal Leben genießen. 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

0: Vaya con Dios ist das. What's a Woman? Das ist die ARD-Hitnacht. Oder ist es gleich 2:30? Wir gucken auf die Straßen. Das ist der Verkehrsservice in der ARD-Hitnacht um gleich 2.30 Uhr. Die A1 Bremen Richtung Hamburg zwischen Harburg und Stillhorn. Bauarbeiten bis um 5. Die Vollsperrung, nutzen Sie bitte die U83. A1 Lübeck-Hamburg auf der Norderelbrücke, stockender Verkehr in beiden Richtungen. A7 Hannover Richtung Hamburg zwischen Ramitzloh und Horster Dreieck 3 Kilometer Stau. A39 Salzgitter Richtung Braunschweig zwischen Salzgitter-Lebenstedt Süd und Wartenstedt wegen einer Nachtbaustelle bis um 5 gesperrt. Die A71 Suhl Richtung Erfurt, da gibt's eine Sperrung zwischen Oberhof und Gräfenroda bis ca. 6 Uhr. A659 Viernheim Richtung Weinheim, im Kreuz Weinheim Baustelle bis um 5 die Vollsperrung. Und die A861 Dreieck Hochrhein Schweiz im Nollinger Bergtunnel, da gibt es eine Nachtbaustelle. Deswegen bis um 5 in der Früh die Vollsperrung. Gute Fahrt.
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0: Mit Markus Poschlott. Viele Grüße kommen aus Erfurt. Und gehen raus ins ganze Land, wo jetzt die Pet Shop Boys laufen. Hier ist Suburbia. Schönen guten Morgen, kurz nach 2:30. Hallo.

Sam Smith ist das. Stay With Me, das ist die ARD-Hitnacht. Und was man nachts auch gerne mal macht, gerade wenn die Möglichkeit da ist und ein bisschen Zeit ist, man klickt sich noch mal ein bisschen durchs Internet. Und da lande ich doch hier bei einem Chor aus Kanada, der einen richtigen Promi zu Gast hat. Hören wir mal kurz rein, kennen Sie alle.

Choir heißt dieser Chor, geht inzwischen auch auf Tournee, ist auch in Deutschland zu sehen. Und Rick Astley hören wir mit seinem Originalsong, der damals den Chor mal überrascht hat mit seinem Besuch. Never Gonna Give You Up gibt's gleich. Vorher noch Smokey mit O'Carroll und das sind Jermaine Jackson und Pia Zadora. When the Rain Begins.

Das ist Rick Astley, Never Gonna Give You Up, sein großer Hit, den er immer noch gerne live spielt. Er ist ja immer wieder mal auf Tour, spielt auf Festivals und macht immer da noch eine richtig gute Figur. Hab ihn auch erst vor 2 Jahren oder so in Bochum bei einem Konzert live erlebt und das war wirklich, also überraschend gut. Dachte mir, ich guck mir das mal an und am Ende war das eine richtig, richtig gelungene Geschichte. Hatte auch Leute mit und die haben vorher auch so gesagt, naja, du, mal gucken, jetzt spielt er seinen einen Hit hoch und runter und das war's dann. Wir waren dann alle überrascht, dass es dann doch gute 2 Stunden waren und es ein richtig schöner Abend war. Mit mehr als nur dem einen Hit. Rick Astley. So. Und das sind die Eurythmics. 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
1: Um 3 Uhr mit Olaf Knapp. Der Zolldeal zwischen der Europäischen Union und den USA kann umgesetzt werden. Nach monatelangen Verhandlungen haben Vertreter aus dem EU-Parlament und dem Rat der 27 Mitgliedsländer den Weg dafür freigemacht. Aus der Nachrichtenredaktion Markus Weber.
2: Sie einigten sich in der Nacht in Straßburg darauf, europäische Zölle auf Industriewaren aus den USA abzuschaffen, so wie es EU-Kommissionspräsidentin von der Leyen im vergangenen Jahr mit US-Präsident Trump vereinbart hatte. Trump versprach damals im Gegenzug, auf die meisten EU-Produkte maximal einen Zoll von 15% zu erheben. Zuletzt hatte Trump wegen der Verzögerung den Druck erhöht. Er setzte der EU eine Frist bis 4. Juli. Sollte die EU die Umsetzung bis dahin nicht beschlossen haben, werde er neue Aufschläge verhängen und die Zölle auf Autos von zurzeit 15% auf 25% erhöhen.
1: Die Bundesregierung will heute eine Führerscheinreform auf den Weg bringen. Bei den Plänen von Verkehrsminister Schnieder geht es vor allem darum, dass die Fahrerlaubnis günstiger werden soll. Dafür sollen die Fahrschulen unter anderem mehr digitalen Unterricht anbieten und Simulatoren einsetzen können. Vorgesehen sind auch neue Regeln zu Sonderfahrten sowie theoretischen und praktischen Prüfungen. Die USA reduzieren die Zahl ihrer in Europa stationierten Brigaden. Anstatt 4 seien nur noch 3 Kampfbrigaden vorgesehen, teilte das Pentagon mit. Ähnlich äußerte sich zuvor bereits der oberste NATO-Kommandeur, US-General Grinkevich, bei einem Treffen mit führenden Militärs in Brüssel. Aus der Nachrichtenredaktion Gisela Former.
3: Einen konkreten Zeitplan nannte Grinkevich nicht, betonte aber, dass die Alliierten ausreichend Zeit bekämen, um die wegfallenden amerikanischen Streitkräfte durch eigene Einheiten zu ersetzen. Aktuell haben die USA etwa 80.000 Soldaten in Europa stationiert. Präsident Trump hatte vor einiger Zeit angekündigt, mindestens 5.000 Soldaten aus Deutschland abzuziehen. Die EU hat sich am Abend bereits auf Maßnahmen geeinigt, um ihre Verteidigungsfähigkeit zu erhöhen. So sollen Genehmigungsverfahren für militärische Projekte schneller werden und die Mitgliedstaaten sollen dafür leichter an Geld kommen.
1: Das staatliche Förderprogramm für E-Autos ist mit großem Andrang gestartet. Kurz nach Freischaltung des Portals gingen nach Angaben des Bundesamts für Wirtschaft fast 2000 Anträge ein. Wer ein neues E-Auto oder Plug-in-Hybrid-Fahrzeug kaufen oder leasen will, kann digital eine staatliche Kaufprämie beantragen. Wie hoch diese ist, hängt von Modell, Einkommen und Familiengröße ab. Das Wetter in Deutschland. Am Tage dichte Wolken und immer wieder Schauer, später trockene Phasen bei Höchstwerten von 16 Grad in den Mittelgebirgen bis 22 Grad am Oberrhein. Donnerstag im Nordosten Schauer und Gewitter, im Südwesten freundlicher bis 27 Grad. Es ist 3:03 Uhr.

0: und das ist der Verkehrsservice in der ARD Hitnacht. Da schauen wir zunächst auf die A1 Bremen Richtung Hamburg zwischen Harburg und Stillhorn, wegen Bauarbeiten bis um 5 gesperrt. A39 Salzgitter Richtung Braunschweig zwischen Salzgitter Lebenstedt Süd und Wattenstedt wegen einer Nachtbaustelle bis um 5 gesperrt. Dann nach Thüringen A71 Suhl Richtung Erfurt zwischen Oberhof und Gräfenroda Tunnelwartungsarbeiten bis um 6. Die A659 Viernheim Richtung Weinheim im Kreuz Weinheim wegen einer Baustelle bis um 5 gesperrt. Und die A861 Dreieck Hochrhein-Schweiz ist im Nollinger Bergtunnel wegen einer Nachtbaustelle gesperrt. Das Ganze bis um 5 Uhr morgen früh. Na dann, gute Fahrt.
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0: Mit Markus Poschlott und wir sagen Happy Birthday an dieser Stelle zur Sängerin Cher, die heute, jetzt, an diesem 20. Mai ihren 80. Geburtstag feiert. Mua, Happy Birthday!

zuerst Cher und jetzt Queen, das ist die ARD-Hitnacht. Es ist gleich 3:10 am Sei-ein-Millionär-Tag. Heute deswegen die Frage zur Nacht, wenn ich Millionär wäre, dann... Sie verenden diesen Satz. Christian hat das auch gemacht per Mail. Ich würde nichts anders machen als bisher. Niemand etwas sagen. Die Geschenke würden vielleicht ein bisschen umfangreicher ausfallen. Ansonsten das Leben genießen, so wie bisher. Geld beruhigt auch nur für den Augenblick, schreibt Christian. Und Sie? Wenn ich Millionär wäre, dann... Vervollständigen Sie den Satz als Mail ard-hitnacht@mdr.de. So. Michael Jackson ist jetzt am Start. I just can't stop loving you. In der ARD-Hitnacht 3:10.

Das ist Nena. Irgendwie, irgendwo, irgendwann in der ARD-Hitnacht. Jetzt gehen wir aus den 80ern zurück in das Jahr 1977. Da kommt Billy Joel um die Ecke, der in einem Song ja mit einer richtig schönen Botschaft dabei hat. Du musst dich nicht verändern, um geliebt zu werden. Bist gut, so wie du bist. 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

0: Tony Carey singt hier Bedtime Story in der ARD-Hitnacht. 3.28 Uhr ist es. Wir gucken schon mal auf die Straßen. So. Das ist der Verkehrsservice in der ARD-Hitnacht. Mit dem Blick auf die A1 Bremen Richtung Hamburg. Zwischen Harburg und Stillhorn wegen Bauarbeiten bis 5 Uhr gesperrt. Umleitung führt sie über die U83. Dann die A39 Salzgitter Richtung Braunschweig ist zwischen Salzgitter Lebenstedt Süd und Wartenstedt wegen einer Nachtbaustelle bis 5 Uhr gesperrt. Hier empfehlen wir die U79. Die A71 Suhl Richtung Erfurt zwischen Oberhof und Gräfenroda wegen Tunnelwartungsarbeiten bis um 6 gesperrt. Die A659 Viernheim Richtung Weinheim ist im Kreuz Weinheim wegen einer Baustelle bis 5 Uhr gesperrt. Eine Umleitung ist da eingerichtet. Und die A861 Dreikochrhein-Schweiz ist im Nollinger Bergtunnel wegen einer Nachtbaustelle gesperrt. Wird immer nachts dicht gemacht. Bis Freitag das Ganze noch. Immer zwischen 20 und 5 Uhr. Das war's von den Straßen. Ich wünsche Ihnen eine gute Fahrt durch diese Nacht. Sind wir eigentlich komplett? Inzwischen sind alle da.
1: Silvana, Sarafina, Estefania, Kelenta, Loredana, Sarah Jane, Lavinia, Jeremy Pascal. Kommt ihr mal eben bitte runter ins Esszimmer?
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0: Ich glaube, es sind alle da. Ich bin Markus Poschlott. Viele Grüße aus Erfurt. Guten Morgen um 3:30 ins ganze Land.

0: die ARD-Hit-Nacht-Spielt-Musik von Seal, Kiss from a Rose. So, heute Nacht ist so ein Millionär-Tag. Das ist, sei ein Millionär-Tag. So, das ist heute und deswegen geht die Frage raus an Sie als Frage zur Nacht. Wenn ich Millionär wäre, dann? Andreas schreibt zum Beispiel, dann würde ich einen großen Teil des Geldes an die Kinderkrebshilfe sowie an Hospize spenden. Gut, schöner, edler Vorsatz. Iris hat so mehrere Gedanken. Wenn ich Millionärin wäre, dann, schreibt sie, würde ich wahrscheinlich verwirrt sein? Würde ich mich fragen, ob Fremde plötzlich Freunde sein wollen? Würde ich mir eine Frage stellen, ob ich mir weiterhin treu bleiben kann bei so viel Geldsegen? Und ein Familienurlaub würde sie buchen, sagt Iris. Und dann gibt es ja noch unter anderem, es sind sehr viele Mails gekommen, Monique hat noch geschrieben, ich würde mir meine Traumküche bauen lassen, aus Vollholz. Dann auch noch eine Gaube ins Dachgeschoss und viele Pflanzen würde ich auch noch kaufen. Und wie ist es bei Ihnen? Wenn ich Millionär wäre, dann? Schreiben Sie mir ard-hitnacht@mdr.de.
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Das ist die ARD-Hitnacht um 3.50 Uhr, 10 Minuten vor 4. Wenn ich Millionär wäre, dann, Thomas schreibt, dann wäre ich schnell pleite, wenn ich mir ein Final-Ticket für die FIFA-Fußball-WM 2026 kaufen würde. Ich glaube, bisschen was bleibt noch übrig, bisschen was ist noch da. Ja, schreiben Sie mir gerne ruhig noch weiter. Was würden Sie machen, wenn mal richtig Kohle auf einmal da ist? Frage ist ja auch, ob alles so bleibt, wie es ist.

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1: Um 4 Uhr mit Olaf Knapp. Der Zolldeal zwischen der Europäischen Union und den USA kann umgesetzt werden. Nach monatelangen Verhandlungen haben Vertreter aus dem EU-Parlament und dem Rat der 27 Mitgliedsländer den Weg dafür freigemacht. Aus der Nachrichtenredaktion Markus Weber.
2: Sie einigten sich in der Nacht in Straßburg darauf, europäische Zölle auf Industriewaren aus den USA abzuschaffen, so wie es EU-Kommissionspräsidentin von der Leyen im vergangenen Jahr mit US-Präsident Trump vereinbart hatte. Trump versprach damals im Gegenzug, auf die meisten EU-Produkte maximal einen Zoll von 15% zu erheben. Zuletzt hatte Trump wegen der Verzögerung den Druck erhöht. Er setzte der EU eine Frist bis 4. Juli. Sollte die EU die Umsetzung bis dahin nicht beschlossen haben, werde er neue Aufschläge verhängen und die Zölle auf Autos von zurzeit 15% auf 25% erhöhen.
1: Die USA reduzieren die Zahl ihrer in Europa stationierten Brigaden. Anstatt 4 seien nur noch 3 Kampfbrigaden vorgesehen, teilte das Pentagon mit. Ähnlich äußerte sich zuvor der oberste NATO-Kommandeur US-General Grinkewicz bei einem NATO-Treffen in Brüssel. Er kündigte an, dass die USA in den kommenden Jahren weitere Truppen aus Europa abziehen und anders als geplant vorerst keine weitreichenden Mittelstreckenwaffen in Deutschland stationieren wollen. Die Bundesregierung will heute eine Reform der Führerscheinausbildung auf den Weg bringen. Der Gesetzentwurf von Bundesverkehrsminister Schnieder sah zuletzt mehrere Maßnahmen vor, die vor allem die Kosten für Fahrschüler senken sollen. Einzelheiten von Felix Tenbaum aus Berlin.
3: Der Theorieunterricht soll in Zukunft komplett online absolviert werden können. Fahrschulen könnten dann selbst entscheiden, ob sie digital oder in Präsenz unterrichten. Ein Modellversuch soll bei Übungsfahrten gestartet werden. Fahrschülerinnen und Fahrschüler könnten dann einen Teil der praktischen Fahrausbildung unter bestimmten Auflagen mit Vertrauenspersonen durchführen. Das heißt, dass Jugendliche zum Beispiel ohne Fahrlehrer oder Lehrerin, aber dafür mit ihren Eltern in der Ausbildung begleitet zu Übungszwecken fahren dürfen.
1: Bei israelischen Angriffen im Süden des Libanon sind laut Behördenangaben mindestens 19 Menschen getötet worden, unter ihnen mehrere Kinder. Das erklärte das libanesische Gesundheitsministerium. Die israelische Armee hatte vorher die Bewohner mehrerer libanesischer Ortschaften aufgerufen, sich in Sicherheit zu bringen. In Israel wiederum wurde laut Militär eine aus dem Libanon kommende Drohne abgefangen. Das Wetter in Deutschland. Am Tage dichte Wolken und immer wieder Schauer. Später trockene Phasen bei Höchstwerten von 16 Grad in den Mittelgebirgen bis 22 am Oberrhein. Am Donnerstag im Nordosten Schauer und Gewitter, im Südwesten freundlicher 17 bis maximal 27 Grad. Das waren die Nachrichten. Es ist 4.03 Uhr.
4: Und das ist der Verkehrsservice in der ARD-Hitnacht mit der A1 Bremen Richtung Hamburg. Zwischen Harburg und Stillhorn wegen Bauarbeiten bis um 5 gesperrt. Die A39 Salzgitter Richtung Braunschweig zwischen Salzgitter-Lebenstedt Süd und Wartenstedt wegen einer Nachtbaustelle auch bis um 5 gesperrt. Dann der Blick zur A71 Suhl Richtung Erfurt zwischen Oberhof und Gräfenroda. Tunnelwartungsarbeiten bis um 6, deswegen die Vollsperrung. A659 Viernheim Richtung Weinheim. Im Kreuz Weinheim die Baustelle bis um 5, die Vollsperrung. Und die A861 Dreieck Hochrhein Schweiz ist im

0: Ollinger Bergtunnel wegen einer Nachtbaustelle gesperrt. Jeden Abend in dieser Woche immer von 20 bis 5, also auch jetzt noch eine knappe Stunde. Gute Fahrt!
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0: Mit Markus Poschlott und besten Grüßen. Die kommen hier aus Erfurt, aus dem Funkhaus von MDR Thüringen. So, Grüße gehen raus ins ganze Land. Jetzt mit Musik von Sir Elton John. Guten Morgen.

Wir schmachten mit den Sticks und Babe. Das ist die ARD-Hitnacht. 4.12 Uhr. Heute ist Sei ein Millionär-Tag. Und deswegen träumen wir uns einfach mal in genau diese Welt. Und ich habe die Frage zur Nacht für Sie. Wenn ich Millionär wäre, dann? So, Jörg schreibt: Hallöchen, wenn ich Millionär wäre, dann würde ich erstens meine Schulden abbezahlen, zweitens meine Wohnung ein wenig umbauen und drittens spenden. Sehr schöner Plan. Sigrid schreibt: Guten Morgen, liebes Team. Wenn ich Millionär wäre, bräuchte ich mir, wenn ich in ein paar Monaten in Rente gehe, keine Sorgen mehr zu machen, ob ich mir meine Wohnung noch leisten kann und ob ich mir meine Arztbesuche ja ebenfalls noch leisten kann. Ich wünsche allen eine schöne Nacht. Ja, das sind die Gedanken natürlich, die man da jetzt hat. Und klar, mit dem nötigen Kleingeld wären diese Sorgen natürlich erstmal weg. Und was soll ich sagen? Ich wollte es die ganze Nacht nicht ansprechen. Ich wollte nicht dreist sein. Aber natürlich habe ich gedacht, vielleicht meldet sich ja auch einfach mal ein Millionär hier in der Sendung. Wir prüfen das jetzt nicht, aber kann ja sein. Und was soll ich sagen? Es ist passiert. Ein Millionär hat sich gemeldet. Christoph heißt er. Und was er geschrieben hat, kommt gleich. Vorher noch Jennifer Rush, Musik von U2. Und das hier ist Sandra mit Innocent Love.

Jennifer Rush singt Heart Over Mind. Das ist die ARD-Hitnacht, 4.23 Uhr ist es. Guten Morgen zusammen ins ganze Land. Heute ist Sei ein Millionär-Tag. Und deswegen die Frage zur Nacht, wenn ich Millionär wäre, dann... Was würden Sie dann machen? Schreiben Sie mir gerne. Und jetzt hat sich tatsächlich ergeben, dass auch ein Millionär geschrieben hat. Christoph nämlich schreibt, als Jugendlicher aufgrund meiner Freunde war das selber ein großer Traum, Millionär zu werden. Das war noch zu D-Mark-Zeiten. Heute, schreibt er, bin ich 63 Jahre alt und seit einigen Jahren Millionär und zwar in Euro. Das heißt doppelte Zielerreichung. Als Luxus habe ich mir Altersteilzeit und eine vorgezogene Rente mit 63 gegönnt. Und jetzt kommt's. Nach der Genesung von einer schweren Erkrankung weiß ich diesen Luxus sehr zu schätzen, nämlich geschenkte Lebenszeit. Also geht's am Ende eben doch darum, oder?

0: Cutting Crew, I've been in love before. 4.31 Uhr ist es. Guten Morgen. Das ist der Verkehrsservice in der ARD Hitnacht mit der A1 Bremen Richtung Hamburg. Zwischen Harburg und Stillhorn wegen Bauarbeiten bis um 5 gesperrt. Die A39 Salzgitter Richtung Braunschweig ist zwischen Salzgitter-Lebenstedt Süd und Wartenstedt auch bis 5 Uhr gesperrt. Hier gibt es eine Nachtbaustelle. Die A71 Suhl Richtung Erfurt zwischen Oberhof und Gräfenroda Tunnelwartungsarbeiten bis um 6. Die A659 Viernheim Richtung Weinheim ist im Kreuz Weinheim wegen einer Baustelle noch eine gute halbe Stunde bis um 5 gesperrt. Und die A861 Dreieck Hochrhein-Schweiz ist im Nollinger Bergtunnel wegen einer Nachtbaustelle bis 5 Uhr gesperrt. Ich wünsche eine gute Fahrt.
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0: Mit Markus Poschlott und hier kommen aus Erfurt beste Grüße an diesem frühen Mittwochmorgen und die gehen raus ins ganze Land. Jetzt mit Tina Turner.

die Prinzen damals recht, als sie gesungen haben, ich wäre so gerne Millionär. Heute ist Sei ein Millionär-Tag und deswegen die Frage zur Nacht, wenn ich Millionär wäre, dann, das gebe ich heute mal raus an Sie hier in der ARD-Hitnacht. 4.40 Uhr ist es und hier kommt eine Mail von Michael. Er wünscht einen schönen guten Morgen, Zeitungszusteller aus Schwedt. Und er schreibt zum Thema, mit so einem plötzlichen Geldsegen würde ich zwar zum einen den Tränen vor Freude ausbrechen und dann aber auch wahrscheinlich ganz schön überfordert sein. Ja, schließe ich mich an. Dankeschön dafür und noch ein frohes Zeitungsaustragen, hoffentlich bei gutem Wetter. Jetzt Musik von Exile.

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Das ist Vanessa Williams in der ARD-Hitnacht. 10 Minuten vor 5 ist es. So, wenn Sie jetzt in Ihren Tag starten heute, dann wünsche ich Ihnen einen richtig schönen Mittwoch. Ja, Erfolg bei dem, was Sie sich vorgenommen haben. Auch wenn es nicht immer um die große Million gehen muss. Ich wünsche Ihnen heute einen schönen Tag. Und die ARD-Hitnacht ist natürlich auch morgen wieder ab 23 Uhr. Also heute Abend schon wieder für Sie da. So, Milli Vanilli gibt's jetzt hier. Oder gleich danach die Kings mit Lola.

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1: Im Studio begrüßt Sie Martinas. Guten Morgen. Nach der Insolvenz des Automobilzulieferers Bohaien Harzgerode warnt die Gewerkschaft IG Metall davor, dass der Harz seine industrielle Basis verlieren könnte. Vor einigen Wochen war bekannt geworden, dass Volkswagen als größter Kunde seine Aufträge streichen will. Nach Gesprächen mit dem Land hat VW Bohaien bis Ende des Jahres Zeit eingeräumt, neue Auftraggeber zu finden. Die Gewerkschaft IG Metall betonte bei einer Versammlung gestern, die gesamte industrielle Zulieferlandschaft im Harz sei in der Krise, darunter Firmen wie Schlote und GAW. Jeder Tag müsse genutzt werden, um neue Produkte und Märkte zu finden und nicht mehr von einzelnen Auftraggebern abhängig zu sein. Magdeburg, Halle und Dessau-Roßlau, das sind die kreisfreien Städte Sachsen-Anhalts, die für Wirtschaft, aber auch für Kultur und Bildung im Land wichtig sind. Auch für die Kommunen drumherum. Genau aus diesem Grund fordern die drei Städte vom Land mehr Geld. In einem Positionspapier heißt es, Oberzentren übernehmen Leistungen für ihr Umland. Gleichzeitig sei ihre Finanzsituation als kreisfreie Städte aber am schwierigsten. Als Beispiel werden berufsbildende Schulen in Magdeburg genannt. Laut Oberbürgermeisterin Boris entstehen allein durch Schüler aus umliegenden Kommunen ungedeckte Kosten von 1,3 Millionen Euro. Umlandkommunen müssen sich daran beteiligen. 9 Leichtverletzte, 7 beteiligte Fahrzeuge und eine stundenlange Sperrung. Das ist die Bilanz eines Auffahrunfalls auf der A9 zwischen Volkerode und Coswig am Abend. Laut Polizei konnte die Strecke Richtung Berlin erst gegen 23 Uhr nach etwa 5 Stunden wieder komplett freigegeben werden. Bei den Unfällen war Öl auf die Fahrbahn gelaufen, das erst aufwendig beseitigt werden musste. In Alsleben im Salzlandkreis ist am Abend eine 13-Jährige von einem Bootsanleger in die Saale gefallen. Wie die Rettungsleitstelle MDR Sachsen-Anhalt bestätigte, hatte sich das Mädchen gemeinsam mit einer Freundin dort aufgehalten und war wohl auf dem Steg ausgerutscht. Insgesamt 11 Kameraden der Feuerwehr konnten das Kind schließlich mit Hilfe eines Bootes nach 10 bis 12 Minuten aus dem kalten Wasser ziehen. Die 13-Jährige wurde noch vor Ort wegen einer möglichen Unterkühlung vom Rettungsdienst untersucht, dann aber unverletzt an ihre Eltern übergeben. Aus 11 Euro mach über 1 Million. Die Rechnung hat sich gelohnt. Im Saale-Kreis hat ein Spieler oder eine Spielerin im Euro-Jackpot am Abend alle 5 aus 50 Gewinnzahlen richtig getippt. Bei einem Einsatz von nur 11 Euro ist er oder sie damit nun um 1,2 Millionen Euro reicher. Der Jackpot ist dabei erneut nicht geknackt worden, sodass bei der nächsten Ziehung am Freitag die höchstmögliche Gewinnsumme von 120 Millionen Euro winkt.
2: Du, das passt ja ein bisschen. Hallo, guten Morgen, Martin.
1: Morgen.
2: Ich habe ja eben in der ARD-Hitnacht auch schon gelernt, dass heute sei ein Millionärtag ist.
1: Mhm.
2: Also das passt dann ja dazu.
1: Ja, ich habe gestern vergessen zu spielen, leider.
2: Ah,
1: ja.
2: Nächstes Mal. Danke, Martin. Geht los. Wir möchten, dass Sie gut ankommen. Hier ist der MDR Sachsen-Anhalt Verkehrsservice. 3 Minuten nach 5 und es läuft soweit alles. Wenn Ihnen was auffällt, dann sagen Sie uns das gern. Kostenfrei unter 0800 94 6 94 6 und die 1. Ich wünsche eine gute Fahrt. Das Wetter heute wieder mit Temperaturen bis 21 Grad. Erstmal ja eher grau, kann auch mal nass sein, dann lockert's auf und am Nachmittag auch wieder Schauer und Gewitter, also zusammengefasst wechselhaft. Wir sind schon bei 14 Grad in Zeitz, in Quedlinburg und Querfurt und Seehausen 13, in Zerbst 12 Grad. Morgen dann auch so ähnlich, erst sonnig, dann nochmal wieder Regen. Und ab Freitag, dann wird's ja mal richtig wärmer, pünktlich zum langen Pfingstwochenende.
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2: Guten Morgen und einen schönen Start in den Mittwoch. Und hier gute Laune zum Hören von Gilbert O'Sullivan. Get down!

0: Sachsen-Anhalt ist hier. Das ist ja immer hier ein musikalischer roter Teppich für ja diesen Start in den Tag, für diesen schönsten Morgen hier auf MDR Sachsen-Anhalt. Ja, 5.10 Uhr, da ist Lippi aus Diebzig sowieso schon längst wach, hat gerade schon ein Video geschickt von den kleinen Häschen. Ist das süß? Und beim Thema Tiere, da bleiben wir doch direkt mal. Um genauer zu sein, Pferde. Um die geht's heute nämlich bei MDR Sachsen-Anhalt Morgenreporter Stefan Bringe zu. Er ist heute nämlich dabei beim Training von Rennpferden und versucht sich als Jockey.
1: Ich bin heute auf der Pferderennbahn in Halle und schaue beim Training vorbei. Die Rennpferde werden dort jeden Tag trainiert. 16 von ihnen gibt es und das beste Pferd im Stall ist eine Stute mit einem weißen Herz auf der Stirn. Und sie hat einen wunderbaren Namen. Go Gil Go heißt sie, was übersetzt so viel heißt wie Lauf, Gil, Lauf. Und schnell laufen soll die Stute, denn im August gibt es das große Pferderennen auf der Rennbahn in Halle und dann soll sie natürlich die erste im Ziel sein. Bis dahin heißt es aber trainieren, trainieren, trainieren.
0: Ja, spannende Einblicke, die gibt's ja immer von den MDR Sachsen-Anhalt Morgenreportern und heute geht's da eben auf die Pferderennbahn. Da hören wir dann nachher mehr. Schönen Start in den Tag.
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0: gleich 5.20 Uhr. Moin und schönen Start in den Mittwoch. Das ist ein ganz besonderer Mittwoch, denn es ist Weltbienentag. Und da haben wir jetzt ein bisschen was, was wir lernen von Andreas aus Dessau. Er ist nämlich Erlebnisimker und im MDR-Wetterstudio, da ist schon Diana Weise. Guten Morgen, Diana.
1: Guten Morgen, Julia.
0: Ich hole dich schon mal kurz hier dazu, denn ja. Andreas lässt uns jetzt an seinem Schwarmwissen teilhaben, was die Bienen aktuell so finden.
2: Es blüht der Raps, die Kastanie, die Himbeere, der Mohn, Schlangenwiesen, Knöterich, die Erdbeeren, der Kümmel, der Weißdorn, der Ginster und vieles mehr wie die Fichte und die Kiefer. Also die Bienen haben tolle Auswahl, wo sie den Nektar und den Pollen einsammeln können.
0: Hättest du das gewusst, was da alles blüht?
1: Also Kümmel muss ich mal suchen, ob ich da wen finde. Ja, aber Kastanien,
0: ja.
1: Raps, ja.
0: Aber ansonsten Kümmel. Also siehst du, wir lernen immer noch was dazu. Ja. Und jetzt sind wir auch schon beim Wetter angekommen. Denn das, was da eben gerade alles blüht, worüber sich die Bienen auch freuen, das sollte ja beim aktuellen Wetter weiter ganz gut wachsen, oder?
1: Das wird jetzt gerade gegossen, ja. Mhm. Da haben wir es mit einem Schauergebiet zu tun. Von der Altmark über den Harz bis zum Burgenlandkreis liegt es und zieht einmal nach Osten weiter. Danach lockert es auf. Also dann mit den Sonnenstrahlen zwischendurch haben die Bienen wieder die Chance, weiter zu sammeln. Pollen, Nektar, alles, was so da ist. Am Nachmittag wird es allerdings schon wieder wechselhaft. Da gibt es wieder ein paar Schauer und Gewitter. Und es ist warm dabei, derzeit 12 Grad in Naumburg, 14 Grad in Thale, am Nachmittag sogar 18 bis 21 Grad wieder.
0: Und morgen ist dann nochmal so ähnlich, sage ich mal, um das mal kurz so elegant zu überspringen und drauf zu kommen, dass am Freitag wir, die Sonne lieben, dann ganz viele Sonnenstrahlen sammeln können.
1: Ja, also morgen gibt's schon ganz wenig Regen nur und dann legt die Sonne los. Am Freitag gibt's schon noch ein paar Wolken dazu, am Sonnabend hat sie sich dann durchgesetzt. Und vor allem wird es ja auch sehr warm. Am Freitag 26, am Sonnabend 30 Grad.
0: Also Sonnencreme und alles weitere bevorraten, kühle Getränke, das wird schön. Und Diana, wir hören uns in einer Stunde wieder, ja?
1: Bis nachher.
0: Ja.

0: klingt auch wunderbar in der Version von Madonna, oder? American Pie gibt's auch hier bei uns natürlich, das Original von Don McLean. Aber wie gesagt, egal in welcher Version, einfach ein schöner Song. Wir haben es gleich 5.30 Uhr und dann hören wir jetzt erstmal, was in der Region los ist.
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2: Um 5.30 Uhr mit Max Hensch. Guten Morgen. Mit der Insolvenz des Automobilzulieferers Bohai in Harzgerode könnte der Harz seine industrielle Basis verlieren. Davor warnt die Gewerkschaft IG Metall. Hunderte Arbeitsplätze, auch in anderen Firmen, sind dort in Gefahr. Da kamen Bürgermeister Markus Weise die guten Nachrichten. Nach dem erfolgreichen Gespräch zwischen Ministerpräsident Schulze und VW als Hauptauftraggeber gerade recht. Jeder kleine Hoffnungsfunke sei ihm recht.
3: Einfach existenziell ist dieser Standort für die gesamte Region, weil es gibt kaum eine Familie, in der nicht irgendjemand hier im Werk arbeitet. Die Stadt und die Region sozusagen hat sich positiv entwickelt durch diesen Standort. Wir haben viele Investitionen umsetzen können. Wir bauen hier in der Nähe ein Hallenbad, haben viel für unsere Bürger bauen können aufgrund dieses Werks. Und insofern muss man sagen, die Entscheidung, wie es hier weitergeht, ist eine existenzielle Frage für die Stadt und für die gesamte Region.
2: Sagte uns Bürgermeister Markus Weise gestern. Bis Jahresende hat man nun Zeit, einen neuen Investor und neue potenzielle Kunden für den Standort von Bohai in Harzgerode zu begeistern. Dafür muss wohl aber auch neben den Autoteilen ein neues Standbein für die Alugießerei gefunden werden. Magdeburg, Halle und Dessau-Roßlau, das sind die kreisfreien Städte in Sachsen-Anhalt, die für Wirtschaft, aber auch Kultur und Bildung besonders wichtig sind. Genau aus diesem Grund fordern die drei Städte vom Land Sachsen-Anhalt nun mehr Geld. In einem Positionspapier heißt es, die sogenannten Oberzentren übernehmen Leistungen für ihr Umland. Gleichzeitig sei ihre Finanzsituation als kreisfreie Städte am schwierigsten. So würde Infrastruktur auch von Menschen aus umliegenden Städten genutzt, ohne dass dafür gezahlt werde. Auch besuchten zum Beispiel auswärtige Schüler berufsbildende Schulen oder Gymnasien in den Städten. Fast 20 Jahre hat es gedauert, jetzt ist der Geißeltalsee komplett freigegeben. Ab heute kann auch der Nordteil von Deutschlands größtem künstlichen See genutzt werden. Damit endet ein langes Kapitel im ehemaligen Braunkohlerevier bei Mücheln. Tobias Schwarz dazu.
4: Wo früher Kohlezüge rollten, wird heute gesegelt, geradelt und Urlaub gemacht. Seit 2003 wurde der See geflutet, einzelne Bereiche waren schon nach und nach freigegeben worden, jetzt fällt die letzte Sperre. Neu ist außerdem, Kitesurfen ist künftig auf dem östlichen Teil erlaubt und die bisherige PS-Begrenzung für Boote entfällt. Das Tempolimit auf dem Wasser bleibt aber bestehen. Der Geiseltalsee gilt inzwischen als wichtiges Tourismusgebiet in Sachsen-Anhalt. Gleichzeitig bleibt er auch Rückzugsort für viele seltene Vogelarten.
2: Und Autofahrer rund um Puch bei Bitterfeld brauchen wieder mehr Geduld, denn heute beginnt die Anreise für das große Musikfestival Sputnik Spring Break auf der Halbinsel. Martin Krause berichtet.
5: Bereits ab dem frühen Morgen wird sich auf den Zufahrtsstraßen der Verkehr wieder stauen. Besonders betroffen die Bundesstraße 100 von Bitterfeld in Richtung Festivalgelände. Etliche Musikfans reisen traditionell zudem über Bad Düben und die B183 an. Auch hier müssen sich Anwohner und Pendler auf längere Wartezeiten einrichten. Die Polizei ist vor Ort, um den Verkehr zu regeln. Bis zuletzt ist am Sicherheitskonzept gefeilt worden. Insgesamt werden in der Gemeinde Mulle-Stausee bis zu 30.000 Besucher erwartet, die am Pfingstwochenende auf der Halbinsel Poch ein großes Fest feiern. Laut Bürgermeister Giebler ist das Musikfestival wirtschaftlich von großer Bedeutung. Ein fünfstelliger Betrag fließt in die Gemeindekasse.
2: Soweit die Meldungen von uns, mehr in unserer App. Jetzt der Blick auf die Straßen mit Julia.
0: Jo, ich danke dir, Max. Wir möchten, dass Sie gut ankommen. Hier ist der MDR Sachsen-Anhalt Verkehrsservice, 5:35 und es läuft soweit alles. Wenn Ihnen was auffällt auf Ihrer Fahrt, dann sagen Sie uns das gern kostenfrei unter 0800 94 6 94 6 und die 1. Ich wünsche eine gute Fahrt. Das Wetter heute, ja, nochmal wechselhaft. Also erstmal viele Wolken, auch mal Regen, dann noch Sonne und dann auch wieder Schauer und Gewitter, aber warm wieder bis 21 Grad. Es sind jetzt 13 in Aschersleben, Klötze und Landsberg, Laucha 12, Lutherstadt-Wittenberg 11 Grad. Morgen dann auch nochmal erst sonnig, dann auch Regen bis 22 Grad. Ja, und dann geht's Freitag los, dann steigert sich das nach und nach zum Pfingstwochenende. Dann bekommen wir am Wochenende wohl zum Teil bis 30 Grad. Kann man sich im Moment noch nicht so richtig vorstellen. Ne? Also noch ein bisschen Zeit, um die passenden Klamotten rauszusuchen. Jetzt erstmal einen guten Start in den Mittwoch. Ich bin Julia Rosebrock und hier ist der schönste Morgen.
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0: John Black aus den 80ern. Hier ist MDR Sachsen-Anhalt. Schönen Start in den Mittwoch. Da steht ja schon der nächste große musikalische Geburtstag an. Cher, die beeindruckende, die tolle Sängerin, Schauspielerin, Künstlerin wird heute 80. Das ist natürlich ein Grund zu feiern. Das machen wir natürlich auch später noch mit ihrer Musik. Und sie hat uns auch inspiriert.
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0: Denn eben außer der Musik, den Filmen, dem künstlerischen Schaffen von Cher, geht's bei ihr dann ja auch immer so ein bisschen um ihr ja ewig junges Aussehen. Ne? Darum haben wir gesagt, fragen wir doch auch mal, was ist denn bei Ihnen nicht mehr original? Und das kann alles Mögliche sein, ne? Also auch, also entweder an sich selbst oder am Auto oder in der Wohnung. So ist es nämlich bei Christine.
2: Bei mir nicht mehr original. Jetzt triffst du einen wunden Punkt, denn mein Waschbecken im Badezimmer ist tatsächlich kaputt, weil mir da ein Blumentopf reingefallen ist und das könnte mal ausgetauscht werden. Er stand oben auf dem Spiegel, macht man nicht, ich weiß. Seit 5 Jahren steht er da und der Kaktus ist zu sehr gewachsen und dann ist er runtergefallen und jetzt klebt da so ein Pflaster, damit da kein Wasser reinläuft, weil da ein kleines Loch ist.
0: Okay, man muss sich nur zu helfen wissen, ne? Was ist bei Ihnen nicht mehr original, möchten wir wissen in der Freitagsfrage. Also gerne her mit Ihren Antworten per WhatsApp oder in der MDR Sachsen-Anhalt-App. Erzählen Sie uns das und übermorgen, da gibt's dann die meistgenannte Antwort und unter allen, die mitmachen, geht auch eine MDR Sachsen-Anhalt-Tasse raus. 5.44 Uhr. Moin!
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0: Und zack, sind wir mal kurz bei Johnny und Baby, also im Film Dirty Dancing, Ronettes, Be My Baby. Hier ist MDR Sachsen-Anhalt, 5.50 Uhr. Guten Morgen.
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2: Es ist mir schon wieder passiert. Mein Kaffee ist heute Morgen kalt geworden. Ich habe ihn hingestellt, kurz was erledigt und dann war der Moment weg. Ich glaube, das ist eine der stillen Versuchungen des Alltags, immer noch kurz was erledigen, bevor wir wirklich ankommen. Beim Frühstück, bei den Menschen, die wir lieben, bei uns selbst. Wir haben gelernt, Zeit zu füllen, jede Lücke, jede Pause. Als wäre Leere etwas, was wir bekämpfen müssten. Dabei frage ich mich, was verlieren wir dabei? Nicht nur die Wärme des Kaffees, sondern vielleicht die Wärme des Morgens selbst? Vielleicht ist die Pause genau der Ort, an dem das Eigentliche passiert. Ein Satz aus dem Johannesevangelium begleitet mich seit Jahren. Er lautet: Ich bin gekommen, damit sie das Leben haben und es in Fülle haben. Fülle, nicht Effizienz, nicht Erledigung. Ich glaube, wir verwechseln das manchmal. Wir denken, Fülle entsteht durch mehr. Aber vielleicht meint Jesus das Gegenteil. Tiefe statt Menge, Anwesenheit, wirklich Dasein bei dem, was gerade ist. Einen Kaffee trinken, solange er warm ist, das klingt banal. Aber ich glaube, es ist radikal. Denn es heißt, dieser Moment zählt, nicht der nächste. Dieser Moment, hier und jetzt. Was wäre, wenn Sie heute einen einzigen Moment wirklich da wären, bevor der Tag Sie holt? Nicht perfekt, nicht lang, nur da. Ich wünsche Ihnen für heute den perfekten Moment. Waltraud Kraft, Körbelitz.
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2: Heute Morgen mit Martin Nass. Mit der Insolvenz des Automobilzulieferers Bohaien-Harzgerode könnte der Harz seine industrielle Basis verlieren. Davor warnt die IG Metall auch mit Blick auf die vor dem ausstehenden Zulieferer Schlote oder GAW. Bei einer Betriebsversammlung gestern in Harzgerode forderten Gewerkschaftsvertreter von den Firmen, jeden Tag zu nutzen, um neue Produkte und Märkte zu erschließen, um nicht mehr nur von einzelnen Auftraggebern abhängig zu sein. Vor einigen Wochen war bekannt geworden, dass Volkswagen als größter Kunde von Bohai seine Aufträge streichen will. Nach Gespräch mit dem Land hat VW dem Zulieferer nun bis Ende des Jahres Zeit eingeräumt, neue Auftraggeber zu finden. Magdeburg, Halle und Dessau-Roßlau, das sind die kreisfreien Städte in Sachsen-Anhalt, die für Wirtschaft, aber auch Kultur und Bildung im Land wichtig sind, aber auch für die Kommunen drumherum. Genau aus diesem Grund fordern die drei Städte vom Land nun mehr Geld. In einem Positionspapier heißt es, Oberzentren übernehmen Leistungen für ihr Umland, gleichzeitig sei ihre Finanzsituation als kreisfreie Städte aber am schwierigsten. So würde Infrastruktur auch von den Menschen aus umliegenden Kommunen genutzt, ohne dass dafür gezahlt werde. Auch besuchten zum Beispiel auswärtige Schüler berufsbildende Schulen oder Gymnasien in den Städten. Die Umlandkommunen müssten sich an diesen Millionenkosten beteiligen. In Görlitz suchen Einsatzkräfte nach dem Einsturz eines Hauses in der Innenstadt weiter nach zwei Frauen und einem Mann. Nach Angaben der Polizei wurden in der Nacht die Arbeiten vorübergehend eingestellt, um die Gasleitungen rund um das Gebäude vollständig zu leeren. Inzwischen ist die Suche wieder aufgenommen worden. Die Rettungskräfte gehen davon aus, dass Verschüttete bis zu 72 Stunden überleben können. Das Haus war am Montagabend eingestürzt. Ob TikTok, YouTube oder Instagram, auf den Internetplattformen lässt sich gut Geld verdienen, etwa durch Werbung oder Abos. Allerdings müssen die hauptberuflichen deutschen Influencer ihre Einnahmen dort auch hier in Deutschland versteuern, was nicht jeder ordnungsgemäß macht. Das Finanzministerium in Sachsen-Anhalt befasst sich daher nun verstärkt mit diesen Social-Media-Aktivitäten. Wie eine Sprecherin der Mitteldeutschen Zeitung sagte, ermitteln die zuständigen Stellen in Halle und Magdeburg aktuell in 5 Fällen mutmaßlicher Steuerhinterziehung. Einzelheiten nannte sie nicht. In Nordrhein-Westfalen hat das Finanzministerium sogar eine eigene Fahndungsgruppe speziell für Influencer gegründet und zur Verfolgung Steuerdaten angekauft. Fast 20 Jahre hat es gedauert, jetzt ist der Geiseltalsee im Saalekreis komplett freigegeben. Wie der Landkreis mitteilte, kann ab heute auch der Nordteil von Deutschlands größten künstlichen See genutzt werden, etwa touristisch. Der ehemalige Braunkohletagebau bei Mücheln war seit 2003 geflutet worden. Der Geiseltalsee gilt inzwischen als eines der wichtigsten Tourismusgebiete in Sachsen-Anhalt und ist gleichzeitig auch Rückzugsort vieler seltener Vogelarten. Das waren die Nachrichten. Weiter mit Julia.
3: Ja, ich danke dir, Martin. Wir möchten, dass Sie gut ankommen. Hier ist der MDR Sachsen-Anhalt Verkehrsservice. 3:06 A2 Richtung Berlin. Zwischen Allerengersleben und Alsleben stockt es auf 3 Kilometern. An der Baustelle 10 Minuten kommen dazu. Auf der B100 zwischen Mühlbeck und Puch in beiden Richtungen Stau, 2 Kilometer. Und es stockt auch, das ist die Anreise zum Sputnik Spring Break am Wochenende. Außerdem gibt's schon Blitzer. Vielen Dank fürs Anrufen in Halle in der Leipziger Chaussee in beiden Richtungen. Und wenn Sie jetzt auch was sehen, sagen Sie gern Bescheid. Kostenfrei unter 0800 94 6 94 6 und die 1. Ich wünsche eine gute Fahrt. Sonne gibt's heute, allerdings erstmal auch Wolken, später auch wieder Schauer und Gewitter bis 21 Grad. Also es fühlt sich auf jeden Fall frühlingshaft an. 13 Grad sind es jetzt in Aschersleben, Klötze und Landsberg, in Laucha 12, in Lutherstadt-Wittenberg 11 Grad. Morgen dann so ähnlich nochmal und ab Freitag, da wird's dann ja richtig warm. Also am Pfingstwochenende, da kriegen wir zum Teil bis 30 Grad.
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3: Juhu! Einen schönen Start in den Mittwoch. Musik gibt's jetzt von David Dundas. Jeans on!

0: Wach und wacher werden mit Robert Palmer, Johnny und Mary. Hier ist MDR Sachsen-Anhalt, 6.11 Uhr. Mal überlegen. Noch 6 Stunden ungefähr. Ah, dann bin ich wieder im Bett.
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0: Ich bin großer Fan des Mittagsschlafs. Mir tut das gut, aber ist das eigentlich gesund? Das hört man ja immer unterschiedliche Sachen. Auf jeden Fall ist MDR Sachsen-Anhalt Alleswisser Carsten Möbius auch Fan vom Mittagsschlaf. Und von ihm hören wir jetzt eben mal, wie gesund das ist.
2: Das Mittagstief, das Schnitzelkoma also, kennen wahrscheinlich die meisten von uns. Nach dem Essen wird man plötzlich müde und könnte sofort einschlafen. Und tatsächlich steckt dahinter keine Faulheit, sondern unsere innere Uhr. Der Körper fährt am frühen Nachmittag gern nach dem Essen ganz natürlich ein bisschen runter. Dagegen kann ein kurzer Mittagsschlaf wirklich helfen. 10 bis 20 Minuten gelten als perfekt, um konzentrierter und wacher zu werden. Problematisch wird's eher bei langen Mittagsschläfchen. Wenn wir zu tief einschlafen, fühlen wir uns oft erschöpfter als vorher. Beim sogenannten Powernap dagegen erreicht man die Tiefschlafphase nicht. Und genau das ist der Trick.
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0: 6.20 Uhr. Guten Morgen, MDR Sachsen-Anhalt ist hier. Es ist Mittwoch und nicht mehr lange. Dann liegt ja schon wieder ein neues oder ein langes Wochenende vor uns, nämlich das lange Pfingstwochenende. Im MDR Wetterstudio ist Diana Weise. Moin Diana nochmal.
1: Moin Julia.
0: Ich sag mal, es ist jetzt ja auch nicht schlecht vom Wetter her, aber es steigert sich noch. So richtig, als wäre es so geplant gewesen. Aber fangen wir erst nochmal an mit dem heutigen Tag und auch morgen. Ich könnte es mal zusammenfassen mit wechselhaft. Ich glaube, das trifft so, ne?
1: Wobei das wechselhaft für mich heute besser trifft. Denn zu wechselhaft gehört auch Regen. Mhm. Und wir haben heute früh schon mal so ein Schauergebiet. Das liegt gerade von der Altmark über die Börde bis zum Burgenlandkreis, zieht weiter Richtung Brandenburg. Also östlich davon kommt auch erstmal ein Regenschwung durch. Da ist der Schirm also heute früh schon mal im Einsatz. Dann können wir ihn mal kurz wegstellen. Es lockert auf, die Sonne kommt raus. Vom Harz her passiert das heute. Aber das ist eben kein dauerhafter Sonnenschein, sondern auch am Nachmittag, am Abend kommen immer mal dicke Wolken durchgezogen. Man kann mal von einem Schauer erwischt werden. Auch Gewitter sind heute wieder mit dabei, gab es ja auch gestern. Mhm. Und die Luft ist so mäßig warm. Also 18 bis 21 Grad gibt es am Nachmittag, derzeit so 12 bis 14 Grad. Und morgen sind zwar auch 17 bis 22 Grad da und es gibt vorübergehend mal dichte Wolken, aber da regnet so noch ganz wenig draus, also eher so vereinzeltes Getröpfel. Früh ist die Sonne schon mal länger zu sehen und abends wird sie sich dann wieder durchsetzen.
0: Und dann kommt der Freitag und rollt den roten Wetterteppich aus fürs Pfingstwochenende.
1: Genau, also Freitag geht es dann in den sommerlichen Bereich mit viel Sonnenschein, zwischendurch mal ein paar Wolken, aber da bleibt es dann schon trocken bei 22 bis 26 Grad. Der Sonnabend dann so ein Paukenschlag in Sachen Temperaturen, da geht es plötzlich bis 30 Grad hoch. Und unser neues Hochdruckgebiet wird dann auch Pfingsten da sein, viel Sonnenschein bringen, Temperaturen, also Pfingstsonntag, Pfingstmontag zwischen 24 und 28 Grad, ist also auch sommerlich warm.
0: Also Diana, ich mache uns jetzt schon mal so ein bisschen auch zum schön. Einstimmen hier ein kleines Getränk, würde ich sagen.
1: Gewartet, ne? Ja.
0: Und ansonsten nochmal Notiz, schön noch einkaufen, zum Grillen vielleicht am Wochenende, was alles so anliegt.
1: Da kann man ja loslegen jetzt.
0: Wir hören uns in der Stunde. Prost!
1: Bis nachher, Prost!

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1: Um 6.30 Uhr mit Max Hensch. Guten Morgen. Mit der Insolvenz des Automobilzulieferers Bohai in Harzgerode könnte der Harz seine industrielle Basis verlieren. Davor warnt die Gewerkschaft IG Metall. Hunderte Arbeitsplätze, auch in anderen Firmen, sind in Gefahr. Zuletzt gab es eine Fristverlängerung nach Gesprächen zwischen Ministerpräsident Schulze und VW als Hauptauftraggeber. Harzgerodes Bürgermeister Markus Weise sagte uns gestern bei einer Betriebsversammlung:
2: Einfach existenziell ist dieser Standort für die gesamte Region, weil es gibt kaum eine Familie, in der nicht irgendjemand hier im Werk arbeitet. Die Stadt und die Region sozusagen hat sich positiv entwickelt durch diesen Standort. Wir haben viele Investitionen umsetzen können. Wir bauen hier in der Nähe ein Hallenbad, haben viel für unsere Bürger bauen können aufgrund dieses Werks. Und insofern muss man sagen, die Entscheidung, wie es hier weitergeht, ist eine existenzielle Frage für die Stadt und für die gesamte Region.
1: Bis Jahresende hat man nun Zeit, einen neuen Investor und neue Kunden für Bohai in Harzgerode zu finden. Dafür muss wohl aber auch neben den Autoteilen ein neues Standbein für die Alugießerei gefunden werden. Magdeburg ist um eine Attraktion reicher. Deutschlands zweitgrößte Glocke, Credamus, ist im Dom angekommen. Zuvor war sie in Innsbruck in der Traditionsgießerei Grasmeier gegossen worden. Johannes Grasmeier sagte uns:
3: Klar, wir hätten sie am liebsten auch noch da stehen, weil sie toll ist zum Zeigen, zum Vorführen. Aber jetzt ist die Freude, jetzt muss sie hinaus, jetzt muss sie noch, dass sie nach Magdeburg geht. Und wir hoffen, dass sie möglichst bald läuten kann, damit die Menschen in Magdeburg sich über die Töne erfreuen können.
1: Ja, bald ist das Magdeburger Domgeläut komplett. Die zweitgrößte Glocke Deutschlands wird am Pfingstsonntag in der Landeshauptstadt vorgestellt. Der Glockenturm muss aber noch umgebaut werden, ehe sie eingesetzt werden kann. Am Pfingstwochenende startet vielerorts die Badesaison, so auch im Freibad Nordgermersleben. Das ist das älteste Ökobad Sachsen-Anhalts, das ohne Chemie auskommt. Schwimmmeister Daniel Schulz ist für Technik, Sauberkeit und Sicherheit der Badegäste zuständig und er hat noch jede Menge zu tun bis zum Wochenende.
4: Wir sind jetzt noch dabei, die letzten Aufgaben zu machen, also sprich zum Beispiel den Sandbereich jetzt hier im kleinen Kinderbereich noch sauber zu machen, dass dann auch wirklich für die Gäste alles schick ist. Das Volleyballfeld muss noch aufgebaut werden, beziehungsweise die Beschilderung der Beckentiefen, die müssen auch noch mit angebracht werden. Und das sind jetzt so die letzten Kleinigkeiten, die wir jetzt noch machen müssen.
1: Sagte uns Schwimmmeister Daniel Schulz. In Nordgermersleben öffnet das Freibad am Wochenende. Wie es in Ihrer Region mit den Öffnungszeiten der Freibäder und Badeseen aussieht, das können Sie sich auf den Internetseiten von MDR Sachsen-Anhalt und in unserer App anschauen. Dort finden Sie auch weitere Nachrichten. Jetzt erstmal der Blick auf die Straßen mit Julia.
5: Wir möchten, dass Sie gut ankommen. Hier ist der MDR Sachsen-Anhalt Verkehrsservice. 3 Minuten nach 6:30. A2 Richtung Berlin. Zwischen Allerengersleben und Alsleben stockt es auf 3 Kilometern an der Baustelle. 10 Minuten kommen dazu. A2 Richtung Hannover. Zwischen Irksleben und Alsleben stockt es auf 5 Kilometern an der Baustelle. Hier ist es eine Viertelstunde, die Sie mehr einplanen sollten. Auf der B100 zwischen Mühlbeck und Poch auch in beiden Richtungen 2 Kilometer Stau und stockender Verkehr. Am Wochenende ist ja der Sputnik Spring Break auf der Halbinsel Poch. Blitzer gibt's auch schon. Vielen Dank fürs Anrufen in Halle auf dem Robert-Franz-Ring und auch in Halle in der Leipziger Chaussee in beiden Richtungen. Haben Sie auch schon was gesehen? Dann freuen wir uns, wenn Sie Bescheid sagen, kostenfrei unter 0800 94 6 94 6 und die 1. Ich wünsche eine gute Fahrt. Das Wetter heute nochmal wechselhaft. Gibt viele Wolken, gibt auch Regen, aber auch mal Sonne zwischendurch. Später kann es auch wieder Gewitter geben. Temperaturen bis 21 Grad. Es sind jetzt schon 14 in Teutschenthal und Bad Lauchstädt, in Betzendorf 12, in Gommern und Thale 13 Grad. Also okay, vielleicht eine Regenjacke dabei haben, aber ansonsten können wir jetzt ja endlich mal diese dicke Jacke weglassen. Ne? Also bei diesen Temperaturen geht das ja schon mal in dünner Jacke los. Und morgen, naja, da brauchen wir dann auch maximal noch eine dünne Jacke bei bis 22 Grad. Und ab Freitag dann sowieso ohne Jacke, dann wird es ja zum langen Pfingstwochenende immer wärmer. Da sind am Wochenende dann teilweise bis 30 Grad möglich. Hier ist der schönste Morgen. Ich bin Julia Rosebrock. Guten Start in den Mittwoch.
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0: 6.38 Uhr. Guten Morgen am Mittwoch. Heute ist was los in Weißenfels. Da gibt's Handwerk und Industrie zum Anfassen, nämlich beim Weißenfelser Unternehmenstag auf dem Marktplatz von 8 bis 14 Uhr. Ist das eine große Mitmachmeile. Berufe aus Handwerk und Industrie präsentieren sich da spielerisch für mehr als 1000 angemeldete Schülerinnen und Schüler. Also das dann ab 8 in Weißenfels auf dem Marktplatz.
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0: 6.42 Uhr. Guten Morgen. Schönen Start in den Mittwoch. Ja, hier war gestern was los bei uns im Funkhaus. Wir freuen uns ja immer, wenn wir in Kontakt mit Ihnen kommen. Na klar, per WhatsApp in der MDR Sachsen-Anhalt-App. Das geht ja wirklich ganz auf dem direkten Weg hier zu uns ins Studio oder natürlich am Telefon, per E-Mail über die sozialen Medien. Und wir freuen uns auch immer sehr, wenn wir Sie mal persönlich kennenlernen. Und einige von Ihnen, die sich eben bei uns gemeldet haben, die kommentieren oder die uns Nachrichten schreiben, waren gestern dann zu Besuch. Es waren ganz viele tolle, interessante Gespräche. Da gab es den Blick auch hinter die Kulissen. Hier einmal zum Fernsehen natürlich und zu uns in die Radiostudios. Und uns interessiert ja vor allem auch, was Ihnen wichtig ist.
1: Wenn ich früh aufstehe, das erste Radio an und dann ist der Tag eigentlich schon gut vorprogrammiert. Man erfährt das Neueste, was ist aktuell los im Land. Mir ist es auch wichtig, etwas auch über unsere kleinen Orte mal zu berichten. Ja, was bei uns Probleme sind, was wir eigentlich unternehmen als Verein, als Heimatverein. Ja, und das finde ich wirklich toll, dass man auch wahrgenommen wird. Also auch als kleiner Ort, nicht bloß Magdeburg-Halle, auch Scheuder. Es ist schon beeindruckend, was hier geleistet wird, das muss man einfach mal sagen. Und einfach das mal alles zu sehen, die Technik, was eigentlich dahinter steckt.
0: Ja, liebe Grüße an Conny, sie war gestern dabei. Und ja, genau das liegt uns ja auch am Herzen. Ihre Anliegen, ihre Themen und die auch aufzugreifen, uns darum zu kümmern. Also machen Sie es einfach wie Conny, nehmen Sie Kontakt zu uns auf. Das geht ganz einfach bei uns in der MDR Sachsen-Anhalt-App. Dein Thema, da können Sie einfach draufklicken und drauf lostippen. Und auch Daniel aus Dannefeld war gestern dabei.
2: Ich bin zum MDR gekommen über die Carina Emich. Und Carina hat im letzten Jahr über unseren Pfingstbrauch in Dannefeld berichtet. Hundebrössel Dannefeld seit 1895. Das ist auch das, was mich freut beim MDR, dass die Region Altmark, das Ehrenamt, wie die Feuerwehr und auch vor allem die Tradition sichtbar gemacht werden. Weil die Menschen, die immer dahinter stehen, die brauchen diese Sichtbarkeit, um auch die Power dafür zu haben und auch mal dieses Lob mal im Radio oder im Fernsehen zu sein. Und das macht ihr wirklich gut. Dafür herzlichen Dank.
0: Ja, da freuen wir uns natürlich auch sehr über diese tollen Worte. Und bei uns dürfen Sie nicht nur ausreden, sondern ja direkt auch nochmal Bescheid sagen, wenn wieder was los ist. Stichwort Pfingsten ist jetzt ja auch wieder, ne Daniel?
2: Ja, da kann ich auch gleich einladen. Pfingstsonntag, High Life in Dannefeld. Sehr gern vorbeikommen. Ab 20 Uhr der große Hundebrössel-Tanz. Hundebrössel Dannefeld ist eine alte Tradition von Mägden und Knechten. Nach der ersten Arbeit im Jahr haben die dann auch mal einen Tag frei bekommen. Und sind auf Schnorrertour gegangen bei ihren Gutsherren. Das feiern wir auch heute immer noch so und laden ein.
0: Da siehst du auch wieder was dazugelernt. Ihre Tipps fürs Pfingstwochenende, wenn bei Ihnen auch was los ist, die können Sie immer gern loslassen. Genauso natürlich wie Ihre Themen und Anliegen. 6.45 Uhr, moin.
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0: 6.52 Uhr, MDR Sachsen-Anhalt ist hier. Wir haben heute einen großen musikalischen Geburtstag zu feiern. Cher wird 80. Na klar, wir kennen und lieben ihre Musik. Natürlich hat sie auch Filme gemacht und es gibt viele Zitate von ihr. Mein Lieblingszitat ist dieses. Sie hat mal im Interview erzählt, dass ihre Mutter ihr mal geraten hätte, such dir dann mal einen reichen Mann und heirate den. Und darauf hat Cher dann gesagt, Mom, I am a rich man. Also Mama, ich bin ein reicher Mann. Also legendär und von diesen Zitaten gibt's noch mehr. Und Peter Hofmann gratuliert auf seine Art.
1: Schauspieler sagen, ich bin keine Schauspielerin. Sänger sagen, ich kann nicht singen. Schwule Männer halten mich für ihre beste Freundin. Und hetero Männer sind immer ein kleines bisschen nervös. Wenn du dich so anziehst wie ich, dann halten dich manche Leute für dumm, für billig oder für leicht zu haben. All das bin ich nicht. Ich danke meinen Fans, denn die müssen so viel Mist ertragen, nur weil sie meine Fans sind.
2: How do you like being older?
1: Ob ich das Ältersein mag?
2: And I said, it's not as good as being younger.
1: Ich sage, es ist einfach nicht so gut, wie jünger zu sein. Happy Birthday, Cher.
0: Wir feiern Cher auch bei uns in der MDR Sachsen-Anhalt-App. Da gibt's die größten Cher-Hits und ihre coolsten Outfits. Also so als kleines Quiz, klicken Sie mal rein. Und natürlich feiern wir Cher auch mit ihrer Musik, logisch. Hier ist der Schub.

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0: einfach mal kurz durchatmen bei den Sutherland Brothers. Arms of Mary, MDR Sachsen-Anhalt ist hier nach den Nachrichten um 7 mit den Bee Gees. 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

0: im Raum, ob die Landtagsabgeordneten in Magdeburg bald wieder automatisch mehr Geld bekommen sollen oder nicht. 8.700 Euro sind es momentan im Monat. Dazu kommt noch eine steuerfreie Pauschale von gut 2.300 Euro. Mit der automatischen Diätenanpassung würden ab dem Sommer nur noch einmal mehr als 400 Euro pro Monat dazukommen. Ein falsches Signal in diesen Zeiten, heißt es von AfD, FDP, Linken und Grünen. Die CDU-Landtagsfraktion pocht dagegen auf die anstehende Diätenerhöhung. Der Mechanismus orientiere sich an der allgemeinen Lohnentwicklung im Land und sei damit klar und transparent. Mit der Insolvenz des Automobilzulieferers Bohai-Harzgerode könnte der Harz seine industrielle Basis verlieren. Davor warnt die EG Metall auch mit Blick auf die vor dem ausstehenden Zulieferer Schlote und GAW. Bei einer Betriebsversammlung gestern in Harzgerode forderten Gewerkschaftsvertreter von den Firmen, jeden Tag zu nutzen, um neue Produkte und Märkte zu erschließen, um nicht mehr nur von einzelnen Auftraggebern abhängig zu sein. Vor einigen Wochen war bekannt geworden, dass Volkswagen als größter Kunde von Bohai seine Aufträge streichen will. Nach Gesprächen mit dem Land hat VW dem Zulieferer nun bis Ende des Jahres Zeit eingeräumt, neue Auftraggeber zu finden. Wer heute den Kundenservice der Telekom anrufen muss, könnte etwas Geduld brauchen. Die Gewerkschaft Verdi hat auch in Sachsen-Anhalt alle Beschäftigten des Telefonanbieters zum Warnstreik aufgerufen. Bundesweit sind heute und morgen ganztägige Arbeitsniederlegungen geplant. Verdi fordert 6,6% mehr Geld. Weiterverhandelt wird kommende Woche. In Alsleben im Salzlandkreis ist am Abend eine 13-Jährige von einem Bootsanleger in die Saale gefallen. Wie die Rettungsleitstelle in der Sachsen-Anhalt bestätigte, hatte sich das Mädchen gemeinsam mit einer Freundin dort aufgehalten und war wohl auf dem Steg ausgerutscht. Insgesamt 11 Kameraden der Feuerwehr konnten das Kind schließlich mit Hilfe eines Bootes nach 10 bis 12 Minuten aus dem kalten Wasser ziehen. Die 13-Jährige wurde noch vor Ort wegen einer möglichen Unterkühlung vom Rettungsdienst untersucht, dann aber unverletzt an ihre Eltern übergeben. Aus 11 Euro mach über 1 Million. Die Rechnung hat sich gelohnt. Im Saale-Kreis hat ein Spieler oder eine Spielerin im Euro-Jackpot am Abend alle 5 aus 50 Gewinnzahlen richtig getippt. Bei einem Einsatz von nur 11 Euro ist er oder sie damit nun um 1,2 Millionen Euro reicher. Der Jackpot ist dabei erneut nicht geknackt worden, sodass bei der nächsten Ziehung am Freitag die höchstmögliche Gewinnsumme von 120 Millionen Euro winkt.
1: Ja, da hätten wir auch nichts gegen, oder?
0: Naja, also nochmal vergesse ich nicht, Leute zu spielen,
1: so wie gestern. Oh Mann, und das heute einem sei ein Millionärtag. Naja, wir notieren uns das mal. Danke, Martin. Wir möchten, dass Sie gut ankommen. Hier ist der MDR Sachsen-Anhalt Verkehrsservice. 3 Minuten nach 7. A2 Richtung Berlin zwischen Allerengersleben und Alsleben stockt es auf 3 Kilometern an der Baustelle. Dauert 10 Minuten länger. A2 Richtung Hannover zwischen Irksleben und Alsleben. 5 Kilometer stockender Verkehr auch an der Baustelle. Dauert 1/4 Stunde länger. Auf der B100 zwischen Friedersdorf und Poch in beiden Richtungen 3 Kilometer Stau. 1/2 Stunde kommt hier oben drauf. Am Wochenende ist ja das Sputnik Spring Break auf der Halbinsel Poch. Blitzer gibt's auch. Vielen Dank fürs Anrufen. In Halle einmal auf dem Robert-Franz-Ring, nochmal in der Leipziger Chaussee in beiden Richtungen. 0800 94 6 94 6 und die 1, unsere kostenfreie Nummer für Ihre Infos von den Straßen. Also, wenn noch was ist, gern anrufen. Gute Fahrt! Das Wetter startet heute erstmal grau und auch mit ein bisschen Regen. Dann kommt die Sonne dazu und dann auch wieder Schauer und Gewitter. Ich fasse es mal zusammen als wechselhaft. Und auch warm. Bis 21 Grad gibt's. Es sind jetzt 13 Grad in Dessau-Roßlau, in Lutherstadt-Eisleben 11 Grad, Gardelegen 13 Grad, in Halberstadt und in Halle jeweils 12. Morgen dann auch noch ein bisschen Regen, aber schon mal mehr Sonne. Und ab Freitag, da wird's dann ja wärmer, pünktlich zum langen Pfingstwochenende. Und am Wochenende, da sollen wir dann zum Teil bis 30 Grad bekommen.
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1: Morgen. Schönen Start in den Mittwoch.

0: 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Wir schweben rein in den Mittwoch, 7.11 Uhr und wir steigen auf, denn das Glück der Erde liegt auf dem Rücken der Pferde. Ja, so sagt man. Und das Glück des Radios ist an diesem Morgen MDR Sachsen-Anhalt-Morgen-Reporter Stefan Bringen zu. Guten Morgen, Stefan.
1: Guten Morgen, Julia.
0: Heute Morgen nämlich unterwegs auf der Pferderennbahn in Halle beim Training. Und wie für alle gilt, ohne Frühstück läuft nichts, ne?
1: Nee, ohne Frühstück läuft wirklich nichts hier auf der Pferderennbahn in Halle. Ich, upsala, jetzt kommt dieses kleine Pferd dann doch ein bisschen eng auf mich zu. Ja, jetzt komm mal, kommen Sie kurz ran, weil ich habe wirklich Respekt vor den Pferden. Wir stehen hier in der Halle, die Pferde gucken aus ihren Boxen raus. Die sind ein bisschen aufgeregt, weil es geht gleich raus zum Training. Aber bevor es Training gibt, da gibt's natürlich Frühstück. Der Jockey hat schon alles vorbereitet. Was essen die Pferde zum Frühstück? Gibt's da Krafttraining?
2: Futter? Kraftfutter natürlich, die kriegen Rieberschnitzel, wie am Tag vorher, also abend, wird er eingeweicht in Wasser, also der schön aufblasen ist und schön weich, das kriegen die immer, weil das besser zum Verdauen ist. Und dann haben die halbe Stunde mindestens so Pause dazu, also die das in Ruhe fressen können, und dann werden die eine nach dem anderen rausgeführt zum die Viermaschine, also zum Karussell, und da werden die Kontrolle bewegt.
1: Kriegen die Pferde auch mal was Leckeres zu essen? Ich sehe hinter mir säckeweise Möhren, und da schielen so die Pferde mit dem wunderschönen Namen Ros oder mit dem wunderschönen Namen Gogelgol, die schielen doch so ein bisschen auf den Möhren, oder?
2: Ja, die kriegen regelmäßig, kriegen die Möhren, die kriegen Apfel und manchmal auch Birne, Banane kriegen wir oft, also die kriegen immer was Süßes dazu.
1: Die Pferde hier sind wirklich aufgeregt, Julia, die gucken aus ihren Boxen raus, das ist ein schönes Bild. 1, 2, 3, 4, 5, 6, 7, 8, 9 Pferde gucken raus, aufgeregt, jetzt kommen schon die ersten Jockey-Freunde mit an, und wir führen jetzt die Pferde raus, weil die wollen ja irgendwie raus, jetzt richtig viel Stimmung.
2: Ja, aber die sind nicht aufgeregt, das muss ich wieder dazu sagen. Die sind nur neugierig, das ist, die steht voll ruhig, aber man muss das erkennen. Das ist ein bisschen das Verfremde, sieht das aus aufgeregt, weil die alle gucken raus, aber die sind nur neugierig, die sind alle voll relax, die haben schön gefressen, die wissen, die kommen raus, die freuen sich, aber trotzdem sind die nicht aufgeregt, die sind wirklich nur entspannt und neugierig, ne?
1: Die sind einfach neugierig, wenn hier so ein Mann mit so einem komischen Mikrofon steht, in dem das vor die Nase hält. Hier mal kurz schnuppern. Man hört es wahrscheinlich nicht, aber Abzahler, jetzt hat er mir kurz mal ins Mikro gebissen. Julia, jetzt packe ich mal ein und gebe lieber zurück zu dir. Er legt gerade die Ohren an, der hat nicht so richtig gute Laune.
0: Da ist ja was los. Und das weiß ich auch noch von früher, wenn Pferd die Ohren anlegt, dann ist ein bisschen Obacht angesagt. Ne? Stefan Bringezu bleibt natürlich noch weiter und meldet sich dann später nochmal von der Pferderennbahn. Und dann hören wir, was sonst noch los ist am Morgen.
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0: Uhr 17.
1: MDR Sachsen-Anhalt ist hier. Wir starten in den Mittwoch mit Musik von Pussycat und wir haben dann hier ja auch noch wieder Tickets heute. Den Ticketalarm starten wir auch heute früh wieder. Es geht um Karten für Chris Norman. Also wenn Sie einen Song hören von Chris Norman in voller Länge, dann heißt es anrufen 0800 94 6 94 6 und die 4. Also schön weiter dranbleiben. Der Ticketalarm wird heute hier im schönsten Morgen noch gestartet.

0: 7.21 Uhr. MDR Sachsen-Anhalt hier am Mittwoch, am 20. Mai, am Weltbienentag. Und da lässt uns auch Erlebnisimker Andreas aus Dessau gern an seinem Schwarmwissen teilhaben. Bienen sind ja sowieso super interessante und ja auch wichtige Tiere. Und den nächsten Löffel Honig, den auch Diana Weise im MDR Wetterstudio gerne genießt. Hallo Diana.
1: Hallo Julia.
0: Den genießen wir jetzt nochmal extra, denn da steckt viel Bienenarbeit drin.
2: In ihr ganzen Leben, wir sprechen von 45 Tagen, erntet beziehungsweise trägt eine Honigbiene circa 1 bis 2 Teelöffel voll Honig ein. Das heißt mit anderen Worten, für ein 500 Gramm Glas brauchen wir über 200 Bienen.
0: Oh, Wahnsinn, oder Diana?
1: Ja, das sehe ich jetzt auch mit anderen Augen, so ein Teelöffel, wie lange man da arbeiten muss oder aber wie lange die Bienchen arbeiten.
0: Ja, also das jetzt nochmal ordentlich zu schätzen, wissen. Und wie ist denn so das Bienenwetter? Haben die heute ein bisschen Sonne, wenn sie durch die Gegend fliegen? Ich glaube, die fliegen ja lieber, ne, wenn es trocken ist. Oh Gott, ja, das weiß ich. Das ist jetzt Halbwissen hier.
1: Naja, heute früh sind erstmal Schauer da, brauchen wir, damit überhaupt was wächst. Mhm. Dann kommen so ein paar Auflockerungen vom Harz her am Vormittag. Da ist wahrscheinlich schon ganz gutes Bienenflugwetter, weil auch der Wind relativ schwach aus Südwest weht. Aber am Nachmittag wird dann auch ab und zu mal ein Päuschen eingelegt beim Sammeln des Nektars, weil dann kommen schon wieder Schauer auf uns zu und auch Gewitter. Allgemein ist auch jetzt schon mild, 12 bis 14 Grad, am Nachmittag dann warm mit 18 bis 21 Grad.
0: Und wir wissen ja, am Pfingstwochenende wird es richtig warm, da reden wir in einer Stunde nochmal ausführlich drüber. Okay?
1: So ist es ja, mit viel Sonne auch dann.
0: Juhu, bis gleich.
1: Bis gleich.
0: Noch schnell was Wichtiges von den Straßen. Vorsicht auf der A9 Richtung München zwischen Brück und Niemek liegt ein Reifen auf der mittleren Fahrspur. Fahren Sie vorsichtig.

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5: Um 7.30 Uhr mit Max Hensch. Guten Morgen. Die Landtagsabgeordneten in Sachsen-Anhalt sollen bald wieder mehr Geld bekommen. 8.700 Euro sind es momentan im Monat. Dazu kommt noch eine steuerfreie Pauschale von gut 2.300 Euro. Mit der automatischen Diätenanpassung würden ab dem Sommer nun noch einmal mehr als 400 Euro pro Monat dazukommen. Ein falsches Zeichen in diesen Zeiten, heißt es von AfD, FDP, Linken und Grünen. Die CDU-Landtagsfraktion pocht dagegen auf die anstehende Diätenerhöhung. Der Mechanismus orientiere sich an der allgemeinen Lohnentwicklung im Land und sei damit klar und transparent. Magdeburg, Halle und Dessau-Roßlau, das sind die kreisfreien Städte in Sachsen-Anhalt. Sie sind für Wirtschaft, aber auch Kultur und Bildung im Land besonders wichtig. Genau aus diesem Grund fordern die drei Städte vom Land mehr Geld. In einem Positionspapier heißt es, sie würden Leistungen für ihr Umland übernehmen, etwa Schulen, Straßen und Krankenhäuser, die Bürger von umliegenden Gemeinden nutzen. Gleichzeitig sei die Finanzsituation in Magdeburg, Halle und Dessau-Roßlau aber am schwierigsten. Das Land Sachsen-Anhalt überarbeitet aktuell die Verteilung von Zuschüssen an Städte und Gemeinden. Bald ist das Magdeburger Domgeläut wieder komplett. Die zweitgrößte Glocke Deutschlands, Credamus, ist in Magdeburg am Dom angekommen und wurde per Kran in den Kreuzgang gehoben. Viele Schaulustige bestaunten das.
6: Ich dachte, da musste dabei sein. Das ist ja ein einmaliges Ereignis.
7: Hochachtung vor den Männern, die das hier alle leisten. Und das ist schon mal eine kleine Sensation für unsere Stadt.
6: Das hat schon eine überregionale Bedeutung.
8: Ich bin ganz stolz und bin gespannt, wie es aussieht, wenn sie hochgehoben und in den Domgarten gesetzt wird. Das ist ganz toll. Für Magdeburg ist es super. Einmalig.
5: Die neue Glocke des Magdeburger Doms wird am Pfingstsonntag zu besichtigen sein. Ehe sie in den Glockenturm kommt, muss der noch umgebaut werden. Und wer kennt das nicht, der Staubsauger ist kaputt, doch statt zur Reparatur wandert er auf den Müll. In Repair-Cafés wollen das Ehrenamtliche mit ein paar geschickten Handgriffen verhindern. Das Projekt in Wernigerode feiert heute sein 10-jähriges Jubiläum. Marco Pahl berichtet.
9: Ob kaputte Kaffeemaschinen oder Radios. Im Repair-Café in Wernigerode kümmern sich seit 10 Jahren rund 20 Ehrenamtler jeden Monat in einer Wernigeröder Schule um die Reparatur. Gegen eine kleine Spende. Wichtig sei dabei nicht nur der Nachhaltigkeitsgedanke, es gehe vor allem um das gemeinsame Miteinander, sagt Janette Israel-Schardt, die Chefin des Repair-Cafés MDR Sachsen-Anhalt. Manche Geschichten seien fast zu schön, um wahr zu sein. Nach der Reparatur eines Akkordeons gab es von der Besitzerin anschließend sogar ein spontanes Ständchen.
5: Soweit die Meldungen von uns. Mehr finden Sie in unserer MDR Sachsen-Anhalt-App. Jetzt der Blick auf die Straßen mit Julia.
10: Wir möchten, dass Sie gut ankommen. Hier ist der MDR Sachsen-Anhalt Verkehrsservice. 3 Minuten nach 7:30. A2 Richtung Hannover. Zwischen Irxleben und Alsleben stockt es auf 5 Kilometern an der Baustelle. Viertelstunde kommt dazu. Vorsicht auf der A9 Richtung München. Zwischen Brück und Niemeck liegt ein Reifen auf der mittleren Fahrspur. Nochmal A9 Richtung München. Zwischen Köselitz und Korswig steht ein kaputter Lastwagen auf der rechten Fahrspur. Und auf der B100 zwischen Friedersdorf und Puch in beiden Richtungen 3 Kilometer Stau. Eine halbe Stunde dauert es jetzt länger. Am Wochenende ist der Sputnik Spring Break und da ist jetzt eben schon Anreise so langsam angesagt. Wir Wir erfahren von Ihnen immer, wo die Blitzer stehen. Vielen Dank. Auf der A14 Richtung Magdeburg, Höhe Wolmirstedt. In Halle auf dem Robert-Franz-Ring. Nochmal in Halle, Leipziger Chaussee in beiden Richtungen. Vielen Dank fürs Anrufen. Gern weitermachen. 0800 94 6 94 6 und die 1. Ich wünsche eine gute Fahrt. Wir starten beim Wetter, eher grau und auch mal nass. Bisschen Sonne ist auch dabei. Auch dann später wieder Schauer und Gewitter bis 21 Grad. Es sind jetzt 14 in Magdeburg, in Naumburg 12 Grad. Dann in Stendal aktuell 13 Grad, in Weißenfels auch 13, genauso wie in Wernigerode. Morgen gibt's dann schon mal mehr Sonne, kann auch noch mal regnen bis 22 Grad. Und dann ab Freitag Schritt für Schritt wärmer, am Wochenende dann bis 30 Grad. Ja, es wäre so geplant gewesen. Fürs lange Pfingstwochenende. Hier ist der schönste Morgen und nochmal zur Erinnerung, der Ticketalarm, der startet heute früh wieder. Wir haben Tickets für Chris Norman. Wenn Sie also einen Song in voller Länge von Chris Norman hören, dann anrufen 0800 94 6 94 6 und die 4. Ich bin Julia Rosebruck. Schönen Start in den Mittwoch.
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0: 7.43 Uhr. Guten Morgen, hier ist MDR Sachsen-Anhalt. Da bleibt mir fast die Stimme weg. So aufregend ist das. Chris Norman, Midnight Lady haben wir gehört. Und es war ja Ihre Aufgabe, im Ticketalarm dann schnell anzurufen. Es geht um Tickets für Chris Norman am 10. Oktober in Magdeburg. Und Silke hat's erkannt. Guten Morgen.
1: Ja, guten Morgen.
0: Hallo.
1: Hier ist Silke.
0: Ja, wie schön. Von wo rufen Sie an?
1: Ich rufe aus Weißenfels an.
0: Ja, und sind Chris Norman Fan?
1: Oh, sowas von. Oh, das ist mein allerliebster und allererster von früher, so von Disco-Zeiten. Oh, herrlich.
0: Oh, das klingt aber jetzt so richtig von Herzen. Los, Silke, schwärmen Sie nochmal ordentlich los. Was lieben Sie denn an Chris Norman und natürlich auch an der Musik zusammen mit Smokey? Was lieben Sie am meisten an der Musik und eben auch an der ganzen Person?
1: Der hat so eine tolle Stimme. Wir haben den voriges Jahr in Dresden erlebt. Also der ist ja nun auch nicht mehr der Allerjüngste, aber das ist so eine schöne Erinnerung an die Jugendzeit. Das ist einfach herrlich.
0: Ja.
1: Das ist so, so schön.
0: Ach, wie schön.
1: Und die Musik kann man alle mitsingen. Das ist einfach toll.
0: Sind Sie textsicher auch?
1: Ja, ja.
0: Sehr gut. Okay, ansonsten ein bisschen Vorbereitungszeit ist noch. Silke, das Konzert ist dann am 10. Oktober. Noch schön viel Zeit zum Vorfreuen. Und dann ganz viel Spaß. Zwei Tickets gehen zu Ihnen nach Weißenfels. Dann jetzt erstmal noch einen schönen Morgen mit dieser guten Nachricht. Können Sie gleich weiter verbreiten. Liebe Grüße.
1: Danke.
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0: 7.50 Uhr. Na, haben Sie schon gefrühstückt oder packen Sie sich vielleicht gerade Ihr Frühstück ein? Wie wäre es denn mal mit Rübenschnitzel, Hafer und Möhren? Ja, das ist auf jeden Fall das, was die Pferde zum Frühstück essen. MDR Sachsen-Anhalt, Morgenreporter Stefan Bringezu ist heute früh unterwegs auf der Pferderennbahn in Halle. Vorhin gab's Frühstück. Und jetzt, Stefan?
1: Jetzt geht's raus zum Training. Neben mir steht der Jockey Jan Skobber. Was ist das jetzt eigentlich für ein Teil, wo die Pferde jetzt im Kreis trainen? So ein richtiges Training ist das nicht? Die rennen ja einfach bloß rum in so einer Art Kreis, ja.
2: Ja, das ist kontrollierte Bewegung halt, weil
1: hoppla.
2: Manchmal, wenn die Pferde auch Pause haben oder wenn die kleine Verletzung haben und wenn die nur durchgeführt werden, dann sind die zu frisch. Und hier in diese Kreisel, die haben keine Chance irgendwo abhauen, aber die kennen das, die fühlen sich da wohl und da wird kontrolliert bewegen. Also wenn ich weiß, ich darf nur vierte Stunde mit denen Schritt gehen, dann gehen die nur vierte Stunde Schritt. Wir können das anschalten, auch auf Trab, also wir können das alles kontrollieren.
1: Das sieht, also man muss jetzt einfach dazu sagen, wir kommen ja vom Radio, müssen beschreiben, was wir erleben. Das eine Pferd ist hier in diesem Rundkreis dann doch ein bisschen sehr aktiv und schlägt auch aus.
2: Naja, der freut sich nur, deswegen. Die wollen normalerweise wollen die noch schneller gehen. Deswegen für die ist das langweilig für manche, wenn die nur so Schritt gehen. Die manche sind frisch, manche nicht, manche sind froh, die laufen nur normal. Und die anderen wieder, die Frischen, die zeigen das halt. Und wenn die noch Leute sehen hier, dann sind die immer, die wollen auf sich aufmerksam machen. Also die wollen zeigen, oh, ich bin hier und haha, ich kann das auch.
1: Das ist dem Pferd auf alle Fälle gelungen. Das hat wirklich Aufmerksamkeit erregt, weil es sie ausgeschlagen hat. Und die wollen jetzt wirklich raus. Nach 10 Minuten wärmen die Pferde sich auf und dann geht es wirklich raus auf den Rücken der Pferde. Und dann wird mal schön geritten.
0: MDR Sachsen-Anhalt Morgenreporter Stefan Bringezu heute unterwegs auf der Pferderennbahn in Halle. Unsere Morgenreporter sind da, wo morgens schon was los ist. Und wenn das bei Ihnen auch so der Fall ist, sagen Sie uns das gern. Melden Sie sich per WhatsApp in der MDR Sachsen-Anhalt App und dann kommen unsere Morgenreporter einfach mal vorbei.

0: Country Queen und sowieso Queen, Dolly Parton, Jolene. Hier ist MDR Sachsen-Anhalt kurz vor 8 und nach 8, da gibt's Blondie. Nochmal so ein schöner Energieschub rein in den Morgen nach den Nachrichten. 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
6: Heute Morgen mit Martin Nass. Nicht nur im Bundestag wird aktuell über eine Erhöhung der Diäten diskutiert, auch in Sachsen-Anhalt steht die Frage im Raum, ob die Landtagsabgeordneten bald wieder automatisch mehr Geld bekommen sollten oder nicht. 8.700 Euro sind es momentan im Monat, dazu kommt noch eine steuerfreie Pauschale von gut 2.300 Euro. Mit der automatischen

0: In einem Positionspapier heißt es, Oberzentren übernehmen eine Vielzahl von Leistungen für ihr Umland, ohne dass sich die Kommunen dort an den Millionenkosten beteiligten. So werde die Infrastruktur auch von Menschen aus umliegenden Kommunen genutzt. Auswärtige Schüler besuchten zudem berufsbildende Schulen oder Gymnasien in den Städten. In Görlitz suchen Einsatzkräfte nach dem Einsturz eines Hauses in der Innenstadt am Montagabend weiter nach zwei Frauen und einem Mann. Laut Polizei waren die Arbeiten in der Nacht vorübergehend eingestellt worden, um die Gasleitungen rund um das Gebäude vollständig zu leeren und eine Seitenwand zu einem Nachbarhaus abzustützen. Der Einsatz ist auch ein Wettrennen gegen die Zeit. Die Rettungskräfte gehen davon aus, dass Verschüttete bis zu 72 Stunden in Hohlräumen unter den Trümmern überleben können. Ob TikTok, YouTube oder Instagram. Auf den Internetplattformen lässt sich gut Geld verdienen, etwa durch Werbung oder Abos. Allerdings müssen die hauptberuflichen deutschen Influencer ihre Einnahmen dort auch hier in Deutschland versteuern, was nicht jeder ordnungsgemäß macht. Das Finanzministerium in Sachsen-Anhalt befasst sich daher schon seit einiger Zeit verstärkt mit diesen Social-Media-Aktivitäten. Wie eine Sprecherin MDR Sachsen-Anhalt schon im vergangenen Sommer sagte, ermitteln die zuständigen Stellen in Halle und Magdeburg noch immer in 5 Fällen mutmaßlicher Steuerhinterziehung. Einzelheiten nannte sie nicht. In Nordrhein-Westfalen hat das Finanzministerium sogar eine eigene Fahndungsgruppe speziell für Influencer gegründet und zur Verfolgung Steuerdaten angekauft. Fast 20 Jahre hat's gedauert, jetzt ist der Geiseltalsee im Saalekreis komplett freigegeben. Wie der Landkreis mitteilte, kann ab heute auch der Nordteil von Deutschlands größtem künstlichen See genutzt werden, etwa touristisch. Der ehemalige Braunkohletagebau bei Mücheln war seit 2003 geflutet worden. Der Geiseltalsee gilt inzwischen als eines der wichtigsten Tourismusgebiete in Sachsen-Anhalt und auch als Rückzugsort für seltene Vogelarten. Das waren die Nachrichten. Weiter geht's mit Julian mit dem Verkehr.
1: Ja, siehst du, ich konnte schon wieder kaum abwarten. Danke, Martin. Wir möchten, dass Sie gut ankommen. Hier ist der MDR Sachsen-Anhalt Verkehrsservice. 3 Minuten nach 8, A2 Richtung Hannover. Zwischen Irxleben und Alsleben stockt es auf 5 Kilometern an der Baustelle. Eine Viertelstunde dauert's länger. A14 Richtung Magdeburg. Zwischen Dreieck-Partenaue und Leipzig-Nordost 7 Kilometer Stau wegen Bauarbeiten. Dauert 20 Minuten länger. Und auf der B100 zwischen Friedersdorf und Poch in beiden Richtungen 3 Kilometer Stau. Dauert jetzt eine Dreiviertelstunde länger. Am Wochenende ist das Sputnik Spring Break und da ist jetzt schon die Anreise. Da hatte uns Marion aus Mühlberg auch ein Foto geschickt. Sie kann nämlich bei sich aus dem Fenster gucken und sieht da eben die Autoschlange stehen. Ansonsten sagen Sie uns auch immer, wenn Sie Blitzer sehen, vielen Dank. Auf der A14 ist einer Richtung Magdeburg in Höhe Wolmirstedt, in Halle einmal auf dem Robert-Franz-Ring und in der Leipziger Chaussee in beiden Richtungen. Vielen Dank, gern weiter anrufen 0800 94 6 94 6 und die 1. Ich wünsche eine gute Fahrt. Das Wetter heute nochmal wechselhaft, also Sonne, Wolken, Schauer, später auch Gewitter, kann alles dabei sein, bis 21 Grad. Es sind jetzt 13 in Quedlinburg, Seehausen, Zeitz und Zerbst, in Querfurt 12 Grad. Morgen dann schon mal mehr Sonne dabei, na und dann kommt der Freitag und es wird noch wärmer, das Pfingstwochenende, das lange Pfingstwochenende wird richtig sommerlich, zum Teil mit bis 30 Grad.
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1: Moin und nochmal als Nachtrag hier zu dem sommerlichen Wochenende. Öffnungszeiten und alles drum und dran, Freibäder, Badeseen in Sachsen-Anhalt bei uns in der App.

0: Eddie Grant, I Don't Wanna Dance. Hier ist MDR Sachsen-Anhalt. Guten Morgen am Mittwoch. Ja, Mittagsschlaf. Ich bin da ein großer Fan von. Vielleicht gibt's da einige, die mit mir im Team Mittagsschlaf sind. Aber man hört ja immer wieder, das soll gar nicht so gesund sein, ne?
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0: Beziehungsweise kommt ja wohl so ein bisschen drauf an, wie lange eben dieser Mittagsschlaf ist. Zum Glück haben wir Alleswisser. Carsten Möbius, guten Morgen.
2: Guten Morgen, Julia.
0: Komm, lass uns in einen Wettstreit eintreten. Wer übertrifft hier wen? Es geht um Mittagsschlaf.
2: Bin ich unübertroffen.
0: Ja, das behaupte ich auch von mir. Ich leg vor.
2: Los.
0: Ab 3 Stunden wird's schön.
2: Nee. Ich bin der 1,5 Stunden, 2 Stunden Schläfer.
0: Oh, okay.
2: Also der Punkt geht tatsächlich an dich, aber
0: yes.
2: Das ist nicht gut, Julia. Das
0: Was?
2: Weißt du, ja?
0: Was? Nee, also mir geht's damit gut. Aber du, das ist jetzt ein ganz anderes Thema. Jeder kommt ja völlig anders mit Schlafgewohnheiten klar. Aber erzähl mal, so aus wissenschaftlicher Sicht, für die du ja zuständig bist, warum ist es nicht gut?
2: Also die reine Theorie sagt 10 bis 20 Minuten, also Neudeutsch sagen wir ja Powernap. Ja, 10 bis 20 Minuten ist perfekt mittags, weil wir dürfen nicht in die Tiefschlafphase kommen. Und das ist genau der Moment, wo wir es abpassen, vorher wach zu werden. Wer in den Tiefschlaf kommt und dann wach wird, der ist Knülle, der ist einfach tot. Das ist die graue Theorie. Wir beide wissen, dass es anders geht. Ja?
0: Aber du hast völlig recht. So nach einer kurzen Zeit wache ich schon mal kurz auf. Aber wenn ich dann weiß, ach, ich habe ja noch Zeit, dann schlafe ich nochmal schön weiter. Hängt aber auch damit bei mir zusammen, ich schlafe halt nachts auch nur 4 Stunden. Ne? Ich gehe halt auch spät ins Bett. Okay, und wenn man mal in andere Länder guckt, da ist ja Mittagsschlaf oder Siesta völlig normal und bei uns oft nicht. Wie kommt das?
2: Da hat der Körper zu tun mit der Verdauung und das ist wirklich das Normalste von der Welt. Es ist eher schwierig. Wir sind nicht dafür gemacht, den ganzen Tag durchzuknallen. Also immer auf Höchsttemperatur den ganzen Tag durchzuarbeiten. Es gibt sogar Länder, in Ostasien ist das der Fall, wo Arbeitgeber ihre Angestellten dazu auffordern, einen kleinen Mittagsschlaf zu machen. Die motivieren die geradezu, weil die sind dann konzentrierter und besser gelaunt. Und bei uns eben nicht. Wenn du bei uns vorm Computer die Augen zumachst, bist du kurz vor der Abmahnung.
0: Wie gut, dass man das hier bei uns im Radio nicht sieht, Carsten. Wenn wir mal kurz die Augen zumachen würden. Aber es würde dann ja rauskommen.
2: Na, ich schlafe gerade.
0: Ja. Ja, und spätestens, wenn jetzt hier gleich keine Musik losgeht, das fliegt auf. Aber gucken wir mal, ja, noch so 3-4 Stunden, dann geht's bei mir los mit dem Mittagsschlaf.
2: Dann legen wir uns wieder hin, oder?
0: Wunderbar. Gute Nacht.
2: Großartig, schlaf schön.
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0: MDR Sachsen-Anhalt ist hier, 8.21 Uhr am Mittwoch, der nochmal wechselhaft ist, bevor das Wetter dann so richtig aufdreht. Diana Weise im MDR Wetterstudio, guten Morgen.
1: Guten Morgen, Julia.
0: Heute also nochmal von allem ein bisschen, also auch mal nass zwischendurch. Wie starke Schauergewitter haben wir da zu erwarten oder wird das nur so ein bisschen gedroppelt?
1: Wollte gerade korrigieren, also mit dem bisschen. Also im Moment sind die Regenmengen jetzt auch nicht üppig. 1 Liter mal 2 Liter zum Beispiel in Aschersleben sind da bis jetzt zusammengekommen. Aber wenn dann am Nachmittag und Abend noch ein paar Schauer und Gewitter von Westen her folgen, kann das auch mal mehr sein. Also durchaus auch mal 5 Liter pro Quadratmeter oder noch ein bisschen mehr. Also das wird heute schon mal nass. Mhm. Auch jetzt gerade haben wir so ein Schauerband über unseren Köpfen liegen und das zieht alles Richtung Brandenburg ab und vom Harz her ist es schon trocken. Am Harz Nordrand gibt es auch Sonnenschein, da ist eher ein bisschen angebracht, also die Auflockerungen halten sich schon in Grenzen, es ist eher so ein bisschen Sonne immer mal und auch nicht an allen Orten und 18 bis 21 Grad sind die Höchstwerte.
0: Und sag mal kurz, heute in Weißenfels, so naja ab jetzt schon und dann bis heute Nachmittag bis 14 Uhr Regenschirm lieber dabei haben?
1: Also wer jetzt dort ist schon, weil da ist gerade ein Schauer, dann am Nachmittag müssen wir gucken. Also es kann ja Schauer geben, wo wir nicht wissen, wo die dann genau sind, ob in Weißenfels. Mhm. Aber zumindest 13 Grad haben wir jetzt dort, am Nachmittag dann so 20 Grad. Also ja, das sind ja auch lange Schauerpausen, da können wir schön draußen aushalten.
0: Klingt doch nach einem guten Wetter für den Weißenfelser Unternehmenstag. Der ist nämlich heute auf dem Marktplatz, also Handwerk und Industrie zum Anfassen wird da präsentiert und zwar für mehr als 1.000 angemeldete Schülerinnen und Schüler. Das ist eine Menge, oder?
1: Spannend, ja.
0: So, Diana, ich danke dir. Bleib noch mal kurz bei mir. Jetzt haben wir nämlich noch 19 Sekunden, um kurz einmal vom Wochenende zu schwärmen.
1: Das wird ja 30 Los. Grad bringen, ja. Kann man kurz machen. Auch die Feiertage sind sehr warm und Sonnenschein gibt es reichlich mit Hochdruckeinfluss.
0: Wunderbar. Und morgen hören wir uns wieder, freue ich mich drauf.
1: Ich auch, bis morgen.
0: Und jetzt hören wir sie.

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7: Um 8.30 Uhr mit Max Hensch. Guten Morgen. Die Landtagsabgeordneten in Sachsen-Anhalt sollen bald wieder mehr Geld bekommen. 8.700 Euro sind es momentan im Monat. Dazu kommt noch eine steuerfreie Pauschale von gut 2.300 Euro. Mit der automatischen Diätenanpassung würden ab dem Sommer nochmal mehr als 400 Euro pro Monat dazukommen. Ein falsches Zeichen in diesen Zeiten, heißt es von AfD, FDP, Linken und Grünen. Die CDU-Landtagsfraktion pocht dagegen auf die anstehende Diätenerhöhung. Der Mechanismus orientiere sich an der allgemeinen Lohnentwicklung im Land und sei damit klar und transparent. Mehr Geld für die größeren Städte, das fordern Magdeburg, Halle und Dessau-Roßlau gemeinsam vom Land Sachsen-Anhalt. Die Städte gelten als Oberzentren mit vergleichsweise großen Angeboten, etwa bei Medizin, Einkaufen und Freizeit, die auch von Bürgern umliegender Orte mitgenutzt werden. Außerdem haben sie aufgrund ihrer Größe auch mit mehr Baustellen zu kämpfen. Magdeburgs Oberbürgermeisterin Simone Borres sagte uns:
8: Auf alle Fälle glaube ich schon, wenn drei Städte auf einmal geballte Ladung zeigen, dass das eine andere Wirkung hat, als wenn jeder versuchen würde, das Problem einzeln an das Land heranzutragen. Weil es gibt vergleichbare Probleme, zum Beispiel auch bei den Fragen Entbürokratisierung. Da gibt es einige Themen, wo wir auch gemeinschaftlich dafür sorgen müssen, dass man Gesetze ändert oder eben auch bestimmte Prozesse und Abläufe verändert.
7: Halle, Magdeburg und Dessau-Roßlau wollen jetzt Druck ausüben, weil in Sachsen-Anhalt bald neu geregelt wird, wie viel Geld aus dem Landeshaushalt an die Städte und Gemeinden fließt. Auf seiner Rundreise durch Deutschland macht Bundespräsident Frank-Walter Steinmeier heute Station in Bernburg. Am Vormittag wird er das Sozialzentrum besuchen und dort an einer Pflanzaktion teilnehmen. Danach geht er in eine Werkstatt, in der mit Grundschulkindern Holzspielzeug gebaut wird. Also nicht wundern, wenn Sie heute punktuell Sicherheitspersonal und Konvois in Bernburg sehen. Am Pfingstwochenende startet vielerorts die Badesaison. So auch im Freibad in Nordgermersleben in der Börde, das älteste Ökobad Sachsen-Anhalts, das ohne Chemie auskommt. Schwimmmeister Daniel Schulz ist für Sicherheit und Technik verantwortlich und hat noch jede Menge zu tun bis zum Wochenende.
9: Wir sind jetzt noch dabei, die letzten Aufgaben zu machen, also sprich zum Beispiel den Sandbereich jetzt hier im kleinen Kinderbereich noch sauber zu machen, dass dann auch wirklich für die Gäste alles schick ist. Das Volleyballfeld muss noch aufgebaut werden, beziehungsweise die Beschilderung der Beckentiefen, die müssen auch noch mit angebracht werden. Und das sind jetzt so die letzten Kleinigkeiten, die wir jetzt noch machen müssen.
7: Sagte uns Schwimmmeister Daniel Schulz. In Nordgermersleben in der Börde öffnet am Wochenende das Ökobad. Wie es in Ihrer Region mit den Öffnungszeiten der Freibäder und auch den der Badeseen aussieht, das können Sie sich jederzeit anschauen auf den Internetseiten von MDR Sachsen-Anhalt, also auf mdr.de oder in unserer MDR Sachsen-Anhalt-App. Dort finden Sie auch weitere Themen von uns. Jetzt bei uns der Blick auf die Straßen mit Julia.
10: Wir möchten, dass Sie gut ankommen. Hier ist der MDR Sachsen-Anhalt Verkehrsservice. 3:09. A2 Richtung Berlin. Zwischen Ziesa und Wollin steht ein kaputter Lastwagen auf der rechten Fahrspur im Baustellenbereich. Dann A2 Richtung Hannover. Zwischen Irxleben und Alsleben stockt es auf 5 Kilometern an der Baustelle. Eine Viertelstunde dauert es länger. A9 Richtung Berlin. Vorsicht, zwischen Bad Klosterlausnitz und Eisenberg ist eine ungesicherte Unfallstelle. A14 Richtung Magdeburg. Zwischen Nauenhof und Leipzig Nordost 7 Kilometer. Kilometer Stau, auch hier wird gebaut, dauert eine Stunde länger. Auf der B100 zwischen Friedersdorf und Puch in beiden Richtungen 3 Kilometer Stau, eine Dreiviertelstunde kommt obendrauf. Am Wochenende ist das Sputnik Spring Break und in Halle in der Dölauer Straße stadteinwärts gibt Stau und es stockt. Viertelstunde dauert es länger. Hier kommen die Blitzer. Vielen Dank fürs Anrufen auf der A14 Richtung Magdeburg, Höhe Wolmirstedt, in Halle auf dem Robert-Franz-Ring und in der Leipziger Chaussee stadtauswärts. 0800 94 6 94 6 und die 1. Gerne Bescheid sagen, wenn Sie auch eine Info haben von den Straßen. Ich wünsche eine gute Fahrt. Heute beim Wetter nochmal so von allem ein bisschen was. Regen, also richtiger Regen und auch später Gewitter, aber auch mal Sonne zwischendurch. Bis 21 Grad. Es sind jetzt 14 in Landsberg, in Laucha und in Burg, in Klötze 13, in Lutherstadt-Wittenberg 15 Grad. Morgen dann schon mal mehr Sonne dabei und ab Freitag dann das ganze Wochenende viel Sonne und die Temperaturen krabbeln rauf, zum Teil bis auf 30 Grad. Also jetzt noch ein bisschen Zeit, schon mal die richtige Kleidung rauszusuchen. Hier ist der schönste Morgen. Ich bin Julia Rosebrock, wünsche einen guten Start in den Mittwoch.
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0: schwingen uns rein in den Mittwochmorgen mit Stats and Boy Baltimore. Hier ist MDR Sachsen-Anhalt, 8.40 Uhr. Und ja, so ein bisschen Leichtigkeit zwischendurch. Ach, die können wir doch alle ganz gut gebrauchen. Und auch mal so richtig lachen. Das gibt's von, ja, einer regelrechten Witze-Queen. Und zwar im Internet und auch ganze Hallen. Ja, füllt sie mit Gags wie diesem hier.
1: Zwei Freundinnen stehen vor einer längeren Autofahrt. Und da sagt die eine zur anderen, du Chantal, guck mal bitte, ob der Blinker funktioniert. Ja, okay, ja, funktioniert. Nein, doch nicht. Okay, warte, doch. Ja, nein, doch, nein, ja, nein, ja, nein, ja, nein, ja.
0: Hat mir ein bisschen gebraucht. Das ist Serafina Kalze, gebürtige Hallenserin. Und wenn sie sagen, oh, davon will ich mehr, das gibt's auch live. Sie ist nämlich deutschlandweit mit ihrem Bühnenprogramm Jetzt Fetzt unterwegs. Und ich konnte auch mit ihr sprechen hier im schönsten Morgen. Moin, Serafina.
2: Hi, guten Morgen.
0: Ich habe eben schon gesagt, Witze-Queen, ne? Jetzt komme ich als, ich sage mal, nicht so die Witze-Queen. Denn bei mir scheitert es oft schon daran, wenn ich versuche, einen Witz zu erzählen. Das werde ich jetzt nämlich versuchen. Es scheitert kläglich. Also, was ist orange und rund? Nein. Und wandert? Nein. Irgendwie so. Jedenfalls soll die Antwort sein. Du kennst es bestimmt.
2: Eine Wanderin.
0: Ja.
2: aber ist total. Ich finde es immer schon sehr unterhaltsam, wie Menschen Witze erzählen. Ja. Da gibt's ja die verschiedensten Typen und ich finde das so witzig. Also selbst die, die sagen, ich kann keine Witze erzählen, sind super witzig in Witze erzählen. Man muss nur offen dafür sein.
0: Was macht denn für dich eigentlich so einen richtig guten Witz aus?
2: Also ein richtig guter Witz muss auch irgendwie immer, finde ich, ein bisschen zur Situation passen oder aber komplett Gegenteil und alle so, krass, hat die das jetzt wirklich gesagt? Ja, hat sie. Ah, witzig. Aber es braucht natürlich Leute, die den Witz hören und die dir auch wohlgesonnen sind. Also wenn du jetzt irgendwie einen Feind vor dir hast, keine Ahnung, der fühlt sich dann noch mehr angegriffen. Mhm. Aber ich glaube auch, jeder von uns ist fähig, einen Witz zu erzählen, wenn er auch nur den Funken von, einen kleinen Funken von Humor in sich spürt. Und was uns eher fehlt, ist der Mut, mal so einen dummen, flachen Witz rauszuknallen. Ne? Ich habe ja oft damit zu tun, dass Leute sagen, oh, der Witz ist so alt, da hat mein Opa schon in der Schule drüber gelacht. Und dann sage ich, ja, super Opa, guck mal, der hat Humor, alles richtig gemacht.
0: Ne? Ist ja gut, die Witze werden ja auch nicht schlechter. Ne?
2: Nein, und guck mal, ich bin jetzt ein Kind, ich bin aus den 80ern, also 83 geboren. Na klar lache ich noch über Witze aus den 60ern oder aus den Anfang der 80er, die ich noch nicht kenne. Ich finde, Witze sollte man am Leben erhalten und sie machen etwas ganz Wichtiges. Sie zaubern im allerbesten Falle ein Lächeln in unser Gesicht. Und das ist, glaube ich, in Zeiten wie diesen ein Riesengeschenk.
0: Eben, Leichtigkeit können wir, glaube ich, alle mal zwischendurch gebrauchen. Und schön ist ja auch, ich weiß nicht, ob du es vielleicht auch erlebst, aber ich kenne das von mir selbst auch so, oh, ja, jetzt ein Witz, ja, ja, ich will gar nicht lachen. Und dann, ja.
2: Ja, genau.
0: Scheiße, ich muss doch lachen.
2: Ja, vor allem, wenn vorher die Leute noch so, und dann lachen. Wisst ihr, erst so eine Abneigung, boah, wie schlecht und wie schlimm. Dann müssen sie aber doch lachen. Ja. Das finde ich auch immer großartig, weil erst das Stöhnen kommt und dann gefolgt ein Riesenlachen.
0: Was wir sonst noch erwarten können vom aktuellen Bühnenprogramm von Serafina Kalze, Jetzt Fetzt, das hören wir dann gleich nochmal. Wir haben noch weiter gesprochen. Jetzt hören wir erstmal Musik hier auf MDR Sachsen-Anhalt von ABBA. 8.44 Uhr.

0: 58 ist MDR Sachsen-Anhalt. Wir sind ja im Gespräch mit Serafina Kalze. Sie erzählt Witze, begeistert damit ganze Hallen. Aktuell auf Jetzt Fetzt Tour, auch bei uns in Sachsen-Anhalt. Und da habe ich auch gefragt, was ist denn da eigentlich los, Serafina, bei dir auf der Bühne? Also kannst du doch nicht nonstop Witze erzählen, oder?
1: Wir haben sehr viele Witze ins Programm gestreut, aber ich liebe ja Entertainment an sich. Das heißt singen, Games spielen mit dem Publikum und vor allem ins Publikum gehen. Stand-up gibt's auch. Also man darf jetzt nicht denken, ich erzähle 90 Minuten lang Witze, sondern das ist eine wirklich tolle Entertainment-Show, die stark das Publikum mit einbezieht, super spontan ist, aber auch natürlich eine ganze Menge Witze parat hält.
0: Hast du schon mal irgendjemanden da rausgehen sehen, der nicht gelacht hat, kein einziges Mal die Mundwinkel verzogen hat nach oben?
1: Nein, also ja.
2: Also es sind auch schon Leute gegangen. Oh, oh Gott, keine Ahnung, was die dachten, was ich da erzähle. Aber es gab schon mal einen Tisch, zwei Mädels und die waren dann nicht da. Ich vermute stark, der Babysitter ist in dem Moment ausgefallen, hat eine Nachricht geschrieben, ich muss nach Hause und dann mussten die halt leider auch gehen.
0: Kann keinen anderen Grund geben.
1: Nein, denke ich mal.
0: Wie ist denn das bei dir? Gibt es eigentlich Tage, an denen dir so gar nicht eigentlich nach Witzen zumute
1: ist? Na klar, absolut. Und an den Tagen erzähle ich auch einfach keinen. Also ich erzähle die Witze wirklich dann, wenn ich Bock drauf habe und wenn ich Lust habe. Und dann speichere ich die mir ab und dann werden die eben irgendwann gepostet. Also man darf niemals davon ausgehen, dass der Witz, der gerade jetzt online ist, dass ich den gerade aufgenommen habe. Ich habe natürlich auch zwei kleine Kinder, ja, und habe auch richtig viel zu tun. Und da kannst du nicht einfach die ganze Zeit irgendwie nur gute Laune haben. Also das bedeutet natürlich auch, du hast Stress. Ich habe genau das gleiche Leben vom Nervenkostüm her wie jede andere arbeitstätige Mutter mit zwei Kindern und noch einem Mann und einem Dackel auch. Und deswegen gibt's natürlich bei mir genau auch diese Momente. Aber das Schöne ist, seit ich diese Witze erzähle, finde ich viel schneller in gute Laune zurück, weil ich für mich gemerkt habe, dieses Lachen, dieses den Tag positiv zu beginnen, ne, ist die halbe Miete für die 24 Stunden, durch die du dann durch darfst. Kann ich nur mitgeben als Tipp.
0: Ja, und mit ihrer guten Laune nimmt Serafina Kalze ja auch eben ganz, ganz viele Menschen mit Witze, mit Herz und viel Leidenschaft. 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Juni in Lutherstadt-Wittenberg oder am 25. in Halle. 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Also vielleicht sowas hier. Was sitzt auf dem Ast und weint? Eine Heule. Sowas in der Art. Erzählen Sie, wir freuen uns, wir sind gespannt. Mit etwas Glück gibt's die Karten für Serafina Kalze. Und vielleicht baut sie den Witz sogar dann in die Show ein. Mal sehen. 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Gerne her damit. Gleich ab 9 ist Julian Mengler da hier auf MDR Sachsen-Anhalt.

0: Hat's schon geklappt? Oh, mit ILO funken wir gegen die grauen Wolken an. Ja, okay, dann probieren wir es weiter und holen Frühlingsmusik ins Radio. Was Schmusiges von Glenn Medeiros gleich nach 9 und Backman Turner Overdrive geben Anschwung. ...1974 im Radio. Gleich nach 9 hier bei MDR Sachsen-Anhalt.
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8: Am Mikrofon mit Martinas. Guten Morgen. Nicht nur im Bundestag wird aktuell über eine Erhöhung der Diäten diskutiert. Auch in Sachsen-Anhalt steht die Frage im Raum, ob die Landtagsabgeordneten bald wieder automatisch mehr Geld bekommen sollen oder nicht. 8.700 Euro sind es momentan im Monat. Dazu kommt noch eine steuerfreie Pauschale von gut 2.300 Euro. Mit der automatischen Diätenanpassung würden ab dem Sommer nochmal mehr als 400 Euro pro Monat dazukommen. Ein falsches Zeichen in diesen schwierigen Zeiten, heißt es von AfD, FDP, Linken und Grünen. Die CDU-Landtagsfraktion pocht dagegen auf die anstehende Diätenerhöhung.

0: Prüfungen. Mit der Insolvenz des Automobilzulieferers Bohai in Harzgerode könnte der Harz seine industrielle Basis verlieren. Davor warnt die IG Metall auch mit Blick auf die vom Aus bedrohten Zulieferer Schlote und GAW. Bei einer Betriebsversammlung gestern in Harzgerode forderten Gewerkschaftsvertreter von den Firmen, jeden Tag zu nutzen, um neue Produkte und Märkte zu erschließen, um nicht mehr nur von einzelnen Auftraggebern abhängig zu sein. Vor einigen Wochen war bekannt geworden, dass Volkswagen als größter Kunde von Bohai seine Aufträge streichen will. Nach Gesprächen mit dem Land hat VW dem Zulieferer nun bis Ende des Jahres Zeit eingeräumt, neue Auftraggeber zu finden. Wer heute den Kundenservice der Telekom anrufen muss, könnte etwas Geduld brauchen. Die Gewerkschaft Verdi hat auch in Sachsen-Anhalt alle Beschäftigten des Telefonanbieters zum Warnstreik aufgerufen. Bundesweit sind heute und morgen ganztägige Arbeitsniederlegungen geplant. Verdi fordert 6,6% mehr Geld. Weiterverhandelt wird kommende Woche. Aus 11 Euro mach über 1 Million. Die Rechnung hat sich gelohnt. Im Saale-Kreis hat ein Spieler oder eine Spielerin im Euro-Jackpot am Abend alle 5 aus 50 Gewinnzahlen richtig getippt. Bei einem Einsatz von nur 11 Euro ist er oder sie damit nun 1,2 Millionen Euro reicher. Der Jackpot ist dabei erneut aber nicht geknackt worden, sodass bei der nächsten Ziehung am Freitag die höchstmögliche Gewinnsumme von 120 Millionen Euro winkt. Das waren die Nachrichten. Weiter geht's mit Julian.
1: Dankeschön, Martin. Wir möchten, dass Sie gut ankommen. Hier ist der MDR Sachsen-Anhalt Verkehrsservice um 9.03 Uhr. Hallo auf die A2 Richtung Berlin. Zwischen Thesen und Wollin stockt es. Kaputter LKW in der Baustelle. A2 Richtung Hannover zwischen Irxleben und Eilsleben. 5 Kilometer stockender Verkehr auch an der Baustelle. Da dauert es gerade 10 Minuten mehr. Schauen auf die A9 Richtung Berlin. Zwischen Bad Klosterlausnitz und Eisenberg ist die rechte Spur nach einem Unfall gesperrt. Auf der A9 Richtung München ist Höhe Schgeuditzer Kreuz gerade Stau, plus 10 Minuten die Verzögerung. A14 Richtung Magdeburg zwischen Naunhof und Leipzig Nordost, 7 Kilometer Stau. Auch da wird gebaut, plus 1 Stunde gerade anstehen. Dadurch auch Stau auf der B6 bis Gerichsheim. Und lange Wartezeiten bei der sehr frühen Anreise zum Sputnik Spring Break auf der B100 ab dem Ortsausgang Bitterfeld bis Poch, plus 1 Stunde. Auf der B189 noch Ortsumfahrung Osterburg zwischen Ahrenseer und Bismarcker Straße. Achtung, eine ungesicherte Unfallstelle. Dann schauen wir mal auf die Blitzer. Danke fürs Melden. Auf der A14 stehen sie Richtung Magdeburg, Höhe Wolmirstedt. Auf der B91 Ortsumgehung Weißenfels in Richtung Merseburg. In Halle auf dem Robert-Franz-Ring und in der Leipziger Chaussee stadtauswärts. Das war's für den Moment. Mehr Staus oder Blitzer gesehen? Dann rufen Sie gerne kurz an. Kostenfrei bei MDR Sachsen-Anhalt 0800 94 6 94 6 und die 1. Dankeschön. Boah, grau und grau heute, ne? Immer wieder nass. Es lohnt sich, die Pflanzenkübel unterm Dach noch in den Regen zu schieben. Habe ich vorhin auch gemacht, oben auf dem Balkon. Heute Nachmittag lockert es dann auf und die Sonne kommt raus, 18 bis 21 Grad. Morgen ist es erst schön, dann wird's grauer.
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0: Mit Donnersummer ganz locker aus dem Mittwochmorgen raus in den Vormittag. Hallo bei MDR Sachsen-Anhalt. Hier ist jeden Tag ein Riesenteam damit beschäftigt, Programm für Sachsen-Anhalt zu machen. Und zwar mit den Themen, die wirklich brennen. So, jetzt die Frage, woher wissen wir, was Sie interessiert? Weil Sie es uns erzählen. Sie haben den direkten Draht zu MDR Sachsen-Anhalt. Das geht per App, per WhatsApp, per Telefon oder digitaler Post. Gestern haben wir uns mit einigen Menschen getroffen, die wir bisher nur durch ihre Nachrichten kannten. Julia Roseburg aus dem Schönsten Morgen war auch mit dabei. Du hast auch Leute zum ersten Mal gesehen, von denen du bisher nur die Stimme aus Sprachnachrichten kanntest.
1: Ja, moin. Zum Beispiel kam eine Frau auf mich zu und sagte, Julia, den Harras habe ich mal zu Hause gelassen. Da wusste ich natürlich, weil wir ja so viel über die Menschen schon wissen, mit denen wir täglich in Kontakt sind, das muss Conny aus Scheuder sein, mit ihrem Hund Harras, der aber natürlich da diesmal zu Hause geblieben ist. Also es war wirklich total schön. Die Fotos von gestern Abend trudeln hier auch noch die ganze Zeit ein. Wir haben natürlich Fotos gemacht. Wir hatten ganz viele tolle, interessante Gespräche. Denn für uns ist das ja auch eine super Gelegenheit, eben zu erfahren, was den Menschen, die uns hören, besonders wichtig ist. Gerhard aus Hettstedt zum Beispiel war auch mit dabei. Er ist übrigens auch großer Fan des Oldie-Clubs mit Peter Hofmann.
2: Das ist für mich die beste Mischung. Informationen und vor allen Dingen vernünftige Musik. Dass ihr aus der Region berichtet, das ist ganz wichtig, dass aktuell berichtet wird und dass man auch Hilfe bekommt, wenn man ein Anliegen hat in der Richtung.
0: Was ich halt so spannend finde, immer mal wieder sagen ja Menschen, auch über MDR Sachsen-Anhalt, ja Mensch, ihr redet gar nicht über das, was mich interessiert. Aber wir könnten ja darüber reden, wenn wir wüssten, was die Menschen interessiert. Wir wollen nah dran sein an den Themen, die Menschen wirklich interessieren. Was hast denn du so gespürt gestern, Julia? Was liegt den Menschen, naja, kann man sagen, besonders am Herzen?
1: Also ganz besonders am Herzen hatte ich auch das Gefühl, liegt eben den Leuten, dass wir auch in die kleinen Orte reinkommen und auch sichtbar machen, was auch von den Leuten da alles auf die Beine gestellt wird.
3: Mir ist es auch wichtig, etwas auch über unsere kleinen Orte mal zu berichten. Ja, was bei uns Probleme sind, was wir eigentlich unternehmen als Verein. Als Heimatverein. Ja, und das finde ich wirklich toll, dass man auch wahrgenommen wird.
4: Das ist auch das, was mich freut beim MDR, dass die Region Altmark, das Ehrenamt, wie die Feuerwehr und auch vor allem die Tradition sichtbar gemacht werden. Weil die Menschen, die immer dahinter stehen, die brauchen diese Sichtbarkeit, um auch die Power dafür zu haben und auch mal dieses Lob mal im Radio oder im Fernsehen zu sein. Und das macht ihr wirklich gut. Dafür herzlichen Dank.
1: Ja, und wir sagen auch danke fürs Kommen gestern und für die tollen Gespräche, für die Anregungen, denn natürlich bereichern genau die Themen der Menschen, die uns hören, die uns gucken, die digitalen Angebote nutzen, bereichern natürlich auch unser Programm. Und wie kommt das Thema zu uns? Ganz einfach unter dem Namen Dein Thema.
0: Und das finden Sie direkt bei uns in der MDR Sachsen-Anhalt App. Klicken Sie mal drauf, dann tippen Sie einfach drauf los und sagen uns, was Sie interessiert und dann machen wir ein Thema draus, nämlich Dein Thema bei MDR Sachsen-Anhalt. Dankeschön, Julia, und jetzt einen schönen Feierabend. Das ist jetzt dein Thema, ne?
1: Ja.
0: Mittagsschlaf.
1: Voll.

So, irgendwie die Wunderkerze wieder auskriegen. Glenn Medeiros hier bei MDR Sachsen-Anhalt mit den Hits unseres Lebens. Hallo am Mittwochvormittag. Schön, dass ihr Radio läuft. Und jetzt die Godmother of Punk, Patti Smith. Mit der ganzen Gruppe. Because the Night am Mittwoch.

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9: Um 9.30 Uhr mit Max Hensch. Guten Tag. Die Landtagsabgeordneten in Sachsen-Anhalt sollen bald mehr Geld bekommen. 8.700 Euro sind es momentan im Monat. Dazu kommt noch eine steuerfreie Pauschale von 2.300 Euro. Mit der automatischen Diätenanpassung würden ab dem Sommer nun nochmal mehr als 400 Euro pro Monat dazukommen. Ein falsches Zeichen in diesen Zeiten, heißt es von AfD, FDP, Linken und Grünen. Die CDU-Landtagsfraktion pocht dagegen auf die anstehende Diätenerhöhung. Der Mechanismus orientiere sich an der allgemeinen Lohnentwicklung im Land und sei damit klar und transparent. Mit der Insolvenz des Automobilzulieferers Bohai in Harzgerode könnte der Harz seine industrielle Basis verlieren. Davor warnt die Gewerkschaft IG Metall. Über 1000 Arbeitsplätze, auch in anderen Firmen, sind dort in Gefahr. Zuletzt gab es eine Fristverlängerung nach Gesprächen zwischen Ministerpräsident Schulze und VW als Hauptauftraggeber. Harzgerodes Bürgermeister Markus Weise sagte gestern bei einer Betriebsversammlung:
10: Einfach existenziell ist dieser Standort für die gesamte Region, weil es gibt kaum eine Familie, in der nicht irgendjemand hier im Werk arbeitet. Die Stadt und die Region sozusagen hat sich positiv entwickelt durch diesen Standort. Wir haben viele Investitionen umsetzen können. Wir bauen hier in der Nähe ein Hallenbad, haben viel für unsere Bürger bauen können aufgrund dieses Werks. Und insofern muss man sagen, die Entscheidung, wie es hier weitergeht, ist eine existenzielle Frage für die Stadt und für die gesamte Region.
9: Bis Jahresende hat man nun Zeit, einen neuen Investor und neue Kunden für Bohai in Harzgerode zu finden. Dafür muss wohl auch neben den Autoteilen ein neues Standbein für die Alugießerei gefunden werden. Die größte Glocke im Magdeburger Dom war im 16. Jahrhundert zu Boden gestürzt. Jetzt ist ein Ersatz gegossen und in Magdeburg angekommen. Sie heißt Credamus, wiegt 15 Tonnen und ist die zweitgrößte Glocke Deutschlands, nur noch hinter einer Glocke im Kölner Dom. Zahlreiche Spenden haben die Finanzierung möglich gemacht, sagt Andreas Schumann, Vorsitzender des Magdeburger Domglockenvereins.
11: Die Glocken sind gegossen, nur fehlt nur noch der Weg auf die Türme. Und wir haben große Unterstützung von der Bundesrepublik Deutschland, was Geld anbetrifft. Und wir haben die Kulturstiftung Sachsen-Anhalt, die Eigentumsrechte des Landes vertritt. Der Dom ist ja im Landesbesitz und wir sind ganz optimistisch, dass wir das gemeinsam zustande bringen, dass der Magdeburger Dom nach 300 Jahren endlich wieder ein Kathedralgeläut bekommt, das ihm entspricht.
9: Bis die Glocken erklingen, wird es aber noch einige Jahre dauern, denn dazu müssen die Domtürme erstmal saniert werden. Am Pfingstsonntag wird die Glocke Credamus erstmals der Öffentlichkeit im Magdeburger Domgarten präsentiert. Soweit die Meldungen von uns. Jetzt der Blick auf die Straßen mit Julian.
12: Die Nachrichten aus den MDR Sachsen-Anhalt Regionalstudios. Dankeschön nach Halle an Dirk, nach Magdeburg an Max, nach Dessau an Grit und Dankeschön nach Stendal an Carsten. Wir möchten, dass Sie gut ankommen. Hier ist der MDR Sachsen-Anhalt Verkehrsservice um 9.33 Uhr. Wir schauen auf die A2 Richtung Berlin. Zwischen Thesen und Wollin stockt es auf 5 Kilometern. Eine Viertelstunde gerade die Verzögerung. A2 Richtung Hannover zwischen Irxleben und Eilsleben. 5 Kilometer Stop and Go an der Baustelle plus 10 Minuten. Eine Viertelstunde mehr auf der A9 gerade Richtung München zwischen Wiedemar und Großkugel. 2 Kilometer Stau. A14 Richtung Magdeburg, ja, da drückt der Schuh zwischen Dreieck Patenaue und Leipzig Nordost. Bauarbeiten, 7 Kilometer Stau, eine Dreiviertelstunde mehr gerade die Verzögerung. Und dann gibt's noch lange Wartezeiten bei der Anreise zum Sputnik Spring Break. Auf in den Matsch auf der B100 ab dem Ortsausgang Bitterfeld bis Poch gerade plus eine Stunde. geblitzt wird auf der A14 Richtung Magdeburg, Höhe Wolmirstedt. Auf der B91 Ortsumgehung Weißenfels Richtung Merseburg und zwei Blitzer in Halle. Einmal Fuß vorm Gas im Robert-Franz-Ring und in der Leipziger Chaussee stadtauswärts. 0800 94 6 94 6 und die 1. Das ist unsere kostenfreie Telefonnummer für Ihre Staus, Blitzer oder gesehene Verkehrsbehinderung. Dankeschön fürs Mitmachen. Kommen Sie gut durch. Naja, erstmal gibt's weiter noch graue Wolken und Regen heute. Den Garten freut's. 18 bis 21 Grad nachher die Höchstwerte. So nach und nach ist blauer Himmel zu erahnen. Gegen Mittag kommt dann auch die Sonne raus und bleibt am Nachmittag.
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0: Elektra am Mittwoch bei MDR Sachsen-Anhalt. Es klingt nach wie vor unfassbar. In Görlitz in Sachsen ist am Sonntag ein Mehrfamilienhaus eingestürzt. Nicht weit vom Bahnhof entfernt gab es eine Erschütterung und dann gaben die Mauern nach. Drei Hausbewohner werden seitdem vermisst. Es gibt ein Update von Martin Klimank in Görlitz. Gibt es denn noch Hoffnung für die Vermissten?
1: Ja, die Einsatzkräfte gehen davon aus, dass Verschüttete bis zu 72 Stunden unter solchen Trümmern überleben könnten. Gestern konnten die Helfer sich ja nur mit Händen und Schaufeln langsam vorarbeiten und auf diese Weise setzen sie die Suche seit dem Morgen auch fort. In der Nacht war es um die Unglücksstelle recht still, die Suche war unterbrochen. Ein Grund war, dass gegen Mitternacht das Gas abgestellt wurde.
0: Ja, daran ist ja gestern schon gearbeitet worden, Martin. Wie hat man das denn jetzt geschafft?
1: Ja, an mehreren Stellen war dazu die Straße aufgegraben worden. Dort wurden dann große Blasen eingelassen. Wie große Ballons muss man sich das vorstellen, um die Leitung abzudichten. Und die Leitungen wurden dann ausgeblasen und das restliche Gas kontrolliert abgefackelt. Das habe rund 2,5 Stunden gedauert, sagte mir eine Polizeisprecherin. Und dieses Vorgehen war nötig, weil man an den Gasschieber an der Unglücksstelle nicht herankommt. Er liegt verschüttet. Deshalb entschieden die Stadtwerke, die Gasversorgung in dem Bereich flächendeckend zu unterbrechen.
0: Die Suche geht weiter in Görlitz in Sachsen. Drei Menschen werden unter den Trümmern des eingestürzten Wohnhauses in der Innenstadt noch vermisst. 72 Stunden können Menschen laut Experten unter Trümmern überleben. Seit dem Einsturz in Görlitz sind etwa 40 Stunden vergangen. Für MDR Sachsen-Anhalt vor Ort Martin Klimank. Vielen Dank fürs Update.

0: so stressig haben sie sich den Mittwochvormittag aber auch nicht vorgestellt, oder? Hier klingelt der Paketbote, da läuft der Staubsauger, da muss der Müll noch runtergebracht werden, oh, dann reißt der Sack. Zack, Kaffee kalt. Jetzt können wir uns drüber ärgern oder wir machen es wie Waltraud Kraft und atmen mal kurz durch. Dafür gibt's bei uns die Gedanken zum Tag, immer am frühen Morgen und jetzt.
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2: Es ist mir schon wieder passiert. Mein Kaffee ist heute Morgen kalt geworden. Ich habe ihn hingestellt, kurz was erledigt und dann war der Moment weg. Ich glaube, das ist eine der stillen Versuchungen des Alltags, immer noch kurz was erledigen, bevor wir wirklich ankommen. Beim Frühstück, bei den Menschen, die wir lieben, bei uns selbst. Wir haben gelernt, Zeit zu füllen, jede Lücke, jede Pause. Als wäre Leere etwas, was wir bekämpfen müssten. Dabei frage ich mich, was verlieren wir dabei? Nicht nur die Wärme des Kaffees, sondern vielleicht die Wärme des Morgens selbst? Vielleicht ist die Pause genau der Ort, an dem das Eigentliche passiert. Ein Satz aus dem Johannesevangelium begleitet mich seit Jahren. Er lautet, ich bin gekommen, damit sie das Leben haben und es in Fülle haben. Fülle, nicht Effizienz, nicht Erledigung. Ich glaube, wir verwechseln das manchmal. Wir denken, Fülle entsteht durch mehr. Aber vielleicht meint Jesus das Gegenteil. Tiefe statt Menge. Anwesenheit. Wirklich da sein bei dem, was gerade ist. Einen Kaffee trinken, solange er warm ist. Das klingt banal. Aber ich glaube, es ist radikal. Denn es heißt, dieser Moment zählt, nicht der nächste. Dieser Moment, hier und jetzt. Was wäre, wenn Sie heute einen einzigen Moment wirklich da wären? Vor der Tag sie holt. Nicht perfekt, nicht lang, nur da. Ich wünsche Ihnen für heute den perfekten Moment. Waltraud Kraft, Körbelitz.
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0: am Mittwochvormittag. Hallo bei MDR Sachsen-Anhalt. Gleich nach 10 mit Italo-Pop von Uberto Tozzi und mit einem ganz großen 80er von Bob Seger und der Silver Bullet Band. Gut. Hallo ins Blech, Pferd. Schönen Mittwoch mit den Hits unseres Lebens bei MDR Sachsen-Anhalt.
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9: Am Mikrofon für Sie jetzt Martin Nass. Guten Tag. Wie kann auch im ländlichen Raum die optimale Notfallversorgung von Patienten sichergestellt werden? Die Lösung soll das überarbeitete Rettungsdienstgesetz bringen, das der Landtag heute verabschieden will. Danach sollen künftig Gemeindenotfallsanitäter und Telenotärzte landesweit zum Einsatz kommen können. Bei Rettungseinsätzen sollen Ersthelfer zudem von ehrenamtlichen Helfern unterstützt werden, die über eine spezielle App gerufen werden können. Außerdem geht es im Landtag heute um den Klinikstreit zwischen dem Salzlandkreis und Amios sowie die gesetzliche Verankerung der Kulturförderung im Land. Nicht nur im Bundestag wird aktuell über eine Erhöhung der Diäten diskutiert, auch in Sachsen-Anhalt steht die Frage im Raum, ob die Landtagsabgeordneten bald wieder automatisch mehr Geld bekommen sollen oder nicht. 8.700 Euro sind es momentan im Monat, dazu kommt noch eine steuerfreie Pauschale von gut 2.300 Euro. Mit der automatischen Diätenanpassung würden ab dem Sommer noch mal mehr als 400 Euro pro Monat dazukommen. Ein falsches Signal in diesen schwierigen Zeiten heißt es von AfD, FDP, Linken und Grünen. Die CDU-Landtagsfraktion pocht dagegen auf die anstehende Diätenerhöhung. Der Mechanismus orientiere sich an der allgemeinen Lohnentwicklung im Land und sei damit klar und transparent. Führerscheinkosten von im Schnitt 3.400 Euro. Für viele junge Menschen auch in Sachsen-Anhalt eine

0: hier in Deutschland versteuern, was nicht jeder ordnungsgemäß macht. Das Finanzministerium in Sachsen-Anhalt befasst sich daher schon seit einiger Zeit verstärkt mit diesen Social-Media-Aktivitäten. Wie eine Sprecherin MDR Sachsen-Anhalt schon im vergangenen Sommer sagte, ermitteln die zuständigen Stellen in Hall und Magdeburg in 5 Fällen mutmaßliche Steuerhinterziehung. Einzelheiten nannte sie nicht. In Nordrhein-Westfalen hat das Finanzministerium sogar eine eigene Fahndungsgruppe speziell für Influencer gegründet und zur Verfolgung Steuerdaten gekauft. Fast 20 Jahre hat's gedauert. Jetzt ist der Geiseltersee im Saale-Kreis komplett freigegeben. Wie der Landkreis mitteilte, kann ab heute auch der Nordteil von Deutschlands größtem künstlichen See genutzt werden, etwa touristisch. Der ehemalige Braunkohletagebau bei Mücheln war seit 2003 geflutet worden. Der Geiseltersee gilt inzwischen als eines der wichtigsten Tourismusgebiete in Sachsen-Anhalt und auch als Rückzugsort für seltene Vogelarten. Das waren die Nachrichten. Weiter geht's mit Julian.
1: Dankeschön, Martin. Wir möchten, dass Sie gut ankommen. Hier ist der MDR Sachsen-Anhalt Verkehrsservice um 3:10. Vorsicht auf der A2 Richtung Berlin zwischen Lostau und Burg Ost. Eine ungesicherte Unfallstelle auf der linken Fahrspur. Nochmal Vorsicht A2 Richtung Berlin zwischen Lostau und Burg Ost. Achtung, ungesicherte Unfallstelle auf der linken Fahrspur. Vorsicht auf der A9 Richtung Berlin zwischen Weißenfels und Kreuzrippachtal. Ein Plasteteil auf der rechten und mittleren Fahrspur. A9 Richtung München, Viertelstunde mehr zwischen Wiedemar und Großkugel. Da 2 Kilometer Stau. Auf der A14 dauert es Richtung Magdeburg. Zwischen Dreieck-Patenaue und Leipzig-Nordost 5 Kilometer Stau wegen Bauarbeiten, halbe Stunde mehr. Und weiter lange Wartezeiten bei der Anreise zum Sputnik Spring Break auf der B100 ab dem Ortsausgang Bitterfeld bis Poch plus eine Stunde. Neu Vorsicht auf der A14 Richtung Dresden zwischen Leipzig-Nordost und Leipzig-Ost liegt ein Stuhl auf der Fahrbahn. Danke fürs fleißige Blitzermelden auf der A14 Richtung Magdeburg, Höhe Wolmirstedt. Dann auf der B91, Ortsumgehung Weißenfels Richtung Merseburg. In Halle sind es 2, einmal Robert-Franz-Ring und Leipziger Chaussee stadtauswärts. Und am Ortsausgang Röderhof Richtung Eilsdorf haben sie auch einen Blitzer aufgebaut. Danke fürs Bescheid sagen. Wenn Sie auch noch was für uns haben, melden Sie sich gerne kostenfrei 0800 94 6 94 6 und die 1. Dankeschön, gute Fahrt. Bis 21 Grad heute. Erstmal noch grau und nass, später kommt dann die Sonne. Aktuell auch schon immer mal wieder blauer Himmel zu sehen. Am Pfingstwochenende dann Sommerausbruch. Mehr dazu gleich um 20 nach 10 hier im Wetterausblick.
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0: Marc Arment. Hallöchen bei MDR Sachsen-Anhalt. Wenn Sie morgens aufstehen, dann sind wir schon da. Schon vor Ihnen, voll im Tag, im schönsten Morgen, immer ab 5 Uhr. Und auch immer dabei die MDR Sachsen-Anhalt Morgenreporterinnen und Morgenreporter. In dieser Woche Stefan Bringezu aus dem Studio Halle. Am Montag waren wir zusammen im Botanischen Garten in Halle. Gestern ging es dann im Tretboot auf die Saale. Manöverkritik gab es vom Bootsverleiher.
1: Ja, ich denke, das hat super funktioniert mit uns beiden. Wir sind doch gut vorangekommen und alles prima.
0: Ja, sagen wir es mal so, Muskelkater hat er heute keiner. Heute sucht Stefan das Glück der Erde und zwar auf dem Rücken der Pferde. Sein Mittwoch startet nämlich auf der Pferderennbahn in Halle. Keine Sorge, unser Morgenreporter hat kein Glücksspielproblem. Er schaut dem Jockey Jan Skobber beim Training zu. Bisher allerdings geht's vor allem im Kreis.
2: Das eine Pferd ist hier in diesem Rundkreis dann doch ein bisschen sehr aktiv und schlägt auch aus.
3: Naja, der freut sich nur, deswegen. Die wollen normalerweise noch schneller gehen. Deswegen für die ist das langweilig für manche, wenn die nur so Schritt gehen. Die wollen auf sich aufmerksam machen. Also die wollen zeigen, oh, ich bin hier und haha, ich kann das auch.
2: Die Pferde, die haben gut gefrühstückt, die haben Hafer gefressen und die wärmen sich sozusagen so ein bisschen auf, die Pferde hier.
3: Genau, so ist das.
0: Ja, und eigentlich wollte Stefan auch selber reiten. Seit er das allerdings angekündigt hat, haben wir nichts mehr von ihm gehört. Da gibt's jetzt mehrere Möglichkeiten. Naja, früher oder später werden wir was hören. Alle Eindrücke vom Morgen gibt's auch in der MDR Sachsen-Anhalt App. Und jetzt stellen Sie sich halt einfach unseren Radioreporter auf dem Pferd vor, Mikrofon in der Hand und dazu

0: Millionen. Hallo bei MDR Sachsen-Anhalt und hallo ins MDR Wetterstudio, Ralf Valencia.
1: Ja, schönen guten Tag.
0: Die grauen Wolken ziehen langsam ab, machen Platz für die Sonne, aber da kommen doch mal Wasser heute, ne?
1: Genau, also es ist jetzt nur so ein kleiner Streifen Sonne, den wir jetzt haben, von der Altmark über die Börde so bis zum Burgenlandkreis und dann weiter Richtung Thüringen. Und von Westen her kommen jetzt schon wieder dichtere Wolken, kann man im Harz schon sehen, und dort im Westharz gibt es auch schon die ersten Schauer und dann im Laufe des Nachmittags auch mal kräftige Gewitter. Das ist das, was wir heute noch mal erwarten können vom Wetter. Aber das ist dann, glaube ich, auch so das letzte Mal Wasser. Morgen kann es vereinzelt mal noch ein paar Tropfen geben und dann wird es freundlicher.
0: Freundlicher, womit wir fast beim Wochenende sind. Ein plötzlicher Pfingstsommer. Wem haben wir denen zu verdanken?
1: Ja, den haben wir mit dem Hoch zu verdanken, dass sich zu uns vorwagt, sozusagen. Hoch Zeno ist das. Dieses Hoch selber liegt mit seinem Kern über Südeuropa, heizt heute schon mal die Iberische Halbinsel so richtig auf. Auch dort schon Temperaturen so um die 30 Grad. Und dadurch, dass dieses Hoch weiter Richtung Osten zieht, kommt dann auch die warme Luft zu uns. Und das merken wir dann halt am Wochenende. Und wir bekommen sogar dieselben Temperaturen. Das heißt also heute nochmal 18 bis 21. 20 Grad, morgen ähnlich, auch so 17 bis 22 Grad, und am Freitag sind wir dann bei 25, vielleicht auch 26 Grad, und am Sonnabend dann bei 30 Grad.
0: Spüren Sie es schon? Oh, das klingt nach Umberto Tozzi-Wetter. Sehr gut. Ralf Valencia im MDR Wetterstudio, danke für den Ausblick. Dir heute einen schönen Tag.
1: Bis denn, ciao.

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2: Um 10.30 Uhr mit Max Hensch. Guten Tag. Führerscheinkosten von im Schnitt 3.400 €. Für viele junge Menschen, auch in Sachsen-Anhalt, eine kaum mehr stemmbare finanzielle Hürde. Um die Fahrerlaubnis günstiger zu machen, will die Bundesregierung heute eine Führerscheinreform auf den Weg bringen. Die Pläne von Verkehrsminister Schnieder sehen unter anderem vor, dass die Fahrschulen mehr digitalen Unterricht anbieten und Simulatoren einsetzen können. Vorgesehen sind auch neue Regeln zu Sonderfahrten sowie theoretischen und praktischen Prüfungen. Fahrlehrer auch aus Sachsen-Anhalt hatten gefordert, gerade bei Sonderfahrten nachts und auf der Autobahn sollte nicht gekürzt werden. Wie kann auch im ländlichen Raum die optimale Versorgung von Patienten im Notfall sichergestellt werden? Die Lösung soll das überarbeitete Rettungsdienstgesetz bringen, das der Landtag von Sachsen-Anhalt heute verabschieden will. Danach sollen künftig Gemeindenotfallsanitäter und Telenotärzte landesweit zum Einsatz kommen können. Bei Rettungseinsätzen sollen Ersthelfer zudem von ehrenamtlichen Helfern unterstützt werden, die über eine spezielle App gerufen werden können. Außerdem geht es im Landtag heute um den Klinikstreit zwischen dem Salzlandkreis und Ameos, sowie die gesetzliche Verankerung der Kulturförderung im Land. Es ist ein Meilenstein für den Saale-Kreis und wird bestimmt noch mehr Touristen anlocken. Ab heute kann auch der Nordteil des Geiseltalsees genutzt werden. Damit endet ein langes Kapitel im ehemaligen Braunkohlerevier bei Mücheln. Anja Walczak dazu.
3: Wo früher Kohlezüge rollten, wird heute gesegelt, geradelt und Urlaub gemacht. Seit 2003 wurde der See geflutet, einzelne Bereiche waren schon nach und nach freigegeben worden, jetzt fällt die letzte Sperre. Neu ist außerdem, Kitesurfen ist künftig auf dem östlichen Teil erlaubt und die bisherige PS-Begrenzung für Boote entfällt. Das Tempolimit auf dem Wasser bleibt aber bestehen. Der Geiseltalsee gilt inzwischen als wichtiges Tourismusgebiet in Sachsen-Anhalt. Gleichzeitig bleibt er auch Rückzugsort für viele seltene Vogelarten.
2: Und im Landkreis Stendal werden erneut Projekte für das gesellschaftliche Miteinander gefördert. In Tangermünde sind jetzt entsprechende Förderbescheide übergeben worden. Janine Wohlfahrt berichtet.
4: Ein Fußballplatz wird zum Ort für Fairplay und Demokratie. Bei den Havelberger Dialogen wird offen gestritten und zugehört. Und beim Festival Zukunft Pflanzen kommen Menschen zusammen, um gemeinsam ihre Freizeit zu verbringen. Für diese und weitere Projekte hat Landrat Patrick Puhlmann in Tangermünde entsprechende Bescheide überreicht. Insgesamt 11 Initiativen werden gefördert, vom Familienfest bis zum Kunstworkshop. Seit mehr als 10 Jahren unterstützt das Bundesprogramm Demokratie leben solche Vorhaben im Landkreis.
2: Soweit die Meldungen von uns. Mehr finden Sie in unserer MDR Sachsen-Anhalt App. Und jetzt der Blick auf die Straßen mit Julian.
5: Machen wir genau so. Dankeschön, Max. Denn wir möchten, dass Sie gut ankommen. Hier ist der MDR Sachsen-Anhalt Verkehrsservice um 10.03 Uhr in dieser Sekunde. A2 Richtung Hannover zwischen Irxleben und Allerengersleben. 6 Kilometer stocken plus 15 Minuten die Verzögerung. A9 Richtung München zwischen Wiedemar und Großkugel. 3 Kilometer Stau, da sind es plus 20 Minuten mehr. Gibt auch Rückstau auf die A14 am Schkeuditzer Kreuz. Sind wir auf der A14 Richtung Magdeburg zwischen Dreieck Patenaue und Leipzig Nordost. 5 Kilometer Stau. Es wird gebaut, plus 20 Minuten. Und Vorsicht auf der A14 Richtung Dresden. Nach wie vor zwischen Leipzig Nordost und Leipzig Ost ein Stuhl auf der Fahrbahn. Dann gibt's noch lange Wartezeiten bei der Anreise zum Sputnik Spring Break auf der B100 ab dem Ortsausgang Bitterfeld bis Poch gerade plus 1 Stunde. Blitzer auf der A14, Fuß vom Gas Richtung Magdeburg, Höhe Wolmirstedt. Auf der B91, Ortsumgehung Weißenfels Richtung Merseburg. Dann in Halle Robert-Franz-Ring und Leipziger Chaussee stadtauswärts. Am Ortsausgang Röderhof Richtung Eilsdorf und neu in Scherndorf in der Lieselotte-Rückert-Straße stadteinwärts. Haben Sie noch was entdeckt? Staus, Blitzer, Verkehrsbehinderung? Sollte das so sein, melden Sie sich einfach bei uns und wir klären den Rest am Telefon. Kostenfrei 0800 94 6 94 6 und die 1. Im Namen aller Gewarnten, herzlichen Dank. Ja, einen Moment lang gibt es jetzt Sonne, dann kommen die dunklen Wolken wieder und bringen Regen und auch Gewitter mit. Jetzt schon im Harz 18 bis 21 Grad die Temperaturen heute. Aber dann ist der Regen durch nachher und es wird Tag für Tag schöner und wärmer. Am Wochenende sogar heiß.
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0: Das ist jetzt der liebevolle Moment für eine WhatsApp an den Schatz. Wenn Nios her im Radio läuft, ist nur ein Angebot. Hallo bei MDR Sachsen-Anhalt, 20 vor 11 ist durch. Heute hat doch Cher Geburtstag. Also Teile von ihr werden heute 80 Jahre alt. Das sagt sie ja auch selbst. Sie hat hier und da ein bisschen nachhelfen lassen. Und so sind wir auch auf unsere Freitagsfrage in dieser Woche gekommen. Fragen wir doch immer von Freitag bis Freitag in dieser Woche also. Was ist an Ihnen denn nicht mehr original? Zähne vielleicht, Hüfte, Knie oder die Küche im Elternhaus. Vielleicht haben sie alles rausgeruppt und neu gemacht. Schicken Sie uns auch Ihre Antwort. Was ist an Ihnen nicht mehr original? Am Freitag werten wir aus. Aber zurück zu Cher. Schon jetzt absolut unsterblich. Und sie hat so einige Hits, die von der Geschichte eher ja, vergessen worden sind. Bei einem, der auch fast von der Tischkante gerutscht wäre, hat unser Hitversteher genau hingehört.
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2: 1989. Die Sängerin Cher braucht wieder mal ein Comeback. Songschreiberin Diane Warren hat den Song dafür, aber Cher lehnt das Stück sofort ab. Warren bietet der störrischen Diva an, die Aufnahme aus eigener Tasche zu bezahlen. Cher lässt sich überreden, weil sie die wohl geizigste Person ist, die ich kenne. Im Studio spürt Cher dann schnell, If I Could Turn Back Time ist ein Hit. Ich weiß nicht mehr, warum ich das getan habe. Ich weiß nicht mehr, warum ich das gesagt habe. Der Stolz ist wie ein Messer und Worte sind wie Waffen, die einen manchmal verwunden. Ich wollte dir wirklich nicht wehtun. Ich wollte nicht, dass du gehst. Ich weiß, du hast meinetwegen geweint. Aber Baby, wenn ich die Zeit zurückdrehen könnte, wenn es eine Möglichkeit gäbe, ich würde all die schlimmen Worte zurücknehmen und du wärst noch da. Könnte ich die Sterne erreichen, ich gäbe sie alle dir und du würdest mich lieben wie früher. 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Als du zur Tür hinausgegangen bist, dachte ich, das wäre mir egal. Aber genau in diesem Moment hatte ich alles verloren. Ich war zu stur, mich zu entschuldigen, zu stolz, um zuzugeben, dass ich falsch lag. Ich weiß, ich war blind. Aber Baby, wenn ich die Zeit zurückdrehen könnte, wenn ich das hinbekäme, vielleicht, vielleicht, vielleicht wärst du dann noch da. Im Video tanzt Cher in Strapsen und Matrosenmütze auf der USS Missouri, einem reichlich bemannten US-Schlachtschiff. Und weil man Cher dann auch noch rittlings auf einem Kanonenrohr sitzen sieht, darf das Video bei MTV nur nachts gezeigt werden. Mit anderen Worten, das Comeback ist ein Volltreffer.
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Happy Birthday zum 80. Also abgesehen von den Brüsten, Fettabsaugungen, abgesehen von der Nase. Aber viele Teile an Cher sind 80 und wir feiern sie heute bei MDR Sachsen-Anhalt.

0: Marco. Putten on the Ritz hier bei MDR Sachsen-Anhalt. Kurz vor 11, gleich die Nachrichten. Und dann ab 11, drei Namen schon mal. Phil Collins, die Bee Gees und, wissen Sie, wer auch dabei ist? Die Glitterband. MDR Sachsen-Anhalt spielt die Hits unseres Lebens. Gleich geht's weiter.
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6: Im Studio jetzt Martin Nass. Guten Tag. Wie kann auch im ländlichen Raum die optimale Notfallversorgung von Patienten sichergestellt werden? Die Lösung soll das überarbeitete Rettungsdienstgesetz bringen, das der Landtag heute verabschieden will. Danach sollen künftig Gemeindenotfallsanitäter und Telenotärzte landesweit zum Einsatz kommen können. Bei Rettungseinsätzen sollen Ersthelfer zudem von ehrenamtlichen Helfern unterstützt werden, die über eine spezielle App gerufen werden können. Außerdem geht es im Landtag heute um den Klinikstreit zwischen dem Salzlandkreis und Ameos sowie die gesetzliche Verankerung der Kulturförderung im Land. In Görlitz ist nach dem Hauseinsturz vom Montagabend unklar, ob die drei vermissten Menschen noch am Leben sind. Die Feuerwehr erklärte, die Wahrscheinlichkeit sinke, es handle sich um einen Wettlauf mit der Zeit. Vielleicht sei aber eine Person noch in einem Hohlraum eingeschlossen. Die Suche nach den zwei rumänischen Touristinnen und einem Mann in den Trümmern des Gründerzeithauses laufen seit dem Morgen wieder auf Hochtouren. In der Nacht waren zunächst die angrenzenden Gasleitungen vollständig geleert und eine Hauswand abgestützt worden. Führerscheinkosten von im Schnitt 3.400 Euro. Für viele junge Menschen auch in Sachsen-Anhalt eine kaum mehr stemmbare finanzielle Hürde. Um die Fahrerlaubnis günstiger zu machen, will die Bundesregierung zur Stunde eine Führerscheinreform auf den Weg bringen. Sie sieht unter anderem vor, dass die Fahrschulen mehr digitalen Unterricht anbieten und Simulatoren einsetzen können sollen. Vorgesehen sind auch neue Regeln zu Sonderfahrten sowie theoretischen und praktischen Prüfungen. Magdeburg, Halle und Dessau-Roßlau, das sind die kreisfreien Städte Sachsen-Anhalts. Sie sind für Wirtschaft, aber auch Kultur und Bildung im Land wichtig, aber auch für die Kommunen drumherum. Genau aus diesem Grund fordern die drei Städte von Land jetzt mehr Geld. In einem Positionspapier heißt es, Oberzentren übernehmen eine Vielzahl von Leistungen für ihr Umland, ohne dass sich die Kommunen dort an den Millionenkosten beteiligten. So werde die Infrastruktur auch von Menschen aus umliegenden Kommunen genutzt, auswärtige Schüler besuchten etwa berufsbildende Schulen oder Gymnasien in den Städten. Wer heute den Kundenservice der Telekom anrufen muss, könnte etwas mehr Geduld brauchen. Die Gewerkschaft Verdi hat auch in Sachsen-Anhalt alle Beschäftigten des Telefonanbieters zum Warnstreik aufgerufen. Bundesweit sind heute und morgen ganztägige Arbeitsniederlegungen geplant.

0: Weiter geht's mit Julian und Wetter und Verkehr.
1: Dankeschön, Martin. Wir möchten, dass Sie gut ankommen. Hier ist der MDR Sachsen-Anhalt Verkehrsservice um 11.03 Uhr. A2 Richtung Hannover zwischen Irxleben und Allerengersleben 6 Kilometer stocken plus 15 Minuten. A9 Richtung München zwischen Wiedemar und Großkugel 3 Kilometer Stau, eine halbe Stunde mehr. Gibt auch Rückstau auf die A14 am Schkeuditzer Kreuz. Und lange Wartezeiten nach wie vor bei der Anreise zum Sputnik Spring Break. Hallo in die Partyautos auf der B100 ab dem Ortsausgang Bitterfeld bis Poch plus eine Stunde. Geblitzt wird auf der A14 Richtung Magdeburg Höhe Wolmirstedt, auf der B91 Ortsumgehung Weißenfels Richtung Merseburg. Dann in Halle einmal Robert-Franz-Ring und Leipziger Chaussee statt auswärts im Blitzer. Dann zwischen Quedlinburg und Hedersleben Höhe der A36 neu, danke fürs Bescheid sagen. Am Ortsausgang Röderhof Richtung Alsdorf und in Scherndorf Blitzer in der Lieselotte-Rückert-Straße stadteinwärts. Wenn Sie Staus oder Blitzer sehen, sind wir Ihre richtige Adresse. Sagen Sie uns Bescheid, wir sagen es dann laut im Radio. Unsere Nummer ist kostenfrei 0800 94 6 94 6 und die 1. Dankeschön fürs an uns und an alle anderen denken. Gute Fahrt. 21, 23, 25, 30. Das sind nicht die Lottozahlen, sondern die Temperaturen der nächsten Tage. Heute ein bisschen Sonne, bevor am Nachmittag wieder dicke Wolken mit Regen durchziehen. Ab morgen dann jeden Tag wärmer und immer mehr Sonne. Am Pfingstwochenende ist Sommer.
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1: Und mit der Glitterband.

Ja, Sachsen-Anhalt. Hier eine wichtige Gefahrenmitteilung. Ein Großbrand in Thale. Im Bereich Innenstadt Thale ist es zu einem Großbrand gekommen. Es kommt zu starker Rauchentwicklung. Es werden giftige Brandgase freigesetzt. Aufgrund dieser starken Rauchentwicklung kommt es zu Sichtbehinderungen und Verkehrseinschränkungen. Anwohner werden gebeten, Fenster und Türen geschlossen zu halten. Die Bahnstrecke Bahnhof Thale-Neinstedt ist gesperrt wegen der Löscharbeiten. Es gibt Verkehrsbehinderungen in der Ortslage Thale durch den Feuerwehreinsatz. Meiden Sie das betroffene Gebiet, schließen Sie Fenster und Türen und schalten Sie Lüftungen und Klimaanlagen ab. Betreten Sie keine verqualmten Räume, dort können sich tödliche Gase bilden. Folgen Sie den Anweisungen der Einsatzkräfte. Informieren Sie sich in den Medien, zum Beispiel hier bei MDR Sachsen-Anhalt. Informieren Sie Ihre Nachbarn. Wir informieren, wenn die Gefahr vorüber ist. Ein Großbrand in Thale. Im Bereich Innenstadt Thale ist es zu einem Großbrand gekommen. Es kommt zu starker Rauchentwicklung. Wir informieren hier bei MDR Sachsen-Anhalt, wenn die Gefahr vorüber ist.

0: Hi bei MDR Sachsen-Anhalt. Hier noch einmal die Gefahrenmitteilung. Im Bereich Innenstadt Thale ist es zu einem Großbrand gekommen. Es kommt zu starker Rauchentwicklung. Es werden giftige Brandgase freigesetzt. Aufgrund der Rauchentwicklung kommt es zu Sichtbehinderungen und Verkehrseinschränkungen. Anwohner werden gebeten, Fenster und Türen geschlossen zu halten. Die Bahnstrecke Bahnhof Thale-Neinstedt ist gesperrt wegen der Löscharbeiten. Verkehrsbehinderungen gibt es ebenfalls in der Ortslage Thale durch den Feuerwehreinsatz. Wenn wir über Echokammern oder so Bubbles sprechen, diese Filterblasen, ne, gibt es ja schon seit Jahren. Die Meinungen in der Gesellschaft sind ziemlich verhärtet. Ich glaube, das merken wir alle, allein schon nur, wenn man sich mit Leuten aus der Familie unterhält. Wer nicht meiner Meinung ist, mit dem rede ich einfach nicht mehr. Aber das kann es ja auch nicht sein. Müssen wir wieder lernen, miteinander zu sprechen? Darum geht es aktuell auch in Berlin bei der Digitalmesse Republika. Meine Kollegin Julia Herzker beobachtet für uns die Diskussionen da. Jeder hat ja mittlerweile so ein bisschen seine eigene Wahrheit, ne? Dank Social Media. Wie schaffen wir es denn, aus dieser eigenen Filterblase auszusteigen, Julia?
1: Ja, also die Antwort ist recht ernüchternd, um ehrlich zu sein. Einfach mehr miteinander reden, auch mit Menschen, die nicht unserer Meinung sind. Das sagen zumindest die Besucherinnen und Besucher hier. Ich hatte sie gefragt, wie schaffen wir es denn, die Bubble zu verlassen?
2: Ich war letzte Woche segeln und war da mit Leuten unterwegs, die nicht im gleichen Alter sind, nicht in der gleichen sozialen Schicht. Und dann lernt man sich auch anders kennen und kann über Dinge reden, die man vielleicht normalerweise viel kritischer sieht.
3: Ja, es fängt ja schon mal so ein bisschen an bei den eigenen Eltern oder Großeltern. So dieser generationenübergreifende Austausch bringt immer sehr viele Learnings mit sich. Da clashen ja wirklich verschiedene Erfahrungen und Welten aufeinander.
0: Okay, ist jetzt kein Geheimnis dabei, wie es ganz schnell anders werden könnte, ist ein bisschen ernüchternd. Was sagen denn die Experten bei der Republika?
1: Also ich habe mir unter anderem ein Gespräch mit den beiden Journalisten Stefan Niggemeier und Dirk von Gehlen angeschaut. Große Überschrift, besser diskutieren, ein Gespräch. Wir sprechen darüber, wie wir besser miteinander sprechen können, stand da in dem Veranstaltungstext. Und die beiden sagen, wir müssen uns eingestehen, dass auch wir alle nicht davor gefeit sind, uns gerne mit der eigenen Meinung zu umgeben. Das hat Stefan Niggemeier mir nach der Veranstaltung gesagt.
4: Erstmal muss man, glaube ich, wirklich erkennen, da gibt es sehr, sehr viele wissenschaftliche Belege inzwischen dafür, dass wir alle so sind, dass wir alle sehr gerne uns bestätigen lassen in unseren Meinungen. Das ist wirklich ganz tief verankert in dem, wie wir als Menschen sind.
1: Und er sagt, das müssen wir uns bewusst machen, um besser miteinander zu sprechen. Denn es entsteht erst dann ein Gespräch, wenn wir anerkennen, dass der andere vielleicht doch recht haben könnte.
4: Tatsächlich in einem Gespräch überhaupt erstmal jemanden als Individuum wahrzunehmen, dessen Argumente anzuhören, und die gar nicht unbedingt von Anfang an auch geframed zu haben, als das ist jetzt der mit der anderen Meinung.
0: Naja, aber das gelingt uns ja gerade auf Social Media nicht so gut, oder?
1: Nein, nicht wirklich. Was wir wieder lernen müssen, ist besser zuzuhören. Da sind sich hier alle einig. Der Medienwissenschaftler Bernhard Pörksen zum Beispiel hat einen Vortrag hier gehalten mit der Überschrift Die Kunst des Zuhörens. Und Medienjournalist Stefan Niggemeier sagt dazu,
4: was sich halt verändert hat in den letzten Jahren durch Social Media, ist, dass wir alle viel mehr zu Sendern geworden sind. Was toll ist, was eine super Chance auch irgendwie ist, für Leute gehört zu werden. Was aber, wenn wir nicht aufpassen, dazu führt, dass alle nur noch senden und niemand empfängt und zuhört und sagt, was sagt da eigentlich jemand und was ist davon wertvoll, das auch wahrzunehmen.
0: Ja, in Berlin findet gerade wieder die Digitalkonferenz Republika statt. Ein Thema dort, wie schaffen wir es wieder, uns in unserer Gesellschaft besser miteinander zu unterhalten. Die Experten haben auch kein Wundermittel. Wir alle haben es aber in der Hand. Besser zuhören wäre schon mal ein Anfang. Danke MDR Sachsen-Anhalt-Kollegin Julia Herzker nach Berlin.
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1: Um 11.30 Uhr mit Max Hensch. Guten Tag. In Thale im Landkreis Harz bekämpft ein Großaufgebot der Feuerwehr aktuell einen Brand in der Innenstadt. Es brennt ein Mehrfamilienhaus über einem Asia-Imbiss in der Karl-Marx-Straße. Über 80 Einsatzkräfte, auch benachbarter Feuerwehren, etwa aus Blankenburg, sind laut einem Feuerwehrsprecher im Einsatz. Aktuell werden weitere Schläuche für Löschwasser verlegt, heißt es. Angrenzende Gebäude wurden evakuiert, verletzt wurde nach ersten Erkenntnissen niemand. Die Ursache des Brandes ist aktuell unklar. Aufgrund dichter Rauchwolken werden Anwohner in Thale gebeten, Türen und Fenster zu schließen. Führerscheinkosten von im Schnitt 3.400 Euro. Für viele junge Menschen auch in Sachsen-Anhalt eine kaum mehr stemmbare finanzielle Hürde. Um die Fahrerlaubnis günstiger zu machen, will die Bundesregierung heute eine Führerscheinreform auf den Weg bringen. Die Pläne von Verkehrsminister Schnieder sehen unter anderem vor, dass die Fahrschulen mehr digitalen Unterricht anbieten und Simulatoren einsetzen können. Vorgesehen sind auch neue Regeln zu Sonderfahrten sowie theoretischen und praktischen Prüfungen. Fahrlehrer, auch aus Sachsen-Anhalt, hatten kritisiert, gerade bei Sonderfahrten nachts und auf der Autobahn sollte nicht gekürzt werden. Nach den Einbrüchen in zwei Handyläden in den Einkaufszentren Halle Center in Peißen und Nova Eventis in Güntersdorf vergangene Woche geht die Polizei im Saalekreis davon aus, dass es sich um dieselben Täter handelt. Das hat eine Sprecherin MDR Sachsen-Anhalt auf Nachfrage bestätigt. Susanne Liermann berichtet.
2: Die Vorgehensweise war nach Angaben der Polizeisprecherin in beiden Fällen ähnlich. Die bislang unbekannten Täter hätten die Scheiben der Geschäfte eingeschlagen und Handys sowie Tablets im Wert von 5.000 bzw. knapp 25.000 Euro gestohlen. Als ungewöhnlich bezeichnet die Polizeisprecherin, dass die Täter Einbruchswerkzeug am Tatort zurückgelassen haben. Videos der Überwachungskameras hätten noch nicht ausgewertet werden können, weil die Sicherheitsfirma die entsprechenden Aufnahmen den Ermittlern noch nicht zur Verfügung gestellt hat.
1: Und die Lutherstadt Wittenberg blüht auf. Entlang der Bäche in der Altstadt werden in den kommenden Tagen insgesamt 140 Blumenkästen aufgestellt, bepflanzt mit bunten Petunien, Geranien und Fuchsien. Dazu Wittenbergs Oberbürgermeister Thorsten Zugehör.
3: Wir sind in so einer historischen Altstadt, die jetzt, ich sage das mal ganz vorsichtig, nicht durch Grün glänzt. Und da müssen wir versuchen, jede Gelegenheit zu nutzen, um da auch Pflanzen und Grün und Farbtupfer in unsere Altstadt zu holen. Und das ist ein schönes Fotomotiv. Und mit diesen Dingen müssen wir versuchen, dass mehr und mehr so eine Altstadt als Lieblingsort, als Lebensort wahrgenommen wird, wo man gerne hingeht in seiner Freizeit.
1: Insgesamt investiert die Lutherstadt Wittenberg 42.000 Euro in die bunt bepflanzten Blumenkästen. Soweit die Meldungen von uns. Mehr finden Sie in unserer MDR Sachsen-Anhalt App. Jetzt der Blick auf die Straßen mit Julian.
4: Jo, danke Max. Wir möchten, dass Sie gut ankommen. Hier ist der MDR Sachsen-Anhalt Verkehrsservice um 11.33 Uhr. Vorweg nochmal kurz die Warnmeldung für die Innenstadt von Thale. Dort ist die Feuerwehr bei einem Großbrand im Einsatz. Die Ursache des Brandes ist aktuell unklar. Aufgrund dichter Rauchentwicklung werden Anwohner in Thale gebeten, Türen und Fenster zu schließen. Vorsicht auf der A2 Richtung Berlin. Zwischen Allerengersleben und Eilsleben liegt eine Warnbarke auf der mittleren Fahrspur. A2 Richtung Hannover. Zwischen Irksleben und Allerengersleben stockt es auf plus 10 Minuten. Dann auf der A9 Richtung München. Zwischen Wiedemar und Großkugel 3 Kilometer Stau plus 20 Minuten die Verzögerung. Es gibt auch Rückstau auf die A14 am Schkeuditzer Kreuz. Und weiter lange Wartezeiten bei der Anreise zum Sputnik Spring Break. Auf der B100 ab dem Ortsausgang Bitterfeld bis Poch plus eine Stunde. Es wird geblitzt auf der A14 Richtung Magdeburg, Höhe Wolmirstedt, auf der B71 in Letzlingen Richtung Magdeburg, B91 Ortsumgehung Weißenfels Richtung Merseburg, in Halle einmal auf dem Robert-Franz-Ring und dann in der Leipziger Chaussee stadtauswärts. Heseweg hat einen Blitzer Richtung Düppoldiswalde, zwischen Quedlinburg und Hedersleben Höhe A36, am Ortsausgang Röderhof Richtung Alsdorf und in Scherndorf Blitzer in der Lieselotte-Rückert-Straße stadteinwärts. Wenn Sie noch Staus oder Blitzer haben, ich gebe Ihnen nochmal unsere kostenfreie Nummer, dann hören wir uns einfach am Telefon. Sie melden, wir melden weiter. 0800 94 6 94 6 und die 1. Dankeschön. Ja, heute immer mal wieder mit ein bisschen Sonne, aber vor allem mit vielen Wolken und auch Regenschauern. Am Nachmittag kann es auch gewittern. Dann verabschiedet sich aber das Regenwetter und macht Platz für Sonne und steigende Temperaturen. Morgen bis 23, Freitag bis 25, am Wochenende sogar 30 Grad und mehr.
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0: Wow! Was ein Song, Herbert Grönemeyer, Flugzeuge im Bauch. Die Hits unseres Lebens gibt's hier bei MDR Sachsen-Anhalt rund um die Uhr. 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

0: durch den Mittwochvormittag. 10 vor 12, gleich ab 12. Viel Spaß mit Billy Wulff hier bei MDR Sachsen-Anhalt. Ein Thema gleich, das Vereinsleben. Ja, gerade kleinere Vereine müssen häufig ums Überleben kämpfen, weil die Mitglieder fehlen. Das Problem hatte auch der SV Heide Klein-Schwechten im Landkreis Stendal.
1: Da gab es Zeiten, wo wir wirklich jede Wochenende neu würfeln mussten, ob wir überhaupt eine spielfähige Mannschaft zusammenkriegen, und standen oft vor dem Aus.
0: Aber das ist vorbei. Wie sich der Verein aufgerappelt hat, ist eine echte Erfolgsgeschichte. Und da können sich einige was abgucken. Hören wir kurz nach 12:30 im Nachmittag hier bei MDR Sachsen-Anhalt. Ich bin Julian Mengler. Bis morgen. Schönen Mittwoch noch.

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0: John Kincaid Dreams, Antenne Penny hier bei MDR Sachsen-Anhalt. Und gleich entführen wir sie so ein bisschen Urlaubsgefühl. Alan Sorrenti spielen wir kurz nach 12 und vorher haben wir noch die wichtigsten Themen des bisherigen Tages für Sie.
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0: Den Überblick jetzt zur Mittagszeit hat für uns Christoph Cedo. Hallo Christoph.
7: Hallo Billy.
0: Christoph, du schaust gleich in den Landtag.
7: Ja, der hat heute mehrere Gesetze zu verabschieden. Eines, in dem es um die Kultur und deren Förderung geht, ist bereits durch. Mehr dazu bei uns gleich. Doch vorher noch das. In Thale im Harz bekämpft ein Großaufgebot der Feuerwehr einen Brand in der Innenstadt. Dort brennt ein Mehrfamilienhaus über einem Asia-Imbiss. Mehr als 80 Einsatzkräfte, auch benachbarter Feuerwehren, etwa aus Blankenburg, sind den Angaben nach im Einsatz. Abgrenzende Gebäude wurden evakuiert. Verletzt wurde nach ersten Erkenntnissen niemand. Es gibt aber dichte Rauchwolken in Thale. Deswegen werden Anwohner gebeten, Türen und Fenster geschlossen zu halten. Wie kann auch im ländlichen Raum die optimale Notfallversorgung von Patienten sichergestellt werden? Die Lösung soll das überarbeitete Rettungsdienstgesetz bringen, das der Landtag heute verabschieden will. Danach sollen künftig zum Beispiel Gemeindenotfallsanitäter und Telenotärzte landesweit zum Einsatz kommen können. Darüber werden wir heute später noch berichten. Bereits beschlossen worden ist heute Vormittag das neue Gesetz zur Kulturförderung. Es soll erstmals die Kultur gesetzlich als Staatsziel verankern und damit auch langfristig absichern. Jochen Müller hat die Debatte im Landtag verfolgt.
8: Kunst und Kultur sind durch das Land und die Kommunen zu schützen und zu fördern, heißt es in der Verfassung des Landes Sachsen-Anhalt. Aber eine gesetzliche Grundlage hatte die Kulturförderung bislang nicht. Seit heute ist das anders. Das neue Gesetz legt fest, dass Kultur als unverzichtbarer Bestandteil des gesellschaftlichen Lebens zu sichern sei. Hintergrund ist, dass vor allem aus rechten Kreisen der Kulturbegriff zunehmend in Frage gestellt wird. Die AfD beispielsweise möchte unter anderem den Werbeslogan des Landes ändern. Aus modern denken soll deutsch denken werden. Vereine sollen nur noch gefördert werden, wenn sie ein, Zitat, glaubwürdiges patriotisches Bekenntnis ablegen. Das neue Gesetz komme zur rechten Zeit, sagte heute Kulturminister Rainer Robra von der CDU.
9: Jetzt endlich schützt die höchste Autorität im Land, der Gesetzgeber, Kunst und Kultur in unserem wunderschönen Sachsen-Anhalt vor neuen Angriffen gegen die Werte, für die alle Menschen stehen, die in Kunst und Kultur tätig sind oder die jeden Tag zum treuen Publikum gehören.
8: Der AfD-Abgeordnete Hans-Thomas Tillschneider sagte, im Falle einer Regierungsübernahme werde die AfD das neue Gesetz ändern.
10: Wie wäre es denn, wenn Sie einfach mal das Selbstverständliche in das Gesetz geschrieben hätten, dass nämlich die Kultur in Sachsen-Anhalt ein Teil der deutschen Kultur ist, zur deutschen Kultur viel beigetragen hat und weiter beitragen kann

0: Van Gebhardt von den Linken sagte, die Vorstellungen der AfD hätten nichts mit der Freiheit von Kunst und Kultur zu tun, dafür viel mit Willkür.
1: Das hat es so in Sachsen-Anhalt noch nicht gegeben. Die drei kreisfreien Städte Halle, Magdeburg und Dessau-Roßlau machen politisch gemeinsame Sache und haben ein Netzwerk namens Oberzentren Sachsen-Anhalt gegründet. Damit wollen sie Druck aufs Land machen, wenn es ums Geld geht. Konkret um eine faire und bedarfsgerechte Finanzausstattung ihrer Kommunen. Halles Oberbürgermeister Alexander Vogt hob das gute Klima bei der Netzwerkgründung hervor.
2: Ich freue mich, hier sein zu dürfen im wunderschönen Stadt Magdeburg. Wie natürlich, Halle ist nicht minder schön, muss ich deutlich sagen. Aber ich finde, hier ist es wichtig, dass wir beide gut zusammenarbeiten. Natürlich die beiden großen Städte mit Dessau unbedingt noch dabei. Und ich denke, das ist jetzt ein guter Anfang gewesen heute.
1: Die Städte bekommen immer mehr Aufgaben von Land und Bund übertragen, ohne dafür auch das Geld zu bekommen. So bemängelt es Magdeburgs Oberbürgermeisterin Simone Borres. Außerdem binden diese Aufgaben Personal, sagt sie.
3: Weil wir vergleichbare Probleme haben, insbesondere Finanzausgleichsgesetz und die Ausfinanzierung der Kommunen. So ist es entstanden und haben uns dann entschieden, das als Netzwerk umzusetzen, weil wir auch verschiedene andere Themen haben, wo wir als Städte gemeinsam auftreten wollen. Also auch wenn Stellungnahmen abzugeben sind für Gesetzesänderungen, um eben auch zu zeigen, wir als kreisfreie Städte und Oberzentren sind eine Macht in Sachsen-Anhalt und an uns kommt man nicht vorbei.
1: Ja, und das kann man auch konkret machen. Die Städte wollen zum Beispiel einfach selbst über die Parkgebühren und Kosten für Anwohnerparken bestimmen können. Ein weiteres Thema waren die Gastschulbeiträge, also das Geld, das Schüler aus den benachbarten Landkreisen zu zahlen haben, wenn sie Schulen in den Städten besuchen. Und ganz wichtig, trotz angespannter Haushaltslagen dürfe es nie zu einer Schließung von zum Beispiel Theatern oder Bädern kommen. Darauf hat der Oberbürgermeister von Dessau-Roßlau, Robert Reck, hingewiesen.
4: Mein Verständnis vom Oberbürgermeister sein ist, dass wir Städte haben, ob Magdeburg, Halle oder auch die Stadt Dessau-Roßlau, die für ihre Bürgerinnen und Bürger eine hohe Lebensqualität bietet. Denn das macht eine Stadt aus, das macht eine Stadt attraktiv. Deswegen ist es uns eben auch so wichtig, dass wir bei aller Anerkenntnis für notwendige Sparmaßnahmen, für Konsolidierung eben das immer im Blick haben, dass wir unser Tun auf die Bürgerinnen und Bürger in unseren Städten ausgerichtet ist.
1: Nun wollen sich die Oberbürgermeister von Halle, Magdeburg und Dessau-Roßlau und auch die Beigeordneten aller drei Städte viermal jährlich treffen und das Netzwerk der Oberzentren mit Leben erfüllen. Rund jede 10. Brücke in Sachsen-Anhalt gilt als sanierungsbedürftig oder muss sogar abgerissen werden. Manchmal sogar mehr oder weniger Hals über Kopf, wie zuletzt bei den drei Brücken der Schnellstraße hier in Magdeburg. Nun sind Brücken aber zur Heimat für bestimmte Tiere geworden und deswegen sind dort derzeit nicht nur die Experten unterwegs, die den Zustand der Brücken überprüfen, sondern auch andere Fachleute, nämlich die für Fledermäuse. Unser Reporter Hagen Tober war mit ihnen unterwegs.
5: Was macht das große Mausohr unter der Autobahnbrücke? Es hängt da so rum. Genauso wie viele andere Fledermausarten. Sie fühlen sich in den Dehnungsfugen der Brücken wohl. Für Infrastrukturen kann das bei notwendigen Baumaßnahmen zum Problem werden. Deshalb ist Fledermausexperte Markus Fritze jedes Frühjahr auf seiner sogenannten Brückentour. Entlang der Autobahn untersucht er die Bestände an Fledermäusen, die in solchen Bauwerken ein neues Zuhause gefunden haben. Unter einer Autobahnbrücke nahe Sangerhausen zählt der Experte gerade 300 Fledermäuse.
6: Wir haben das Phänomen, dass wir in den letzten Jahren immer mehr beobachten, dass Fledermäuse sich unter solche Brücken versammeln und dort ihre Wochenstuben haben. Also das heißt, die Weibchen ziehen dort gemeinsam ihre Jungen groß. Und hier haben wir zum Beispiel das große Mausohr drunter sitzen. Das ist eine Fledermaus, die eine der größten Arten darstellt, die wir in Deutschland haben. Und die wurde früher auch so als Kirchenfledermaus bezeichnet, weil sie eigentlich gerne in Kirchendachstühlen oder in großen Hausdachstühlen ihr Quartier bezieht.
5: Wenn die Sonne bereits Ende April, Anfang Mai auf die Dachziegel strahlt, wird es unter den Dächern sehr heiß. Der vermutete Grund, warum die Fledermäuse an die luftigen Autobahnbrücken abwandern. Die Autobahn GmbH Sachsen-Anhalt hat die Tierwelt und gerade auch die Fledermäuse seit langem schon auf dem Schirm und kalkuliert entsprechend. Manchmal aber fehlt die Zeit für Planungen.
7: Weil wenn wir kurzfristig überrascht werden, wenn sozusagen bei Baubeginn festgestellt wird, dass dort ein Besatz ist, dann wird es teuer, aber aus anderen Gründen, weil dann wir tatsächlich mit der Baumaßnahme nicht so vorankommen, wie wir uns das vorgestellt haben. Deswegen ist es umso wichtiger, frühzeitig die entsprechenden Fachexperten und auch Experten bei uns im Haus ins Boot zu holen, um entsprechende Lösungen zu erarbeiten.
5: sagt Steffen Kauert von der Autobahn GmbH.

0: Und er ist ein bisschen stolz, dass Autobahnen und deren Bauwerke trotz Fahrzeuglärms für geschützte Tiere zu neuen Lebensräumen werden.
1: Das war der Tag in Sachsen-Anhalt bisher. Ja. Christoph Jedo, danke fürs Zuhören. Ich bin 17 Uhr wieder da und übergebe nun an Billy.
2: Dankeschön, Christoph. Wir möchten, dass Sie gut ankommen. Hier ist der MDR Sachsen-Anhalt Verkehrsservice. Es wird gleich 12.09 Uhr und Sie haben es auch gerade von Christoph in den Nachrichten gehört. Alle Bewohner in und um Thale im Harz werden gebeten, weiterhin die Fenster und Türen geschlossen zu halten. Es gibt aufgrund des Brandes eine starke Rauchentwicklung und es kommt auch zu Sichtbehinderungen und zu Verkehrseinschränkungen. Wir gucken auf die Straßen. Es gibt eine Meldung für die A2 Richtung Hannover. Zwischen Irxleben und Alleringersleben 9 Kilometer Stau. Dauert es jetzt eine halbe Stunde länger. A38 Richtung Leipzig. Zwischen Merseburg Nord und Leuna staut es sich wegen Bauarbeiten. Hier dauert es eine Viertelstunde länger. Lange Wartezeiten bei der Anreise zum Sputnik Spring Break gibt es auch im Moment schon. Und zwar auf der B100 ab dem Ortsausgang Bitterfeld bis Poch. Eine halbe Stunde brauchen sie länger. So, und es wird geblitzt im Moment. Auf der A14 Richtung Magdeburg in Höhe Wolmirstedt. Auf der B71 in Letzlingen Richtung Magdeburg. B91 Ortsumgehung Weißenfels Richtung Merseburg. In Halle wird auf dem Robert-Franz-Ring geblitzt, in Hesewig Richtung Dippoldiswalde, dann zwischen Quedlinburg und Hedersleben in Höhe A36. Am Ortsausgang Röderhof wird Richtung Eilsdorf geblitzt und in Scherndorf in der Lieselotte-Rückert-Straße stadteinwärts. Und wenn Sie noch was Neues sehen, Blitzer oder Staus entdecken, was auch immer, wäre schön, wenn Sie uns weiterhin so gut Bescheid sagen. Das geht natürlich kostenfrei mit der 0800 94 6 94 6 und die 1. Ganz lieben Dank schon mal und eine gute Fahrt für Sie. Ganz schön viele dichte Wolken haben wir, auch immer wieder Regenschauer. Es sind auch Gewitter möglich, also der Schirm ist heute eine feine Sache. Es gibt aber auch Auflockerungen und hier und da einen Sonnenstrahl dazu. Maximal 21 Grad sind möglich, auf dem Brocken 10 Grad. Und die Mittagstemperaturen liegen bei 17 Grad jetzt in Landsberg und Burg. Und 16 Grad haben zum Beispiel Weißenfels und Quedlinburg. Wie geht's weiter? Morgen bleibt's wechselhaft. Regnen kann's auch noch vereinzelt bei maximal 22 Grad. Am Freitag dann zum Start ins Pfingstwochenende wird sommerlich bis 26 Grad sind drin und am Samstag absolutes Badewetter bei bis zu 30 Grad, der Wahnsinn.
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2: Und jetzt mit ein bisschen Italien, Urlaubsfeeling und Alan Sorrenti. Und wir wünschen weiterhin eine schöne Mittagszeit und einen herrlichen Mittwoch. Hallo. Hallo.

Rod Stewart mit Maggie May hier bei MDR Sachsen-Anhalt. Wir haben Mittwoch, Wochenhalbzeit und es geht aufs lange Pfingstwochenende zu. Ein Sommerwochenende wird das ein Traum. Und das toppen wir mit genialen Konzerttickets. Ich habe nämlich für Sie heute Nachmittag noch Karten für Heinz-Rudolf Kunze. Er spielt am 31. Oktober in Ilsenburg in der Harzlandhalle. Und wenn Sie von ihm einen Song hören, dann durchrufen, dann gebe ich die Tickets an Sie weiter. Und ich kann Ihnen schon mal so viel sagen, es wird so kurz nach 15 Uhr sein. Dann heißt es bei uns wieder Ticketalarm.

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4: Wir möchten, dass Sie gut ankommen. Hier ist der MDR Sachsen-Anhalt Verkehrsservice. Es wird gleich 12.31 Uhr und alle Bewohner in und um Thale im Harz werden weiterhin gebeten, die Fenster und Türen unbedingt geschlossen zu halten. Es gibt aufgrund des Brandes eine starke Rauchentwicklung und es kommt auch weiterhin zu Sichtbehinderungen und zu Verkehrseinschränkungen. Weiter geht's mit einer Meldung für die A2 Richtung Berlin. Zwischen Allerингersleben und Bornstedt 5 Kilometer Stau, deshalb 20 Minuten plus. A2 Richtung Hannover, zwischen Irxleben und Allerингersleben 6 Kilometer Stau an der Baustelle. 20 Minuten Wartezeit gibt's auch hier. A14 Richtung Dresden, zwischen Schkeuditz und Leipzig-Nord 3 Kilometer Stau, hier dauert's eine Viertelstunde länger. A38 Richtung Leipzig, zwischen Merseburg-Nord und Leuna staut es sich wegen Bauarbeiten, auch hier 15 Minuten plus. Und lange Wartezeiten gibt es durch die Anreise zum Sputnik Spring Break Festival. Haben Sie Geduld auf der B100 ab dem Ortsausgang Bitterfeld bis Po. Es dauert eine halbe Stunde länger. Und Blitzer haben Sie uns gemeldet. Danke. Die stehen auf der A14 Richtung Magdeburg in Höhe Wolmirstedt. Auf der B71 in Letzlingen Richtung Magdeburg. Auf der B91 Ortsumgehung Weißenfels wird Richtung Merseburg geblitzt. In Halle auf dem Robert-Franz-Ring. In Hesewig Richtung Dippoldeswalde. Dann noch zwischen Quedlinburg und Hedersleben in Höhe A36. Außerdem am Ortsausgang Röderhof Richtung Eilsdorf. Am Ortseingang Wernigerode aus Richtung Benzingerode. Und in Scherndorf, und zwar in der Lieselotte-Rückert-Straße statt einwärts. Und wenn Sie noch was Neues sehen, Blitzerstaus, vielleicht andere Dinge, wäre schön, wenn Sie uns mal Bescheid sagen und hier durchrufen. Das kostet Sie wie immer nichts mit der 0800 94 6 94 6 und die 1. Ganz lieben Dank und gute Fahrt. Ja, wir haben viele dichte Wolken, es ist immer wieder grau in grau. Der Schirm in der Tasche ist gut, den kann man natürlich auch rausholen, es kann immer wieder regnen. Gewitter sind möglich, aber es gibt sie auch, die Auflockerung und hier und da Sonnenstrahlen. Das Ganze bei maximal 21 Grad, auf dem Brocken sind maximal 10 drin. Und 19 Grad haben wir jetzt zum Beispiel in Halle und Magdeburg und 15 Grad nach Regen in Gardelegen, 15 Grad auch in Harzgerode. Morgen bleibt es dann wechselhaft, es kann auch immer noch vereinzelt regnen, es wird schon ein bisschen wärmer mit maximal 22 Grad und das ist der Trend. Am Freitag bis zu 26 Grad. Da geht's dann ins lange Pfingstwochenende. Und am Samstag brauchen wir Eiswürfel im Gefrierfach. So viel steht fest, da sind's dann bis zu 30 Grad. Der absolute Hammer. Mein Name ist Billy Wulff und wir wünschen Ihnen jetzt eine entspannte Mittagszeit. Hallo.
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0: Die Weather Girls, It's Raining Men hier bei MDR Sachsen-Anhalt, so ein richtig schöner, gute Laune Energiesong. Wir haben es jetzt 10:50 und viele von vor allem von kleineren Vereinen in Sachsen-Anhalt werden es ja kennen, dieses Problem mit den Mitgliedern. Vor allem in den 2010er Jahren oder auch zur Corona-Zeit hatten ja viele Clubs, vor allem die im ländlichen Raum, damit zu kämpfen, den Spielbetrieb aufrecht zu halten. Nun aber steigt das Interesse am Vereinssport in Sachsen-Anhalt im dritten Jahr in Folge und das ist mit Engagement und der richtigen Herangehensweise möglich ist, die kriselnden Vereine wieder aufzubauen, das zeigt der SV Heide Kleinschwechten aus dem Landkreis Stendal. MDR Sachsen-Anhalt-Reporter Hendrik Heidrich hat den Verein für uns besucht und wir hören mal rein.
1: Es waren harte Zeiten Mitte der 2010er Jahre für die Fußballer vom SV Heide Kleinschwechten aus der Altmark. René Giese, heute als Cheftrainer im Amt, erinnert sich.
2: Da haben wir in der tiefsten Liga gespielt und da gab es Zeiten, wo wir wirklich jede Wochenende neu würfeln mussten, ob wir überhaupt eine spielfähige Mannschaft zusammenkriegen und standen oft vor dem Aus.
1: In der Saison 2014-15 war der Verein in die tiefste Liga abgestiegen. Für viele Spieler Grund genug, dem Verein den Rücken zuzukehren. Nicht aber für Markus Supellner, der bis heute noch für den SV Heide aktiv ist und sich an damalige Trainingseinheiten zurückerinnert.
3: Dann saß man hier 18.30 Uhr, dann saß man 18.45 Uhr und irgendwann so, ja, okay, es wären glaube ich nicht mehr, dann machen wir jetzt, trinken wir noch ein Bier und dann war es das mit Training heute.
1: Doch das alles hat sich in den letzten Jahren dramatisch verändert. Der Verein ist rechtzeitig aktiv geworden, hat mit umliegenden Clubs Zweitspielrechte ausgehandelt, Überzeugungsarbeit geleistet und sich so Schritt für Schritt selbst zurück auf die Beine geholfen.
3: In so einem 350-Seelenort ist da nicht viel und hier haben ja die Väter schon Fußball gespielt und da kann man froh sein, dass sie das an die Jungs weitergeben.
1: Der Club hat aus den eigenen Fehlern gelernt, sich in der Folge aktiv dem Nachwuchsfußball zugewandt. Im vergangenen Jahr konnte dort die erste eigene Mannschaft in der Liga an den Start gehen. Mittlerweile unterhält der Verein 2 F-Jugendteams. Zur kommenden Saison soll eine dritte Mannschaft folgen. Viel zu organisieren für Nachwuchskoordinatorin Anja Sachon.
4: Wir sind mit 6 Kindern hergekommen. Jetzt sind wir irgendwo zwischen 25 und 30 Kinder und ich glaube, das ist eine tolle Sache.
1: Und die Kinder sind mit Spaß und Freude dabei.
5: Wie wichtig ist Fußball in deinem Leben?
6: Also sehr wichtig, weil ich mag es halt. Es ist halt meine Leidenschaft.
1: Wo möchtest du mal spielen, wenn du groß bist?
7: In Schalke.
8: Auf Schalke.
9: Bei Bayern.
1: Und wenn es mit Profifußball nicht klappt, dann wo?
10: Kleinschwechten.
1: Damit die fußballerische Zukunft beim SV Heide Kleinschwechten gesichert ist.
0: Alles klar. Danke, Hendrik. Das sind doch Ziele bei den Nachwuchsfußballern. MDR Sachsen-Anhalt-Reporter Hendrik Heidrich war beim SV Heide Kleinschwechten im Landkreis Stendal und hat sich mitgefreut über den Erfolg und auch über die steigende Mitgliederzahl.

So schön der Song. Kim Carnes, Bette Davis, Eyes hier bei MDR Sachsen-Anhalt. Und in der letzten Woche haben sie für die Hitparade diesen Song hier wieder auf die Eins gewählt. Alpha Will mit Dance With Me, der ist aber auch super beliebt bei Ihnen. Sie wissen Bescheid, am Samstag gibt es ja wieder die Hitparade und Ihre Top 20 plus. Jede Woche 4 Neuvorstellungen und Sie können noch bis morgen Mittag abstimmen und Ihren ganz persönlichen Lieblingssong ins Rennen schicken. Das geht auf der MDR Sachsen-Anhalt App oder online auf mdrsachsenanhalt.radio. So, und wir haben jetzt den Hit, der noch auf Platz 12 ist. Das können Sie aber gerne ändern, wenn Sie wollen. Golden Earring mit Redder Love.

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0: Show Body Body mit Dancing Party hier bei MDR Sachsen-Anhalt. Und genauso mit Schwung geht's hier weiter. Desmond Dekker singt gleich für uns alle kurz nach eins nach den Nachrichten. Und die kommen heute von Dennis Blatt.
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6: Im Studio Dennis Blatt. Guten Tag. In Thale bekämpft zur Stunde ein Großaufgebot der Feuerwehr einen Brand in der Innenstadt. Nach Angaben der Leitstelle brennt ein Mehrfamilienhaus. Angrenzende Gebäude wurden evakuiert. Verletzt wurde nach ersten Erkenntnissen niemand. Über 80 Einsatzkräfte sind im Einsatz. Auch benachbarte Feuerwehren, etwa aus Blankenburg, sind vor Ort. Die Ursache des Brandes ist aktuell unklar. Wegen der starken Rauchentwicklung werden Anwohner in Thale gebeten, Türen und Fenster geschlossen zu halten. Der Führerschein soll wieder günstiger werden. Die Bundesregierung hat dazu eine Reform der Fahrschulausbildung beschlossen. So soll es unter anderem weniger Sonderfahrten geben. Der Theorieteil soll komplett online abrufbar sein und private Übungsfahrten, etwa mit einem Elternteil, sollen erlaubt werden. So sollen die Kosten für die Führerscheinausbildung von zuletzt durchschnittlich 3.400 Euro gesenkt werden. Fahrlehrerverbände hatten allerdings davor gewarnt, die Zahl der Sonderfahrten wie Nacht- oder Autobahnfahrten zu reduzieren. Sie bezeichneten die Pläne als einen massiven Angriff auf die Verkehrssicherheit. Der Landtag von Sachsen-Anhalt hat erstmals die Förderung von Kunst und Kultur gesetzlich verankert. Damit soll eine freie und vielfältige Kulturlandschaft im Land gesichert und vor politischer Einflussnahme geschützt werden. Grund sind unter anderem Pläne der AfD, Fördergelder an eine patriotische Gesinnung zu knüpfen. Der Landtag beschäftigt sich heute auch noch mit einer Reform des Rettungsdienstgesetzes. Um die Notfallversorgung im ländlichen Raum zu sichern, sollen unter anderem Gemeindenotfallsanitäter und Telenotärzte landesweit zum Einsatz kommen können. Außerdem geht es im Landtag heute um den Klinikstreit zwischen dem Salzlandkreis und dem Betreiber Ameos. In Burg im Jerichower Land ist heute der verurteilte NSU-Unterstützer Ralf Wohlleben aus dem Gefängnis entlassen worden. Wie MDR Sachsen-Anhalt aus Justizkreisen erfuhr, hat Wohlleben dort im dortigen Hochsicherheitsgefängnis den Rest seiner Haftstrafe abgesessen. Wohlleben war 2018 wegen Beihilfe zum Mord in 9 Fällen zu 10 Jahren Haft verurteilt worden. Einen Großteil hatte er bereits durch seine Zeit in Untersuchungshaft verbüßt. Den Rest saß er in Sachsen-Anhalt ab, weil er hier seinen letzten Wohnsitz hatte. Wohlleben gilt als ein maßgeblicher Unterstützer der rechtsextremen Terrorgruppe Nationalsozialistischer Untergrund NSU, die zwischen 2000 und 2007 10 Menschen ermordet hatte. 4 Monate vor den Landtagswahlen in Sachsen-Anhalt müssen sich die Freien Wähler personell neu aufstellen. Die Landesvorsitzende Menke und ihr Stellvertreter Katzmiris sind von allen Ämtern zurückgetreten. Menke war auch im Bundesvorstand der Partei. Katzmiris war

0: Willkommen, hier ist der MDR Sachsen-Anhalt Verkehrsservice. Es wird gleich 13.04 Uhr und es werden alle Bewohner in und um Thale weiterhin gebeten, die Fenster und Türen geschlossen zu halten. Es gibt aufgrund des Brandes eine starke Rauchentwicklung. Sie haben es auch gerade in den Nachrichten von Dennis gehört. Und es kommt auch weiterhin dadurch zu Sichtbehinderungen und zu Verkehrseinschränkungen. Wir gucken auf die Straßen. Es gibt immer noch die Meldung für die A2 Richtung Berlin. Zwischen Alleringersleben und Bornstedt 5 Kilometer Stau. Hier dauert es 10 Minuten länger. A2 Gegenrichtung, und zwar Richtung Hannover. Zwischen Irxleben und Alleringersleben 6 Kilometer Stau an der Baustelle. Hier dauert es jetzt eine Viertelstunde länger. In Halle auf der Europachaussee zwischen Delitzscher Straße und Grenzstraße liegt gerade ein Warndreieck auf der Fahrbahn. Und es gibt auch Blitzer. Und die lauern gerade auf der A14 Richtung Magdeburg in Höhe Wolmirstedt. Auf der B71 in Letzlingen Richtung Magdeburg. In Halle wird auf dem Robert-Franz-Ring geblitzt. In Heseweg Richtung Diepoldeswalde. Dann zwischen Quedlinburg und Hedersleben in Höhe A36. Am Ortsausgang Rödershof wird Richtung Eilsdorf geblitzt. Am Ortseingang Wernigerode aus Richtung Benzingerode und in Scherndorf in der Lieselotte-Rückert-Straße stadteinwärts. So, und wenn jetzt Ihr Blitzer gefehlt haben sollte oder wenn Sie noch einen neuen Stau entdecken, wäre schön, wenn Sie Bescheid sagen und hier mal durchrufen. Das geht wie immer kostenfrei mit der 0800 94 6 94 6. Und die 1, wir wünschen eine gute Fahrt, und im Moment kommt jetzt noch eine wichtige Meldung. Vorsicht, nämlich wenn Sie auf der A14 Richtung Dresden unterwegs sind, zwischen Kreuz Bernburg und Plötzkau liegen Metallteile auf der rechten Fahrspur. Nochmal, wir haben Metallteile jetzt auf der A14 Richtung Dresden zwischen Kreuz Bernburg und Plötzkau. Vorsicht bitte. Kurzer Blick aufs Wetter. Wir haben dichte Wolken. Es kann immer wieder nass werden. Auch Gewitter sind möglich. Aber es gibt auch ein paar Auflockerungen. Da ist ein paar Sonne zu sehen hier und da. Ein bisschen Daumen drücken müssen wir wohl. Maximal 21 Grad können wir einplanen. Und jetzt haben wir 18 Grad in Havelberg und 17 Grad in Bernburg, Zeitz und Osterweg. Morgen bleibt's wechselhaft. Regnen kann es auch noch ein bisschen bei maximal 22 Grad. Am Freitag dann schon sommerlich mit bis zu 26 Grad. Es geht dann ins schöne lange Pfingstwochenende. Und wir brauchen für unsere Kinder das Planschbecken. Können wir schon mal langsam aufpusten. Am Samstag dann bis zu 30 Grad.
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0: Wir wünschen weiterhin einen wunderbaren Mittwoch. Und das ist jetzt wie versprochen Desmond Dekker. You can get it if you really want. Ich grüße Sie. Hallo.

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Du wirst ganz nass. 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Du hast ihn verloren, als ich dir den Weg zeigen musste. Wer hat verloren? Du dich? Ich mich? Oder wie auch?

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Niemand!

0: Newsflash!
1: In den letzten Monaten ist die Zahl der vermissten Personen dramatisch angestiegen. Die jüngste Veröffentlichung der lokalen Polizeibehörde berichtet von einem weiteren tragischen Fall. Es handelt sich um ein 19-jähriges Mädchen, das zuletzt vor 14 Tagen gesehen wurde. Die Polizei schließt die Möglichkeit nicht aus, dass es sich hier um ein Verbrechen handelt.

0: Immer wieder genial. Falco mit Genie. Bei uns, ja, bei uns geht's jetzt um
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0: Und die lautet in dieser Woche: Was ist bei Ihnen nicht mehr original oder das Original? Und bei mir ist jetzt unsere Morgencrew, und zwar Julia Rosebrook und André Plaul, unser Morgenredakteur. Und Julia, erzähl uns erstmal, wie seid ihr auf diese Freitagsfrage überhaupt gekommen?
2: Wir feiern ja heute einen runden musikalischen Geburtstag. Die tolle, die beeindruckende Cher wird 80. So, und woran denken wir bei Cher? Na klar, an ihre Musik, an ihre Filme, an ihre Zitate. Und ja, wenn es um Cher geht, dann geht's ja auch gerne immer um ihr ewig junges Aussehen.
0: Um so. Ihre Ersatzteile und darum, dass sie auch wirklich, sie hat aber auch wirklich einen Doc, offensichtlich einen Doktor, der sehr, sehr gute Arbeit leistet, weil ich habe die erst neulich gesehen und dachte, wie kann man denn mit in dem Alter, da war sie noch 79, wie kann man da noch so aussehen?
2: Mhm. Ich finde sie toll und ich muss ganz ehrlich sagen, ich denke auch immer, lass sie doch. Also eigentlich, ne, was wird da immer so viel von hergemacht, aber es ist so, wie es ist. Sie steht ja auch dazu, zu einigen OPs und deswegen haben wir aber auch gesagt, naja, ich meine, ist vielleicht einfach auch so, dass irgendwann nicht mehr alles original ist. Muss ja gar nicht jetzt unbedingt mit dem Körper zu tun haben, kann ja auch ein Auto sein.
0: Wie ist es bei dir, André, was ist nicht mehr original?
3: Naja, auch ich habe Ersatzteile und Billy, bei dir kommt ja immer die Wahrheit ans Licht. Ihr wisst ja, ich fahre gerne Fahrrad,
0: ja?
3: Und als ich mein neues Fahrrad bekommen habe, das ist hier so fast maßgeschneidert auf mich hier, schön mit passendem Körbchen und der richtigen Höhe und so weiter. Und kaum war das Fahrrad da, war leider auch das erste Glatteis da. Und dann war das Körbchen plötzlich so verbeult. Das hat keine Woche gehalten. Also ich war fast von Anfang an da mit einem Ersatzkörbchen. Oh. Das ist nicht mehr original.
0: Und in dieses Körbchen, das ist nämlich ganz wichtig, muss immer Katzenfutter rein.
3: Ja.
0: Das kann man nicht im Rucksack haben. Da braucht man nämlich ein Körbchen, auch als Mann. So haben wir das
2: aber
0: auch
2: Billy,
0: mal geklärt.
2: Jetzt wollen wir von dir das wissen. Hast du auch da irgendwie was, was nicht mehr original ist?
0: Also ganz ehrlich, mein Ehemann ist nicht mehr das Original. Ich bin ja schon mal geschieden und wieder verheiratet. Also wenn ich ganz ehrlich bin. Und mein Fahrrad auch nicht. Wurde mir schon zweimal geklaut. Ich habe jetzt das dritte.
2: Ding, ding, ding. Zählt alles.
0: Wow.
2: Zählt
0: mal alles mit. Ja, warum denn nicht? Wenn Sie irgendwas erzählen können, wenn Sie etwas haben, was nicht mehr das Original ist, gerne her damit per Sprachnachricht oder Sie schicken uns eine Mail oder rufen an, was immer Sie wollen. Über unsere MDR Sachsen-Anhalt App geht das auch wie immer und Sie kriegen auch eine Original MDR Sachsen-Anhalt Tasse.
2: Unterschrieben von Lars Wohlfahrt und von mir.
0: Auch zwei Originale.
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Kommt man doch gleich voll in Partystimmung hier. Village People in the Navy bei MDR Sachsen-Anhalt. Und weiter geht's mit Bryan Adams. Und er kommt im Herbst auf Roll with the Punches Tour. Am 2. Oktober später in Berlin. Und am 10. Oktober ist er in Leipzig. Und jetzt singt er erstmal bei uns.

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4: Mit Fabian Brenners, ist 13.30 Uhr. Guten Tag. Ein Großbrand in der Innenstadt von Thale ist unter Kontrolle. Das hat der Stadtwehrleiter von Thale, Steffen Bornemann, am Mittag unserem MDR-Reporter vor Ort bestätigt. Mehr als 80 Einsatzkräfte waren zwischenzeitlich im Einsatz. In der Innenstadt von Thale hatte zuerst ein Imbiss in einem Mehrfamilienhaus gebrannt.
5: Nach weiteren Eintreffen von Kräften und Verfärbung der Rauchwolken haben wir dann festgestellt, dass wir das einen Großbrand haben, also das gesamte Gebäude im Vollbrand stand. Der Rettungsdienst ist hier unterstützend für die Absicherung der Einsatzkräfte da. Es waren keine weiteren Bewohner betroffen. Das Hauptobjekt, wo es das Feuer ausgebrochen war, ist stark in Mitleidenschaft gezogen worden. Durch die Ausbreitung auch über den hinteren Bereich der Gebäude sind auch die Häuser links und rechts des Hauses in Mitleidenschaft gezogen worden, wo wir jetzt aber aktuell auch das Feuer aktuell unter Kontrolle haben und in den Bereichen jetzt des ersten Geschosses und des Dachgeschosses die Nachlöscharbeiten haben.
4: Sagt Steffen Bornemann, Stadtwehrleiter in Thale. Der Landtag von Sachsen-Anhalt hat erstmals die Förderung von Kunst und Kultur gesetzlich verankert. Kunst und Kultur sind durch das Land und die Kommunen zu schützen und zu fördern. So steht es in der Verfassung des Landes. Und dieser Grundsatz wurde jetzt damit auch in ein Gesetz gegossen, berichtet Jochen Müller.
6: Eine gesetzliche Grundlage hatte die Kulturförderung bislang nicht. Seit heute ist das anders. Das neue Gesetz legt fest, dass Kultur als unverzichtbarer Bestandteil des gesellschaftlichen Lebens zu sichern sei. Hintergrund ist, dass vor allem aus rechten Kreisen der Kulturbegriff zunehmend in Frage gestellt wird. Die AfD beispielsweise möchte unter anderem den Werbeslogan des Landes ändern. Aus modern denken soll deutsch denken werden. Vereine sollen nur noch gefördert werden, wenn sie ein, Zitat, glaubwürdiges patriotisches Bekenntnis ablegen. Das neue Gesetz komme zur rechten Zeit, sagte heute Kulturminister Rainer Robra von der CDU.
4: Die Grundschule Mühlanger im Kreis Wittenberg wird weiter modernisiert. Am Vormittag hat der Wittenberger Landrat Christian Tölsch einen Fördermittelbescheid des Bundes in Höhe von 535.000 Euro übergeben. Die weiteren Kosten von knapp 400.000 Euro übernimmt die Stadt Zahnar-Elster. In der Grundschule sollen für eine bessere Ganztagsbetreuung zusätzliche Räume entstehen, die auch barrierefrei zugänglich sind, teilt die Kreisverwaltung mit. An der Grundschule Mühlanger lernen gut 100 Mädchen und Jungen. Und wir bleiben direkt bei den Grundschülern, wechseln aber in den Landkreis Mansfeld-Südharz. In der Stadtbibliothek Hettstedt wird heute geblättert, gefiebert und vor allem vorgelesen. Ab Nachmittag treten dort die besten Leserinnen und Leser der dritten Klassen aus 7 Grundschulen der Region gegeneinander an. Beim Vorlese-Stadtwettstreit wollen sie Jury und Publikum mit spannenden Geschichten überzeugen. 14.30 Uhr, also in einer Stunde, geht es los in der Stadtbibliothek in Hettstedt. Und das waren die aktuellen Meldungen aus Ihrer Region.
7: Dankeschön, Fabian. Wir möchten, dass Sie gut ankommen. Hier ist der MDR Sachsen-Anhalt Verkehrsservice. Es ist 13.33 Uhr. Und Sie haben es auch gerade bei Fabian gehört, alle Bewohner in und um Thale im Harz werden weiterhin gebeten, die Fenster und Türen geschlossen zu halten. Es gibt aufgrund der Löscharbeiten des Brandes immer noch teilweise Rauchentwicklungen, auch Sichtbehinderungen und Verkehrseinschränkungen. So, und wir haben eine Meldung für die A2 Richtung Berlin. Zwischen Allerlingersleben und Bornstedt gibt es 5 Kilometer Stau, deshalb 10 Minuten plus. A2 Richtung Hannover. Zwischen Irxleben und Allerlingersleben 6 Kilometer Stau an der Baustelle. Viertelstunde dauert es länger. In Magdeburg, in der Leipziger Straße, in Höhe Brennige Straße, ist Öl auf der Fahrbahn. Vorsicht! Und ich gucke mal für uns auf die Blitzer. Danke fürs Melden. Die stehen auf der A14 Richtung Magdeburg in Höhe Wolmirstedt. Auf der B71 wird in Letzlingen Richtung Magdeburg geblitzt. In Halle auf dem Robert-Franz-Ring. Dann zwischen Quedlinburg und Hedersleben in Höhe A36. Am Ortsausgang Rödershof wird Richtung Wilsdorf geblitzt, am Ortseingang Wernigerode aus Richtung Benzingerode und in Scherndorf in der Lieselotte-Rückert-Straße, und zwar stadteinwärts. Und wenn jetzt doch noch was gefehlt hat, wenn Sie gerne ergänzen wollen und können, dann wäre schön, wenn Sie es auch machen. Der Anruf geht kostenfrei mit der 0800 94 6 94 6 und die 1. Danke und eine gute Fahrt. Ja, ein bisschen grau und grau, wolkig, auch immer mal nass, auch Gewitter sind möglich, aber es gibt auch mal so Momente, wo sich Sonne durch die Wolken quetscht. Maximal 21 Grad sind möglich, auf dem Brocken 10 Grad und jetzt haben wir 19 Grad in Schöneberg, Grevenhainichen und Teutschenthal und 18 Grad zum Beispiel in Scholleene. In der Nacht werden die Schauer dann abklingen, bei Tiefstwerten zwischen 13 und 7 Grad, im Harz dann bei 4 Grad. Und morgen, der Donnerstag, wird wechselhaft, es kann ein bisschen regnen, vereinzelt zumindest bei maximal 22 Grad und Sie merken, es geht dann leicht hoch, am Freitag dann schon 26 Grad und am Samstag, am Pfingstwochenende bis zu 30 Grad. Ja, das sind doch Aussichten, oder? Mein Name ist Billy Wulff und wir wünschen weiterhin einen schönen Nachmittag.
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0: Stefan Remmler hier bei MDR Sachsen-Anhalt und wir feiern sie heute den ganzen Tag. Eine der letzten Ikonen der Popmusik und dazu ist sie eine der erfolgreichsten Schauspielerinnen und wirklich eine gute noch dazu. Die Rede ist von Cher. Seit über 60 Jahren ist sie unterwegs, cool, charmant und witzig. Heute hat sie Geburtstag, wird 80 und mein Kollege Peter Hofmann gratuliert jetzt mal auf seine ganz eigene Art und Weise.
1: Actors don't consider me an actress. Schauspieler sagen, ich bin keine Schauspielerin. Sänger sagen, ich kann nicht singen. Schwule Männer halten mich für ihre beste Freundin. Und hetero Männer sind immer ein kleines bisschen nervös. Wenn du dich so anziehst wie ich, dann halten dich manche Leute für dumm, für billig oder für leicht zu haben. All das bin ich nicht. Meine Mutter sagte mir mal, Süße, du solltest dich zur Ruhe setzen und einen reichen Mann heiraten. Und ich sagte nur, Mama, ich bin ein reicher Mann. Und wenn mir irgendwann einfällt, mir die Brüste auf den Rücken machen zu lassen, dann ist das immer noch meine Sache. Ich danke meinen Fans, denn die müssen so viel Mist ertragen, nur weil sie meine Fans sind.
2: How do you like being older?
1: Ob ich das Ältersein mag?
2: And I said, it's not as good as being younger.
1: Ich sage, es ist einfach nicht so gut, wie jünger zu sein. Happy Birthday, Cher.
0: Und wir haben so ein bisschen Spielspaß und was zum Gucken für Sie in unserer MDR Sachsen-Anhalt-App. Sie können nämlich die größten Cher-Hits Ihren coolen Outfits zuordnen. Das macht Spaß, können Sie sich mal durchklicken. Und wir spielen das Geburtstagskind jetzt im Duett mit Ihrem Ex-Mann. Hier sind Sunny and Cher mit I Got You, Babe.

Sunny and Cher, I got you, babe. Cher hat heute Geburtstag, wird 80. Wir werden sie weiter feiern. Und sie wird ja gerne Legende genannt, aber so sieht sie sich selber so gar nicht, sondern eher als arbeitende und starke Frau. Und sie gibt zu, das Älterwerden bereitet ihr so gar keine Freude. Sie sagt wortwörtlich, ich hasse es. Es hat mich auch nicht klüger gemacht. Übrigens, aufhören kommt für Cher nicht in Frage. Die Schauspielerin und Sängerin Barbara Streisand und auch eine Freundin von ihr hat sie mal gefragt, warum sie noch immer arbeiten würde. Und Cher hat geantwortet, weil ich es eines Tages nicht mehr können werde. Und solange ich noch arbeiten kann, werde ich es tun. Was anderes kann ich nicht. Was soll ich denn machen? Ich liebe, was ich tue. Und ich finde, das hört man und das sieht man auch. Happy Birthday, Cher, zum 80. Und kurzer Blick auf die Straßen. Vorsicht, wenn Sie gerade auf der A38 Richtung Göttingen fahren. Zwischen Bad Lauchstädt und dem Dreieck Halle Süd liegt ein Metallteil auf der linken Fahrspur. Nochmal, wir haben jetzt ein Metallteil auf der A38 Richtung Göttingen zwischen Bad Lauchstädt und dem Dreieck Halle Süd. Das liegt auf der linken Fahrspur.

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0: Madonna hier bei MDR Sachsen-Anhalt und von den 80ern geht's direkt in die 70er. Die Bellamy Brothers, Let Your Love Flow, spielen wir gleich für Sie. Und vorher haben wir natürlich noch Wetter und Verkehr und die neuesten Nachrichten. Los geht's.
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2: Im Studio Dennis Blatt. Guten Tag. Der Führerschein soll wieder günstiger werden. Die Bundesregierung hat dazu heute eine Reform der Fahrschulausbildung beschlossen. So soll es unter anderem weniger Sonderfahrten geben. Der Theorieteil soll komplett online abrufbar sein und private Übungsfahrten, etwa mit einem Elternteil, sollen erlaubt werden. So sollen die Kosten für die Führerscheinausbildung von zuletzt durchschnittlich 3.400 Euro gesenkt werden. Fahrlehrerverbände hatten allerdings davor gewarnt, die Zahl der Sonderfahrten wie Nacht- oder Autobahnfahrten zu reduzieren. Sie bezeichneten die Pläne als einen massiven Angriff auf die Verkehrssicherheit. Der Brand in einem Mehrfamilienhaus in Thale ist gelöscht. Die Feuerwehr konnte vor knapp einer Stunde Entwarnung geben. Verletzt wurde demnach niemand. Das Mehrfamilienhaus wurde jedoch stark beschädigt. Auch benachbarte Häuser wurden in Mitleidenschaft gezogen. Nach ersten Erkenntnissen der Feuerwehr war der Brand in einem Asia-Imbiss im Erdgeschoss ausgebrochen. Die Ursache ist noch unklar. Bei dem Brand waren 80 Einsatzkräfte vor Ort. Auch benachbarte Feuerwehren, etwa aus Blankenburg, kamen zur Unterstützung. Wegen der starken Rauchentwicklung waren Anwohner gebeten worden, Türen und Fenster geschlossen zu halten. Der Landtag von Sachsen-Anhalt hat erstmals die Förderung von Kunst und Kultur gesetzlich verankert. Damit soll eine freie und vielfältige Kulturlandschaft im Land gesichert und vor politischer Einflussnahme geschützt werden. Grund sind unter anderem Pläne der AfD, Fördergelder an eine patriotische Gesinnung zu knüpfen. Der Landtag beschäftigt sich heute noch mit einer Reform des Rettungsdienstgesetzes. Um die Notfallversorgung im ländlichen Raum zu sichern, sollen unter anderem Gemeindenotfallsanitäter und Telenotärzte landesweit zum Einsatz kommen können. Außerdem geht es im Landtag heute um den Klinikstreit zwischen dem Salzlandkreis und dem Betreiber Ameos. In Burg im Jerichower Land ist heute der verurteilte NSU-Unterstützer Ralf Wohlleben aus dem Gefängnis entlassen worden. Wie MDR Sachsen-Anhalt aus Justizkreisen erfuhr, hat Wohlleben im dortigen Hochsicherheitsgefängnis den Rest seiner Haftstrafe abgesessen. Wohlleben war 2018 wegen Beihilfe zum Mord in 9 Fällen zu 10 Jahren Haft verurteilt worden. Einen Großteil hatte er bereits durch seine Zeit in Untersuchungshaft verbüßt, den Rest saß er in Sachsen-Anhalt ab, weil er hier seinen letzten Wohnort hatte. Wohlleben gilt als ein maßgeblicher Unterstützer der rechtsextremen Terrorgruppe Nationalsozialistischer Untergrund NSU, die zwischen 2000 und 2007 10 Menschen ermordet hatte. 4 Monate vor den Landtagswahlen in Sachsen-Anhalt müssen sich die Freien Wähler personell neu aufstellen. Die Landesvorsitzende Menke und ihr Stellvertreter Katzmiris sind von allen Ämtern zurückgetreten. Menke war auch im Bundesvorstand der Partei. Katzmiris war zudem Stadtvorsitzender der Freien Wähler in Halle. Beide begründen den Schritt hauptsächlich mit der gestiegenen Arbeitsbelastung. Bereits am Wochenende war mit dem Bürgermeister von Osterburg, Nico Schulz, ein prominentes Mitglied der Freien Wähler aus der Partei ausgetreten. Er hatte der Parteiführung Versäumnisse beim Aufbau der Partei vorgeworfen. Bei der vergangenen Landtagswahl hatten die Freien Wähler rund 3% der Stimmen geholt. Und das waren die Meldungen mit Dennis Blatt, Wetter und Verkehr. Komm wieder von dir, Billy.
0: Dankeschön, Dennis. Wir möchten, dass Sie gut ankommen. Hier ist der MDR Sachsen-Anhalt Verkehrsservice. Es ist 14.03 Uhr und wir starten mit einer Meldung für die A2 Richtung Berlin. Zwischen Allerengersleben und Bornstedt haben wir 5 Kilometer Stau im Moment. 10 Minuten müssen Sie mehr einplanen. A2 Richtung Hannover. Zwischen Irxleben und Allerengersleben 6 Kilometer Stau an der Baustelle. Hier dauert es eine Viertelstunde länger. Dann bitte Vorsicht auf der A38, wenn Sie Richtung Göttingen fahren.

0: Der Anruf geht wie immer kostenfrei mit der 0800 94 6 94 6 und die 1. Ganz lieben Dank und gute Fahrt. Ja, ich guck mal aufs Thermometer. 20 Grad haben wir in Jessen und Könnern, 15 in Naumburg. Damit haben wir die Maximaltemperatur fast erreicht, bis zu 21 sind drin. Es bleibt eher grau mit dichten Wolken. Regenjacke ist eine gute Sache auf dem Fahrrad. Es kann immer wieder nass werden. Es kann auch gewittern. Es gibt genauso gut aber auch ein paar Auflockerungen und zumindest die Chance auf Sonne. Vielleicht sehen Sie auch gerade Sonnenschein. In der Nacht klingen die Schauer ab bei Tiefstwerten zwischen 13 und 7 Grad, im Harz 4 Grad. Und morgen bleibt es dann wechselhaft. Es kann vereinzelt noch regnen, das Ganze bei maximal 22 Grad.
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0: Ich grüße Sie, die Hälfte der Woche ist geschafft und es macht schon richtig Spaß, fürs lange und sommerliche Pfingstwochenende zu planen. Das wird herrlich und dazu spielen wir jetzt für Sie die Bellamy Brothers, wie versprochen. Schönen Nachmittag.

0: I should be so lucky. Kylie Minogue hier bei MDR Sachsen-Anhalt. Und das ist auch eine schöne Nachricht, die uns glücklich machen kann und die uns aus dem Berg zu Halle erreicht hat. Es gibt nämlich wieder neues Löwengebrüll. Sie erinnern sich vielleicht, nachdem Löwenmännchen Akinda nach dem Tod seiner Gefährtin in den Rostocker Zoo umgezogen war, war die Anlage am Reilsberg ja zuletzt leer. Aber ab heute sieht das anders aus. Es sind nämlich zwei junge Berberlöwen aus Frankreich nach Halle gekommen und der Zoo hofft jetzt, dass sich die Tiere ganz schnell eingewöhnen. Unser Reporterkollege Stefan Bringezu nimmt uns alle jetzt mal mit ans Gehege.
1: Vorsichtig ziehen die Tierpfleger die Schiebetür der großen Transportkiste auf und warten, dass der erste Löwe in sein neues Gehege läuft. Tio und Kova heißen die beiden Brüder, die in einem französischen Zoo geboren wurden und nun in Halle eine neue Heimat finden, erzählt Zoochef Dennis Müller.
2: Ja, sind dort geboren im Jahr 2022, im Juli, sind also knapp vierjährig und die mussten ihr Rudel jetzt verlassen. Eigentlich schon seit einer ganzen Weile. Das ist ganz normal, dass die jungen Kater dann irgendwann aus dem Familienrudel rausgeschmissen werden und sich eigentlich ein eigenes Rudel suchen sollen.
1: Behutsam beschnuppern die beiden Berberlöwen ihre neue Umgebung. Alles wird von den beiden genauestens untersucht und klar, das neue Revier wird erst einmal markiert. So wie es aussieht, nehmen die beiden Brüder ihr neues Zuhause gut an. Der Zoochef strahlt über das ganze Gesicht.
2: Ja, wir freuen uns natürlich. Man ist aufgeregt tatsächlich. Das ist schon so, wenn neue Tiere kommen, ist das immer was Spannendes. Und jetzt ist gerade, wenn es so ein großes Tier ist und man auch nur so ein imposantes, dann freut man sich ganz besonders, auch wie sie dann aussehen, wie sie sich benehmen werden.
1: Benehmen tun sich die beiden ganz gut und werden sich hoffentlich auch schnell im Berg zu Halle einleben. Und das mit der Sprachbarriere wird sich sicherlich wohl auch bald legen. Denn da die beiden Löwen in Frankreich geboren wurden, sprechen sie nur Französisch, erzählt der Zoochef Dennis Müller verschmitzt.
2: Wir haben schon das Gefühl, wenn man Tiere aus einem anderen Sprachraum hat, dass die auf Sprachmelodien reagieren. Wir haben das schon ein paar Mal erlebt, auch tatsächlich mit französischsprachigen Projekten, wo wir zum Beispiel unsere Riesenotter aus Französisch-Guyana bekommen haben, dass die ganz anders reagiert, wenn Französisch gesprochen wird. Also das erkennen die dann schon, dass das anders klingt.
1: Apropos Klingen, nach kurzer Zeit fasst sich der jüngere Bruder ein Herz und schüttelt die Mähne, reißt sein Maul auf, zeigt die scharfen Eckzähne und brüllt, wie es eben nur Löwen können. Na dann, herzlich willkommen im Berg zu Halle.
0: Danke, Stefan Bringezu. Oh, das klingt wirklich ein bisschen bedrohlich. Im Berg zu in Halle sind wieder Löwen zu sehen. Und es ist doch schon mal eine schöne Idee für einen Pfingstausflug mit Familie am langen und sommerlichen Wochenende.

0: The Sweet mit Coco hier bei MDR Sachsen-Anhalt und ich schalte zu Ralf Valencia direkt ins MDR-Wetterstudio. Hallo Ralf.
1: Ja, hallo zusammen.
0: Heute ist Weltbienentag. Wo können die Bienen denn gerade vielleicht noch in der Sonne sitzen, sich ahlen?
1: In der Sonne wird ganz schwierig. Also ein bisschen Sonne gibt es noch so in einem Streifen um Lohburg herum, so Richtung Dessau. Aber das wird sich auch relativ schnell geben. Und wir haben es ja mittlerweile mit recht ordentlichen Gewittern zu tun. Nördlich von Magdeburg zum Beispiel, so um haltendes Leben, da rumpelt es schon recht ordentlich. Und eigentlich haben wir im ganzen Land kein Bienenflugwetter mehr, weil es jetzt wirklich erstmal eine Schauer und Gewitter gibt. Höchstens danach, da können es mit den Bienen dann nochmal klappen.
0: Okay, wie viel Wasser wird denn erwartet?
1: Gar nicht so viel, aber es reicht für einen ordentlichen Guss, so 3 bis 6 Liter pro Stunde und innerhalb einer Stunde sind dann auch mal drin, also das funktioniert schon mal.
0: Okay, wie geht's weiter dann? In der Nacht auch noch ein bisschen Regen?
1: Ne? Na, die Schauer ziehen langsam ab, also klingen langsam ab, dann lockern auch die Wolken auf. Tiefstwerte dann so zwischen 13 und 7 im Harz bei 4 Grad. Und wenn wir morgen aufwachen, dann passiert das wahrscheinlich mit Sonne. Dann im Laufe des Tages kommen dann aber nochmal Quellwolken auf und es kann dann so um die Mittags- und Nachmittagszeit herum nochmal ein paar einzelne Schauer geben. Richtung Abend lockern die Wolken dann aber wieder auf, sodass dann auch morgen genügend Sonne mit dabei ist. Bei den Temperaturen gibt's morgen noch keine Veränderungen, da bleiben wir bei 17 bis 22 Grad.
0: Aber Dann gibt es aber Veränderungen.
1: Das stimmt.
0: Jetzt kannst du schwärmen.
1: Und dann geht's los. Am Freitag werden die Wolken im Laufe des Tages dann schon immer weniger. Es kommt immer mehr die Sonne raus und dann merkt man auch, dass die warme Luft von Südwesten her zu uns kommt. Am Freitag sind wir so bei 25, 26 Grad und dann können wir uns aufs Wochenende freuen. Da kommen wir dann nämlich auf Temperaturen zwischen 25 und 30 Grad.
0: Oh, das klingt so gut. Das klingt so ein bisschen nach Paddeln, nach Baden. Was hast du vor?
1: Ja, ich mache ein bisschen Urlaub und fahre ein bisschen in Deutschland rum.
0: Na, das ist doch super.
1: Ja.
0: Ich finde, im Frühling und Sommer ist es sowieso in Deutschland am schönsten. Da muss man gar nicht weg.
1: Das stimmt.
0: Dann hab einen schönen Nachmittag und wir danken dir.
1: Bis denn. Ciao.
0: Tschüss, Ralf.

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9: Mit Fabian Brenners, ist 14.30 Uhr. Guten Tag. Ein Großbrand in der Innenstadt von Thale ist unter Kontrolle. Das hat der Stadtwehrleiter von Thale, Steffen Bornemann, am Mittag unserem MDR-Reporter vor Ort bestätigt. Mehr als 80 Einsatzkräfte waren zwischenzeitlich im Einsatz. In der Innenstadt von Thale hatte zuerst ein Imbiss in einem Mehrfamilienhaus gebrannt.
10: Nach weiteren Eintreffen von Kräften und Verfärbung der Rauchwolken haben wir dann festgestellt, dass wir das einen Großbrand haben, also das gesamte Gebäude im Vollbrand stand. Der Rettungsdienst ist hier unterstützend für die Absicherung der Einsatzkräfte da. Es waren keine weiteren Bewohner betroffen. Das Hauptobjekt, wo das Feuer ausgebrochen war, ist stark in Mitleidenschaft gezogen worden. Durch die Ausbreitung auch über den hinteren Bereich der Gebäude sind auch die Häuser links und rechts des Hauses in Mitleidenschaft gezogen worden, wo wir jetzt aber aktuell auch das Feuer aktuell unter Kontrolle haben und in den Bereichen jetzt des ersten Geschosses und des Dachgeschosses die Nachlöscharbeiten haben.
9: So Steffen Bornemann, Stadtwehrleiter von Thale. Der Stadtrat von Dessau-Roßlau beschäftigt sich in seiner Sitzung heute mit einer klimafreundlichen Wärmeversorgung. Abgestimmt wird über den Bau einer Großwärmepumpe am Dessauer Klärwerk. Von dort soll eine gut 3 Kilometer lange Fernwärmetrasse bis zum Flugplatz entstehen, um die erzeugte Wärme ins Netz einzuspeisen. Die Gesamtkosten in Höhe von etwa 27 Millionen Euro sollen teils durch Förderprogramme des Bundes finanziert werden. Weitere Themen sind der Neubau eines Lebensmitteldiscounters im Ortsteil Mosigkau und die Freigabe von Bundesmitteln in Höhe von 1,2 Millionen Euro für die weitere Sanierung der Roßlauer Wasserburg. Bundespräsident Frank-Walter Steinmeier hat sich heute in Bernburg an einer gemeinsamen Pflanzaktion und einem Workshop für Kinder beteiligt. Im Sozialzentrum Bernburg bepflanzte der Bundespräsident unter dem Motto »Bernburg blüht auf« gemeinsam mit Ehrenamtlichen aus verschiedenen Vereinen und Initiativen Pflanzkübel. Der Bundespräsident sagte:
11: »Ich bin hier nach Bernburg gekommen, um denjenigen den Rücken zu stärken, den sich einsetzen für ein gutes Miteinander, für sozialen Zusammenhalt in dieser Stadt. Wir brauchen Menschen, die sich anstrengen, das Land besser zu machen und es nicht schlecht zu reden. Wir brauchen Engagierte, die Menschen zusammenführen. Das ist einer der Gründe, aus denen ich hier bin. Und ich freue mich, dass es diese Menschen, ganz viele davon, auch in Bernburg gibt.
9: Bernburg ist in gut 2 Wochen Gastgeber des diesjährigen Sachsen-Anhalt-Tages. Und noch zum Sport. Während die Spielerinnen aktuell im Urlaub sind, läuft bei den Verantwortlichen des Syntenics MBC die Planung für die neue Saison. Die Bundesliga-Basketballerinnen aus Halle können in der kommenden Saison auf mindestens 4 Spielerinnen aus dem aktuellen Kader setzen. Das teilte der Verein mit. Man sei glücklich, mit einem starken Kern aus der erfolgreichen Mannschaft der Vorsaison in die neue Spielzeit zu gehen, so Sportdirektor Mario Zorkowski. In der abgelaufenen Saison hatten die MBC-Frauen in den Playoffs die Bronzemedaille gewonnen. Und das waren die aktuellen Meldungen aus ihrer Region.
12: Dankeschön. Wir möchten, dass Sie gut ankommen. Hier ist der NDR Sachsen-Anhalt Verkehrsservice. Es ist 14.33 Uhr und los geht's mit einer Meldung für die A2 Richtung Hannover. Zwischen Irxleben und Alleringersleben gibt es 6 Kilometer Stau an der Baustelle. Eine Viertelstunde brauchen Sie hier jetzt mehr. Dann A9 Richtung Berlin. Zwischen Bad Dürrenberg und Leipzig-West liegen nach einem Unfall Fahrzeugteile auf der rechten Fahrspur. Gegenrichtung A9 Richtung München. Zwischen Dreußig und Eisenberg liegen nach einem Unfall Fahrzeugteile auch hier auf der rechten Fahrspur. A38 Richtung Leipzig. Zwischen dem Kreuz Rippachtal und Lützen stockt der Verkehr durch ein defektes Fahrzeug und das steht an einer Baustelle. Ansonsten haben Sie freie Fahrt, aber es gibt Blitzer. Auf der A14 Richtung Magdeburg in Höhe Wolmirstedt, auf der B71 in Letzlingen wird Richtung Magdeburg geblitzt. Auf der B189 zwischen Osterburg und Seehausen. In Halle in der Leipziger Chaussee Richtung Burgdorf, dann nochmal in Halle auf dem Robert-Franz-Ring. Zwischen Quedlinburg und Hedersleben wird in Höhe A36 geblitzt, in Welbsleben auch und zwar Richtung Aschersleben, am Ortseingang Wernigerode, aus Richtung Benzingerode. Und wenn jetzt doch noch was gefehlt haben sollte, wäre schön, wenn Sie mal von sich hören lassen und bei uns anrufen. Das geht kostenfrei mit unserer Verkehrshotline und das ist die 0800 94 6 94 6 und die 1. Danke und eine gute und sichere Fahrt für Sie. Maximal 21 Grad können wir einplanen. Wir haben jetzt 19 in Gommern und Dreußig. Wir haben 17 Grad in Osterburg in der Altmark und 15 in Hasselfelde. Es bleibt eher grau mit dichten Wolken. Alle Hobbygärtner müssen nicht gießen, denn es wird immer wieder regnen, auch gewittern. Aber es gibt genauso gut auch die Chance zumindest auf ein paar Auflockerungen. In der Nacht ziehen die Schauer dann ab bei Tiefstwerten zwischen 13 und 7 Grad, im Harz bei 4 Grad. Und morgen bleibt es wechselhaft. Regnen kann es dann noch vereinzelt bei maximal 22 Grad und ab Freitag muss man wirklich sagen, wie auf Knopfdruck. Pünktlich zum Start ins Pfingstwochenende wird es sommerlich. 26 Grad sind drin und am Samstag können wir echt ins Wasser springen bei bis zu 30 Grad. Ich bin Billy Wolf und ich wünsche Ihnen einen wunderbaren Mittwochnachmittag. Hallo.
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Ich muss mal für uns auf die A2 Richtung Berlin gucken. Vorsicht bitte, zwischen Rennau und Helmstedt-West befindet sich jetzt eine ungesicherte Unfallstelle. Nochmal, wir haben eine ungesicherte Unfallstelle jetzt auf der A2 Richtung Berlin zwischen Rennau und Helmstedt-West. Bitte ganz vorsichtig daran fahren.

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1: Wir schauen jetzt zum Basketball und dafür ist Sportreporter Frank Martin zu mir ins Studio gekommen. Ich grüße dich, hallo.
2: Hallo, sportfrei.
1: Frank, zunächst soll es um die SBB Baskets aus Wolmirstedt gehen. Die haben vor kurzem den Klassenerhalt in der Pro A der zweiten Basketball-Bundesliga gefeiert. Der Jubel war riesengroß. Dann kam aber vor einer guten Woche die Nachricht, dass der Verein um die Spielgenehmigung für die kommende Saison bangen muss. Die Liga leitete ein Nachlizenzierungsverfahren ein und jetzt sag uns mal, wie ist denn jetzt der aktuelle Stand?
2: Ja, das Ganze ist noch ein laufendes Verfahren, so zumindest die Auskunft heute Mittag von Svenja Balke. Die ist in der Liga für die Spielleitung zuständig. Daher gab es auch noch keine weiteren Auskünfte. Das Ergebnis also noch völlig offen. Allerdings drängt ja auch so ein bisschen die Zeit, logischerweise. Die Liga hat dem Verein zwar keine Frist gesetzt, um alle Unterlagen einzureichen bzw. nachzureichen. Dieses Datum, das ist aus der Geschäftsstelle eben auch noch nicht öffentlich gemacht worden. Von daher hängt alles noch so ein bisschen in der Luft. Aber man rechnet mit einer Entscheidung Ende des Monats und dann das große Daumendrücken für die SBB Baskets, wohin der Zug fährt, ob man in dieser zweiten Basketball-Bundesliga bleibt, was alle hoffen, oder ob es wieder nach diesem Nachlizenzierungsverfahren nach unten geht.
1: Frank, und immer weiter ging ja die Karriere, muss man sagen, vom Basketballer Andy Obst. Er ist bei USV Halle groß geworden und gerade erst ist der 29-Jährige zum Spieler des Jahres in der BBL gewählt worden. Hat denn der Welt- und Europameister noch Kontakt nach Halle?
2: Ja, hat er. Das ist, glaube ich, ein ziemlich bodenständiger Basketballprofi. Mittlerweile spielt er ja beim FC Bayern, ist dort aktiv, hat seine sportlichen Wurzeln, die in der Saalestadt liegen, keinesfalls vergessen.
3: Halle ist sehr präsent. Ich pflege sehr gern Kontakt zum USV Halle hin und wieder mal. Das ist so ein Heimatverein. Ist mir allgemein sehr, sehr wichtig, mal wieder Kontakt nach Halle zu haben oder nach Halle reinzukommen, weil da alles angefangen hat und halt meine Familie lebt und werde das auch nicht missen wollen.
2: Ja, rein sportlich geht's jetzt für Andy Obst aber erstmal um den Gewinn der deutschen Basketballmeisterschaft, eben mit dem FC Bayern gegen Trier. Da fehlt dem FC Bayern Basketball in den Playoffs noch ein Sieg, um dann allerdings erstmal in das Halbfinale einzuziehen.
1: Dankeschön, Frank. Und noch mehr Sport finden Sie bei uns im Netz, sowie in der Sport im Osten App. Und jetzt haben wir für Sie Don Williams mit Some Broken Hearts Never Mend. Es ist 3:45.
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0: John Lennon mit Imagine. 3:10 ist es und es geht weiter mit unserem Ticketalarm hier bei MDR Sachsen-Anhalt. 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

0: Pink Floyd. Hier wird noch geschimpft. Another Brick in the Wall hier bei MDR Sachsen-Anhalt. Und Sie haben es gerade gehört, morgen früh gibt's im schönsten Morgen Heinz-Rudolf Kunze-Tickets, Konzerttickets. Vorher gibt's die aber hier bei mir. Und es kann jeden Moment soweit sein, dass ein Hit von ihm läuft, dann durchrufen und ich sag nachher auch nochmal die Nummer an. So. Und die Rubettes mit Sugar Baby Love spielen wir für Sie kurz nach drei. Aber jetzt haben wir natürlich erstmal die Nachrichten.
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2: Im Studio Dennis Blatt. Guten Tag. Der Führerschein soll wieder günstiger werden. Die Bundesregierung hat dazu heute eine Reform der Fahrschulausbildung beschlossen. So soll es unter anderem weniger Sonderfahrten geben, der Theorieteil soll komplett online abrufbar sein und private Übungsfahrten, etwa mit einem Elternteil, sollen erlaubt werden. So sollen die Kosten für die Führerscheinausbildung von zuletzt durchschnittlich 3.400 Euro gesenkt werden. Fahrlehrerverbände hatten allerdings davor gewarnt, die Zahl der Sonderfahrten wie Nacht- oder Autobahnfahrten zu reduzieren. Sie bezeichneten die Pläne als einen massiven Angriff auf die Verkehrssicherheit. Sachsen-Anhalt ist offenbar Spitzenreiter bei der Quote der Schulabbrecher. Einen Bericht der Rechercheplattform Korrektiv zufolge haben im vergangenen Schuljahr 13,4% der Schulabgänger im Land die Schule ohne Abschluss verlassen. Damit liegt Sachsen-Anhalt deutlich vor Thüringen und dem Saarland auf den Plätzen 2 und 3. Forscher sehen das Problem unter anderem beim akuten Mangel an Lehrern sowie Sozialarbeitern und Psychologen an den Schulen. Bei den Schulabbrechern handle es sich vielfach um junge Menschen, die abseits der Schule viele Probleme bewältigen müssten, zum Beispiel weil sie psychische Erkrankungen haben oder aus armen Familien kommen. Der Brand in einem Mehrfamilienhaus in Thale ist gelöscht. Die Feuerwehr konnte vor knapp einer Stunde Entwarnung geben. Verletzt wurde demnach niemand. Das Mehrfamilienhaus wurde jedoch stark beschädigt. Auch benachbarte Häuser wurden in Mitleidenschaft gezogen. Nach ersten Erkenntnissen der Feuerwehr war der Brand in einem Asia-Imbiss im Erdgeschoss ausgebrochen. Die Ursache ist noch unklar. Bei dem Brand waren rund 80 Einsatzkräfte vor Ort. Auch benachbarte Feuerwehren etwa aus Blankenburg kamen zur Unterstützung. Wegen der starken Rauchentwicklung waren Anwohner gebeten worden, Türen und Fenster geschlossen zu halten. In Burg im Jerichoer Land ist heute der verurteilte NSU-Unterstützer Ralf Wohlleben aus dem Gefängnis entlassen worden. Wie MDR Sachsen-Anhalt aus Justizkreisen erfuhr, hat Wohlleben im dortigen Hochsicherheitsgefängnis den Rest seiner Haftstrafe abgesessen. Wohlleben war 2018 wegen Beihilfe zum Mord in 9 Fällen zu 10 Jahren Haft verurteilt worden. Einen Großteil hatte er bereits durch seine Zeit in Untersuchungshaft verbüßt. Den Rest saß er in Sachsen-Anhalt ab, weil er hier seinen letzten Wohnort hatte. Wohlleben gilt als ein maßgeblicher Unterstützer der rechtsextremen Terrorgruppe Nationalsozialistischer Untergrund NSU, die zwischen 2000 und 2007 10 Menschen ermordet hatte. Der Landtag von Sachsen-Anhalt hat erstmals die Förderung von Kunst und Kultur gesetzlich verankert. Damit soll eine freie und vielfältige Kulturlandschaft im Land gesichert und vor politischer Einflussnahme geschützt werden. Grund sind unter anderem Pläne der AfD, Fördergelder an eine patriotische Gesinnung zu knüpfen. Sachsen-Anhalts Kulturminister Robra betonte, Kunst und Kultur seien kein Luxus, sondern das Fundament der Demokratie und einer freiheitlichen Gesellschaft. Und das waren die Meldungen mit Dennis Blatt. Wetter und Verkehr kommen wieder von dir, Billy.
0: Dankeschön, Dennis. Wir möchten, dass die gut ankommen. Hier ist der MDR Sachsen-Anhalt Verkehrsservice. Es ist 15.04 Uhr und Vorsicht bitte, wenn Sie auf der A2 Richtung Berlin fahren. Zwischen Rennau und Helmstedt-West befindet sich eine ungesicherte Unfallstelle. A2 Richtung Hannover. Zwischen Irxleben und Alleringersleben 6 Kilometer Stau an einer Baustelle. Sie brauchen eine Viertelstunde länger. A9 Richtung Berlin. Zwischen Bad Dürrenberg und Leipzig-West liegen nach einem Unfall Fahrzeugteile auf der rechten Fahrspur. Vorsicht bitte. Gegenrichtung. A9 Richtung München. Zwischen Dreußig und Eisenberg liegen nach einem Unfall auch Fahrzeugteile, auch in diesem Fall auf der rechten Fahrspur.

0: am Ortseingang Wernigerode aus Richtung Wenzingerode. Das war's von uns und Sie können natürlich weiterhin gern ergänzen, wenn Sie uns Blitzer oder Staus melden wollen, vielleicht auch anderes. Wäre schön, wenn Sie mal durchrufen und die Nummer ist kostenfrei. Das ist die 0800 94 6 94 6 und die 1. Unsere Verkehrshotline und wir wünschen eine gute Fahrt. Ich gucke für uns aufs Wetter. Wir haben jetzt 19 Grad zum Beispiel auf der Halbinsel Poch, wo schon die Anreise für Spring Break Festival stattfindet. Liebe Grüße an alle, die da mitmachen. Und wir haben 17 Grad in Tangermünde, 14 Grad zum Beispiel im Bendigenstein im Harz. Es bleibt wie gehabt eher grau in grau mit dichten Wolken. Es kann immer wieder regnen, auch mal stärker regnen, auch gewittern. Es gibt aber auch so ein paar Auflockerungen, die möglich sind. Vielleicht sehen Sie sogar noch einen Sonnenstrahl. In der Nacht werden die Schauer abziehen bei Tiefstwerten zwischen 13 und 7. 7 Grad bleibt es mild, im Harz 4 Grad, es ist ein bisschen kühler und morgen ist es genauso wechselhaft wie heute. Es kann dann noch vereinzelt regnen und es wird schon ein bisschen wärmer mit maximal 22 Grad.
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0: Ich habe es ja schon verraten, ich habe für Sie Heinz-Rudolf Kunze Konzerttickets. Das heißt, wenn Sie einen Hit von ihm hören, dann ganz schnell durchrufen. Die Nummer für Sie ist die 0800 94 6 94 6 und die 4, die ist natürlich kostenfrei. Wir wünschen ganz, ganz viel Glück und natürlich einen schönen Nachmittag jetzt mit den Rubettes. Ja!

0: Ach, dieses Klavier immer wieder. So schön. Hier ist MDR Sachsen-Anhalt und bei uns gibt es hier so eine grüne Lampe, die leuchtet, wenn jemand am Telefon ist. Hallo, wer ist denn da?
1: Ingrid Stimbeck ist hier. Hallo.
0: Ingrid, wo kommen Sie denn her?
1: Aus Kettenburg.
0: Sehr schön. Und wie komme ich zu der Ehre, dass Sie anrufen?
1: Ich bin in Urlaub hier.
0: Ja?
1: Und ja, mache Kreuzworträtsel und höre dabei Ihren Sender.
0: Und was haben Sie gerade gehört, da so ganz genau?
1: Von Heinz Rudolf Kunze, dein ist mein ganzes Herz.
0: Genau, und ich sage jetzt einfach mal Glückwunsch, ich mache es kurz, Sie haben die Tickets für Heinz Rudolf Kunze gewonnen.
1: Super, hallo, toll.
0: Das ist aber jetzt ein Ding, Sie fahren hier so in Urlaub, machen ein bisschen Kreuzworträtsel und stauben einfach mal Tickets ab, das gibt's ja wohl nicht.
1: Ja, ist doch schön, da freue ich mich sehr.
0: Ja, dann schreiben Sie auf Ihr Kreuzworträtsel, 31. Oktober und dann müssen Sie es nachtragen in den Kalender, dass Sie es nicht vergessen. Ilsenburg, Harzlandhalle, das ist Ihr Ziel im Harz, wunderschön.
1: Ilsenburg. Ilsenburg, jawohl.
0: Ist gleich das nächste Urlaubsziel, haben wir das schon mal festgemacht?
1: Ja, das ist sehr schön.
0: Dann viel Spaß beim Konzert.
1: Toll. Ja, herzlichen Dank, vielen Dank.
0: Kommt ein Lieblingsmensch mit oder gehen Sie alleine?
1: Nee, ich denke, mein Lieblingsmensch kommt mit.
0: Und es ist?
1: Mein Mann.
0: Wunderbar. Dann ganz viel Spaß. Im Oktober ist es dann soweit und weiterhin eine schöne Woche und schon mal schönes Pfingstwochenende, weiterhin schönen Urlaub.
1: Vielen Dank. Dankeschön.
0: Alles richtig gemacht, Ingrid. Tschüss.
2: Tschüss. 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

0: Bonnie M. hier bei MDR Sachsen-Anhalt und ich muss für uns mal schnell auf die Straßen gucken. Vorsicht bitte, wenn Sie auf der A14 Richtung Dresden fahren. Zwischen Könnern und Lübbejün liegen mehrere Holzteile auf allen Fahrspuren. Nochmal, wir haben jetzt mehrere Holzteile auf der A14 Richtung Dresden. Zwischen Könnern und Lübbejün, die liegen auf allen Fahrspuren. Bitte ganz doll aufpassen. Heute, an diesem 20. Mai ist... Ja, Weltbienentag und die Bienen müssen sich heute immer mal ein trockenes Fleckchen suchen, wenn es regnet. Und Sven aus Halberstadt hat eine WhatsApp ins Studio geschickt. Auch bei ihm summt es ordentlich.
1: Hallo Billy, hier ist ein Hobbyimker aus Halberstadt.
0: Hallo.
1: Zum Tag der Bienen. Das Jahr ging ja wirklich sehr verhalten los aufgrund der Kälte. Vor 6-8 Wochen waren die Bienen sehr, sehr übersichtlich in der Beute unterwegs. Und jetzt... Es ist explodiert. Es summt wie verrückt. Die Bienen sind fleißig unterwegs, sammeln Pollen, sammeln Honig. Und ich würde mal sagen, so langsam geht die Schwärmerei los. Liebe Grüße aus dem Vorharz und macht weiter so. Viel Spaß. Tschüss.
0: Danke und liebe Grüße zurück. Die Schwärmerei geht los, sagt er. Jetzt können die Bienen summen und zwar zu Icehouse und Hey Little Girl. Und wir können uns alle schon mal so ein bisschen auf Honig freuen. Es ist 4:10.

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1: Mit Fabian Brenner, es ist 15.30 Uhr. Guten Tag. Der Landtag von Sachsen-Anhalt hat erstmals die Förderung von Kunst und Kultur gesetzlich verankert. Kunst und Kultur sind durch das Land und die Kommunen zu schützen und zu fördern, so steht es in der Verfassung des Landes Sachsen-Anhalt. Dieser Grundsatz wurde damit jetzt auch in ein Gesetz gegossen, berichtet Jochen Müller.
2: Eine gesetzliche Grundlage hatte die Kulturförderung bislang nicht. Seit heute ist das anders. Das neue Gesetz legt fest, dass Kultur als unverzichtbarer Bestandteil des gesellschaftlichen Lebens zu sichern sei. Hintergrund ist, dass vor allem aus rechten Kreisen der Kulturbegriff zunehmend in Frage gestellt wird. Die AfD beispielsweise möchte unter anderem den Werbeslogan des Landes ändern. Aus modern denken soll deutsch denken werden. Vereine sollen nur noch gefördert werden, wenn sie ein, Zitat, glaubwürdiges patriotisches Bekenntnis ablegen. Das neue Gesetz komme zur rechten Zeit, sagte heute Kulturminister Rainer Robra von der CDU.
1: Der Brand in einem Mehrfamilienhaus in Thale ist gelöscht. Die Feuerwehr konnte am frühen Nachmittag Entwarnung geben. Verletzt wurde demnach niemand. Das Mehrfamilienhaus wurde jedoch stark beschädigt. Auch benachbarte Häuser wurden in Mitleidenschaft gezogen. Nach ersten Erkenntnissen der Feuerwehr war der Brand in einem Imbiss im Erdgeschoss ausgebrochen. Die Ursache ist noch unklar. Bei dem Brand waren rund 80 Einsatzkräfte vor Ort. Auch benachbarte Feuerwehren etwa aus Blankenburg kamen zur Unterstützung. Bundespräsident Frank-Walter Steinmeier hat auf seiner Deutschland-Tour heute Station in Bernburg gemacht. Dort besuchte er die Tafel und er beteiligte sich an einer Pflanzaktion. Steinmeier würdigte in Bernburg ehrenamtliches Engagement.
3: Ehrenamt ist oft genug unsichtbar, aber es ist für uns als Gesellschaft unverzichtbar. Deshalb wollen wir das Ehrenamt stärker sichtbar machen. Nicht nur um Dank und Wertschätzung zum Ausdruck zu bringen, das können wir gar nicht genügend tun, sondern auch, um sicherzustellen, dass das Ehrenamt nicht nur eine zeitliche Erscheinung ist, von der wir profitieren. Auch das Ehrenamt braucht Nachwuchs und deshalb wollen wir den Ehrentag auch nutzen für viele, die sich das bisher nicht so haben vorstellen können.
1: Sagt Bundespräsident Steinmeier heute bei seinem Besuch in Bernburg. Die Grundschule Mühlanger im Kreis Wittenberg wird weiter modernisiert. Am Vormittag hat der Wittenberger Landrat Christian Tölsch einen Fördermittelbescheid des Bundes in Höhe von 535.000 Euro übergeben. Die weiteren Kosten von knapp 400.000 Euro übernimmt die Stadt Zahnar-Elster. In der Grundschule sollen für eine bessere Ganztagsbetreuung zusätzliche Räume entstehen, die auch barrierefrei zugänglich sind, teilte die Kreisverwaltung mit. An der Grundschule in Mühlanger lernen gut 100 Mädchen und Jungen. Und das waren die aktuellen Meldungen aus Ihrer Region. Billy macht weiter mit dem Blick auf die Straßen.
4: Dann mache ich das. Danke, Fabian. Wir möchten, dass Sie gut ankommen. Hier ist der MDR Sachsen-Anhalt Verkehrsservice. Es ist 15.33 Uhr und los geht's mit einer Meldung für die A2 Richtung Hannover. Zwischen Irxleben und Alleringersleben 6 Kilometer Stau an der Baustelle. Eine halbe Stunde brauchen Sie länger. A9 Richtung Berlin. Zwischen Bad Dürrenberg und Leipzig-West liegen nach einem Unfall Fahrzeugteile auf der rechten Fahrspur. Gegenrichtung A9 Richtung München. Zwischen Dreußig und Eisenberg liegen auch Fahrzeugteile auf der rechten Fahrspur, auch in diesem Fall nach einem Unfall. Dann bitte Vorsicht, wenn Sie auf der A14 Richtung Dresden fahren. Zwischen Könnern und Lübbe-Jünen liegen immer noch mehrere Holzteile auf allen Fahrspuren. Ansonsten haben Sie jetzt freie Fahrt. Aber es gibt Blitzer. Danke fürs Melden. Und die stehen auf der A14 Richtung Magdeburg in Höhe Wolmirstedt. Auf der B81 am Ortsausgang Halberstadt wird Richtung Gröningen geblitzt. Auf der B189 zwischen Osterburg und Seehausen. Dann in Halle sowohl in der Leipziger Chaussee Richtung Bruckdorf als auch auf dem Robert-Franz-Ring. In Welpsleben wird Richtung Aschersleben geblitzt und am Ortseingang Wernigerode und zwar aus Richtung Benzingerode. Wenn Sie jetzt noch mehr sehen, egal ob Blitzer, Gegenstände auf der Fahrbahn, Staus, was auch immer, es wäre schön, wenn Sie uns weiterhin so super Bescheid sagen, dann können wir es nämlich hier weitergeben. Der Anruf kostet nichts mit unserer Verkehrshotline und das ist die 0800 94 6 94 6 und die 1. Lieben Dank und gute Fahrt! Simone in Halle macht gerade eine Gassi-Runde und hat ein bisschen Sonne gesehen, hat gleich ein Foto gemacht und ins Studio geschickt. Vielen Dank. Und ja, die dichten Wolken überwiegen aber. Es kann auch immer wieder regnen, es kann auch stellenweise gewittern. Aber so ein paar Auflockerungen mit Sonne sind eben doch noch möglich. 19 Grad haben wir jetzt in Bad Lauchstädt und Kemberg und 18 zum Beispiel in Kalbe-Saale. In der Nacht ziehen dann die Schauer ab bei Tiefstwerten zwischen 13 und 7 Grad, im Harz 4 Grad. Und morgen, der Donnerstag, bleibt wechselhaft. Es kann auch nass werden, zumindest vereinzelt bei maximal 22 Grad. Dann am Freitag, da geht's aber sowas von bergauf. 26 Grad sind möglich, damit geht's ins lange Pfingstwochenende. Und am Samstag Badewetter, ein Traum mit bis zu 30 Grad. So, ich bin Billy Wulff und ich wünsche Ihnen einen schönen Start in den Mittwochfeierabend. Hallo.
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0: Stefan Waggershausen und Alice zu nah am Feuer hier bei MDR Sachsen-Anhalt. Es wird gleich 3:45 und ich muss zugeben, ich schlafe unheimlich gerne und ich träume richtig buntes Zeug, als wenn also so ein Film ablaufen würde und wenn das dann ein Krimi ist und der Wecker klingelt, dann weiß ich dann immer nicht, wer der Täter war und das ist wahnsinnig ärgerlich, wirklich. So, was aber auch unglaublich schön ist, ist so ein Mittagsschlaf in aller Ruhe. Aber wie gesund ist denn der eigentlich? Das sagt uns jetzt unser Alleswisser Carsten Möbius.
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2: Das Mittagstief, das Schnitzelkoma also, kennen wahrscheinlich die meisten von uns. Nach dem Essen wird man plötzlich müde und könnte sofort einschlafen. Und tatsächlich steckt dahinter keine Faulheit, sondern unsere innere Uhr. Der Körper fährt am frühen Nachmittag gern nach dem Essen ganz natürlich ein bisschen runter. Dagegen kann ein kurzer Mittagsschlaf wirklich helfen. 10 bis 20 Minuten gelten als perfekt, um konzentrierter und wacher zu werden. Problematisch wird's eher bei langen Mittagsschläfchen. Wenn wir zu tief einschlafen, fühlen wir uns oft erschöpfter als vorher. Beim sogenannten Powernap dagegen erreicht man die Tiefschlafphase nicht. Und genau das ist der Trick.
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0: Habo hier bei MDR Sachsen-Anhalt. Er hat immer gute Laune, genauso wie Peter Hofmann, der gerade bei mir ist.
1: Aber ich habe einen Nachnamen, den hat Habo nicht.
0: Jeder Crazy. Hat einen Nachnamen, den Habo nicht hat.
1: Ich glaube, der ist Svensson, aber ich meine jetzt für die Bühne und für die Karriere gibt es ja wenig Leute, die ohne Nachnamen auskommen.
0: Wobei Svensson ist ein schöner Name.
1: Ja.
0: Gegen den hätte ich nichts gehabt.
1: Ach du, na dann musst du nochmal heiraten.
0: Aber Habo will jetzt nicht mehr, glaube ich.
1: Okay,
0: der will seinen inneren Frieden, der ist auch schon älter.
1: Ich wollte jetzt den Bogen zu unserem Geburtstagskind kriegen.
0: Ja, und unser Geburtstagskind wird heute 80 und das ist eine tolle Frau.
1: Cher.
0: Und trotzdem sagen wir jetzt, dass sie 80 ist, weil sie sieht einfach mal wie.
1: Die kann sich das leisten, gesagt zu bekommen, fast, wie alt sie ist. Und ja, ich finde auch, die ist immer noch irgendwie relevant und ist immer noch so eine, hat so eine coole Witzigkeit.
0: Ja, ich finde die auch ganz beachtlich. Also Peter wird sie weiter feiern. Und wir holen jetzt aber erstmal die Gitarren raus, Peter, los.
1: Los!
0: Also Headbang ist jetzt bei dir mit, du hast ja keine langen Haare, egal.
1: Ja, hau aufs Böse, so. Danke. Spiel die Lords und hau aufs Böse.
0: Du siehst auch ohne Haare gut aus.
1: Es ist zu spät.
0: Hier sind die Lords mit Poor Boy. Ich bin Billy und bis morgen.

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0: Der flutet wirklich alle Herzkammern. Harry Nilsson, Without You. Gleich beginnt Ihr Feierabend bei MDR Sachsen-Anhalt. Vorher gibt's die Nachrichten mit Lukas Mauri und nachher gibt's ein bisschen Rockabilly. A Crazy Little Thing Called Love mit Queen. Ich freue mich drauf und ich freue mich auf Sie. Bis gleich.
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0: Mit Lukas Mauri. Guten Tag. In Sachsen-Anhalt können künftig landesweit Gemeindenotfallsanitäter und Telenotärzte eingesetzt werden. Das hat der Landtag heute beschlossen. Innenministerin Zieschang sagte, damit werde der Rettungsdienst zukunftssicher und leistungsfähig, auch im ländlichen Raum. Telenotärzte sitzen in der Leitstelle und helfen Sanitätern bei Rettungseinsätzen aus der Ferne. In Mansfeld-Südharz, im Saalekreis und in Halle wurde ihr Einsatz schon getestet. Sachsen-Anhalt ist offenbar Spitzenreiter bei der Quote der Schulabbrecher. Einer Korrektivrecherche zufolge haben im vergangenen Schuljahr über 13% der Schulabgänger im Land die Schule ohne Abschluss verlassen. Damit liegt Sachsen-Anhalt deutlich vor Thüringen und dem Saarland auf den Plätzen 2 und 3. Forscher sehen das Problem unter anderem beim akuten Mangel an Lehrern sowie an Sozialarbeitern und Psychologen an Schulen. Der Führerschein soll wieder günstiger werden. Die Bundesregierung hat dazu heute eine Reform der Fahrschulausbildung beschlossen. So soll es unter anderem weniger Sonderfahrten geben. Der Theorieteil soll komplett online abrufbar sein und private Übungsfahrten, etwa mit einem Elternteil, sollen erlaubt werden. So sollen die Kosten für die Führerscheinausbildung von zuletzt durchschnittlich 3.400 Euro gesenkt werden. Fahrlehrerverbände hatten allerdings davor gewarnt, die Zahl der Sonderfahrten wie Nacht- oder Autobahnfahrten zu reduzieren. Sie bezeichneten die Pläne als einen massiven Angriff auf die Verkehrssicherheit. Der Brand in einem Mehrfamilienhaus in Thale ist gelöscht. Die Feuerwehr konnte am Nachmittag Entwarnung geben. Verletzt wurde demnach niemand. Der Schaden wird auf 500.000 Euro geschätzt. Das Haus ist nicht mehr bewohnbar. Nach neuen Erkenntnissen lag der Brandherd in einer Wohnung über einem Asia-Imbiss. Rund 80 Einsatzkräfte waren vor Ort. Auch benachbarte Feuerwehren etwa aus Blankenburg kamen zur Unterstützung. Bundespräsident Steinmeier ist heute im Salzlandkreis zu Besuch gewesen. In Bernburg informierte er sich über ehrenamtliches Engagement in der Stadt, unter anderem in der Tafel und in einer Holzwerkstatt. Auch bei einer Pflanzaktion machte er mit. Steinmeier sagte, er wolle denjenigen den Rücken stärken, die sich für ein gutes Miteinander und sozialen Zusammenhalt einsetzen. Bei Wahlen sollen Menschen darauf achten, dass Strukturen erhalten bleiben, die das Ehrenamt fördern, so der Bundespräsident. In ganz Deutschland streiken heute und morgen Beschäftigte der Telekom. Die Gewerkschaft Verdi hat dazu aufgerufen. Im Magdeburger Stadtpark haben sich knapp 200 Mitarbeiter aus verschiedenen Bereichen zum Grillen getroffen. Mit dabei waren Techniker, Kundenservice-Mitarbeiter und Kollegen aus Telekom-Shops. Verdi fordert unter anderem 6,6% mehr Entgelt. Verhandelt wird in der kommenden Woche. Das waren die Nachrichten. Weiter mit dir, Peter.
6: Danke, Lukas. Wir möchten, dass Sie gut ankommen. Hier ist der MDR Sachsen-Anhalt Verkehrsservice. Es ist 16 Uhr und 3 Minuten. A2 Richtung Hannover, zwischen Irxleben und Allerengersleben 6 Kilometer Stau an der Baustelle. Da dauert es im Moment etwa 30 Minuten länger. A9 Richtung Berlin, zwischen Bad Dürrenberg und Leipzig-West liegen nach einem Unfall Fahrzeugteile auf der rechten Fahrspur. Auf der B189 Wittenberge, zwischen Lüderitz und dem Abzweig nach Borstel ist Öl auf der Fahrbahn. Also Vorsicht, und es wird geblitzt. Auf der A14 Richtung Magdeburg in Höhe Wolmirstedt. Auf der B81 am Ortsausgang Halberstadt wird Richtung Gröningen geblitzt. Und auf der B189 zwischen Osterburg und Seehausen steht ein Blitzer. In Halle steht in der Leipziger Chaussee Richtung Burgdorf einer. Dann nochmal in Halle, da wird auf dem Robert-Franz-Ring geblitzt. Und in Welpsleben Richtung Aschersleben. Dann auch am Ortseingang Wernigerode aus Richtung Benzingerode. Und wenn Sie noch was sehen, aus welcher Richtung auch immer, hier ist die Nummer zum Bescheid sagen. Und natürlich ist die kostenfrei. 0800 94 6 94 6 und die 1. Danke fürs Gucken. Gute Fahrt. Na, herrlich durchwachsen, wechseln bewölkt, teils kräftige Schauer und Gewitter ziehen immer wieder mal durch, aber zwischendurch blitzelt auch mal die Sonne durch bei 18 bis 21 Grad. In der Nacht dann weniger Schauer bei Tiefstwerten zwischen 13 und 7, im Harz um die 4 Grad und morgen nochmal morgens und abends heiter, aber dazwischen dichte Wolken, lockere Wolken, immer wieder mal vereinzelt ein bisschen Regen bei 17 bis 22 Grad. Aber dann Freitag und Sonnabend wenig Wolken, heiter, trocken, am Freitag bis zu 26, am Sonnabend bis zu 30 Grad. Schau mal.
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6: Und mit Tina und jetzt Queen beginnen wir diesen Mittwochsfeierabend ziemlich cool. Ich grüße Sie.

Einen schönen Feierabend wünsche ich Ihnen. Sie haben es sicherlich schon gehört, heute am 20. Mai wird Cher oder Teile von ihr 80 Jahre alt. Das ist ja der alte Witz. Deshalb ja auch ein bisschen unsere Freitagsfrage, was ist bei Ihnen nicht mehr original? Bei mir sind es ein paar Zähne nebenbei bemerkt. Aber obwohl man Cher zugute halten muss, dass sie, ähnlich wie Dolly Parton, immer überhaupt kein Hehl daraus gemacht hat, dass da OPs stattgefunden haben. Und abgesehen davon hätte sie es auch gar nicht nötig. Cher kann auf eine Karriere zurückblicken. 64, 65, Sonny und Cher mit Fellweste, eine amerikanische Invasion in Europa, dann äußerst erfolgreich, zwischendurch pleite, dann die Cher-Show, die Sonny und Cher-Show im amerikanischen Fernsehen. In den 80ern geht sie zum Film, holt sich da auch noch einen Oscar, obwohl sie kaum jemand da ernst nimmt. Und ja, die Live-Konzerte, immer wieder die Compacts mit Hits, und einmal durfte ich sie live erleben und ich muss sagen, das war ein Erlebnis. Also ich verneige mich, weil sie ist wahrscheinlich eine der letzten glamourösen Entertainerinnen überhaupt. Gleich gibt's mehr zu Cher, auch Musik. Vorher gibt's Hits von Supertramp und von Christy und natürlich einen schönen Feierabend mit dem richtigen Soundtrack. Hier ist MDR Sachsen-Anhalt.

0: The Logical Song von Supertramp bei MDR Sachsen-Anhalt. Hier ist ihr Feierabend und der logische Song, der sagt auch immer wieder dem Leben oder das Leben sagt zurück, nee, es ist im Leben nicht alles logisch. Das gilt auch für unser heutiges Geburtstagskind Shea. Sie wird heute 80 Jahre alt, hat zwei Kinder, einen Sohn aus den 70ern mit dem Musiker Greg Allman aus zweiter Ehe und natürlich das erste Kind, das sie zusammen mit Sonny Bono hatte. Chastity hieß die Tochter früher oder hieß früher das Kind, das eine Tochter gewesen ist, aber hören Sie selbst.
1: Ihre treueste Fangemeinde sind Homosexuelle. Cher ist liberal. Als ihre Tochter Chastity, kurz Chess genannt, ihr eröffnet, dass sie lesbisch ist, bekommt das Bild von der schwulen Ikone aber Risse. Ich habe sehr unshare-mäßig reagiert. Mich nahm es sehr mit, weil ich die Letzte war, der sie es sagte. Aber ich habe ja auch am schlimmsten reagiert, also hat sie sich schon was dabei gedacht. Sie reagiert wie viele Mütter, denen die Kinder sagen, dass sie anders sind als die anderen. Zuallererst hat mich das als Mutter in Frage gestellt. Nach dem Motto, hätte ich doch mehr Plätzchen gebacken, hätte ich doch die Karriere nicht gemacht. Also ich habe mich sehr schuldig gefühlt. Es geht immerhin um die Tochter von Cher. Das Coming-out von Chess Bono findet also in aller Öffentlichkeit statt. Da ging es mir noch schlechter, weil ich dachte, oh nein, nur weil sie meine Tochter ist, wird sie jetzt gnadenlos gejagt. Sie wird es doppelt schwer haben und das meinetwegen. Nach zwei Wochen reden Mutter und Tochter wieder. Cher hat ihre Lektion gelernt. Du kannst eine Überzeugung haben, du kannst sagen, ich glaube an dies und das. Aber erst wenn du mit den Dingen Auge in Auge konfrontiert wirst, weißt du, wer du wirklich bist. Chess Bono, die Tochter von Sonny und Cher, ist inzwischen ein Mann.
0: Und dieser Sohn Chess Bono hat im März seine Jugendliebe geheiratet. Kleine Info nebenbei. Und noch eine kleine Info zum nächsten Song. In den 80ern, in den 90ern besser gesagt, hat sie sich für dieses Video als Mann verkleidet, aber nicht als irgendein Mann, als Elvis. Hier ist Cher, Walking in Memphis.

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5: Mit Fabian Brenners, ist 16.30 Uhr. Guten Tag. In Sachsen-Anhalt können künftig landesweit Gemeinde Notfallsanitäter und Telenotärzte eingesetzt werden. Das hat der Landtag heute beschlossen. Innenministerin Zieschang sagte, damit werde der Rettungsdienst zukunftssicher und leistungsfähig, auch im ländlichen Raum. Telenotärzte sitzen in der Leitstelle und helfen Sanitätern bei Rettungseinsätzen. In Mansfeld-Südharz, im Saalekreis und in Halle wurde ihr Einsatz bereits getestet. Einen ausführlichen Beitrag zum Thema hören Sie hier auch im Programm in einer halben Stunde. Und glücklicherweise kein Notarzt musste heute bei einem Feuer in Thale zum Einsatz kommen. Bei einem Großbrand in der Innenstadt wurde niemand verletzt, allerdings entstand ein erheblicher Sachschaden. Mehr als 80 Einsatzkräfte waren bei dem Feuer am Mittag im Einsatz. Nach Angaben von Stadtwehrleiter Steffen Bornemann war das Feuer in einem Imbiss im Erdgeschoss des Hauses ausgebrochen.
6: Nach weiteren Eintreffen von Kräften und Verfärbung der Rauchwolken haben wir dann festgestellt, dass wir das einen Großbrand haben, also das gesamte Gebäude im Vollbrand stand. Der Rettungsdienst ist hier unterstützend für die Absicherung der Einsatzkräfte da. Es waren keine weiteren Bewohner betroffen. Das Hauptobjekt, wo das Feuer ausgebrochen war, ist stark in Mitleidenschaft gezogen worden. Durch die Ausbreitung auch über den hinteren Bereich der Gebäude sind auch die Häuser links und rechts des Hauses in Mitleidenschaft gezogen worden, wo wir jetzt aber aktuell auch das Feuer aktuell unter Kontrolle haben. Und in den Bereichen jetzt des ersten Geschosses und des Dachgeschosses die Nachlöscharbeiten haben.
5: Sagt der Stadtwehrleiter aus Thale. Seit einer halben Stunde sitzt der Dessau-Roßlauer Stadtrat zusammen und beschäftigt sich heute mit einer klimafreundlichen Wärmeversorgung. Abgestimmt wird über den Bau einer Großwärmepumpe am Dessauer Klärwerk. Von dort soll eine gut 3 Kilometer lange Fernwärmetrasse bis zum Flugplatz entstehen, um die erzeugte Wärme ins Netz einzuspeisen. Die Gesamtkosten in Höhe von etwa 27 Millionen Euro sollen teils durch Förderprogramme des Bundes finanziert werden. Weitere Themen sind der Neubau eines Lebensmitteldiscounters im Ortsteil Mosigkau und die Freigabe von Bundesmitteln in Höhe von 1,2 Millionen Euro für die weitere Sanierung der Roßlauer Wasserburg. Im Bergzoo in Halle sind heute 2 neue Löwen angekommen und auch eingezogen. Es sind 2 Brüder, die aus einem Zoo in Frankreich kommen, sagt Zoodirektor Dennis Müller.
7: Ja, sind dort geboren im Jahr 2022, im Juli, sind also knapp 4-jährig und die mussten ihr Rudel jetzt verlassen. Eigentlich schon seit einer ganzen Weile. Das ist ganz normal, dass die jungen Kater dann irgendwann aus dem Familienrudel rausgeschmissen werden und sich eigentlich ein eigenes Rudel suchen sollen.
5: Bei den Tieren handelt es sich um nordafrikanische Berberlöwen, die in der freien Natur ausgestorben sind. Der Bergzoo Halle beteiligt sich neu an einem Zuchtprogramm der Löwen.
7: Ja, wir freuen uns natürlich. Man ist aufgeregt tatsächlich. Das ist schon so. Wenn neue Tiere kommen, ist das immer was Spannendes. Und jetzt ist gerade, wenn es so ein großes Tier ist und man auch nur so ein imposantes, da freut man sich ganz besonders.
5: Von den beiden zuvor in Halle lebenden Löwen musste einer eingeschläfert werden. Der zweite Löwe ist in den Zoo nach Rostock umgezogen. Und die beiden neuen Löwen, die sollen dem Publikum zum ersten Mal rund um Pfingsten präsentiert werden. Und das waren die aktuellen Meldungen aus dem Land.
8: Danke, Fabian. Wir möchten, dass Sie gut ankommen. Hier ist der MDR Sachsen-Anhalt Verkehrsservice. Es ist 16 Uhr und 33 Minuten. A2 Richtung Hannover zwischen Irxleben und Allerengersleben. 6 Kilometer Stau an der Baustelle. 15 Minuten länger dauert es da im Moment. Auf der B189 Wittenberge zwischen Lüderitz und dem Abzweig nach Borstel ist Öl auf der Fahrbahn und es wird geblitzt. auf der A14 Richtung Magdeburg in Höhe Wolmirstedt, dann auf der B81 am Ortsausgang Halberstadt Richtung Gröningen, auf der B189 zwischen Osterburg und Seehausen steht ein Blitzer und dann in Halle in der Leipziger Chaussee Richtung Burgdorf. Nochmal in Halle, da wird auf dem Robert-Franz-Ring geblitzt und in Welpsleben, da steht ein Blitzer Richtung Aschersleben. Und wenn Sie noch was sehen, hier steht die Telefonnummer kostenfrei wie immer, die 0800 94 6 94 6 und die 1. Danke fürs Gucken und Bescheid sagen. Eine gute Fahrt wünsche ich Ihnen. Temperaturen im Moment, ich arbeite mich immer hoch. Staßfurt 16, Klötze 15 Grad, Zeitz 19 und 20 Grad habe ich gefunden in Zörbig und in Jesnitz. Es ziehen immer wieder kräftige Schauer und auch mal Gewitter durch, aber es gibt auch mal Sonne zwischendurch. In der Nacht klingen die Schauer ab und da lockert es zunehmend wieder auf bei Tiefstwerten zwischen 13 und 7 Grad. Der Donnerstagmorgen, morgens und abends heiter, dazwischen gibt es noch mal Wolken und immer wieder mal vereinzelt Regen bei 17 bis 22 Grad. Und Richtung Wochenende gibt es weniger Wolken, mehr Sonne und am Sonnabend bis zu 30 Grad plus, wohlgemerkt.
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1: Hier muss das passieren. Wir haben 86 und ich, altes Trottelgesicht, hab mich verliebt. 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

Ich zitiere nochmal Clowns und Helden. Wir schreiben 86 und ich, altes Trottelgesicht, habe mich verliebt. Das heißt, dieser Song ist in diesem Jahr stolze 40 Jahre alt und 40 ist ein schönes Alter. Ich kann mich dunkel erinnern, schlecht war es nicht. Einen schönen Feierabend mit MDR Sachsen-Anhalt. Gleich gibt's wieder, wie jeden Tag, 10 vor 5, das Gipfeltreffen mit Olaf Schubert, Thorsten Sträter und Johann König. Worum es heute geht, sage ich Ihnen nicht, aber ich sage Ihnen, was wir vorher genießen werden. Dawn, Tire, Yellow Ribbon, Around the Old Oak Tree. Und hier sind Medicine Head, One and One is One, und eine Maultrommel ist auch dabei. Schönen Feierabend.

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2: Ich weiß nicht, wie ich drauf komme, aber ich würde denken, Thorsten hebt die Toiletten aus.
3: Also wir sind auf der Standard-Einsameninsel. Hier so 5 Palmen, so ein bisschen Waldstück, irgendwo mäht was. Es keckert. Wasser, Haie.
2: Ja.
3: Na, ich bin der Einzige mit einer militärischen Ausbildung.
2: Ach.
3: Ja.
4: Thorsten hat gedient.
2: Okay, und was nützt dir das? Du willst dann die Befehle sprechen.
3: Ja, ich kann rumkommandieren. Im Kern ist es das. Also Insel, ich habe eine militärische Ausbildung.
2: Was hast du denn da gemacht?
3: Ich Schreibstube. Aber ich habe eine... Ich kann noch was abheften, wenn es hart auf hart kommt. Das also, kannst du dir nicht vorstellen.
2: Also wenn eine Flaschenpost ankommt, du würdest sie abheften.
3: Ja. Nee, erstmal würde ich das
2: durchpausen. Sehr geholfen, ne?
3: Ich kann mit dem Kugelschreiber so Druck machen, dass du 4 Durchschläge hast. Das würde ich machen.
4: Die entscheidende Frage, gut für unsere Generation vielleicht nicht mehr, aber gibt's auf der einsamen Insel WLAN? Ja? Und dann könnte man sich ja alles bestellen.
2: Ja, WLAN-Kabel.
4: Ja. Da würde ich
2: haben
4: sagen.
2: Haben wir's doch.
4: Haben wir's.
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Billy, verzeih mir, es ist 16.52 Uhr, hier ist MDR Sachsen-Anhalt mit einer aktuellen Verkehrsmeldung von der A36. Vorsicht Richtung Bernburg, in Höhe Aschersleben-West liegen Metallteile auf der linken Fahrspur. Bitte fahren Sie vorsichtig. Bitteschön, Billy.

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16.57 Uhr, Achtung Autofahrer auf der A36 Richtung Bernburg. Zwischen Heum und Aschersleben West ist ein Falschfahrer unterwegs. Bitte äußerst rechts fahren und nicht überholen. Wir melden, wenn die Gefahr vorüber ist. Ich wiederhole, auf der A36 Richtung Bernburg. Zwischen Heum und Aschersleben West ist ein Falschfahrer unterwegs. Bitte äußerst rechts fahren und nicht überholen. Wir melden, wenn die Gefahr vorüber ist.

0: Hier ist MDR Sachsen-Anhalt. Ihr Feierabend ist hier. Ich versuche hier gerade noch was auszuprobieren. Ja, hier ist nochmal die Meldung von der A36 Richtung Bernburg. Zwischen Heum und Aschersleben-West ist ein Falschfahrer unterwegs. Bitte fahren Sie äußerst rechts und überholen Sie nicht. Wir melden, wenn die Gefahr vorüber ist. Und in der nächsten halben Stunde melde ich Ihnen den Joker. I'm a Joker, I'm a smoker, I'm a midnight toker. Und bevor ich den melde, gibt's die aktuellen Meldungen, die aktuellen Nachrichten von diesem Mittwoch. Und die liefert Ihnen gleich Christoph Tschedo in der Tag in Sachsen-Anhalt.
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0: Und ich habe es ja schon gesagt, die aktuellen Themen hat Christoph Tschedo für Sie zusammengestellt. Und Christoph, du hast was Neues in Sachen medizinischer Versorgung.
3: Ja, wir reden über Gemeindenotfallsanitäter und Telenotärzte. Die sollen künftig eingesetzt werden. Das sieht ein Gesetz vor, das der Landtag heute beschlossen hat. Stellen Sie sich vor, Sie haben einen medizinischen Notfall und befinden sich dabei auf dem Land. Dann sind die Herausforderungen für den Rettungsdienst in jedem Fall höher als in der Stadt. Auch deswegen hat der Landtag heute das überarbeitete Rettungsdienstgesetz verabschiedet. Mehr zu der Debatte von Jochen Müller.
4: Mit dem erneuerten Gesetz sei der Rettungsdienst in Sachsen-Anhalt zukunftsfähig gemacht worden, sagte Innenministerin Tamara Zieschang von der CDU. Eine der Neuerungen ist der sogenannte Telenotarzt. Er kann bei Rettungseinsätzen per Handy oder Videochat zugeschaltet werden. Tamara Zieschang:
5: Der Telenotarzt ist eine zusätzliche Hilfe. Er unterstützt die Notfallsanitäter und gegebenenfalls auch Notärzte vor Ort, ohne sie zu ersetzen. Mittlerweile konnten so schon über 1000 Einsätze im Landkreis Mansfeld-Südharz, dem Saalekreis und der Stadthalle erfolgreich gemeistert werden.
4: Außerdem soll es Gemeindesanitäter geben. Sie kommen zum Einsatz, wenn ein Patient medizinische Hilfe braucht, dazu aber nicht unbedingt ins Krankenhaus muss. Darüber hinaus schreibt das Gesetz für Rettungskräfte regelmäßige Fortbildungen vor. Tamara Zieschang:
5: Qualität im Rettungsdienst ist keine Option. Sie ist eine Verpflichtung.
4: Andreas Henke von den Linken wollte die Einschätzung der Innenministerin nicht uneingeschränkt teilen. Die Rettungsdienste hätten große Probleme durch Personalmangel.
6: Wenn mit dem gemeinen Notfallsanitäter jetzt eine durchaus neue, sinnvolle zusätzliche Versorgungsebene aufgebaut wird, dann muss auch in der Konsequenz verbindlich geregelt werden, dass ausreichend Notfallsanitäter ausgebildet und finanziert werden. Und genau das fehlt in diesem Gesetzentwurf.
4: Der AfD-Abgeordnete Daniel Roy bezeichnete das Gesetz als kraftlos. Besser wäre es gewesen, Rettungsdienst, Brandschutz und Katastrophenschutz in einem gemeinsamen Gesetz zusammenzuführen. Auch die Grünen bemängelten, dass das Gesetz zum Katastrophenschutz bislang nicht modernisiert wurde. Das sei eine Aufgabe für die nächste Legislaturperiode, sagte der Abgeordnete Sebastian Striegel.
3: Ja, und wir bleiben noch bei der medizinischen Versorgung und wir bleiben im Landtag, kommen da aber zu einem speziellen Fall. Vor 14 Jahren hatte der Salzlandkreis seine drei Kliniken in Bernburg, Aschersleben und Schönebeck an den Schweizer Konzern Ameos verkauft. Bis heute wird juristisch über die Restzahlung des Kaufpreises und Investitionen gestritten. Es ist ein Beispiel für eine mäßig gelungene Privatisierung von Krankenhäusern. Die Landtagsdebatte hierzu hat unser Reporter Bernd Volker Brahms verfolgt. Bernd Volker, die Linke hatte diese Debatte beantragt und möchte, dass das Land sich auf alle Eventualitäten einstellt, also auch auf die Rücknahme der Krankenhäuser in kommunaler Hand. Gehen da die anderen Fraktionen mit?
7: Naja, zunächst muss man mal sagen, dass es eine Einigkeit fraktionsübergreifend darüber gibt, dass es im Salzlandkreis nicht wirklich gut läuft. Nach 14 Jahren hat Ameos noch immer nicht den Restbetrag des Kaufvertrages bezahlt und es geht da um 6 Millionen Euro mittlerweile, aufgelaufen mit Zinsen. Es gibt einen Beschluss des Bundesgerichtshofes und das ist abschließend und trotzdem zahlt das Unternehmen nicht. Und da hat jetzt Eva von Anger, die Fraktionsvorsitzende der Linken, gesagt, das Gebaren dieses Konzerns sei an Dreistigkeit nicht zu überbieten. Und im Vorfeld war sogar von erpresserischen Methoden die Rede. Und so weit wollten die anderen Fraktionen da nicht mitgehen. Es wurde da viel mehr betont, dass es eben auch strukturelle Probleme gibt, nicht nur im Salzlandkreis.
3: Die Fraktionen sind das eine. Es gibt da ja auch noch die Gesundheitsministerin Petra Grimm-Bende. Wie hat die sich denn positioniert?
7: Na, sie hat sehr klar betont, dass sie die Sache nicht auf ihrem Tisch sieht. Sie sagt, der sogenannte Versorgungsauftrag der Gesundheitsvorsorge liege klar beim Landkreis. Und auch die Privatisierung, die ja vor 14 Jahren auf Entscheidung des Kreises beruhte und mit Armeos ausgehandelt wurde, liegt eben beim Landkreis. Die Ministerin betonte, dass ihr bisher auch keine Anträge vorliegen, dass das Krankenhaus von Armeos zurück an den Landkreis fallen könnte. Ich weiß vom Landrat Markus Bauer über die Haltung der Ministerin ist ja da nicht begeistert. Die hat zwar das gleiche SPD-Parteibuch, aber ihm fehlt da doch die Unterstützung.
3: Wie geht es jetzt weiter?
7: Auch wenn jetzt CDU und AfD insbesondere das Ansinnen der Linken als ideologisch bezeichnet haben, so soll eben dieser Antrag auf Vorbereitung einer Krankenhausrücknahme zumindest im Sozialausschuss des Landtags nochmal besprochen werden. Und der Salzlandkreis, das muss man auch nochmal betonen, der vollzieht jetzt die Zwangsvollstreckung, um sein Geld da in der Schweiz dann einzutreiben. Und das ist alles keine gute Grundlage für eine weitere konstruktive Zusammenarbeit.
3: Bernd Volker Brahms, vielen Dank. Große Aufregung heute Vormittag in der Innenstadt von Thale im Harz. In einer belebten Einkaufsstraße hat ein Gebäude gebrannt, in dem sich eine Wohnung und ein Imbiss befindet. Auch angrenzende Gebäude wurden beschädigt. Zahlreiche Feuerwehrleute waren ausgerückt. Unser Reporter Michael Holzberger war vor Ort und fasst das Geschehen zusammen.
8: Thales Bürgermeister Mike Zetschak war zufällig als erstes am Brandort. Er saß im nahegelegenen Rathaus und hatte ein Fenster offen. Und als er den typischen Brandgeruch spürte, war er nach draußen gegangen und hatte dann den schwarzen Rauch gesehen. Und wie die Feuerwehr später sagte, war im Hinterhof des Imbisses der Brand ausgebrochen. Die Flammen zogen über den Laden bis zu der Wohnung im Obergeschoss. Über 80 Feuerwehrleute waren gekommen, mehrere Straßen wurden gesperrt, lange Schläuche der Feuerwehr mussten innerhalb der Einkaufsstraße verlegt werden. Und es war eine Herausforderung, weil mehrere Gebäude eng an eng gebaut sind, erzählt Stadtwehrleiter Steffen Bornemann.
9: Das ist tatsächlich das eine, dass es eng an eng bebaut ist. Die Windsituation war nicht außer Acht zu lassen. Das Hauptproblem, was wir hier kurzzeitig dann hatten, war die Löschwasserversorgung, weil halt die Einkaufsstraße halt mit mehreren Hydranten war.

0: der Stadt Bernburg, um dort ehrenamtliches Engagement zu würdigen. Unser Reporter André Damm hat das verfolgt.
1: So, er weist uns ein.
2: Genau,
3: Frank-Walter Steinmeier schüttelte viele Hände und streifte sich dann Gartenhandschuhe über. Der Bundespräsident pflanzte recht fachmännisch Blumen ein.
4: Die kennen sich aber aus.
2: Man merkt, sie haben ja Erfahrung.
4: Ja.
3: Mit anderen Ehrenamtlichen sorgte Steinmeier dafür, dass es am Bernburger Bahnhof jetzt blüht und bunter aussieht.
5: Wir sollten denjenigen Wertschätzung sagen, die das aufrechterhalten. Und dazu gehört nicht nur die professionelle Politik, sondern gerade auch die vielen Ehrenamtlichen, ohne die unser Land kälter und ärmer wäre.
3: Steinmeier besichtigte danach die Bernburger Tafel, die Lebensmittel an mehr als 800 Familien abgibt. Geleitet wird die Sozialeinrichtung von Sibylle Rettiner. Das macht sie ehrenamtlich seit 10 Jahren schon.
6: Ich wollte nicht zu Hause sitzen. Und wenn ich Bürgergeldempfänger bin, möchte ich dafür was leisten. Ich möchte nicht das Geld umsonst kriegen. Ich habe vorher im Handel gearbeitet. Das habe ich gerne gemacht. Gesundheitlich ging dann nicht mehr. Und dann habe ich mir wirklich was gesucht.
3: Ohne die freiwillige Arbeit Ehrenamtlicher müsste man auf vieles verzichten, bestätigt die Bernburger Oberbürgermeisterin Silvia Risto.
7: Das ist das allerwichtigste Element, um überhaupt das gemeindliche Leben zu gestalten. Also ich glaube, da sind wir keine Ausnahme. Ohne Ehrenamt funktioniert alles nicht. Da können Sie in den Bereich Kultur, Sport, Soziales gucken, Politik. Und deswegen haben wir auch die große Breite hier. Auch heute sind Vertreter aus der Blaulichtkolonne hier. Es sind Vertreter aus der Politik da, aus den Sportvereinen.
3: Doch wird es das Ehrenamt auch künftig in dieser Form noch geben? Sachsen-Anhalts Ministerpräsident Sven Schulze von der CDU warnte in Bernburg davor, dass bei einem Regierungswechsel die Gefahr besteht, dass die bisherigen Strukturen zerschlagen werden.
8: Das würde so sehr wahrscheinlich der Fall sein, denn man erlebt ja, welchen Druck diese Partei auf alle gesellschaftlichen Gruppen macht, die nicht AfD-konform sind. Und das gilt dann letzten Endes auch für das Ehrenamt, weil auch im Ehrenamt gibt es viele Menschen, die halt ihre politische Meinung auch nicht von Magdeburg heraus sich aufdrücken lassen wollen.
3: Dass das Ehrenamt geschützt werden müsse, fand auch Bundespräsident Steinmeier. Und damit wurde der 2-stündige Besuch dann doch politisch.
0: Damit danke ich für die Aufmerksamkeit. Das war der Tag in Sachsen-Anhalt mit Christoph Jedo. Wie es auf den Straßen aussieht, das sagt Ihnen Peter.
9: Danke, Christoph. 17:09 Uhr. Wir möchten, dass Sie gut ankommen. Hier ist der MDR Sachsen-Anhalt Verkehrsservice und hier ist nochmal die Meldung von der A36. Achtung Autofahrer auf der A36 Richtung Bernburg. Zwischen Heum und Aschersleben West ist offenbar immer noch ein Falschfahrer unterwegs. Bitte äußerst rechts fahren und nicht überholen. Wir melden, wenn die Gefahr vorüber ist. A2 Richtung Hannover, zwischen Irxleben und Allerengersleben 6 Kilometer Stau an der Baustelle, da dauert es etwa 15 Minuten länger. Auf der B189 Wittenberger zwischen Lüderitz und dem Abzweig nach Borstel ist Öl auf der Fahrbahn und es wird geblitzt. Auf der A14 Richtung Magdeburg in Höhe Wolmirstedt, auf der B81 am Ortsausgang Halberstadt Richtung Gröningen steht ein Blitzer und auf der B189 zwischen Osterburg und Seehausen. Dann in Halle in der Leipziger Chaussee Richtung Bruckdorf und nochmal in Halle, da steht ein Blitzer auf dem Robert-Franz-Ring, so rum. In Welpsleben wird dann noch Richtung Aschersleben geblitzt und falls Sie noch was sehen, wie immer kostenfrei Bescheid sagen unter der bekannten Telefonnummer 0800 94 6 94 6 und die 1. Danke fürs Gucken, gute Fahrt, kommen Sie gut an. Und das Wetter wechselnd bewölkt, teils kräftige Schauer und Gewitter ziehen durch. Wir haben aber auch immer wieder sonnige Abschnitte bei 16 bis 21 Grad in der Nacht, dann Tiefstwerte zwischen 13 und 7 Grad. Da klingen die Schauer ab, es lockert zunehmend auf. Und morgen haben wir nochmal einen durchwachsenen Tag, der Donnerstag mit dichten Wolken, die zwischendurch durchziehen. Bei 17 bis 22 Grad, da gibt es immer noch vereinzelt ein bisschen Regen. Aber der Morgen und der Abend, der ist schon recht freundlich dann und Richtung Wochenende dann mehr Sonne und Temperaturen bis zu 30 Grad am Wochenende.
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9: Und das Ass im Ärmel ist ein Joker. Ich grüße Sie.

erkennt man an der Stimme, aber auch an seinem Drum-Anschlag. 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Phil Collins war das bei MDR Sachsen-Anhalt und ich habe eine Meldung bei WhatsApp bekommen von Constanze aus Rossbach. Grüß euch Peter und Team. Da will man mal im Garten mit den Hummeln bummeln und MDR hören und dann der Rasenmäher. Also Kopfhörer auf, nur die Hummeln bummeln halt jetzt ohne, dass ich sie höre. Alles zeitlich begrenzt, aber trotzdem nervig, schreibt Constanze. Das ist die Schattenseite der schönen Jahreszeit. Ja, die Rasen müssen gemäht werden, aber irgendwie passiert es auch bei mir immer gerade dann, wenn ich mal das Fenster aufmache oder auf dem Balkon bin. Auf Stichwort geht der Rasenmäher irgendwo los. Wir grüßen alle Rasenmäherinnen und Mäher. Schönen Feierabend.

Beim letzten Schmatzer war es 17 Uhr, 26 Minuten, 4 Minuten vor halb 6. Hier ist Ihr Feierabend bei MDR Sachsen-Anhalt mit Dr. Hook. Und schöne Grüße an Dennis Locaria, der sich Anfang der Woche auf die Reise gemacht hat. When you're in love with a beautiful woman.

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6: Mit Fabian Brenner, es ist 17.30 Uhr. Guten Tag. In Sachsen-Anhalt können künftig landesweit Gemeindenotfallsanitäter und Telenotärzte eingesetzt werden. Das hat der Landtag heute beschlossen. Innenministerin Zieschang sagte, damit werde der Rettungsdienst zukunftssicher und leistungsfähig, auch im ländlichen Raum.
7: Der Telenotarzt ist eine zusätzliche Hilfe. Er unterstützt die Notfallsanitäter und gegebenenfalls auch Notärzte vor Ort, ohne sie zu ersetzen. Mittlerweile konnten so schon über 1000 Einsätze im Landkreis Mansfeld-Südharz, dem Saalekreis und der Stadthalle erfolgreich gemeistert werden.
6: Sagt die Innenministerin. Kritik kam von der Opposition. Jochen Müller war im Landtag dabei und fasst diese zusammen.
8: Andreas Henke von den Linken wollte die Einschätzung der Innenministerin nicht uneingeschränkt teilen. Die Rettungsdienste hätten große Probleme durch Personalmangel. Der AfD-Abgeordnete Daniel Roy bezeichnete das Gesetz als kraftlos. Besser wäre es gewesen, Rettungsdienst, Brandschutz und Katastrophenschutz in einem gemeinsamen Gesetz zusammenzuführen. Auch die Grünen bemängelten, dass das Gesetz zum Katastrophenschutz bislang nicht modernisiert wurde. Das sei eine Aufgabe für die nächste Legislaturperiode, sagte der Abgeordnete Sebastian Striegel.
6: Sachsen-Anhalt ist offenbar Spitzenreiter bei der Quote der Schulabbrecher. Einer Korrektivrecherche zufolge haben im vergangenen Schuljahr über 13% der Schulabgänger im Land die Schule ohne Abschluss verlassen. Damit liegt Sachsen-Anhalt deutlich vor Thüringen und dem Saarland auf den Plätzen 2 und 3. Forscher sehen das Problem unter anderem beim akuten Mangel an Lehrern sowie an Sozialarbeitern und Psychologen an Schulen. Zu einem Jahr und 3 Monaten Haft ist heute ein 41 Jahre alter Mann am Landgericht Halle verurteilt worden. Laut Gericht erhielt der Angeklagte die Gesamtfreiheitsstrafe unter anderem wegen tätlicher Angriffe auf Polizisten, wegen Beleidigungen, Bedrohungen und Sachbeschädigung und weil er Kennzeichen verfassungswidriger Organisationen verwendet hatte. Demnach hatte der Mann unter anderem über Monate hinweg in der Öffentlichkeit nationalsozialistische Parolen gerufen. Das Urteil ist noch nicht rechtskräftig. Im Berg zur Halle sind heute 2 neue Löwen angekommen und eingezogen. Es sind 2 Brüder, die aus einem Zoo in Frankreich kommen, sagt Zoodirektor Dennis Müller.
9: Ja, sind dort geboren im Jahr 2022, im Juli, sind also knapp 4-jährig und die mussten ihr Rudel jetzt verlassen. Eigentlich schon seit einer ganzen Weile. Das ist ganz normal, dass die jungen Kater dann irgendwann aus dem Familienrudel rausgeschmissen werden und sich eigentlich ein eigenes Rudel suchen sollen.
6: Bei den Tieren handelt es sich um nordafrikanische Berberlöwen, die in der freien Natur ausgestorben sind. Der Berg zur Halle beteiligt sich neu an einem Zuchtprogramm der Löwen.
9: Ja, wir freuen uns natürlich. Man ist aufgeregt tatsächlich. Das ist schon so. Wenn neue Tiere kommen, ist das immer was Spannendes. Und jetzt ist gerade, wenn es so ein großes Tier ist und noch so ein imposantes, dann freut man sich ganz besonders.
6: Von den beiden zuvor in Halle lebenden Löwen musste einer eingeschläfert werden. Der 2. Löwe ist in den Zoo nach Rostock umgezogen. Und damit enden die Meldungen aus ihrer Region.
10: Danke, Fabian. Wir möchten, dass Sie gut ankommen. Hier ist der MDR Sachsen-Anhalt Verkehrsservice. Es ist 17:33 Uhr. Hier nochmal die Meldung von der A36. Achtung Autofahrer Richtung Bernburg zwischen Holm und Aschersleben West. Ist offenbar noch ein Falschfahrer unterwegs. Bitte äußerst rechts fahren und nicht überholen. Wir melden, wenn die Gefahr vorüber ist. A2 Richtung Hannover. Zwischen Irxleben und Allerengersleben 6 Kilometer stockender Verkehr an der Baustelle. Ungefähr 15 Minuten dauert es da länger. Auf der B189 Richtung Wittenberge oder Wittenberge zwischen Lüderitz und dem Abzweig nach Borstel ist Öl auf der Fahrbahn und es wird geblitzt. Auf der B81 am Ortsausgang Halberstadt Richtung Gröningen. Auf der B189 zwischen Osterburg und Seehausen steht ein Blitzer. Und jetzt kommt die Entwarnung, endlich. Entwarnung auf der A36 Braunschweig-Bernburg. Kein Falschfahrer mehr zwischen Heum und Aschersleben-West. Wir sind erleichtert. Wir wünschen weiterhin eine gute Fahrt. Jetzt geht's noch weiter bei den Blitzern. Wo waren wir gerade? Wir waren auf der B189 zwischen Osterburg und Seehausen, habe ich gesagt, in Halle, in der Leipziger Chaussee Richtung Bruckdorf, wird geblitzt. Und nochmal in Halle, da steht ein Blitzer auf dem Robert-Franz-Ring. Und einen habe ich noch in Welpsleben, da wird Richtung Aschersleben geblitzt. Und wenn Sie noch was sehen, anrufen, Bescheid sagen, wie immer kostenfrei 0800 94 6 94 6 und die 1. Danke fürs Gucken, gute Fahrt. Wechselnd bewölkt, immer wieder mal Schauer, auch Gewitter, die durchziehen, die können auch mal kräftig ausfallen bei 18 bis 20 Grad. In der Nacht dann klingen die Schauer ab bei Tiefstwerten zwischen 13 und 7 Grad. Morgen ist es nochmal durchwachsen mit dichten Wolken und aber auch sonnigen Abschnitten und Höchstwerten zwischen 17 und 22 Grad. Kann es tagsüber vereinzelt noch ein bisschen regnen, aber dann zum Pfingstwochenende hin weniger Wolken, mehr Sonne und Temperaturen bis zu 30 Grad am Sonnabend.
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0: Feine 80er Sound mit Alpha Will, Forever Young. 17.43 Uhr ist es. Sie hören MDR Sachsen-Anhalt. Das ist Ihr Feierabend. Und wie heißt es so schön? Witzigkeit kennt keine Grenzen. Auch bei uns nicht. Wir haben eine witzige Frau aus Halle. Serafina Kalze oder Fine Kalze kennen Sie bestimmt. Hat Radio gemacht bei MDR Jump und bei MDR Sputnik. Sie macht Musik. Sie moderiert im TV. Steht jetzt auch auf der Bühne deutschlandweit mit ihrem Bühnenprogramm Jetzt Fetzt, heute Abend in Magdeburg. Und ein Markenzeichen von Fine sind ja auch die berühmten und die zuweilen auch berüchtigten Flachwitze.
1: Wir haben sehr viele Witze ins Programm gestreut, aber ich liebe ja Entertainment an sich, das heißt singen, Games spielen mit dem Publikum und vor allem ins Publikum gehen. Stand-up gibt's auch. Also man darf jetzt nicht denken, ich erzähle 90 Minuten lang Witze, sondern das ist eine wirklich tolle Entertainment-Show, die stark das Publikum mit einbezieht, super spontan ist, aber auch natürlich eine ganze Menge Witze parat hält.
0: Genau, die Witze sind dabei und die werden natürlich auch weiterentwickelt, meint Serafina.
1: Es ist schon klar, ne? Also Witze zu erzählen, die es schon jahrelang gibt, da geht's nicht um das Können, sondern es geht um die Art und Weise. Wenn jemand den Witz kennt, aber liebt, wie ich den vortrage, hat es, finde ich, in meiner Welt eine absolute Daseinsberechtigung, da ich dann Leute eben in dem Moment unterhalte. Aber mich hat dann schon irgendwann interessiert, was steckt dahinter, wie schreibt man Gags, und habe dann wirklich angefangen, Anfang des Jahres mich dementsprechend weiterzubilden mit einem Comedy-Coach. Und bei dem lerne ich tatsächlich gerade, meine eigenen Gags zu schreiben, mein Programm zu schreiben, hier und da noch ein bisschen zu feilen. Das macht Riesenspaß, weil man dann merkt, okay, Kreativität ist das eine, aber es gibt auch ein Handwerk, was man dann auf jeden Fall anwenden kann.
0: Genau, man kann gute Witze zimmern. Sie können ja heute Abend vielleicht mal gucken, wenn es noch passt, in der Grünen Zitadelle in Magdeburg ab 20 Uhr. Da steht Serafina auf der Bühne mit Jetzt Fetzt. Und wenn es heute zu knapp ist, dann vielleicht am 24. Juni in der Lutherstadt Wittenberg oder am 25. in Halle im Objekt 5. Schönen Feierabend. Einen lustigen Feierabend, sollte ich jetzt sagen. Aber hier sind die Everly Brothers eher poetisch.

Die Boxtops aus dem Jahr 1967. Da wurden noch Briefe geschrieben, da waren Liebesbriefe noch wichtig. 20 Jahre später wurde getanzt zum Bleistift mit Whitney Houston. I Wanna Dance With Somebody. Einen schönen Feierabend mit MDR Sachsen-Anhalt. Yeah, yeah.

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0: Courage X, Seasons in the Sun. Und das beantwortet die Frage, ob ein Ohrwurm melancholisch sein kann oder darf. Ja, das kann er. Ganz herrlich schwedisch, melancholisch. Gleich mit ABBA. Und vorher gibt's die aktuellen Nachrichten mit Lukas.
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9: Mit Lukas Mauri. Guten Abend. Die Bundesregierung hat ein umfassendes Ausbauprogramm für den Zivilschutz auf den Weg gebracht. Das Kabinett beschloss, bis 2029 10 Milliarden € zu investieren, unter anderem in die Modernisierung des technischen Hilfswerks. Außerdem sollen öffentliche Schutzräume wie Bunker und Tiefgaragen erfasst werden. Die Bundesregierung verabschiedete zudem eine Führerscheinreform. Demnach soll die Fahrausbildung günstiger und digitaler werden. In Sachsen-Anhalt können künftig landesweit Gemeindenotfallsanitäter und Telenotärzte eingesetzt werden. Das hat der Landtag heute beschlossen. Innenministerin Zieschang sagte, damit werde der Rettungsdienst zukunftssicher und leistungsfähig, auch im ländlichen Raum. Telenotärzte sitzen in der Leitstelle und helfen Sanitätern bei Rettungseinsätzen aus der Ferne. In Mansfeld-Südarz, im Saalekreis und in Halle wurde ihr Einsatz schon getestet. Sachsen-Anhalt ist offenbar Spitzenreiter bei der Quote der Schulabbrecher. Einer Korrektivrecherche zufolge haben im vergangenen Schuljahr über 13% der Schulabgänger im Land die Schule ohne Abschluss verlassen. Damit liegt Sachsen-Anhalt deutlich vor Thüringen und dem Saarland auf den Plätzen 2 und 3. Forscher sehen das Problem unter anderem beim akuten Mangel an Lehrern sowie an Sozialarbeitern und Psychologen an Schulen. Die Schriftstellervereinigung PEN Berlin hat der Stadt Magdeburg Feigheit vorgeworfen. Sie protestiert dagegen, dass eine Lesung des Autors Arne Semsrott von der Stadtbibliothek in den Moritzhof verlegt wurde. Sprecher Dennis Yücel warf der Stadt Magdeburg vor, quasi die Kulturpolitik der AfD zu übernehmen. Semsrott selbst vermutet politischen Druck hinter der Absage. Die Stadt Magdeburg sprach im MDR von einer Verlegung der Lesung, nicht von einer Absage. In Burg im Jerichower Land ist heute der verurteilte NSU-Unterstützer Ralf Wohlleben aus dem Gefängnis entlassen worden. Wie MDR Sachsen-Anhalt aus Justizkreisen erfuhr, hat Wohlleben im dortigen Hochsicherheitsgefängnis den Rest seiner Haftstrafe abgesessen. Wohlleben war 2018 wegen Beihilfe zum Mord zu 10 Jahren Haft verurteilt worden. Wohlleben gilt als ein maßgeblicher Unterstützer der rechtsextremen Terrorgruppe Nationalsozialistischer Untergrund, die zwischen 2000 und 2007 10 Menschen ermordet hatte. Bundespräsident Steinmeier ist heute im Salzlandkreis zu Besuch gewesen. In Bernburg informierte er sich über ehrenamtliches Engagement in der Stadt, unter anderem in der Tafel und in einer Holzwerkstatt. Auch bei einer Pflanzaktion machte er mit. Steinmeier sagte, er wolle denjenigen den Rücken stärken, die sich für ein gutes Miteinander und sozialen Zusammenhalt einsetzen. Bei Wahlen sollen Menschen darauf achten, dass Strukturen erhalten bleiben, die das Ehrenamt fördern, so der Bundespräsident. Soweit die Meldung. Weiter mit dir, Peter.
0: Danke, Lukas. Wir möchten, dass Sie gut ankommen. Hier ist der MDR Sachsen-Anhalt Verkehrsservice. Es ist 18.03 Uhr. A2 Richtung Hannover zwischen Irxleben und Allerengersleben, 7 Kilometer Stau an der Baustelle. Da dauert es im Moment ungefähr eine Dreiviertelstunde länger. Die B81 ist zwischen Halberstadt und Emersleben nach einem Unfall gesperrt und es wird geblitzt. Auf der B81 am Ortsausgang Halberstadt Richtung Gröningen. Auf der B189 zwischen Osterburg und Seehausen steht ein Blitzer. Dann in Halle auf dem Robert-Franz-Ring. In Welpsleben steht einer Richtung Aschersleben. Und das waren sie im Moment bei mir alle jedenfalls. Falls Ihnen noch was auffällt, falls Sie noch was sehen, Sie können wie immer Bescheid sagen. Und das geht auch wie immer kostenfrei. Und wie immer mit dieser Telefonnummer 0800 94 6 94 6 und die 1. Danke fürs Gucken. Gute Fahrt, kommen Sie gut an. Wechselnd bewölkt, kräftige Schauer, kann auch mal ein Gewitter dabei sein, ziehen durch, aber auch sonnige Abschnitte dabei bei 18 bis 20 Grad. In der Nacht, da klingen die Schauer dann endlich ab, es lockert auf, 13 bis 7 Grad die Tiefstwerte und der Donnerstag nochmal durchwachsen. Lockere Wolken, dichte Wolken, immer wieder mal vereinzelt etwas Regen tagsüber bei 17 bis 22 Grad, aber dann, da nimmt sich die Sonne ran. Ab Freitag übers Wochenende mehr Sonne und höhere Temperaturen bis zu 26 am Freitag, bis zu 30 Grad am Sonnabend.
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0: Und im Radio sehen Sie besser nicht die leicht feuchten Augen, die ich immer kriege, wenn ich Annette bei SOS höre. Einen schönen Feierabend. Ich grüße Sie.

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1: Und da habe ich wieder Besuch von Susi Brandt. Susi,
2: guten Abend. Hallo.
1: Hallo. Wir hatten es schon in den Halbmeldungen. Ja. Es geht um den Bergzoo und es geht um die jungen Löwen.
2: Ja, es gibt ja Neuigkeiten. Und das ist wirklich was Schönes. Heute Vormittag kamen zwei jung erwachsene Berberlöwen aus Frankreich nach Halle. Mhm. Bin gespannt, ob die dann auch so brüllen auf Französisch. Ob das dann alles klingt ein wenig mehr. Weißt du, ich habe keine Ahnung.
1: Das werden die Besucher dann mitkriegen.
2: Ja, die Katzen sind natürlich, also typisch, ne? Typisch für Katzen, die sind erstmal noch so ein bisschen zurück. Haltend gewesen und haben erstmal geguckt, Achtung Gott, wo bin ich hier? Und dazu hofft natürlich, dass die Tiere sich schnell eingewöhnen. Und für Besucher, das können wir ja schon vermelden, heißt es schon bald, vielleicht sogar schon zu Pfingsten, gibt es im Bergzoo wieder Löwen zu sehen. Also den ersten Eindruck von diesen jungen Katzen bekommen sie dann bei uns.
1: Bist du eher Katze oder bist du eher Hund?
2: Ich bin Hund. Mhm. Aber das macht nichts, Löwen finde ich trotzdem stark.
1: Nee, ich bin auch Hund, aber Katzen kommen dann immer zu mir, weil ich sie eigentlich ignoriere, aber die kommen von selber.
2: Ja, siehst du, das mache ich ja nicht. Ich möchte ja immer die Katzen streicheln, das möchten die Katzen aber nicht so gerne. Nee. Und das klappt beim Hund meistens besser.
1: Also meistens landen sie bei mir auf dem Schoß.
2: Genau, so. Aber ich möchte die Löwen nicht streicheln. So viel kann ich schon mal sagen.
1: Okay, ich auch nicht.
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0: Das waren Rosenstolz um 18.21 Uhr und ja, wir schalten jetzt wie immer um diese Zeit ins MDR Wetterstudio. Die Aussichten, die leuchten ja schon irgendwie am Horizont. Renato Bodenburg, einen schönen guten Abend.
1: Ja, hallo Peter.
0: Denn wir haben eine durchwachsene Woche, aber jetzt fangen alle so langsam an zu strahlen, nachdem das Wetter für das Pfingstwochenende ein bisschen deutlicher wird.
1: Nachdem es bekannt gegeben wurde.
0: Das durfte raus.
1: So, jetzt gibt's mal gerade schon so einen kleinen Vorgucker, denn es sind jetzt schon die meisten Schauer eigentlich abgezogen. Und nun gibt es gerade von der Altmark runter bis zur Börde und dann auch schon langsam jetzt so ein bisschen in den nördlichen Burgenlandkreis rein. So ein paar größere Zonen, wo jetzt auch noch ein bisschen Abendsonne hinterherkommt. Dagegen ist es aber noch nass im Jerichoer Land und zum Teil auch noch so ganz im südlichen Zipfel. Und für alle, die jetzt denken, naja, dann ist jetzt durch. Nee, da kommt leider doch noch so ein bisschen was hinterher. Von Niedersachsen stehen schon noch ein paar Schauer mit parat. Die werden dann allerdings auch in der Nacht abklingen und dann ist erstmal durch.
0: Ganz durch, aber morgen hier steht noch ein paar Sachen, morgen noch so ein
1: bisschen. Ja, morgen, und da sieht man eben, die Luft ist relativ feucht noch und morgen fangen wir erstmal mit freundlichem Wetter an, das heißt Sonne zeigt sich, aber dann geht's eben wieder los, dieses Geköche in der Wetterküche, es brodelt dann wieder und es quillt dann wieder mehr zu, also im Laufe des Mittags, Nachmittags kann es auch mal ein bisschen grauer aussehen und dann kann es ganz vereinzelt vorrangig so östlich der Elbe nochmal einen kurzen Schauer mitgeben, nicht mehr zu vergleichen mit dem, was jetzt hier gerade durchgezogen ist nachmittags, und dann ist es aber wirklich durch, wenn das durchgezogen ist. Und dann hat Zeno das Zepter in der Hand. Zeno ist nämlich das nächste Hochdruckgebiet, was sich kräftig seinen Weg bahnt jetzt fürs Pfingstwochenende.
0: Das heißt fürs Wochenende in drei Sätzen, Renato?
1: In drei Sätzen? Ja. Okay, da habe ich ja Zeit. Es wird auf alle Fälle sommerlich warm, denn am Sonnabend gibt es die höchsten Werte bis knapp 30 Grad und es bleibt trocken und die Sonne scheint im Grunde genommen meist, abgesehen von mal ein paar dünnen Wolken, die durchziehen.
0: Einen herzlichen Dank für die Aussichten.
1: Sehr gerne.
0: Bodenburg, und einen schönen sonnigen Mittwochabend wünsche ich dir.
1: Dankeschön.
0: Schönen Feierabend. Dann. Ciao.
1: Tschüss.

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1: Mit Fabian Brenner, es ist 18.30 Uhr. Guten Tag. In Sachsen-Anhalt können künftig landesweit Gemeinden, Notfallsanitäter und Telenotärzte eingesetzt werden. Das hat der Landtag heute beschlossen. Innenministerin Zieschang sagte, damit werde der Rettungsdienst zukunftssicher und leistungsfähig, auch im ländlichen Raum.
2: Der Telenotarzt ist eine zusätzliche Hilfe. Er unterstützt die Notfallsanitäter und gegebenenfalls auch Notärzte vor Ort, ohne sie zu ersetzen. Mittlerweile konnten so schon über 1000 Einsätze im Landkreis Mansfeld-Südharz, dem Saalekreis und der Stadthalle erfolgreich gemeistert werden.
1: Das sagt die Innenministerin. Kritik kam von der Opposition. Jochen Müller war im Landtag dabei und fasst diese zusammen.
3: Andreas Henke von den Linken wollte die Einschätzung der Innenministerin nicht uneingeschränkt teilen. Die Rettungsdienste hätten große Probleme durch Personalmangel. Der AfD-Abgeordnete Daniel Roy bezeichnete das Gesetz als kraftlos. Besser wäre es gewesen, Rettungsdienst, Brandschutz und Katastrophenschutz in einem gemeinsamen Gesetz zusammenzuführen. Auch die Grünen bemängelten, dass das Gesetz zum Katastrophenschutz bislang nicht modernisiert wurde. Das sei eine Aufgabe für die nächste Legislaturperiode, sagte der Abgeordnete Sebastian Striegel.
1: Die Stadt Müchen im Saalekreis erhofft sich von der Freigabe des gesamten Geiseltalsees einen Schub für den Tourismus. Bürgermeister Andreas Markgraf sagte dem MDR, man rechne mit zusätzlichen Besuchern, die länger da blieben. Davon würde die gesamte Wirtschaft profitieren. Müchen habe eine Marina, einen Binnenhafen, ein Strandbad, eine Tauchschule und ein Wassersportzentrum. Der Geiseltalsee ist ein ehemaliger Braunkohletagebau, der ab 2003 geflutet wurde. Er ist außerdem der größte künstlich angelegte See Deutschlands und seit heute ist auch der Nordteil des Sees freigegeben. Bundespräsident Frank-Walter Steinmeier hat auf seiner Deutschlandtour heute Station in Bernburg gemacht. Dort besuchte er die Tafel und beteiligte sich an einer Pflanzaktion. Steinmeier würdigte in Bernburg ehrenamtliches Engagement.
4: Ehrenamt ist oft genug unsichtbar, aber es ist für uns als Gesellschaft unverzichtbar. Deshalb wollen wir das Ehrenamt stärker sichtbar machen. Nicht nur um Dank und Wertschätzung zum Ausdruck zu bringen, das können wir gar nicht genügend tun, sondern auch, um sicherzustellen, dass das Ehrenamt nicht nur eine zeitliche Erscheinung ist, von der wir profitieren. Auch das Ehrenamt braucht Nachwuchs und deshalb wollen wir den Ehrentag auch nutzen für viele, die sich das bisher nicht so haben vorstellen können,
1: sagte Bundespräsident Steinmeier heute bei seinem Besuch in Bernburg. Rund 60.000 Menschen haben im vergangenen Jahr die Arche Nebra im Burgenlandkreis besucht. Ein Teil davon ist in Sportsachen und mit Laufschuhen gekommen und wird das auch dieses Jahr wieder tun. Mitte Juni ist die Arche Nebra einmal mehr Zielort für den Himmelswegelauf. Nach Angaben der Kulturbetriebe Burgenlandkreis GmbH werden bei der Laufveranstaltung rund 1.000 Teilnehmer erwartet. Gestartet wird in verschiedenen Disziplinen am Sonnenobservatorium Goseck in Laucha oder an der Arche Nebra selbst. Und von den Läufern geht's direkt zu den Autofahrern und Peter.
5: So machen wir das. Danke, Fabian. Wir möchten, dass Sie gut ankommen. Hier ist der MDR Sachsen-Anhalt Verkehrsservice. Es ist 18.33 Uhr. A2 Richtung Hannover zwischen Irxleben und Allerringersleben 7 Kilometer Stau an der Baustelle. Etwa eine Dreiviertelstunde dauert es da länger im Moment. A9 Richtung München zwischen Kleinmarzehns und Niemegk gibt es Behinderungen nach einem Unfall in der Baustelle. Die B81 ist zwischen Halberstadt und Emersleben nach einem Unfall gesperrt. Und auf der B180 Richtung Altenburg am Ortsausgang Zeitz gibt es Behinderungen nach einem Unfall und es wird geblitzt. Auf der B81 am Ortsausgang Halberstadt Richtung Gröningen. Ein Blitzer steht auf der B189 zwischen Osterburg und Seehausen. Dann in Halle auf dem Robert-Franz-Ring wird geblitzt und das waren sie alle im Moment. Vorhin war die Liste länger, hat sich ein bisschen verkürzt. Falls Sie noch was sehen, Sie können immer für längere Listen sorgen bei den Blitzern oder bei den Behinderungen. Wie immer kostenfrei unter 0800 94 6 94 6 und die 1. Wie immer danke fürs Gucken und gute Fahrt. Wir haben es ja gerade gehört, die Schauer ziehen heute ab. In der Nacht gibt es noch ein paar vereinzelte bei 13 bis 7 Grad. Morgen nochmal ein verhaltener Tag mit etwas Regen zwischendurch bei 17 bis 22 Grad. Aber ab Freitag dann kommt das hoch, heiter, trocken, sommerlich warm bis 26 Grad am Freitag. Am Sonnabend bis zu 30 Grad. Und sonnig geht's jetzt auch gleich weiter mit Sam Cooke und Wonderful Worlds.
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0: 1841, das waren die Pointer Sisters bei MDR Sachsen-Anhalt. Das ist ihr Feierabend und im Fußball ist eigentlich nie Sendepause auf irgendeine Art. Letzte Woche, am letzten Sonntag, hat der Zweitligist, der erste FC Magdeburg, den Klassenerhalt geschafft. Oder besser gesagt, zum Glück kamen günstige Umstände dazu. Aber der FCM ist noch drin. Aber schon wieder richtet sich der Blick nach vorne. Und Datenexperte Jeremy Buss erklärt im MDR-Podcast Neues vom Krügelplatz, wie sich der Kader beim FCM in der nächsten Saison oder bis dahin seiner Meinung nach ändern könnte.
1: Das wird ein großer Umbruch werden. Aber der FCM weiß, was ihnen erwartet. Das wurden auch alle nochmal irgendwie auf den Boden der Tatsachen zurückgeholt. Es wird auch in der kommenden Saison in allererster Linie darum gehen, möglichst frühzeitig den Klassenerhalt zu schaffen. Das ist die Hauptaufgabe auch für die kommende Saison. Aber man hat einen Kreis aus Führungsspielern und einem Trainerteam, die einen guten Zusammenhalt haben, die jetzt dieses Jahr schon 2 Tiefs überwinden konnten im Saisonverlauf. Und man hat ja trotzdem einen gewissen Kaderbestand, der zusammengeblieben ist.
0: Genau, Mission Possible sozusagen, Gewinner und Verlierer in der FCM-Saison. Welche gab's und welche Baustellen stehen an? Dazu mehr im Neues vom Krügelplatz auf mdr.de, bei ARD Sounds und überall dort, wo es Podcasts gibt. Und überall da, wo es Musik gibt, sind die Racies oder sind Racy mit dabei. Lay Your Love on Me.

Ich habe gerade gedacht, wenn man doch altern könnte wie ein richtig toller Song, da wäre man auch nach 52 Jahren noch so richtig fluffig und fit wie hier. Diese coole Nummer von George McRae, Rock Your Baby. Hier ist MDR Sachsen-Anhalt, der Feierabend. Es ist Mittwoch, aber ein langes Wochenende steht vor uns, ein langes Musikwochenende sowieso. Nicht vergessen, am Pfingstsonntag ab 17 Uhr gibt's den Oldie Club. Da dreht sich alles ums Geburtstagskind. Ach, Bob Dylan, genau, jetzt hätte ich ihn fast noch vergessen. Also Songs von Bob in seinen Versionen, aber auch in vielen, vielen anderen Versionen. Am Freitag natürlich ab 17 Uhr der 80er Club mit Frank Eberlein und am Sonnabend, nichts vergessen, 18 bis 20 Uhr die MDR Sachsen-Anhalt Hitparade, ihre Top 20 und plus 4 Neuvorstellungen wie jede Woche. Und ich habe mal so durchgekämmt, was im Wochen oder was in dieser Woche so zur Abstimmung steht, bis morgen Mittag nebenbei bemerkt. Der wäre zum Beispiel auf Platz 3 dieser Klassiker. Oh, we can be heroes, just for one day. Mr. David Bowie, jetzt wissen Sie, warum ich bei Bob Dylan ein bisschen verwirrt war. Und auf Platz 16 gibt es noch einen Klassiker. Und Liebe spürt der See, yeah. Aus der Heiß wie Schneescheibe, die Pudis, Melanie. Ich sage natürlich nicht, wofür ich längst abgestimmt habe, aber präsentiere Ihnen noch hier den Platz 6 mit Sonnenbrille, 80er Schultern-Sakko. Besser gesagt, zieh das Bolero-Jäckchen an und hör den Bolero. Hier ist Fancy. Sie hören MDR Sachsen-Anhalt und wir wünschen Ihnen einen herrlichen Fancy-Feierabend.

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0: mit Orchester und Oboe und mit Art Garfunkel, Bright Eyes, ein Klassiker aus dem Feierabendballadenladen, wenn man so will, zum Stress abladen und zum im Wohlgefühl baden. Und bevor ich den Faden verliere, erzähle ich, was gleich kommt. Und das reimt sich auch ganz herrlich. Me and you and a dog named Boo mit Lobo gleich. Und ich weiß nicht, ob sich gleich bei Lukas in den Nachrichten was reimt. Ich glaube eher nicht.
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4: Mit Lukas Mauri. Guten Abend. Die Bundesregierung hat ein umfassendes Ausbauprogramm für den Zivilschutz auf den Weg gebracht. Das Kabinett beschloss, bis 2029 10 Milliarden Euro zu investieren, unter anderem in die Modernisierung des technischen Hilfswerks. Außerdem sollen öffentliche Schutzräume wie Bunker und Tiefgaragen erfasst werden. Die Bundesregierung verabschiedete zudem eine Führerscheinreform. Danach soll die Fahrausbildung günstiger und digitaler werden. Die EU gibt Millionen Euro Fördergelder für den Bau eines Hightech-Projekts in Sachsen-Anhalt. Es geht um eine geplante Halbleiterfabrik in Bitterfeld. Die Firma Sadient will dort mit einem neuen Verfahren ultrareines Siliziumcarbid herstellen. Diesen Stoff braucht es für Computerchips. Laut EU-Kommission stehen 66 Millionen Euro Fördergelder bereit. Die Fabrik in Bitterfeld sei wichtig, damit die EU unabhängiger von Chips aus dem Ausland werden könne. In Sachsen-Anhalt können künftig landesweit Gemeinde-Notfallsanitäter und Telenotärzte eingesetzt werden. Das hat der Landtag heute beschlossen. Innenministerin Zieschang sagte, damit werde der Rettungsdienst zukunftssicher und leistungsfähig, auch im ländlichen Raum. Telenotärzte sitzen in der Leitstelle und helfen Sanitätern bei Rettungseinsätzen aus der Ferne. In Mansfeld-Südharz, im Saalekreis und in Halle wurde ihr Einsatz schon getestet. Die Schriftstellervereinigung PEN Berlin hat der Stadt Magdeburg Feigheit vorgeworfen. Sie protestiert dagegen, dass eine Lesung des Autors Arne Semsrott von der Stadtbibliothek in den Moritzhof verlegt wurde. Sprecher Dennis Yücel warf der Stadt Magdeburg vor, quasi die Kulturpolitik der AfD zu übernehmen. Semsrott selbst vermutet politischen Druck hinter der Absage. Die Stadt Magdeburg sprach im MDR von einer Verlegung der Lesung, nicht von einer Absage. In Merseburg, Haldensleben und Halberstadt sind sie schon längst zu. Jetzt ist das Aus deutschlandweit endgültig. Die Fachmarktkette Hammer schließt bis zum Monatsende auch ihre letzten 21 Filialen. Das teilte der Insolvenzverwalter mit. Ein Investor habe sich nicht gefunden. Hammer hatte im Januar Insolvenz beantragt. Ende April wurde den verbliebenen mehr als 1000 Beschäftigten gekündigt. Man bestellt ihn per App und Fahrpläne gibt es nicht mehr. Seit gut einem Jahr fährt im Landkreis Stendal der sogenannte Tango-Bus. Ein Rufbussystem, mit dem der ÖPNV zwischen Tangermünde und Tangerhütte flexibler werden soll. Wie der Landkreis Stendal MDR Sachsen-Anhalt mitteilte, soll das Angebot des Tango-Bus noch in diesem Jahr erweitert werden. Wo genau, ist aber noch unklar. Bisher war der vergangene Juli mit rund 600 Buchungen der erfolgreichste Monat. Das Projekt soll weitergehen, auch wenn der Tango-Bus im Vergleich zum herkömmlichen ÖPNV teurer ist. Aktuell werde noch daran gearbeitet, die Zahl der Leerfahrten zu verringern, hieß es vom Landkreis. Soweit die Meldungen, ganz ohne Reim. Weiter mit dir, Peter.
0: Besser mit dem Tango-Bus als einfach zu Fuß. Ist doch gar nicht mal schlecht.
4: Ja, sehr gut, sehr gut.
0: Danke, Lukas. Wir möchten, dass Sie gut ankommen. Hier ist der MDR Sachsen-Anhalt Verkehrsservice. Es ist 19.03 Uhr. A2 Richtung Hannover. Zwischen Irxleben und Allaringersleben 5 Kilometer stockender Verkehr. Da dauert es im Moment etwa 10 Minuten länger. Vorsicht auf der A9 Richtung München. Zwischen Eisenberg und Bad Klosterlausnitz liegt Erde auf der Fahrbahn. Auf der B81 zwischen Halberstadt und Emersleben gibt stockenden Verkehr nach einem Unfall. Und auf der B180 Richtung Altenburg am Ortsausgang Zeitz gibt es ebenfalls Behinderungen nach einem Unfall. Geblitzt wird in Halle auf dem Robert-Franz-Ring. Und das waren sie im Moment alle. Falls Sie noch was sehen, Sie können immer anrufen, Bescheid sagen und uns updaten. Wie es so schön neudeutsch heißt, kostenfrei wie immer unter 0800 94 6 94 6 und die 1. Danke fürs Updaten und fürs Gucken. Gute Fahrt. Der Abend noch wechselt bewölkt, die Schauer ziehen dann langsam ab. In der Nacht kommt noch ein kleiner Schwung bei 13 bis 7 Grad. Und morgen haben wir es meistens freundlich. Zwischendurch ziehen noch mal dichtere Wolken durch, die ein bisschen Regen bringen bei 17 bis 22 Grad. Aber dann ab Freitag wenig Wolken, viel Sonne, überwiegend heiter, sommerlich warm am Freitag bis zu 26, am Sonnabend bereits bis zu 30 Grad.
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0: Und jetzt kommt der U for You. Ich grüße Sie.

0: 80er Jahre Ware mit heftigem Schlagzeug. Die Fine Young Cannibals, She Drives Me Crazy. Hier ist MDR Sachsen-Anhalt. Der Feierabend, Ihr Feierabend am Mittwoch, und Sie haben es ja heute bestimmt schon mitbekommen, im Bergzoo in Halle sind neue Löwen, hätte ich fast gesagt, angekommen. Junge Löwen sind angekommen. Zwei Berberlöwen aus Frankreich sollen in Halle ein neues Zuhause finden. Und der Bergzoo hofft natürlich, dass sich die Tiere schnell eingewöhnen, damit die Besucher die Löwen dann bald sehen und bewundern dürfen. Und MDR Sachsen-Anhalt-Reporter Stefan Bringezu, der durfte heute schon mal gucken.
1: Vorsichtig ziehen die Tierpfleger die Schiebetür der großen Transportkiste auf und warten, dass der erste Löwe in sein neues Gehege läuft. Theo und Kova heißen die beiden Brüder, die in einem französischen Zoo geboren wurden und nun in Halle eine neue Heimat finden, erzählt Zoochef Dennis Müller.
2: Ja, sind dort geboren im Jahr 2022, im Juli, sind also knapp vierjährig, und die mussten ihr Rudel jetzt verlassen, eigentlich schon seit einer ganzen Weile. Das ist ganz normal, dass die jungen Kater dann irgendwann aus dem Familienrudel rausgeschmissen werden und sich eigentlich ein eigenes Rudel suchen sollen.
1: Behutsam beschnuppern die beiden Berberlöwen ihre neue Umgebung. Alles wird von den beiden genauestens untersucht und klar, das neue Revier wird erst einmal markiert. So wie es aussieht, nehmen die beiden Brüder ihr neues Zuhause gut an. Der Zoochef strahlt über das ganze Gesicht.
2: Ja, wir freuen uns natürlich, man ist aufgeregt tatsächlich, das ist schon so, wenn neue Tiere kommen, ist das immer was Spannendes, und jetzt ist gerade, wenn es so ein großes Tier ist und noch so ein imposantes, dann freut man sich ganz besonders, auch wie sie dann aussehen, wie sie sich benehmen werden.
1: Benehmen tun sich die beiden ganz gut und werden sich hoffentlich auch schnell im Berg zur Halle einleben. Und das mit der Sprachbarriere wird sich sicherlich wohl auch bald legen. Denn da die beiden Löwen in Frankreich geboren wurden, sprechen sie nur Französisch, erzählt der Zoochef Dennis Müller verschmitzt.
2: Wir haben schon das Gefühl, wenn man Tiere aus einem anderen Sprachraum hat, dass die auf Sprachmelodien reagieren. Wir haben das schon ein paar Mal erlebt, auch tatsächlich mit französischsprachigen Projekten, wo wir zum

0: Beispiel unsere Riesenotter aus Französisch-Guyana bekommen haben, dass die ganz anders reagiert, wenn Französisch gesprochen wird. Also das erkennen die dann schon, dass das anders klingt.
1: Apropos Klingen. Nach kurzer Zeit fasst sich der jüngere Bruder ein Herz und schüttelt die Mähne, reißt sein Maul auf, zeigt die scharfen Eckzähne und brüllt, wie es eben nur Löwen können. Na dann, herzlich willkommen im Berg zu Halle.
2: Haben Sie es verstanden? Ich muss, glaube ich, nochmal den Französisch-Übersetzer fragen, was das gerade heißen sollte. Das war aber auf jeden Fall MDR Sachsen-Anhalt-Reporter Stefan Bringe zu bei den beiden neuen Berberlöwen im Bergzoo in Halle. Sie sind MDR Sachsen-Anhalt und das ist Ihr Feierabend. Hier ist Andy Gibb, Shadow Dancing.

Karussell, als ich fortging. Und ja, ich habe gerade mitgesungen. Ich kenne den Text auswendig. Und wissen Sie was? Ich schäme mich nicht dafür. Hier ist MDR Sachsen-Anhalt. Ihr Feierabend. Große Hitdichte gleich mit Crowded House und jetzt sofort mit Manfred Manns Earth Band, Blinded by the Light. Schönen Feierabend.

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2: Wir möchten, dass Sie gut ankommen. Hier ist der MDR Sachsen-Anhalt Verkehrsservice. Es ist 19 Uhr und 30 Minuten. A2 Richtung Hannover zwischen Irxleben und Allerengersleben. 5 Kilometer stockender Verkehr und etwa 10 Minuten Verzögerung. Und geblitzt wird in Halle auf dem Robert-Franz-Ring. Und mehr habe ich im Moment nicht. Falls Sie noch was sehen unterwegs, Sie können immer Bescheid sagen und die neuesten Blitzer und Staus melden. Wie immer kostenfrei natürlich unter 0800 94 6 94 6 und die 1. Danke fürs Gucken. Gute Fahrt. Also wechselnd bewölkt, Bergschauer sind noch unterwegs, Gewitter können auch noch passieren, aber erstmal beruhigt sich das Ganze. Neue Schauer kommen dann in der Nacht bei Tiefstwerten zwischen 13 und 7 Grad und morgen haben wir einen freundlichen Anfang, auch abends dann wieder freundlich, zwischendurch mal lockere und mal dichtere Wolken, die vereinzelt noch ein bisschen Regen bringen können, bei 17 bis 22 Grad, aber dann ist Schluss damit am Freitag. Da gibt's ein Hoch, da gibt's wenig Wolken, viel Sonne bei bis zu 26 Grad und am Sonnabend sind das schon bis zu 30 Grad.
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Paula Abdul. Straight up, hier ist ihr Feierabend bei MDR Sachsen-Anhalt. Ich habe gerade geguckt, wie die Outfits da zusammenpassen. Das mit den Schläuchchen auf der Frisur, das könnte zu Belief passen. Federschmuck ist bestimmt Halfbreed. Und das mit dem Straps und der Lederjacke, das muss If I Could Turn Back Time sagen. Wir haben nämlich ein schönes Quiz auf unserer MDR Sachsen-Anhalt-App zum 80. Geburtstag von Shea. Da geht's darum, das richtige Outfit zum richtigen Song zuzuordnen. Können Sie gerne mal ausprobieren, ist ein großer Spaß. Und auf das Geburtstagskind kommen wir gleich nochmal zurück hier im Feierabend nach den Hollies und den New Seekers. Neverending Song of Love. Einen schönen Feierabend.

0: Der ist auf jeden Fall in meiner ewigen Top 20 drin. The Hollies, Bastard, hier ist MDR Sachsen-Anhalt und wir feiern heute ja den 80. von Cher. Und da erzähle ich mal was Kurzes von einem entfernten Bekannten, der mir gesagt hat, als er in Amerika, Amerikaner, in den frühen 70er, in den Mitte 70er immer die Cher-Show gucken wollte, der durfte das eigentlich nicht, weil Cher immer ganz verwegene und natürlich sexy Outfits anhatte. Hatte am Anfang immer einen Umhang, den sie dann von sich geworfen hat und da war das alles noch sexier. Eigentlich hatten ihm die Eltern das verboten, das zu gucken, aber Sonntagabend kam die Show, da mussten die Eltern dann immer zum Bowling, also hat er immer gebetet, dass sie zum Bowling gehen, dass er die Show gucken kann und natürlich hat er geschworen, dass er sie nicht gucken würde. Cher, ein Star mit Auf und Abs in den Jahrzehnten. In jedem Jahrzehnt hat sie sich mindestens einmal neu erfunden, auch als Schauspielerin.
1: Als beim Vorspann von Silkwood ihr Name auftaucht, lacht das ganze Kino. Das traut ihr niemand zu. Meine Klamotten gehen niemandem was an. Und mein Leben lasse ich auch nicht kritisieren, nur meine Arbeit. Die Kritik wird mit jedem Film leiser. Die Maske, die Hexen von Eastwick, Suspekt unter Verdacht. Und dann gibt es für den Film Mondsüchtig den Oscar. Ich weiß nicht, ob ich jetzt jemand bin, aber ich glaube, ich bin auf einem guten Weg. Beim nächsten Film ist sie beides, Schauspielerin und Sängerin. Das hat mich umgehauen. Das war für mich kein Hitsong. Das war ein Okay-Song. Und nun ist er schon die dritte, vierte Woche Nummer eins. Totgesagte leben länger. Und die schon so oft abgeschriebene Cher lebt nicht nur länger, sondern sieht auch immer wieder aus wie neu.
0: Und im richtigen Moment hatte Cher auch immer die richtige Idee. Das ist über ein Vierteljahrhundert her. Und seither ist dieser Effekt 100.000 Mal von anderen kopiert worden. Aber sie kam eben drauf, dieses Autotune, das die Stimmen verbessert, im Studio ein bisschen zu hoch einzustellen, damit es die Stimme ganz herrlich verzerrt. Und natürlich spielen wir jetzt Believe, ihr größtes Comeback in all den Jahren. Happy Birthday, Cher. Einen schönen Feierabend mit MDR Sachsen-Anhalt.

Cher Believe. Happy Birthday, Cher. Und natürlich auch einen schönen Geburtstag allen, die heute Geburtstag haben. Das war der Feierabend am Mittwoch. Morgen hören wir uns gerne wieder. Ich bin Peter Hofmann und habe jetzt noch Slate für Sie. Far, far away. Machen Sie es hübsch und machen Sie es gut und rocken Sie mit.

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1: Um 20 Uhr für Sachsen-Anhalt mit Lukas Mauri. Seit 2020 versucht Sachsen-Anhalt mit der Landarztquote Ärzte dazu zu bringen, aufs Dorf zu gehen. Junge Menschen ohne Bestnoten im Abi bekommen einen Platz fürs Medizinstudium, wenn sie sich im Gegenzug verpflichten, mindestens 10 Jahre als Hausarzt auf dem Land zu arbeiten. Dieses Projekt wird nun weiter ausgebaut. 32 Plätze hat es zuletzt gegeben, künftig sollen es 36 im Semester sein. Das teilte das Gesundheitsministerium mit. Bisher seien auf diesem Weg über 130 Ärzte für ländliche Regionen verpflichtet worden. Der Landtag von Sachsen-Anhalt hat erstmals die Förderung von Kunst und Kultur gesetzlich verankert. Damit soll eine freie und vielfältige Kulturlandschaft im Land gesichert und vor politischer Einflussnahme geschützt werden. Grund sind unter anderem Pläne der AfD, Fördergelder an eine patriotische Gesinnung zu knüpfen. Sachsen-Anhalts Kulturminister Robra betonte, Kunst und Kultur seien kein Luxus, sondern das Fundament der Demokratie und einer freiheitlichen Gesellschaft. Die Bundesregierung hat ein umfassendes Ausbauprogramm für den Zivilschutz auf den Weg gebracht. Das Kabinett beschloss, bis 2029 10 Milliarden Euro zu investieren, unter anderem in die Modernisierung des technischen Hilfswerks. Außerdem sollen öffentliche Schutzräume wie Bunker und Tiefgaragen erfasst werden. Die Bundesregierung verabschiedete zudem eine Führerscheinreform. Danach soll die Fahrausbildung günstiger und digitaler werden. Die Stadt Mücheln im Saale-Kreis erhofft sich von der Freigabe des gesamten Geiseltalsees einen Schub für den Tourismus. Bürgermeister Andreas Markgraf sagte dem MDR, man rechne mit zusätzlichen Besuchern, die länger da blieben. Davon würde die gesamte Wirtschaft profitieren. Mücheln habe eine Marina, einen Binnenhafen, ein Strandbad, eine Tauchschule und ein Wassersportzentrum. Der Geiseltalsee ist ein ehemaliger Braunkohletagebau, der seit 2003 geflutet wurde. Seit heute ist auch der Nordteil freigegeben. Im Berg zur Halle sind heute 2 neue Löwen eingezogen. Aus Frankreich kommen sie. Nach dem Umzug von Löwenmännchen Akinda ist damit jetzt wieder Leben im Löwengehege am Ralsberg. Es handelt sich um nordafrikanische Berberlöwen, die in der freien Natur schon ausgestorben sind. Der Zoo hofft, dass sich die Tiere schnell eingewöhnen, sodass Besucher sie dann auch bald sehen können. Das Wetter in Sachsen-Anhalt. In der Nacht klingen die Schauer ab und es lockert zunehmend auf. Die Tiefstwerte liegen zwischen 13 und 7 Grad. Morgen tagsüber lockere bis dichte Wolken, vereinzelt etwas Regen. Die Höchstwerte liegen zwischen 18 und 23 Grad. Übermorgen am Freitag trocken, oft sonnig, bis zu 26 Grad.
2: Hier ist der Verkehrsservice für den ARD-Abend. Die A39 Braunschweig Richtung Salzgitter ist zwischen Salzgitter-Wartenstedt und Lichtenberg wegen einer Nachtbaustelle bis morgen früh 5 Uhr gesperrt. Die Umleitung führt über die U78 und die U76. Die A71 Richtung Schweinfurt ist zwischen Gräfenroda und Oberhof wegen Wartungsarbeiten im Tunnel Rennsteig bis morgen früh 6 Uhr gesperrt. B85 Richtung Weimar zwischen Treustedt und der A4 Auffahrt Nora, Behinderungen durch Reinigungsarbeiten. Soweit unsere Meldungen. Kommen Sie gut an Ihr Ziel.
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2: Aus Dresden mit Frank-Michael Bauer. Hallihallo.

Jerry Rafferty war das hier bei uns im AD-Abend mit Baker Street. Und jetzt kommt ein Zungenbrecher, ein Musiker, der auf Hawaii geboren wurde. Der wäre nämlich heute 67 Jahre alt geworden. Er hörte auf den Namen Israel Kaano I Kamakaiowole. Kurz Is genannt. Schon sein Onkel war auf Hawaii eine richtige Musiklegende, aber weltberühmt wird Is durch einen Song, den Judy Garland gesungen hatte, Over the Rainbow. Und sein Instrument, das Instrument von Is, war die Ukulele mit einem Bruder, mit seinem älteren Bruder, um genau zu sein, der hieß Skippy, hat er die Band Sons, die Söhne, gegründet. 9 Alben haben die beiden veröffentlicht und 1991 wurde Is dann Solist. Und hier ist er solistisch mit Over the Rainbow.

Der Rhythmus der Nacht, auch der Rhythmus des Abends, um genau zu sein, Rhythm of the Night, das war DeBarge. Ja, in den 80ern war diese Geschwisterband, talentierte afroamerikanische Musiker, sehr erfolgreich aus Detroit und Grand Rapids in Michigan, stammten die. Und dieser Gesang führte auch dazu, dass sie von den Medien gern als die neuen Jacksons bezeichnet wurden. Jetzt bei uns gibt's die Hurts hier am ARD Abend mit Wonderful Life.

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11: 20.31 Uhr genau. Hier ist der Verkehrsservice für den ARD-Abend. A2 Hannover Richtung Berlin. Zwischen Peine Ost und Braunschweighafen 3 Kilometer Stau. Die A2 Richtung Hannover ist zwischen Netzen und Brandenburg wegen Löscharbeiten gesperrt. Die A39 Braunschweig Richtung Salzgitter ist zwischen Salzgitter-Wartenstedt und Lichtenberg wegen einer Nachbaustelle bis 5 Uhr früh gesperrt. Die Umleitung führt über die U78 und die U76. Die A71 Richtung Schweinfurt ist zwischen Gräfenroda und Oberhof wegen Wartungsarbeiten im Tunnel Rennsteig bis morgen früh 6 Uhr gesperrt. Soweit die Meldungen, kommen Sie gut an Ihr Ziel.
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11: Aus Dresden mit Frank Michael Bauer und hier ist Susan Wey.

Touché d'amour. Oh, ist das entspannt, Chris Rea so zuzuhören. Hier im ARD Abend und jetzt ein Nummer 1 Hit in Deutschland gewesen. Bonfire Heart mit James Blunt gleich. Starproduzent Ryan Tedder hat diesen Titel mit ihm zusammen geschrieben. Und Ryan Tedder ist Frontmann der Band One Republic. Und ja, der hat auch Welthits von Adele, Beyoncé und Taylor Swift mitverantwortet. Bonfire Heart, das ist schon mal ein gutes Zeichen, nicht? Wenn man für andere große Hits geschrieben hat. Warum soll das auch nicht bei James Blunt dann funktionieren? Hat ja funktioniert. Bonfire Heart. Und danach kommt Westernhagen.

Miracle of Love, das waren die Rhythmics hier bei uns im ARD-Abend. Und heute, da haben wir den 20. Mai und da feiert sie ihren 80. Geburtstag. Also da muss man es wirklich mal sagen, Sherilyn sieht ja nicht so aus, nicht? Also sie hat sich wirklich echt gut gehalten, auch wenn man immer gelästert hat, ja, da war ja mal eine Operation gewesen, dieses und jenes. Kann man noch machen und wenn es dann auch noch so toll aussieht, alles richtig gemacht. Und Cher gehört ja überhaupt zu den wenigen Megastars, die sowohl einen Oscar als beste Hauptdarstellerin gewonnen haben, Mondsüchtig hieß der Film, als auch die renommierte Rock'n'Roll Hall of Fame aufgenommen wurden in diese wunderbare Rock'n'Roll Hall of Fame. Ja, und wir gratulieren ganz einfach zum Geburtstag und sie denkt ja auch überhaupt nicht ans Aufhören. Cher mit Strong Enough.

Hier ist der Verkehrsservice für den ARD-Abend. Achtung, auf der A1 Bremen Richtung Osnabrück zwischen Vechta und Lohne-Dinklage werden Gegenstände auf die Fahrbahn geworfen.

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1: Um 21 Uhr für Sachsen-Anhalt mit Lukas Mauri. Wer künftig in Sachsen-Anhalt einen Pflegeplatz sucht, soll bald nicht mehr mühsam rumtelefonieren müssen. Der Landtag hat heute ein neues Wohn- und Teilhabegesetz beschlossen. Demnach soll noch in diesem Jahr ein digitaler Pflegeplatzfinder gestartet werden. Pflegeeinrichtungen sollen verpflichtet werden, freie Kurz- und Langzeitpflegeplätze unbürokratisch zu melden. Das Portal wird von der Uni Halle aufgebaut. Außerdem ist vorgesehen, die Berichtspflichten im Pflegebereich zu reduzieren, um Einrichtungen bürokratisch zu entlasten. 90 Millionen Euro brauchen die Harzer Schmalspurbahnen, um ihre Strecke von Wernigerode bis hoch zum Brocken zu sanieren. Gleise, Schienen und Brücken müssen erneuert werden. Rund 14 Millionen Euro steuert der Landkreis Harz aus eigener Tasche bei. Das hat der Kreistag am Abend einstimmig beschlossen. Mit diesem Eigenanteil sollen Fördermittel von Bund und Land beantragt werden. Die Harzer Schmalspurbahnen werden unterstützt, weil sie mit einem Investitionsstau und einer Finanzierungslücke zu kämpfen haben. Die EU gibt Millionen Euro Fördergelder für den Bau eines Hightech-Projekts in Sachsen-Anhalt. Es geht um eine geplante Halbleiterfabrik in Bitterfeld. Die Firma Sadient will dort mit einem neuen Verfahren ultrareines Siliziumcarbid herstellen. Diesen Stoff braucht es für Computerchips. Laut EU-Kommission stehen 66 Millionen Euro Fördergelder bereit. Die Fabrik in Bitterfeld sei wichtig, damit die EU unabhängiger von Chips aus dem Ausland werde. Die Schriftstellervereinigung PEN Berlin hat der Stadt Magdeburg Feigheit vorgeworfen. Sie protestiert dagegen, dass eine Lesung des Autors Arne Semsrott von der Staatsbibliothek in den Moritzhof verlegt wurde. Sprecher Dennis Yücel warf der Stadt Magdeburg vor, quasi die Kulturpolitik der AfD zu übernehmen. Semsrott selbst vermutet politischen Druck hinter der Absage. Die Stadt Magdeburg sprach im MDR von einer Verlegung der Lesung, nicht von einer Absage. Das Rufbussystem Tanko im Landkreis Stendal soll noch in diesem Jahr wachsen. Das teilte der Landkreis MDR Sachsen-Anhalt mit. Seit gut einem Jahr fahren Tankobusse zwischen Tangermünde und Tangerhütte ohne Fahrplan nach Bestellung per App. Wo genau sie künftig auch fahren, ist noch unklar. Das Projekt soll weitergehen, auch wenn der Tanko im Vergleich zum herkömmlichen ÖPNV teurer sei. Aktuell werde noch daran gearbeitet, die Zahl der Leerfahrten zu verringern, hieß es vom Landkreis. Das Wetter in Sachsen-Anhalt. In der Nacht klingen die Schauer ab und es lockert zunehmend auf. Die Tiefstwerte liegen zwischen 13 und 7 Grad. Morgen tagsüber lockere bis dichte Wolken, vereinzelt etwas Regen. Die Höchstwerte liegen zwischen 18 und 23 Grad. Übermorgen trocken, oft sonnig und bis zu 26 Grad. Die Uhrzeit 21.03 Uhr.
2: Hier ist der Verkehrsservice für den ARD-Abend. Achtung, auf der A1 Bremen Richtung Osnabrück zwischen Vechta und Lohne-Dinklage werden Gegenstände auf die Fahrbahn geworfen. A2 Hannover Richtung Berlin zwischen Peine-Ost und Braunschweig-Hafen 3 Kilometer Stau, hier plus 10 Minuten. A2 Richtung Hannover zwischen Netzen und Brandenburg Behinderungen wegen eines Feuerwehreinsatzes. A2 Hannover Richtung Dortmund zwischen Garbsen und Wunstorf-Kohlenfeld 3 Kilometer Stau wegen Löscharbeiten. Die A2 Hannover Richtung Dortmund ist zwischen Wunstorf-Lunte und Kohlenfeld wegen eines brennenden Fahrzeugs gesperrt. Die Umleitung führt über die U36. A38 Richtung Göttingen zwischen Querfurt und Eisleben befindet sich eine ungesicherte Unfallstelle und zwar auf der rechten Fahrspur. Die A39 Braunschweig Richtung Salzgitter ist zwischen Salzgitter-Wartenstedt und Lichtenberg wegen einer Nachtbaustelle bis 5 Uhr früh gesperrt. Die Umleitung führt über die U78 und die U76. Die A40 Essen Richtung Duisburg ist zwischen Essen-Huttrop und Essen-Zentrum wegen Wartungsarbeiten bis morgen früh gesperrt. Die A44 Düsseldorf-Essen ist zwischen Kreuz Düsseldorf-Nord und Ratingen-Schwarzbach in beiden Richtungen wegen Tunnelarbeiten gesperrt. A61 Richtung Mönchengladbach. Am Kreuz Mönchengladbach ist die Überfahrt zur A52 Richtung Düsseldorf wegen Bauarbeiten gesperrt. A71 Richtung Schweinfurt. Dort ist die Autobahn zwischen Grevenroda und Oberhof wegen Wartungsarbeiten im Tunnel Rennsteig bis morgen 6 Uhr gesperrt. Die B7 Jena-Erfurt ist zwischen dem Abzweig Kospeda und Isserstedt nach einem Unfall gesperrt. Soweit die Meldungen, kommen Sie gut an Ihr Ziel. Einiges los.
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2: Von MDR Sachsen aus Dresden. Ich bin Frank-Michael Bauer. Grüß Sie, willkommen und hier ist Rick Astley. Take me to your heart.

Janet Jackson hier bei uns im ARD-Abend. Heute ist der 20. Mai. Cher hat heute nachgezogen, ist 80 geworden und Udo, der war ja schon am Sonntag dran. Und ich habe noch ein Album übrig und zwar eine Albumbox. Da sind 4 LPs drin. Das passt ja kaum auf meinen Tisch, dieses große Ding. So, und alles unter einem Hut heißt dieses Album Eure Favoriten, nämlich die Titel, die auf diesen 4 LPs drauf sind. Die sind alle sozusagen von den Fans gewotet worden und daraus ist dieses Best-of-Album entstanden. Wirklich sieht auch gut aus, wenn das mal nicht sogar Udo selber gemalt hat hier, die Südchen, was da drauf ist. Was müssen Sie tun? Einen Titel, den wir rückwärts spielen, vorwärts denken und vorwärts uns schreiben, wie der Titel auch heißt. Ich hatte neulich mal jemanden gehabt, der hat das rückwärts geschrieben, das fand ich allerdings auch ganz witzig. Ja, also, wir spielen jetzt hier ein kleines Stück 3 Sekunden an und Sie erraten, wie der Titel vorwärts heißt und dann kommen Sie in den Lostopf. Und nach 22 Uhr verlosen wir dann diese große, schöne Box. So, was gibt's jetzt? Hier ist der Schnipsel. 3 Sekunden, also gut zugehört. Tja, wie heißt dieser Titel? Vorwärts. Schreiben Sie es unter ard-abend@mdr.de oder anrufen geht natürlich auch kostenfrei 0800 80 80 110. Und wenn nicht gleich jemand rangeht ans Telefon, es dauert ja auch immer ein bisschen Daten so entgegenzunehmen und die Lösung, dann springt auf jeden Fall der Anrufbeantworter an unter 0800 80 80 110. Viel Glück und jetzt kommt nicht Udo, jetzt kommt vorwärts. Der Gröni, Herbert Grönemeyer, Lied 1, Stück vom Himmel, hier im

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0: One-Way-Ticket Eruption. Und Ronny hat gerade geschrieben, er hatte nicht erkannt, welches Lied ich da von Udo gespielt habe. Den Schnipsel gibt's nochmal. Keine Sorge, ist noch ein bisschen Zeit. So, jetzt widmen wir uns erst einem Mann, der sozusagen mit Cher quasi Geburtstag hat. Nur er guckt von oben zu. Oh, ist leider nicht mehr unter uns. Joe Cocker, er wäre heute 82 Jahre alt geworden. Der Mann war ja immer begeistert von Blues und Soul. Und hier bei uns in Dresden hat er auch ein umjubeltes Konzert gegeben im Juni 1988. Und da waren rund 85.000 Besucher gekommen. Und dieser Fleck, auf dem der da aufgetreten ist, wird bis heute die Cocker-Wiese genannt. Und hier ist Joe Cocker mit Unchain My Heart.
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5: 21.32 Uhr, hier ist der Verkehrsservice für den ARD-Abend. A2 Richtung Hannover, zwischen Netzen und Brandenburg, stockender Verkehr wegen eines Feuerwehreinsatzes. Die Verzögerung 10 Minuten dauert für Sie länger hier. Die A14 Magdeburg-Dresden ist zwischen Döbeln-Nord und Döbeln-Ost wegen Bauarbeiten bis ca. 22.30 Uhr gesperrt. Die A39 Braunschweig Richtung Salzgitter ist zwischen Salzgitter-Wartenstedt und Lichtenberg wegen einer Nachtbaustelle bis 5 Uhr morgen früh gesperrt. Die Umleitung führt über die U78 und die U76. Die A40 Essen Richtung Duisburg ist zwischen Essen-Huttrop und Essen-Zentrum wegen Wartungsarbeiten gesperrt. Die A44 Düsseldorf-Essen ist zwischen Kreuz Düsseldorf-Nord und Ratingen-Schwarzbach in beiden Richtungen wegen Tunnelarbeiten gesperrt. Die A71 Richtung Schweinfurt ist zwischen Gräfenroda und Oberhof wegen Wartungsarbeiten im Tunnel Rennsteig bis 6 Uhr morgen früh gesperrt. Die B7 Jena-Erfurt ist zwischen dem Abzweig Cospeda und Isserstedt nach einem Unfall gesperrt. Soweit die Meldungen. Wir wünschen Ihnen eine gute Fahrt und kommen Sie gut an Ihr Ziel.
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5: Aus Dresden von MDR Sachsen. Ich bin Frank-Michael Bauer und habe jetzt für Sie Eric Carmen. Und die hungrigen Augen, die sollen jetzt gestillt werden. Hungry Eyes und gleich danach Amy McDonald, Dream On.

Amy MacDonald mit Dream On im ARD-Abend und jetzt ab ins Jahr 77. Damals beginnen die Wings und Paul McCartney an einem neuen Album zu basteln. Das wird die 10. LP von Paul nach der Beatles-Ära und da gibt es ein paar Unterbrechungen und das Ganze zieht sich dann, die Arbeit an dem Album, bis ins Jahr 1978 hin und dann kommt da ein Song auf die Platte, der heißt More of Kintyre, aufgenommen für die LP und dann gibt es noch einen anderen Song mit ein bisschen Glück, der ist da auch drauf, With a Little Luck, und der beschert Paul und den Wings ganz großes Glück. Nummer 1 in den USA, nämlich am 20. Mai 1978, With a Little Luck. Hier sind Paul McCartney und die Wings im ARD-Abend.

Human League, don't you want me? Hier bei uns im ARD-Abend, gerade 80 geworden, Udo. Und heute gibt's wieder eine Box zu gewinnen, die 4LP-Box. Und die heißt da Alles unter einem Hut. Eure Favoriten, nämlich die Fans, haben selber abgestimmt, welche Lieder auf diese 4LPs gepresst werden sollten. Und das ist geschehen. Die Udo-Hits, die Platten, sie haben alle in einer Box, wenn ja nicht einen verschenkt, nein. Und was müssen sie tun? Einfach diesen Titel hier erkennen, der jetzt rückwärts läuft. Ja, wie heißt der vorwärts geschrieben? ard-abend@mdr.de oder 0800 kostenfrei 8080 110. Viel Glück, die mit den richtigen Lösungen kommen in den Lostopf. Und in der nächsten Stunde, da verjubeln wir dann das Album. Und jetzt hier am ARD-Abend Erasure.

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1: Um 22 Uhr für Sachsen-Anhalt mit Lukas Mauri. Deutschland will bei Schlüsseltechnologien wie KI, Mikroelektronik und Biotechnologie eine führende Rolle spielen. Das Forschungsministerium hat heute seine Ziele für das Land vorgestellt. Demnach soll in Deutschland das weltweit erste kommerzielle Fusionskraftwerk gebaut werden. Angestrebt wird auch, neue Quantencomputer zu entwickeln und bis 2028 die erste Krebsimmuntherapie auf Basis von mRNA zuzulassen. Zudem soll das Land zum führenden Standort für künstliche Intelligenz ausgebaut werden. Die Pläne sollen nun mit den Bundesländern und der Wissenschaft konkretisiert werden. Seit 2020 versucht Sachsen-Anhalt mit der Landarztquote Ärzte dazu zu bringen, aufs Dorf zu gehen. Junge Menschen ohne Bestnoten im Abi bekommen einen Platz fürs Medizinstudium, wenn sie sich im Gegenzug verpflichten, mindestens 10 Jahre als Hausarzt auf dem Land zu arbeiten. Dieses Projekt wird jetzt weiter ausgebaut. 32 Plätze hat es bisher gegeben, künftig sollen es 36 pro Semester sein. Das teilte das Gesundheitsministerium mit. Bisher seien auf diesem Weg über 130 Ärzte für ländliche Regionen verpflichtet worden. Wer künftig in Sachsen-Anhalt einen Pflegeplatz sucht, soll bald nicht mehr mühsam rumtelefonieren müssen. Der Landtag hat heute ein neues Wohn- und Teilhabegesetz beschlossen. Demnach soll noch in diesem Jahr ein digitaler Pflegeplatzfinder gestartet werden. Pflegeeinrichtungen sollen verpflichtet werden, freie Kurz- und Langzeitpflegeplätze unbürokratisch zu melden. Das Portal dafür wird von der Uni Halle aufgebaut. Außerdem ist vorgesehen, die Berichtspflichten im Pflegebereich zu reduzieren, um Einrichtungen bürokratisch zu entlasten. 90 Millionen Euro brauchen die Harzer Schmalspurbahnen, um ihre Strecke von Wernigerode bis hoch zum Brocken zu sanieren. Gleise, Schienen und Brücken müssen erneuert werden. Rund 14 Millionen Euro steuert der Landkreis Harz aus eigener Tasche bei. Das hat der Kreistag am Abend einstimmig beschlossen. Mit diesem Eigenanteil sollen Fördermittel von Bund und Land beantragt werden. Die Harzer Schmalspurbahnen werden unterstützt, weil sie mit einem Investitionsstau und einer Finanzierungslücke zu kämpfen haben. Im Berg zur Halle sind heute 2 neue Löwen eingezogen. Aus Frankreich kommen sie. Nach dem Umzug von Löwenmännchen Akinda ist damit jetzt wieder Leben im Löwengehege am Reilsberg. Es handelt sich um nordafrikanische Berberlöwen, die in der freien Natur schon ausgestorben sind. Das Wetter in Sachsen-Anhalt. In der Nacht klingen die Schauer ab und es lockert zunehmend auf. Die Tiefstwerte liegen zwischen 13 und 7 Grad. Morgen tagsüber lockere bis dichte Wolken, vereinzelt etwas Regen. Die Höchstwerte liegen zwischen 18 und 23 Grad. Übermorgen bis zu 26 Grad.
2: Hier ist der Verkehrsservice für den ARD-Abend. A2 Hannover Richtung Berlin zwischen Peine-Ost und Braunschweig-Hafen. 3 Kilometer Stau. Hier dauert es 15 Minuten länger. Die A39 Braunschweig Richtung Salzgitter ist zwischen Salzgitter-Wartenstedt und Lichtenberg wegen einer Nachtbaustelle bis 5 Uhr in der Früh gesperrt. Die Umleitung führt über die U78 und die U76. Die A40 Essen Richtung Duisburg ist zwischen Essen-Huttrop und Essen-Zentrum wegen Wartungsarbeiten gesperrt. A61 Richtung Mönchengladbach. Am Kreuz Mönchengladbach ist die Überfahrt zur A52 Richtung Düsseldorf wegen Bauarbeiten gesperrt. Die A71 Richtung Schweinfurt ist zwischen Gräfenroda und Oberhof wegen Wartungsarbeiten im Tunnel Rennsteig bis morgen früh 6 Uhr gesperrt. Soweit die Meldungen. Kommen Sie gut an Ihr Ziel.
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2: Von MDR Sachsen aus Dresden und hier ist eine, die ist in Ferienstimmung. Hier ist Madonna Holiday. Ich bin Frank Michael Bauer. Ich grüße Sie aus dem Funkhaus in Dresden.

So, das war Elton John mit seinem Crocodile Rock im ARD-Abend. Florian aus Berlin-Friedenau hört uns, da wohnt er normalerweise, aber er ist gerade im Urlaub und da hört er an den ARD-Abend und zwar auf Kreta. Gute Erholung, Florian, und danke für die Grüße gen Deutschland an den ARD-Abend. Bernd aus Nienburg fragt, liege ich richtig mit meiner Lösung zum Udo Lindenberg-Quiz? Jawohl, Bernd, Sie liegen richtig, auch Franz tut das und Karin aus Kassel liegen richtig und Rolf Krise aus Wismar fragt auch nach. Nein, das ist noch nicht die richtige Lösung, die Sie da geschrieben haben. Hier sind nochmal die 3 Sekunden rückwärts. Ja, wie heißt der Titel? Vorwärts. ard-abend@mdr.de oder 0800 80 80 110. Kostenfrei ist diese Nummer. Und sagen Sie uns, wie der Titel heißt, der da gerade zu hören gewesen ist. Und mit etwas Glück gewinnen Sie das 4-fach-LP-Album unter einem Hut von Udo Lindenberg. Und jetzt gönnen wir uns eine Portion Phil Collins, One More Night.

Beautiful Day, ein wunderschöner Tag, der liegt hoffentlich hinter Ihnen und eine wunderschöne Nacht vor Ihnen. Und jetzt habe ich hier einen Tipp für Sie nach Michael Bublé. Nur ein einziges Konzert geben Duran Duran in diesem Jahr in Deutschland. Dann müssen die Fans halt mal einen Ausflug nach Stuttgart machen und an den Freitag, dem 26. Juni, vielleicht gleich ein verlängertes Wochenende mit Sightseeing ranhängen. Zu bieten hat die baden-württembergische Hauptstadt genug für Autobegeisterte, ein Porsche und ein Mercedes-Benz-Museum, einen Schlossplatz mitten im Stadtzentrum, den bekannten Zoo Wilhelmer und Kulinarisches in der Markthalle. Nun aber zu Duran Duran. Der erste Nummer 1-Hit in Deutschland war 1984 der hier. Geschichte mit den wilden Jungs. Ein Jahr später kam A View to a Kill aus dem James Bond Film Im Auge des Todes. Tja, und auch in den 1990ern, da ging der Erfolg weiter, beispielsweise mit Ordinary World. Die Band besteht heute aus dem charismatischen Sänger Simon Le Bon sowie Nick Rhodes, John Taylor und Roger Taylor. Allesamt lange dabei oder sogar Gründungsmitglied. Aktuell gibt es noch Tickets in unterschiedlichen Kategorien von gut 80 bis rund 200 Euro sowie Sitz- und auch Stehplätze in Stuttgart. Und hier sind Duran Duran, The Wild Boys, jetzt in Schönheit, Gänze, 4 Minuten, 6 Sekunden.

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6: 22.33 Uhr, hier ist der Verkehrsservice für den ARD-Abend. Die A39 Braunschweig Richtung Salzgitter ist zwischen Salzgitter, Wartenstedt und Lichtenberg wegen einer Nachbaustelle bis 5 Uhr gesperrt. Die Umleitung führt über die U78 und die U76. Die A40 Essen Richtung Duisburg ist zwischen Essen-Huttrop und Essen-Zentrum wegen Wartungsarbeiten gesperrt. A61 Richtung Mönchengladbach. Am Kreuz Mönchengladbach ist die Überfahrt zur A52 Richtung Düsseldorf wegen Bauarbeiten gesperrt. Die A71 Richtung Schweinfurt ist zwischen Gräfenroda und Oberhof wegen Wartungsarbeiten im Tunnel Rennsteig bis 6 Uhr gesperrt. Soweit die Meldungen. Kommen Sie gut an Ihr Ziel.
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6: Und gleich lösen wir unser Udo Lindenberg-Quiz auf. Und hier vorher noch Men Without Hats und Katrina and the Waves.

0: Katrina, the waves, love, shine a light hier im ARD-Abend. 80 ist er geworden am Wochenende. Heute ist Cher dran mit 80. Aber bei uns gibt's ein Vierfachalbum zu gewinnen von Udo Lindenberg. Die Fans haben abgestimmt über die Songs, die da rauf sollten auf die vier LPs. Und heißt dann auch das Album Alles unter einem Hut, eure Favoriten. So, und jetzt kommen wir zur Auflösung unseres Rätsels. Der Titel war ja rückwärts zu hören. Und ja, in der Leitung müsste ich jetzt eigentlich Christian haben. Schönen guten Abend nach Jena.
1: Ja, schönen guten Abend, hallo.
0: Ja, und Sie haben geantwortet. Wie hieß der Titel? Was war Ihre Antwort?
1: Du knallst in mein Leben.
0: Ja, du knallst in mein Leben. Ja, da ist schon der Jubel.
2: Ich war schon immer so ein loser Typ,
0: aber Sie sind das nicht. Sie sind der Gewinner. Herzlichen Glückwunsch, Christian. Sie bekommen das Vierfachalbum, die Box mit den LPs. Ich hoffe, es ist ein Schallplattenspieler noch vorhanden, dass Sie das abspielen können.
1: Selbstverständlich.
0: Ja, ne?
1: Selbstverständlich.
0: Ja. Das ist ja wieder ein großes Comeback, nicht? Des Plattenspielers. Fast jede Platte wird jetzt mittlerweile, also jedes Album, wieder als Vinyl rausgebracht.
1: So ist es.
0: Ja, hätte ich früher gar nicht gedacht. Schnell war die Platte weg, die CD kam und sowas. Und so erleben wir es jetzt wieder andersherum. Wunderbar. Udo Lindenberg, schon mal live erlebt?
1: Leider noch nicht.
0: Nork, alles kann ja noch werden, denn er macht ja noch ein bisschen weiter, hat er zumindest versprochen. Gibt es einen Lieblingstitel von Udo, den Sie ganz besonders mögen?
1: Alles klar auf der Andrea Doria.
0: Ja, wir spielen jetzt natürlich logischerweise erst die Auflösung, du knallst in mein Leben. Ne? Und das konnte ich ja nicht vorher ahnen, was dann für so einen Titel kommt. Aber der ist auf der Platte mit drauf. Und da sage ich auch an allen, die mitgespielt haben, die richtige Lösung hatten, herzlichen Dank fürs Mitspielen. Und ich wünsche Ihnen jetzt noch einen schönen Abend. Und müssen Sie morgen zeitig raus oder können Sie jetzt noch ein bisschen weiter Radio hören? Es geht dann mit der ARD-Hitnacht weiter.
1: Ich höre noch kurz weiter, eine Stunde ungefähr, und dann, ich muss aber morgen früh bei Zeiten raus.
0: Aber Sie kommen. Auch
1: das gönne ich mir jetzt noch.
0: Ja, das können Sie machen. Und vor allen Dingen, manchmal kommt man ja auch mit ein bisschen weniger Schlaf aus. Geht mir ja zumindest jetzt.
1: Vielleicht mache ich ja auch einen Plattenspieler nochmal an.
0: Ja, und wir schicken es gleich morgen raus, und damit Sie dann auch nach Pfingsten spätestens die vier LPs dann auch zu Hause bei sich in Jena auflegen können.
1: Sensationell. Vielen, vielen Dank.
0: Gern geschehen. Schönen Abend noch.
1: Danke, gleichfalls. Tschüss.

Du knallst in mein Leben, Odo Lindberg. Diesen Titel haben wir gesucht und der ist übrigens im Original auf dem 83er Album Odyssey. Und sehr oft wurde genannt heute, das war doch der Titel Sonderzug nach Pankow, den ihr da rückwärts gespielt habt. Ist lustig, auf diesem Album Odyssey ist der Titel Du knallst in mein Leben auf Seite 1 der dritte. Und danach kommt gleich als an vierter Stelle der Sonderzug nach Pankow.

Langsam aber sicher geht dieser ARD-Abend zu Ende. New York Groove, das war ein Hello. Und gleich um 23 Uhr nach den Nachrichten dann die ARD-Hitnacht mit meinem lieben Kollegen Markus Poschlott von MDR Thüringen. Der sitzt in Erfurt im Funkhaus. Hier aus Dresden verabschiedet sich Frank-Michael Bauer mit dem ARD-Abend. Und da habe ich jetzt noch die Chors und Mr. Mister. 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
1: Um 23 Uhr mit Emily Seidel. Die Bundesregierung steigt offenbar beim deutsch-französischen Rüstungskonzern KNDS ein. Wie KNDS-Verwaltungsratschef Enders bestätigte, will sich der Bund mit zunächst 40% an dem Unternehmen beteiligen. Nach 3 Jahren solle der Anteil auf 30% sinken. Aus der Nachrichtenredaktion Astrid Rolle.
2: Mit welcher Summe der Bund bei KNDS einsteigt, wurde nicht bekannt. Der Konzern stellt Waffensysteme wie den Kampfpanzer Leopard 2 und die Panzerhaubitze 2000 her. Zurzeit ist KNDS im Besitz der deutschen Krauss-Maffei-Wegmann GmbH und der französischen Regierung und wird in Finanzkreisen mit bis zu 20 Milliarden Euro bewertet. Frankreich hält 50% an dem Unternehmen. Beide Länder haben laut Berichten gleiche Stimmrechte vereinbart. Das betrifft zum Beispiel Standortentscheidungen. In Deutschland hat KNDS 11 Standorte, unter anderem in Hamburg, Mülheim an der Ruhr und Ebeleben.
1: Erst gestern hatte CDU-Kanzler Merz die SPD-Fraktion besucht und die Koalition zu mehr Ruhe aufgefordert. Heute fordern mehrere Mitglieder der Unionsfraktion trotzdem einen härteren Kurs gegen die SPD. In einem Beschluss des Vorstands des sogenannten Parlamentskreises Mittelstand heißt es, die Kompromissbereitschaft finde da ihre Grenzen, wo zusätzliche steuerliche Belastungen zur Diskussion gestellt werden. Außerdem wird eine Lockerung der Schuldenbremse sowie eine höhere Erbschaftssteuer abgelehnt. Der Beschluss ist nicht bindend und die Forderungen sind nicht neu, aber sie stehen im Widerspruch zu bekannten SPD-Positionen. Die USA haben gegen den früheren kubanischen Präsidenten Raúl Castro Anklage erhoben. Das US-Justizministerium macht den 94-Jährigen für den Abschuss von 2 Flugzeugen im Jahr 1996 verantwortlich.
3: Damals hatten kubanische Kampfjets 2 Flugzeuge einer in Miami ansässigen exilkubanischen Gruppe abgeschossen. Dabei kamen 4 aus Kuba stammende Piloten ums Leben. Zur Zeit des Vorfalls vor 30 Jahren war Raúl Castro Verteidigungsminister. Mit der Anklage gegen Castro verschärft US-Präsident Donald Trump seine Bemühungen weiter, einen Regimewechsel herbeizuführen. Am Sonntag warfen die USA Kuba vor, mehr als 300 Militärdrohnen erworben zu haben und deren Einsatz gegen US-Ziele zu erwägen. Havanna weist die Vorwürfe zurück.
1: Fußball-Bundesligist SC Freiburg hat das Finale der Europa League verloren. Die Breisgauer mussten sich Aston Villa mit 0:3 geschlagen geben. Für die Freiburger war es das erste Mal, dass sie ein Finale im internationalen Wettbewerb erreicht haben. Das waren die Nachrichten. Das Wetter in Deutschland, nachts meist trocken, einzelne Gewitter, Tiefstwerte 12 bis 6 Grad. Morgen dann im Westen freundlich, im Osten einzelne Schauer, 16 bis 26 Grad und am Freitag fast überall trocken bei 21 bis 30 Grad. Es ist 23.03 Uhr.
4: Und das ist der Verkehrsservice in der ARD Hitnacht. So, da gucken wir, was ist denn hier los? Naja, wir klicken uns ein bisschen durch und so langsam, aber sicher klappt's dann. So wie jetzt. Also die A1 Bremen Richtung Hamburg zwischen Stillhorn und Harburg Nachtbaustelle bis ca. 5 Uhr gesperrt. Die A27 Bremerhaven Richtung Bremen zwischen Schwanewede und Ilpol nach einem Unfall gesperrt. Die A39 Braunschweigs Richtung Salzgitter ist zwischen Salzgitter-Wartenstedt und Lichtenberg wegen einer Nachtbaustelle gesperrt. Das Ganze bis Freitag, immer nachts. Die A40 Essen Richtung Duisburg zwischen Essen-Huttrop und Essen-Zentrum wegen Wartungsarbeiten bis morgen früh gesperrt. A44 Düsseldorf Richtung Essen zwischen dem Kreuz Düsseldorf-Nord und Ratingen-Schwarzbach wegen Tunnelwartungsarbeiten bis Dienstag gesperrt. A45 Dortmund Richtung Hagen zwischen Westhofener Kreuz und Schwerte-Ärgste wegen Beseitigung einer Ölspur gesperrt. A66 Frankfurt Richtung Fulda zwischen Neuhof Süd und Nord ist der Tunnel wegen Reparaturarbeiten gesperrt und die A71 Richtung Schweinfurt zwischen Gräfenroda und Oberhof Wartungsarbeiten im Rennsteigtunnel bis 6 Uhr die Vollsperrung. Die A535 Wuppertal Richtung Velbert ist zwischen Sonnborner Kreuz und Wuppertal Dornab wegen einer Fahrbahnerneuerung bis 5 Uhr in der Früh gesperrt. Und Letzte Meldung für diese Runde. Die A861, Dreieck Hochrhein, Grenzübergang Rheinfelden zwischen dem Dreieck Hochrhein und Rheinfelden Mitte in beiden Richtungen die Vollsperrung. Auch hier wird der Tunnel gewartet. Bis um 5. Na dann, gute Fahrt.
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4: Mit Markus Poschlott und besten Grüßen aus Erfurt und damit auf in diese ARD-Hitnacht. Hallo zusammen.

Das sind die Cardigans. In der ARD-Hitnacht Erase, Rewind. Damit auf in diese Hitnacht von Mittwoch zum Donnerstag. Freue mich sehr, dass Sie dabei sind. Jetzt geht der Sprung in das Jahr 1987. Da kommt Michael Jackson, The Way You Make Me Feel. Der Song über, ja, über so Personen, wenn die in den Raum kommen, irgendwie, da merkt man, die bringen alles aus dem Konzept. Die haben diese Anziehungskraft. The Way You Make Me Feel, Michael Jackson hat 87 den Song darüber geschrieben.

Das singt Sandra. Stop for a minute, einen kleinen Augenblick, schaltet sich der Moderator dieser ARD-Hitnacht mal kurz zwischen die Musik und sagt, was als nächstes kommt. Und zwar Musik aus dem Jahr 1975, einer der großen Hits und emotionalsten Songs von Pink Floyd. Da geht's um Verlust, es geht um das ganz große Gefühl, ja, dass eben jemand fehlt. Und viel mehr Worte braucht es bei diesem Song auch nicht. Musik aus dem Jahr, in dem auch Queen die Bohemian Rhapsody geboren hat. Hier sind Pink Floyd. Wish You Were Here.

Es ist 23.26 Uhr. Achtung, es gibt einen Falschfahrer auf der A61 Mönchengladbach-Koblenz zwischen dem Kreuz Jackerath und Bergheim. Ein Falschfahrer dort unterwegs, der kommt Ihnen entgegen. Fahren Sie bitte äußerst rechts und überholen Sie nicht auf der A61 Mönchengladbach-Koblenz zwischen dem Kreuz Jackerath und Bergheim. Kommt Ihnen ein Falschfahrer entgegen, fahren Sie äußerst rechts, überholen Sie nicht und lassen Sie das Radio an. Wir melden, sobald die Gefahr vorüber ist.

0: Roxy Music singt Oh Yeah um 11:30. Das ist der Verkehrsservice in der ARD-Hitnacht. Achtung, der Falschfahrer ist weiterhin unterwegs auf der A61 Mönchengladbach-Koblenz. Zwischen dem Kreuz Jackelrath und Bergheim kommt Ihnen der Falschfahrer entgegen. Fahren Sie bitte äußerst rechts und überholen Sie nicht. Lassen Sie das Radio an. Wir melden, sobald die Gefahr vorüber ist. Die A1 Bremen Richtung Hamburg zwischen Harburg und Stillhorn, Nachtbaustelle bis ca. 5 Uhr gesperrt. A1 Bremen Richtung Osnabrück ist zwischen Lohne, Dinklage und Holdorf nach einem Unfall gesperrt. Die A27 Bremerhaven Richtung Bremen zwischen Schwanewede und Ilpol nach einem Unfall gesperrt. A39 Braunschweig Richtung Salzgitter zwischen Salzgitter-Wartenstedt und Lichtenberg Nachtbaustelle bis um 5 in der Früh gesperrt. A40 Essen Richtung Duisburg zwischen Essen-Huttrop und Essen-Zentrum Wartungsarbeiten bis morgen früh gesperrt. A44 Düsseldorf Richtung Essen zwischen dem Kreuz Düsseldorf-Nord und Rating-Schwarzbach wegen Tunnelwartungsarbeiten gesperrt. A45 Dortmund Richtung Hagen zwischen dem Westhofener Kreuz und Schwerte-Ärgste. Da wird eine Ölspur gebunden, deswegen hier die Vollsperrung. A66 Frankfurt Richtung Fulda zwischen Neuhof Süd und Nord, der Tunnel gesperrt wegen Reparaturarbeiten. Die A71 Richtung Schweinfurt zwischen Gräfenroda und Oberhof bis um 6 gesperrt. Die A535 Wuppertal Richtung Velbert zwischen Sonnborner Kreuz und Wuppertal-Dornab. Da wird die Fahrbahn erneuert. Das dauert bis morgen früh um 5. Deswegen auch hier die Vollsperrung. Und noch eine bis 5 Uhr morgens Vollsperrung auf der A861 Dreieck Hochrhein, Grenzübergang Rheinfelden zwischen dem Dreieck Hochrhein und Rheinfelden Mitte in beiden Richtungen bis um 5 die Tunnelwartungsarbeiten. Ich wünsche eine gute Fahrt.
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0: Mit Markus Poschlott aus Erfurt und einer ganz ruhig entspannten Cindy Lauper.

23:36 Uhr ist es. Das ist der Verkehrsservice in der ARD-Hitnacht mit guten Nachrichten von der A61. Hier kommt die Entwarnung rein. Mönchengladbach-Koblenz, es gibt keinen Falschfahrer mehr. Zwischen dem Kreuz Jackerath und Bergheim haben sie wieder freie Fahrt. Dankeschön fürs Radio anlassen.

Jenny Summerwill. To Love Somebody in der ARD-Hitnacht. Wir gehen so langsam aber sicher auf Mitternacht zu. Und dann ist Tag des Trinkgelds. Und deswegen dachte ich mir, sprechen wir heute Nacht auch gerne mal ruhig darüber. Die Frage zur Nacht ist, wann hat Ihnen ein Trinkgeld den Tag mal so richtig gerettet? Also ganz gleich, ob Sie es gegeben haben oder vielleicht bekommen haben. Das kann ja beides, kann ja glücklich machen dann. Wann hat Ihnen ein Trinkgeld den Tag gerettet? Die Frage zur Nacht. Und Sie können schreiben ard-hitnacht@mdr.de. Bin sehr gespannt auf Ihre Geschichten.

Alizé in der ARD Hitnacht. Und jetzt gibt's das Motto: Du hast das Aussehen, ich hab die Ideen. Hey, zusammen werden wir reich. Das haben sich die Pet Shop Boys gedacht und haben einmal 85 und dann 86 nochmal diesen Song rausgebracht, der da heißt Opportunities. Die Band selber sagt, das Ganze ist aber ironisch gemeint. Let's make lots of money heißt der Song nämlich noch. Außerdem

Es ist 23.58 Uhr. Achtung, es gibt einen Falschfahrer auf der A7 Hamburg-Hannover. Zwischen dem Horster Dreieck A1 und Ramelsloh kommt Ihnen ein Falschfahrer entgegen. Bitte fahren Sie äußerst rechts und überholen Sie nicht. Auf der A7 Hamburg-Hannover zwischen dem Horster Dreieck A1 und Ramelsloh ein Falschfahrer. Fahren Sie bitte äußerst rechts, überholen Sie nicht. Wir melden, sobald die Gefahr vorüber ist.

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1: Um 0 Uhr mit Wolfgang Berger. Die Bundesregierung steigt offenbar beim deutsch-französischen Rüstungskonzern KNDS ein. Wie KNDS-Verwaltungsratschef Enders bestätigte, will sich der Bund mit zunächst 40% an dem Unternehmen beteiligen. Nach 3 Jahren solle der Anteil auf 30% sinken. Aus der Nachrichtenredaktion Astrid Rolle.
2: Mit welcher Summe der Bund bei KNDS einsteigt, wurde nicht bekannt. Der Konzern stellt Waffensysteme wie den Kampfpanzer Leopard 2 und die Panzerhaubitze 2000 her. Zurzeit ist KNDS im Besitz der deutschen Krauss-Maffei-Wegmann GmbH und der französischen Regierung und wird in Finanzkreisen mit bis zu 20 Milliarden Euro bewertet. Frankreich hält 50% an dem Unternehmen. Beide Länder haben laut Berichten gleiche Stimmrechte vereinbart. Das betrifft zum Beispiel Standortentscheidungen. In Deutschland hat KNDS 11 Standorte, unter anderem in Hamburg, Mülheim an der Ruhr und Ebeleben.
1: Erst gestern hatte CDU-Kanzler Merz die SPD-Fraktion besucht und die Koalition zu mehr Ruhe aufgefordert. Heute fordern mehrere Mitglieder der Unionsfraktion trotzdem einen härteren Kurs gegen die SPD. In einem Beschluss des Vorstands des sogenannten Parlamentskreises Mittelstand heißt es, die Kompromissbereitschaft finde da ihre Grenzen, wo zusätzliche steuerliche Belastungen zur Diskussion gestellt werden. Außerdem wird eine Lockerung der Schuldenbremse sowie eine höhere Erbschaftssteuer abgelehnt. Die USA haben gegen den früheren kubanischen Präsidenten Raúl Castro Anklage erhoben. Das US-Justizministerium machte den 94-Jährigen für den Abschuss von 2 Flugzeugen im Jahr 1996 verantwortlich. Aus Mexiko, Jenny Barke.
3: Damals hatten kubanische Kampfjets 2 Flugzeuge einer in Miami ansässigen exilkubanischen Gruppe abgeschossen. Dabei kamen 4 aus Kuba stammende Piloten ums Leben. Zur Zeit des Vorfalls vor 30 Jahren war Raúl Castro Verteidigungsminister. Mit der Anklage gegen Castro verschärft US-Präsident Donald Trump seine Bemühungen weiter, einen Regimewechsel herbeizuführen. Am Sonntag warfen die USA Kuba vor, mehr als 300 Militärdrohnen erworben zu haben und deren Einsatz gegen US-Ziele zu erwägen. Havanna weist die Vorwürfe zurück.
1: Fußball-Bundesligist SC Freiburg hat das Finale der Europa League verloren. Die Breisgauer mussten sich Aston Villa mit 0:3 geschlagen geben. Für die Freiburger war es das erste Mal, dass sie ein Finale im internationalen Wettbewerb erreicht haben. Das waren die Nachrichten. Das Wetter in Deutschland. Oft trocken, einzelne Gewitter, Tiefstwerte 12 bis 6 Grad. Tagsüber im Westen freundlich, im Osten einzelne Schauer oder Gewitter. Höchstwerte 16 Grad auf den nordfriesischen Inseln bis 26 Grad im Mittelgebirge. Am Freitag fast überall trocken bei 21 bis 30 Grad. Es ist 0:03 Uhr.
4: Und das ist der Verkehrsservice in der ARD-Hitnacht. Achtung, der Falschfahrer auf der A7 ist weiterhin unterwegs, Hamburg-Hannover. Zwischen dem Horster Dreieck A1 und Ramelsloh kommt Ihnen der Falschfahrer entgegen. Fahren Sie bitte äußerst rechts und überholen Sie nicht. Lassen Sie das Radio laufen, wir melden, sobald die Gefahr vorüber ist. Die A1 Bremen Richtung Hamburg, zwischen Harburg und Stillhorn, Nachtbaustelle bis um 5 gesperrt. A39 Braunschweig Richtung Salzgitter, zwischen Salzgitter-Wartenstedt und Lichtenberg wegen einer Nachtbaustelle gesperrt bis ca. 5 Uhr. A40 Essen Richtung Duisburg, zwischen Essen-Huttrop und Essen-Zentrum wegen Wartungsarbeiten bis morgen früh gesperrt. A44 Düsseldorf Richtung Essen zwischen dem Kreuz Düsseldorf Nord und Ratingen-Schwarzbach wegen Tunnelwartungsarbeiten gesperrt. A45 Dortmund Richtung Hagen zwischen dem Westhofener Kreuz und Schwerte Ärgste, da wird eine Ölspur gebunden, deswegen Vollsperrung. A61 Ludwigshafen Richtung Koblenz zwischen Laudert und Pfalzfeld. Nach einem Unfall Vollsperrung. A66 Frankfurt Richtung Fulda zwischen Neuhof Süd und Nord im Tunnel Neuhof Reparaturarbeiten. A71 Richtung Schweinfurt zwischen Gräfenroda und Oberhof wegen Wartungsarbeiten ist der Tunnel Rennsteig gesperrt. A535 Wuppertal Richtung Velbert zwischen Sonnborner Kreuz und Wuppertal Dornab. Da wird die Fahrbahn erneuert, bis um 5 die Vollsperrung. Und die A861, Dreieck-Hochrhein-Grenze zwischen dem Dreieck-Hochrhein und Rheinfelden-Mitte in beiden Richtungen wegen Tunnelwartungsarbeiten bis 5 Uhr gesperrt. Ich wünsche eine gute Fahrt.
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4: Markus Poschlott aus Erfurt. Tachchen, Tachchen, Tachchen.

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Take me. 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Blick auf die Uhr, 0.12 Uhr. Es ist Donnerstag, der 21. Mai und wir schauen nochmal auf die Straßen. Obacht bitte, der Falschfahrer ist weiterhin unterwegs auf der A7 Hamburg-Hannover zwischen dem Horster Dreieck A1 und Ramitzloh. Kommt Ihnen der Falschfahrer entgegen. Bitte äußerste Vorsicht dort. So, und wir sind angekommen in diesem Donnerstag und das ist der Trinkgeldtag, offizieller Trinkgeldtag. Und wir gucken heute mal nicht unbedingt, wie viel Trinkgeld gibt man oder stört es Sie auch, wenn man irgendwo mit Karte bezahlt und auf einmal steht dort schon, selbst wenn man sich bloß einen Kaffee geholt hat irgendwo, wie viel Trinkgeld wollen Sie geben? 7, 10, 15%, das ist, oder gar nicht, ganz unten dieses kleine Feld. Darüber wollen wir gar nicht sprechen, sondern wir wollen mal das Gute hervorheben. Und die Frage ist deswegen heute die Frage zur Nacht. Wann hat Ihnen ein Trinkgeld den Tag gerettet? Weil Sie es bekommen haben oder weil Sie es gegeben haben. Völlig gleich. Wann hat Ihnen ein Trinkgeld den Tag gerettet? So, und Indy hat auch schon geschrieben, vielen Dank dafür, schreibt, tatsächlich bekam ich als Fahrradkurier mal 10 Euro für eine Briefzustellung. Dadurch war meine Mittagspause gerettet. Ja, konnte man gleich wieder einsetzen. Und er schreibt auch weiter, bei der Demontage eines gusseisernen Zahnarztstuhles, der mindestens 330 Kilo wog, bekam ich, Klammer auf, das war noch in der Ausbildung, von dem Zahnarzt sage und schreibe 50 D-Mark extra. Na, das kann einem sowas von den Tag retten. Boah, 50 D-Mark Schein damals, das war wirklich noch was Besonderes. Ja, wie ist es bei Ihnen? Wann hat Ihnen ein Trinkgeld den Tag gerettet? Das würde ich gerne heute wissen. Die Frage zur Nacht, Sie können gerne schreiben, ard-hitnacht@mdr.de wieder Mitteldeutscher Rundfunk. Die Sendung kommt ja hier aus dem Funkhaus von MDR Thüringen in Erfurt. Silly. Bataillon d'Amour, das ist der nächste Song. Und damit ist es 0.14 Uhr.

ELO, So Serious in der ARD-Hitnacht. Und hier kommt schon die nächste gute Nachricht an diesem Morgen um 0.24 Uhr. Entwarnung auf der A7 Hamburg-Hannover. Kein Falschfahrer mehr. Zwischen Horster Dreieck A1 und Ramelsloh haben sie wieder freie Fahrt. Das heißt, wir können hier wieder ganz entspannte Musik machen. Richtig schöne Autofahrermusik. Wenn alles gut ist auf der Autobahn, ne, dann macht die besonders viel Spaß.

0: Also diesmal ist es wirklich ehrlich. Denn diesmal ist es echt. Donna Summer singt das hier. This time I know it's for real. 0:31 Uhr. Das ist der Verkehrsservice in der ARD Hitnacht. Zunächst nochmal mit der Entwarnung von der A7 Hamburg-Hannover. Kein Falschfahrer mehr zwischen dem Horster Dreieck A1 und Ramelsloh. So, dann die A1 Bremen Richtung Hamburg zwischen Harburg und Stillhorn wegen einer Nachtbaustelle bis um 5 gesperrt. A39 Braunschweig Richtung Salzgitter zwischen Salzgitter-Wartenstedt und Lichtenberg. Nachtbaustelle, deswegen die Sperrung bis um 5 circa. A40 Essen Richtung Duisburg zwischen Essen-Hutrop und Essen-Zentrum. Wartungsarbeiten bis in der Früh. Das Ganze auch gesperrt. Die A44 Düsseldorf Richtung Essen zwischen dem Kreuz Düsseldorf Nord und Ratingen-Schwarzbach. Tunnelwartungsarbeiten, Vollsperrung. A45 Dortmund Richtung Hagen zwischen Westhofener Kreuz und Schwerte-Ärgste. Da wird eine Ölspur beseitigt. A61 Ludwigshafen Richtung Koblenz zwischen Laudert und Pfalzfeld nach einem Unfall gesperrt. Die A66 Frankfurt Richtung Fulda zwischen Neuhof Süd und Nord. Da gibt es Reparaturarbeiten, deswegen eine Vollsperrung. A71 Richtung Schweinfurt zwischen Gräfenroda und Oberhof. Wartungsarbeiten im Tunnel Rennsteig bis 6 Uhr die Vollsperrung. A535 Wuppertal Richtung Velbert zwischen Sonnborner Kreuz und Wuppertal-Dornab wegen Fahrbahnerneuerung bis um 5 gesperrt. Und die A861 Dreieck Hochrhein-Grenzübergang zwischen dem Dreieck Hochrhein und Rheinfelden-Mitte. Da auch hier wird im Tunnel gearbeitet und gewartet und deswegen die Sperrung bis um 5. Gute Fahrt!
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0: Mit Markus Poschlott und das hier, das sind die Gitarren von Tom Petty und seinen Herzensbrechern. Ja, Learning to Fly.

0: Da singt Jennifer Rush, Ring of Ice, das ist die ARD Hitnacht, 0.40 Uhr. Hey, Tag zusammen. Schön, dass wir heute wieder die Nacht miteinander verbringen dürfen. Frage zur Nacht. Heute zum Trinkgeldtag ist, wann hat Ihnen ein Trinkgeld den Tag gerettet? Weil Sie es gegeben haben oder bekommen haben? Das ist die Frage. Können Sie mir gerne schreiben. Eine der schönsten Geschichten, ich weiß, die Sendung läuft erst seit einer Stunde 40, aber eine der schönsten Geschichten, die ist schon gekommen, glaube ich, von Fritz. Der schreibt nämlich Folgendes. Vor gut 30 Jahren hatten wir ein Abendessen bei einem angesagten Griechen hier in Herrenberg. Ich war der Einladende, habe also auch die Rechnung angefordert. Es kam der Sohn vom Wirt, vielleicht 14 Jahre, und brachte die Rechnung. Und durch einen dummen Zufall, schreibt er hier, hatte ich nur ein Bündel 5-Euro-Scheine dabei und habe befürchtet, ja, das macht jetzt bestimmt Probleme. Aber nein, ein Strahlen ging dem Jungen übers Gesicht, als er alles korrekt einkassiert hatte. Danach kam der Wirt und hat mich aufgeklärt. Denn sein Sohn, das ist der Deal, darf jeden 5-Mark-Schein behalten, den er einnimmt. Das war also mal eben die komplette Zeche von diesem Tisch, die er einfach behalten durfte. Und Fritz schreibt noch, ob sich der Junge heute noch dran erinnert. Ja, wenn er damals 14 war, so um die 14 und jetzt 30 Jahre später. Also lieber junge Kellner damals aus Herrenberg, bitte gerne melden. Und alle anderen auch. Wenn es Geschichten rund ums Trinkgeld gibt, dann bitte an diese Adresse ard-hitnacht@mdr.de. Ich freue mich drauf.
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Das sind Queen. These are the days of our lives. Die ARD-Hitnacht legt Musik aus dem Jahr 88 auf. Als die Olympischen Spiele in Seoul stattgefunden haben, bringt Belinda Carlisle diese große Nummer raus. I Get Weak. Ja, großer Hit gewesen. Und jetzt hier in der ARD-Hitnacht.

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1: Um 1 Uhr mit Wolfgang Berger. Die Bundesregierung steigt offenbar beim deutsch-französischen Rüstungskonzern KNDS ein. Wie KNDS-Verwaltungsratschef Enders bestätigte, will sich der Bund mit zunächst 40% an dem Unternehmen beteiligen. Nach 3 Jahren solle der Anteil auf 30% sinken. Aus der Nachrichtenredaktion Astrid Rolle.
2: Mit welcher Summe der Bund bei KNDS einsteigt, wurde nicht bekannt. Der Konzern stellt Waffensysteme wie den Kampfpanzer Leopard 2 und die Panzerhaubitze 2000 her. Zurzeit ist KNDS im Besitz der deutschen Krauss-Maffei-Wegmann GmbH und der französischen Regierung und wird in Finanzkreisen mit bis zu 20 Milliarden Euro bewertet. Frankreich hält 50% an dem Unternehmen. Beide Länder haben laut Berichten gleiche Stimmrechte vereinbart. Das betrifft zum Beispiel Standortentscheidungen. In Deutschland hat KNDS 11 Standorte, unter anderem in Hamburg, Mülheim an der Ruhr und Ebeleben.
1: Tech-Milliardär Elon Musk peilt mit seinem Raumfahrtunternehmen SpaceX den bisher größten Börsengang der Geschichte an. Dieser könnte laut den jetzt veröffentlichten Unterlagen rund 75 Milliarden Dollar einbringen und Hauptaktionär Musk zum ersten Billionär der Welt machen. Das Unternehmen erklärte, dass das Geld in Projekte fließen soll, um Menschen auf den Mond und möglicherweise eines Tages auf den Mars zu bringen. Die USA klagen den früheren kubanischen Präsidenten Raúl Castro an. Das US-Justizministerium macht den 94-Jährigen für den Abschuss von 2 US-Zivilflugzeugen mit 4 Toten vor 30 Jahren verantwortlich. Eine Organisation von Exilkubanern wollte damit kubanische Staatsbürger retten, die über das Meer zu fliehen versuchten. Die kubanische Regierung hatte den Abschuss als legitime Reaktion auf das Eindringen in ihren Luftraum verteidigt. Fußball-Bundesligist SC Freiburg hat das Finale der Europa League verloren. Die Breisgauer mussten sich Aston Villa in Istanbul mit 0:3 geschlagen geben. Aus Istanbul Jens-Jörg Rieck.
3: Nach nervösem Start fand der Sportclub nach einer Viertelstunde zwar besser ins Spiel, verteidigte aber zu luftig und machte den Weg zu 2 wahren Traumtoren für die Williams frei. Tielemans und Buendia trafen sehenswert zum 0:2 Halbzeitstand. Aber auch nach Wiederbeginn wurde es nie ein wirkliches Spiel. Es blieb ein ungleiches Duell. Dem Team von Julian Schuster fiel mit dem Ball zu wenig ein und der Tabellenvierte der Premier League blieb gnadenlos. Spätestens nach dem 3. Tor durch Rodgers, nach knapp 1 Stunde, war die Sache endgültig entschieden.
1: Das waren die Nachrichten. Das Wetter in Deutschland. Oft trocken, einzelne Gewitter, Tiefstwerte 12 bis 6 Grad. Tagsüber im Westen freundlich, im Osten einzelne Schauer oder Gewitter. Höchstwerte 16 Grad auf den nordfriesischen Inseln bis 26 Grad im Mittelgebirge. Am Freitag fast überall trocken bei 21 bis 30 Grad. Es ist 1.03 Uhr.
4: Und das ist der Verkehrsservice in der ARD-Hitnacht mit der A1 Bremen Richtung Hamburg. Zwischen Harburg und Stillhorn wegen einer Nachtbaustelle bis um 5 gesperrt. A39 Braunschweig Richtung Salzgitter ist zwischen Salzgitter-Wartenstedt und Lichtenberg gesperrt wegen einer Nachtbaustelle. A40 Essen Richtung Duisburg zwischen Essen-Huttrop und Essen-Zentrum wegen Erwartungsarbeiten auch gesperrt. A44 Düsseldorf Richtung Essen zwischen dem Kreuz Düsseldorf-Nord und Ratingen-Schwarzbach Tunnelwartungsarbeiten, deswegen die Vollsperrung. A45 Dortmund Richtung Hagen zwischen Westhofener Kreuz und Schwerte-Ergste, da wird eine Ölspur gebunden, auch hier die Vollsperrung. A61 Ludwigshafen Richtung Koblenz zwischen Laudert und Pfalzwelt nach einem Unfall gesperrt. A66 Frankfurt Richtung Fulda zwischen Neuhof Süd und Nord ist der Tunnel Neuhof wegen Reparaturarbeiten gesperrt. A71 Richtung Schweinfurt zwischen Gräfenroda und Oberhof Wartungsarbeiten, deswegen die Sperrung bis 6 Uhr. A535 Wuppertal Richtung Velbert zwischen Sonnborner Kreuz und Wuppertal-Dornab, Fahrbahnerneuerung bis 5 Uhr die Vollsperrung. Und die A861 Dreieck-Hochrhein-Grenzübergang zwischen dem Dreieck-Hochrhein und Rheinfelden-Mitte in beiden Richtungen bis 5 Uhr gesperrt. Ich wünsche eine gute Fahrt.
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4: Mit Markus Poschlott und ich schicke beste Grüße aus Thüringen, hier aus Erfurt, ins ganze Land mit Musik von Rod Stewart. What am I gonna do? 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Na da, in diesem Sinne.

Es ist kein dummer Fehler, diese Sendung zu hören. Ganz im Gegenteil. Das ist die ARD-Hitnacht. 1.11 Uhr ist es, Schnapszahl. Und wir sprechen heute Nacht, ja, apropos Schnapszahl, wir reden über Trinkgeld. Heute ist Tag des Trinkgelds und ich frage Sie, wann hat Ihnen ein Trinkgeld den Tag gerettet oder wann haben Sie jemandem

0: ordentlichen Trinkgeld. Jetzt kommt die Geschichte. In Baden-Baden stieg ein Mann ein, als er Taxifahrer war, und sagte, er muss nach Neustadt-Weinstraße, also gute 90 Kilometer, lohnt sich also. Also ist er losgefahren, die ursprüngliche Fahrt, die eigentlich vorgesehen war, ist ausgefallen. Es war ein Tag vor Heiligabend, es lief im Radio Weihnachtsmusik und als ein Lied von Dean Martin kam, fragte der Gast, ob ich lauter machen könnte und er begann mitzusingen. Ich stieg natürlich mit ein und er war völlig fassungslos, dass ich so gut singen könne, schreibt der Ralf hier in seiner Mail. Dann geht's weiter. Als ich dann bei ihm vor der Tür angehalten habe, hat er gefragt, ob ich einfach noch eine Runde mit ihm durch den Ort drehen könnte, einfach weil es so schön wäre jetzt kurz vor Weihnachten, was ich dann auch tat. Und wir sangen und sangen die ganze Fahrt über. Erst als die Fahrt zu Ende war, wurde bezahlt, klar wie immer, 250 Euro, war auf dem Taxameter. Er gab mir 300 und sagte, stimmt so, war die schönste Taxifahrt ever gewesen. Ja. Und wenn Sie jetzt denken, die Geschichte ist vorbei, nein. Dann stieg er aus, schreibt Ralf, ging um das Auto, kam zu meiner Tür, bat mich nochmal das Fenster runterzulassen und dann gab er mir nochmal 100 Euro mit den Worten, jetzt ist es eine würdige Gage. Ich wünsche Ihnen frohe Weihnachten.
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0: Was für eine Geschichte, oder? Boah. Viele Grüße ins Taxi an Ralf. Und jetzt Sie. Wann hat Ihnen ein Trinkgeld den Tag gerettet? Schreiben Sie mir gerne ard-hitnacht@mdr.de. Das ist Robert Palmer.

0: Das ist Gazebo. Lunatic in der ARD Hitnacht, 1.23 Uhr ist es. Blondie liegt schon bereit, also kommt gleich mit Heart of Glass. Vorher gibt's aber noch Taco mit ihrem großen Hit Putting on the Ritz.
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0: ja schon 2:30. Blondie, Heart of Glass, das ist die ARD-Hitnacht. Wir schauen auf die Straßen. Folgende Abschnitte auf den Autobahnen sind gesperrt. Unter anderem A1 Bremen Richtung Hamburg zwischen Harburg und Stillhorn. A39 Braunschweig Richtung Salzgitter zwischen Salzgitter-Wartenstedt und Lichtenberg. Die A40 Essen Richtung Duisburg zwischen Essen-Huttrop und Essen-Zentrum. Die A44 Düsseldorf Richtung Essen zwischen dem Kreuz Düsseldorf-Nord und Ratingen-Schwarzbach auch gesperrt. Genauso wie die A45 Dortmund Richtung Hagen zwischen Westhofener Kreuz und Schwerte-Ärgste. Die A61 Ludwigshafen Richtung Koblenz zwischen Laudert und Pfalzfeld nach einem Unfall hier die Sperrung. Die A66 Frankfurt Richtung Fulda zwischen Neuhof Süd und Nord. Auf der A71 Richtung Schweinfurt zwischen Gräfenroda und Oberhof. Die A535 Wuppertal Richtung Velbert zwischen Sonnborner Kreuz und Wuppertal-Dornab auch gesperrt, genauso wie die A861 Dreieck Hochrhein Richtung Grenze, obwohl es ist in dem Fall beidseitig, zwischen dem Dreieck Hochrhein und Rheinfelden-Mitte auch noch eine Vollsperrung. Ich wünsche eine gute Fahrt, da wo es geht.
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0: Mit Markus Poschlott. Tagchen zusammen. Viele Grüße aus Erfurt. Mit Maggie Reilly und Mike Oldfield.

Maroon 5. Memories. Und um schöne Erinnerungen geht's auch heute in dieser Sendung. Heute die schönsten Trinkgeldgeschichten von Ihnen. Hab gerade vom Taxifahrer Ralf erzählt, der Elvis-Taxifahrer, der mit einem Gast gesungen hat und am Ende ein richtig schönes Trinkgeld bekommen hat. Viele Leute schreiben dazu auch, dass sie das eine richtig schöne Geschichte fanden. Das gebe ich gerne mal weiter. Geschichte kommt ja nicht von mir, sondern eben von Ralf. Und die nächste wartet und die kommt gleich bei uns in der ARD-Hitnacht. Aber vorher gibt's erstmal die Computerliebe. Es ist 1:39 Uhr.

Die Frage zur Nacht lautet heute, wann hat Ihnen ein Trinkgeld den Tag gerettet? Oh, da kommt schon die nächste Geschichte rein. Und die kommt von Brigitte. Die schreibt, sie heißt Brigitte, kommt aus Kassel und macht auf Minijob-Basis, ist sie noch Auslieferungsfahrerin für einen Blumenladen, ist eigentlich schon Rentnerin und hat jetzt am Muttertag, den ganzen Tag war sie unterwegs und hat Sträuße ausgeliefert, hat Freude geschenkt, für Überraschungen gesorgt. Und sie schreibt, die letzte Kundin, bei der sie an diesem Tag war, hat sich dermaßen gefreut und gleichzeitig aber auch an die Brigitte gedacht und gesagt, Mensch, Mädel, du bist den ganzen Tag schon unterwegs, lieferst hier die Sträuße aus. Und die beiden haben sich gut verstanden und sie hat ihr einfach einen 10-Euro-Schein in die Hand gedrückt und damit für eine große Freude gesorgt. Zitat, das haben sie sich verdient. Und ich antworte, schreibt Brigitte, soll ich Ihnen was sagen? Sie sind die Einzige, die mir heute an diesem Tag Trinkgeld gegeben hat. Ja. Und auch wenn man es nicht für den Job macht, also nicht nur, um jetzt Trinkgeld zu bekommen, ist es natürlich eine schöne Wertschätzung, gerade an so einem Tag. Also Brigitte, Dankeschön fürs Teilen dieser Geschichte. Und ich wette, es gibt noch mehr. Tag des Trinkgelds heute und Ihre Geschichten sammeln wir hier ard-hitnacht@mdr.de. Das ist unsere E-Mail.

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1: Um 2 Uhr mit Wolfgang Berger. Die Bundesregierung steigt beim deutsch-französischen Rüstungskonzern KNDS ein. Das hat der Verwaltungsratschef des Unternehmens Enders bestätigt. Aus der Nachrichtenredaktion Emily Seidel.
2: Nach übereinstimmenden Medienberichten will die Bundesregierung zunächst 40% der Anteile übernehmen. Binnen 3 Jahren soll der Anteil auf 30% sinken. Mit Frankreich sei vereinbart, dass die Stimmrechte gleich verteilt sind, hieß es. Das betrifft zum Beispiel Standortentscheidungen. KNDS stellt Waffensysteme wie den Kampfpanzer Leopard 2 und die Panzerhaubitze 2000 her. Zurzeit ist KNDS im Besitz der deutschen Familie Krauss-Maffei-Wegmann und der französischen Regierung. Das Unternehmen will demnächst an die Börse gehen. Sein Wert wird auf 20 Milliarden Euro geschätzt.
1: Tech-Milliardär Elon Musk peilt mit seinem Raumfahrtunternehmen SpaceX den bisher größten Börsengang der Geschichte an. Dieser könnte laut den jetzt veröffentlichten Unterlagen rund 75 Milliarden Dollar einbringen und Hauptaktionär Musk zum ersten Billionär der Welt machen. Das Unternehmen erklärte, dass das Geld in Projekte fließen soll, um Menschen auf den Mond und möglicherweise eines Tages auf den Mars zu bringen. Derzeit schreibt SpaceX Milliardenverluste. Die USA klagen den früheren kubanischen Präsidenten Raúl Castro an. Das US-Justizministerium macht den 94-Jährigen für den Abschuss von 2 US-Zivilflugzeugen mit 4 Toten vor 30 Jahren verantwortlich. Eine Organisation von Exilkubanern wollte mit den in Miami gestarteten Cessnas kubanische Staatsbürger retten, die über das Meer zu fliehen versuchten. Die kubanische Regierung hatte den Abschuss als legitime Reaktion auf das Eindringen in ihren Luftraum verteidigt. Fußball-Bundesligist SC Freiburg hat das Finale der Europa League verloren. Die Breisgauer mussten sich Aston Villa in Istanbul mit 0:3 geschlagen geben. Aus Istanbul Jens-Jörg Rieck.
3: Nach nervösem Start fand der Sportclub nach einer Viertelstunde zwar besser ins Spiel, verteidigte aber zu luftig und machte den Weg zu 2 wahren Traumtoren für die Williams frei. Thielemans und Buendia trafen sehenswert zum 0:2 Halbzeitstand. Aber auch nach Wiederbeginn wurde es nie ein wirkliches Spiel. Es blieb ein ungleiches Duell. Dem Team von Julian Schuster fiel mit dem Ball zu wenig ein und der Tabellenvierte der Premier League blieb gnadenlos. Spätestens nach dem 3. Tor durch Rodgers, nach knapp einer Stunde, war die Sache endgültig entschieden.
1: Das waren die Nachrichten. Das Wetter in Deutschland, vor allem im Südosten und der Mitte noch etwas Regen, Tiefstwerte 12 bis 6 Grad. Am Tage im Westen freundlich, im Osten Schauer oder Gewitter, Höchstwerte 16 Grad auf den nordfriesischen Inseln.